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0: hier wird auch schwer geatmet bei The Streets.
1: Und durchschnaufen an diesem Dienstag.
0: Ja. Laune ist gut, oder?
1: Laune ist doch hier tippitoppi immer. 6 Uhr, schönen guten Morgen.
0: Doro Bergmann ist dran, guten Morgen.
2: Hallo ihr zwei.
0: Bringt uns auf den aktuellen Stand der Dinge.
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2: Deutschland ist bei der Fußball-WM der Männer ausgeschieden im 16. Finale. Das Team verlor im Elfmeterschießen 3:4 gegen Paraguay. Nach 90 Minuten und Verlängerung hatte es 1:1 gestanden. Ein Tor von Deutschland wurde aberkannt. Der Schiedsrichter wertete eine Aktion von Waldemar Anton als Foul. Das ist aber umstritten. Es war das erste K.O.-Spiel bei einer WM seit dem Finalsieg 2014 gegen Argentinien. Danach ist die DFB-Mannschaft immer in der Vorrunde bei einer WM ausgeschieden. Trainer Julian Nagelsmann hat nach dem Spiel gesagt, dass er nicht zurücktreten will. Sein Vertrag läuft noch bis 2028. Hintergrund für die Schießerei in einer Mutter-Kind-Einrichtung in Stade in Niedersachsen ist laut Polizei wohl ein Sorgerechtsstreit. Bei dem Verdächtigen handelt es sich um den Vater eines 3 Monate alten Babys. Mutter und Kind waren in der Einrichtung untergebracht. Sie wurden nicht verletzt. Bei den 6 Todesopfern handelt es sich um Mitarbeiterinnen und Mitarbeiter des Mutter-Kind-Hauses. Die Polizei hat den mutmaßlichen Schützen festgenommen. Er war in einem Auto vom Tatort geflüchtet, zusammen mit einer Frau. Sie soll zum Bekannten- oder Familienkreis des Mannes gehören. Kanzler Friedrich Merz und Bundespräsident Frank-Walter Steinmeier sprachen den Angehörigen der Opfer ihr Beileid aus. Für einen besseren Hitzeschutz fordert der Städte- und Gemeindebund, das Grundgesetz zu ändern. Konkret geht es den Kommunen darum, die Anpassung an den Klimawandel als sogenannte Gemeinschaftsaufgabe in die Verfassung zu schreiben. Das bedeutet, dass sich Bund und Länder dauerhaft an der Finanzierung beteiligen und nicht nur bei einzelnen Projekten. Für einen besseren Hitzeschutz müssten zum Beispiel versiegelte Flächen aufgerissen, Bäume gepflanzt oder Trinkbrunnen aufgestellt werden. Städte und Gemeinden argumentieren, dass sie eh schon zu wenig Geld haben. Der Bund sieht dagegen die Länder in der Pflicht. Bundesumweltminister Carsten Schneider hatte gestern gesagt, dass der Bund auch dafür das Sondervermögen für Infrastruktur bereitgestellt hat. Daraus könnten sich die Länder bedienen und die Kommunen beim Hitzeschutz unterstützen. Insgesamt stehen bis zu 100 Milliarden Euro in den nächsten 10 Jahren bereit. Bundesaußenminister Johann Wadephul hat in Washington US-Außenminister Marco Rubio getroffen. Wadephul betonte danach, die Partnerschaft mit den USA bleibe unverzichtbar, trotz Spannungen. Von Rubio selbst gab es kein Statement. Sein Sprecher erklärte aber, beide Länder wollten sich weiter für Frieden zwischen Russland und der Ukraine einsetzen. Die Ukraine-Unterstützer müssen Waffen inzwischen von den USA abkaufen. Zuletzt standen wegen des Iran-Kriegs auch weniger Abwehrraketen zur Verfügung. Beim NATO-Gipfel nächste Woche soll es laut den USA um eine neue Lastenteilung gehen. Geplant ist, die US-Truppen in Europa zu reduzieren. 5000 Soldatinnen und Soldaten sollen aus Deutschland abgezogen werden. Auch bei der Rüstung sind laut Medienberichten Kürzungen geplant. Wadephul ist inzwischen weiter nach Paraguay gereist. Dort nimmt er an einem Gipfel der Mercosur-Staaten teil, mit denen die EU eine Freihandelszone bildet.
3: Das Wetter.
2: Heute wechselnd bewölkt. Im Tagesverlauf können sich vom Süden und Westen bis in die Mitte teils starke Gewitter entwickeln. Örtlich sind auch Unwetter möglich mit Starkregen und Hagel. Dazu 25 bis 32 Grad, im Norden maximal 21 bis 26 Grad.
0: Entschuldigung, wohin ist der Außenminister gereist?
2: Ja, genau, in das Land, das wahrscheinlich sein Bedauern ausdrückt.
3: Ey, ja. ey. 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
1: Hände schütteln wahrscheinlich. Schönen guten Morgen, es ist Dienstag.
0: Finde ich lustig, weil da fällt mir gerade auf, dass wir gestern auch ein bisschen überheblich waren, weil wir gesagt haben, na guck mal, wenn der dann da hinreist, wie wirkt sich das auf die Gespräche aus und so weiter. Jetzt ist das heute wieder ein ganz anderer Blickwinkel, ja. Wenn die sich da treffen.
1: Paraguay auf jeden Fall. All up, mal gewonnen gegen Deutschland. War eine kurze Nacht, vielleicht auch für euch. Vielleicht hilft es auch ein bisschen, so die Tränen zu trocknen, denn die Niederlande sind vor gut 5 Minuten auch ausgeschieden im Elfmeterschießen gegen Marokko, also unser Nachbar auch nicht weitergekommen.
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0: Neumann und Fuffi 50. Deutschlandfunk Nova hier. Wir haben 10 Minuten nach 6.
1: Ist irgendwie auch Schrott, oder? Das war's jetzt schon wieder mit
2: das
1: der
2: war's.
1: WM. Ja, Deutschland verliert im ersten Spiel der K.O.-Runde. Für viele überraschend gegen den Außenseiter Paraguay 3:4 im Elfmeterschießen.
3: Jeder ist traurig, enttäuscht. Es wird jetzt nicht viel gesprochen. Jeder ist so ein bisschen für sich und muss erstmal mit der Situation klarkommen.
0: Tja, das sagt Manuel Neuer, der noch einen Elfmeter gehalten hat. Leider haben 3 seiner Teamkollegen aber nicht getroffen. Zum Beispiel er, Kai Havertz.
4: Meine zweite WM, zweimal reingeschissen. Letzten Turniere war nix. Einzige, was ich sagen kann, ist Entschuldigung.
0: Ja, angenommen oder ich weiß nicht.
1: Ich weiß gar nicht, für was er sich entschuldigt. Für das Reingisch oder dafür, dass er nicht

0: Deutschlandfunk Nova hier an diesem Dienstag. 6 Uhr und gleich 17 Minuten. Das machen wir heute Morgen.
1: Das hat einige schon entspannt. Der Tankrabatt der Bundesregierung als Reaktion auf die gestiegenen Spritpreise.
2: Die Kunden waren deutlich entspannter, haben nicht mehr

0: Gemeckert beim Tanken, sage ich mal, weil natürlich der Unmut sehr groß war durch die gestiegenen Kraftstoffpreise. Die Mitarbeiter waren entspannter, weil auch nicht mehr dieser Druck von der Kundschaft kam. Was dann ab Mittwoch los ist, das fragen wir uns alle.
1: Das fragt sich diese Tankstellenwärterin auf jeden Fall und wir heute auch, denn nur noch bis Mitternacht gibt es diesen Tankrabatt. Der macht ja bei Diesel und Benzin rund 14 bzw. 17 Cent pro Liter aus. Heute, letzter Tag, gibt es da den großen Run. Wir sind verabredet, sprechen mit Annika Neumann, 41 Jahre alt, betreibt eine freie Tankstelle in Bramsche in Niedersachsen. Das machen wir kurz nach 8.
2: Und wir gucken mal in unsere Sparpläne rein. Vielleicht denkt ihr euch, ja, ETF-Sparplan, das ist genau das Ding. Da investiere ich schon ewig rein. Aber was ist jetzt in meinem MSCI World los? Das ist ja so einer der beliebtesten, wo viele ihre Sparpläne drauf setzen. 20 Euro im Monat, 50, 100, wie auch immer. Betrag kann man wählen, aber das, was da drin ist, da kann man nicht so frei wählen. Und da ist jetzt drin ein Unternehmen von Elon Musk, vom umstrittenen Tech-Unternehmer. SpaceX, das ganze Ding. Und es ist aktuell noch sehr, sehr wenig.
3: In den Weltportfolios, die ja viele Anlegerinnen und Anleger im Depot haben, wird der Wert von SpaceX zunächst erstmal bei so einem Anteil von 0,1% liegen.
2: Das sagt Christian Röhl, er ist Chefökonom von Scalable Capital.
4: So ist es.
2: Ist aber auch wirklich ein komplizierter Name. Und wir fragen uns, was bedeutet das und wie kann sich das Ganze auch entwickeln? Was heißt es, wenn ich da gar nicht rein investieren will in dieses Unternehmen? Was kann ich da jetzt tun? Auch das schauen wir uns heute an, und zwar um 10 vor 7.

0: sambische Wurzeln, australische Wurzeln. TK Meizer kennt ihr aus dem Deutschlandfunk Nova Programm und die hat Pech gehabt. Zumindest heißt ihr Song Out of Luck.
1: 6:25, 5 Minuten vor 6:30, Musik von Matja, ultra sweet.

0: Birdie mit Heartbreaker bei Deutschlandfunk Nova.
1: 36, 6:30 an diesem Dienstag. Es ist Zeit für Tim Scholz und die News. Hello.
2: Hello.
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4: Deutschland ist bei der Fußball-WM der Männer ausgeschieden im 16. Finale. Das Team verlor im Elfmeterschießen 3:4 gegen Paraguay. Nach 90 Minuten und Verlängerung hatte es 1:1 gestanden. Ein Tor von Deutschland wurde aberkannt. Der Schiedsrichter wertete eine Aktion von Waldemar Anton als faul. Das ist aber umstritten. Es war das erste K.O.-Spiel bei einer WM seit dem Finalsieg 2014 gegen Argentinien. Danach ist die DFB-Mannschaft immer in der Vorrunde bei einer WM ausgeschieden. Trainer Julian Nagelsmann hat nach dem Spiel gesagt, dass er nicht zurücktreten will. Sein Vertrag läuft noch bis 2028. Hintergrund für die Schießerei in einer Mutter-Kind-Einrichtung in Stade in Niedersachsen ist laut Polizei wohl ein Sorgerechtsstreit. Bei dem Verdächtigen handelt es sich um den Vater eines 3 Monate alten Babys. Mutter und Kind waren in der Einrichtung untergebracht, sie wurden nicht verletzt. Bei den 6 Todesopfern handelt es sich um Mitarbeiterinnen und Mitarbeiter des Mutter-Kind-Hauses. Die Polizei hat den mutmaßlichen Schützen festgenommen. Er war in einem Auto vom Tatort geflüchtet, zusammen mit einer Frau. Sie soll zum Bekannten- oder Familienkreis des Mannes gehören. Kanzler Friedrich Merz und Bundespräsident Frank-Walter Steinmeier sprachen den Angehörigen der Opfer ihr Beileid aus. Für einen besseren Hitzeschutz fordert der Städte- und Gemeindebund, das Grundgesetz zu ändern. Konkret geht es den Kommunen darum, die Anpassung an den Klimawandel als sogenannte Gemeinschaftsaufgabe in die Verfassung zu schreiben. Das bedeutet, dass sich Bund und Länder dauerhaft an der Finanzierung beteiligen und nicht nur bei einzelnen Projekten. Für einen besseren Hitzeschutz müssten zum Beispiel versiegelte Flächen aufgerissen, Bäume gepflanzt oder Trinkbrunnen aufgestellt werden. Städte und Gemeinden argumentieren, dass sie eh schon zu wenig Geld haben. Der Bund sieht dagegen die Länder in der Pflicht.
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4: In Südafrika halten die Proteste gegen ausländische Arbeitskräfte an. Deshalb plant jetzt auch Uganda eine Rückholaktion für seine Bürgerinnen und Bürger. Laut einem Zeitungsbericht stellt die Regierung Charterflüge bereit. Ihren Angaben nach haben sich bisher rund 750 Menschen aus Uganda gemeldet, um auszureisen, weil sie sich in Südafrika nicht mehr sicher fühlen. Bei gewaltsamen Protesten wurde zuletzt auch ein Mann aus Uganda getötet. Das gab die ugandische Botschaft in Südafrika bekannt. Viele afrikanische Migranten, die teilweise seit Jahrzehnten in Südafrika lebten, haben das Land schon verlassen, unter anderem Menschen aus Nigeria, Ghana, Malawi und Kenia. In Südafrika werden afrikanische Ausländer oft für die hohe Arbeitslosigkeit und Kriminalität verantwortlich gemacht und deswegen auch angegriffen.
3: Das Wetter.
4: Da gibt es heute Wolken und Sonne im Mix. Vom Westen und Süden bis in die Mitte ziehen teils starke Gewitter durch. Lokal sind auch Unwetter möglich mit Starkregen und Hagel. Im Norden 21 bis 26, sonst bis zu 32 Grad.
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5: Guten Morgen.
1: Einen schönen Dienstagmorgen. Oh. Fehler in der Matrix?
5: Könnte sein. Schwarze Katze von da nach da. Sind wir unter irgendwas drunter hergelaufen? Meinst du so in die Richtung?
1: Ja.
5: Unter so einer Leiter?
1: Ja, es geht um Tiere. Also unser Rüssel-Orakel Tarak, Elefant aus dem Kölner Zoo, hat sich ja eigentlich für den deutschen Ball entschieden. Was ja eigentlich heißt, dass Deutschland weiterkommt im 16. Finale. Aber schwuppdiwupp, wir haben es gemerkt. Paraguay gewinnt im Elfmeterschießen. Also was ist, wenn die Orakel nicht mehr, ja, wenn nicht mehr richtig die Odds können, was ist denn dann los?
5: Müssen wir den Elefanten oder den Trainer austauschen?
1: Elefant bleibt.
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0: Charlie XCX, Dying for You. Schönen guten Morgen, 7:07. Hier ist Deutschlandfunk Nova.
1: Tja, hier hängende Köpfe nach dem WM aus der deutschen Fußballnationalmannschaft. Dort hupende Autos bei unserer Korrespondentin Anne Herberg in Paraguay.
2: Sie haben gezittert, gebannt, gehofft und am Ende gejubelt. Und ihr hört es hinter mir, Autokorsos in der Stadt überall. Nach 16 Jahren ist Paraguay mal wieder bei einer WM dabei und hat wieder erwartens Deutschland bezwungen.
0: Mit 4:3 im Elfmeterschießen. Deutschland damit nach dem ersten Spiel in der K.O.-Runde raus. Sprechen wir darüber mit Matthias Friebe, unserem Sportreporter vor Ort bei dieser Weltmeisterschaft. Guten Morgen, hallo Matthias.
3: Guten Morgen.
0: Ja, irgendjemand Autokorso gefahren bei dir in New York City?
3: Nein. Nee, okay. Das hätte mich auch sehr überrascht tatsächlich. Ja,
0: dann lass mal drauf schauen, warum hat es denn nicht gepasst für Deutschland?
3: Ja, ich glaube, die Liste der Dinge, die man da analysieren kann, ist ziemlich lang. Am Ende, wenn wir bei dem Spiel bleiben, war es natürlich eine Schiedsrichterdebatte, die auch Stunden nach Abpfiff immer noch weitergeführt wird, über ein Tor, das die Deutschen ja erzielt haben, was dann, wie inzwischen viele sagen, irregulärerweise aberkannt wurde. Aber zur Wahrheit gehört natürlich auch dazu, Tor hin oder her. Man hatte 120 Minuten und Elfmeterschießen Zeit. Das muss die deutsche Mannschaft einfach gewinnen. Chancen waren reichlich vorhanden.
0: Das war das Problem, dass man einfach nicht getroffen hat im Elfmeterschießen. Ich meine, da versemmelt man dreimal, oder?
3: Ja, also wenn man von 6 Elfmetern 3 nicht trifft, wird es natürlich immer schwierig, aber auch in den 120 Minuten davor. Es gab genug Chancen. Der Bundestrainer selbst hat gesagt, man hat das Spiel zu langsam vorgetragen. Da würde ich ihm auch recht geben. Man war auch eigentlich weder durchschlagskräftig, noch hatte irgendwie viele Ideen, war kreativ genug. Wenn, wurde es immer gefährlich mit einer Flanke und einem Kopfball. Also es gab eigentlich keinen Abschluss mal mit dem Fuß, also mit dem Schuss, sondern alle Sachen, die irgendwie gefährlich wurden, waren alles Kopfbälle und das am Ende schlicht und ergreifend zu wenig.
0: Ist das dann auch schon so ein bisschen ein Learning, dass die Mannschaft, die am meisten reingibt, dann das Spiel auch gewinnt? Denn Paraguay hatte ja von Anfang an Bock.
3: Ja, die deutsche Mannschaft hatte auch Bock. Es war jetzt nicht so, dass es eine Einstellungssache gewesen wäre. Die haben sich zerrissen, die wollten das, die haben gekämpft, 120 Minuten. Man merkt aber auch an, und ich glaube, das sieht man wirklich auf dem Platz, diese sehr vielen schlechten Erfahrungen der letzten Turniere, besonders die beiden frühen Ausscheiden bei den Weltmeisterschaften. Wenn da ein Gegentor kommt, das gab es ja kurz vor dem Halbzeitpfiff, das 1-0 für Paraguay, dann bröselt diese Mannschaft und dann braucht sie sehr lange, um wieder back on track zu kommen und wieder selbst das Spiel zu machen. Das ist jetzt nicht so, dass da irgendwie man sich anfeuert und sagt, so jetzt erst recht und wir machen einfach weiter. Das ist mental tatsächlich sehr tiefliegend inzwischen.
0: Man muss mal diesen grauen Schleier wegkriegen vielleicht irgendwie. Vielleicht ist das das Learning aus diesem Spiel. Was passiert denn jetzt mit der Mannschaft und mit dem Trainer?
3: Ja, eine Entscheidung kennen wir schon, die ist so klar wie unüberraschend. Manuel Neuer hört jetzt auf nach diesem Spiel. Das hat er gerade nochmal offiziell im Fernsehen gesagt. Julian Nagelsmann hat gesagt, er hört nicht auf. Es sei denn, die Verantwortlichen vom DFB möchten, dass er aufhört. Da dürfte es jetzt morgen und in den nächsten Tagen sicherlich Gespräche zu geben. Jetzt geht's erstmal nach Hause. Aber ich kann mir ehrlich gesagt, meiner Einschätzung nur sehr schwer vorstellen, wie sich dieser Bundestrainer noch halten wird.
1: Deutschland verliert gegen Paraguay im Elfmeterschießen und ist raus. Die Niederlande gerade übrigens ebenfalls Elfmeterschießen verloren gegen Marokko. Matthias Friebe war das aus dem Sport. Danke dir. Okay.

0: Daisy Peters ist das mit Questions. Viele Fragen hat sie.
1: Ja, und es gibt Antworten um 6:44, unter anderem von Jakob Vogel.
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3: Immer mehr Menschen werden in Zukunft in großen Städten leben. Davon gehen eigentlich alle Vorhersagen aus. Aber Forschende, unter anderem aus Zürich, sagen jetzt, vielleicht sind es dann doch nicht so viele wie angenommen. Aktuell wohnen geschätzt 24% der Menschen weltweit in einer Stadt mit einer Bevölkerung von mindestens 1 Million. In der neuen Studie, die im Fachblatt PNAS erschienen ist, gehen die Forschenden jetzt davon aus, dass im Jahr 2100 etwa 38% in solchen großen Städten leben werden. Im Vergleich zu bisherigen Vorhersagen wären das in absoluten Zahlen aber 450 Millionen Menschen weniger. Zum Vergleich, da sind so viele Leute wie aktuell in der EU leben. Die Forschenden schreiben, dass große Städte anfangs oft viele Jobs und Möglichkeiten bieten, deshalb wachsen sie schnell. Aber wenn ein Land schon relativ stark urbanisiert ist, bieten das auch kleinere Städte. Das Wachstum von kleinen und großen Städten gleicht sich dann an. Und die Riesenstädte verlieren einen Teil ihrer magnetischen Anziehungskraft. Ein Baggerlochsee, den gibt's wohl fast überall, aber was jetzt offiziell in Brandenburg und Sachsen eröffnet worden ist, das hat schon ganz andere Dimensionen. Dort ist Europas größter künstlich geschaffener Seenverbund entstanden. 5 ehemalige Braunkohletagebaue sind in den letzten Jahrzehnten geflutet und dann mit Kanälen miteinander verbunden worden. Dadurch ist eine zusammenhängende Wasserfläche von über 50 Quadratkilometern entstanden. Das ist fast 6-mal so groß wie der Tegernsee in Bayern. Aus einem Bergbaugelände ist ein Freizeit- und Naturgebiet geworden. Mittlerweile leben dort in geschützten Flächen wieder seltene Pflanzen und Tierarten. Darunter Vögel wie der Wiedehopf oder der Brachpieper.
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0: Cat the Disco. Deutschland von Nova hier. 7:11 haben wir.
1: Monatlich Geld zurücklegen und dafür noch was bekommen. Das geht zum Beispiel mit einem ETF-Sparplan. Macht ihr vielleicht auch 20, 50 oder 100 Euro. An der Seite, Betrag kann man frei wählen, aber wenn man in den beliebtesten Fonds, zum Beispiel den MSCI World investiert, kann man die Aktien, die da drin sind, nicht frei wählen.
0: Genau, weil dieser ETF einfach den Weltmarkt abbildet und genau da investiert man gerade rein in das Weltraumunternehmen SpaceX vom umstrittenen Tech-Unternehmer und reichsten Mann der Welt, Elon Musk. Und wenn ihr jetzt denkt, geil, da habe ich doch selber was davon, wenn ich in diesen ETF rein investiere, oder vielleicht denkt ihr auch, nee, das will ich überhaupt nicht, den will ich gar nicht unterstützen. Wir lassen uns das alles erklären. Saidi Sulilatu ist da, Chefredakteur beim unabhängigen Geldratgeber Finanztipp. Schönen guten Morgen.
2: Guten Morgen.
0: Vor 2 Wochen SpaceX an die Börse gegangen. Viele haben draufgeschaut, großer Hype. Jetzt ist diese Aktie drin im MSCI World. Was heißt das für mich, wenn ich da rein investiere?
2: Es heißt nicht sehr viel für mich, denn tatsächlich geht SpaceX, das ist ja eine Riesenfirma, die hat eine Marktkapitalisierung, also einen Börsenwert von über 2 Billionen US-Dollar, aber nur die Aktien, die im Streubesitz, also im Free Float sind, die gehen in MSCI World ein und das macht dann am MSCI World gerade mal unter 0,1% aus. Also wenn ich 10.000 Euro da drin habe, dann sind weniger als 10 Euro in Elon Musk und SpaceX investiert. Das ist doch schon sehr überschaubar und macht nicht viel aus.
0: Ist die Frage, ob das so bleibt?
2: Davon ist auszugehen, dass das so bleibt. Die müssten ja schon einiges anstellen, zum Beispiel, wenn sich die Aktie verdoppeln würde im Vergleich zu den anderen Aktien oder wenn die nochmal so viele Aktien, das war ja der größte Börsengang der Geschichte, ausgeben würden, also wenn die das nochmal wiederholen würden, dann wären wir bei 0,2% Größenordnung, ja, dann wären es 20 Euro auf 10.000 Euro. Auch das würde praktisch noch nichts ausmachen.
0: Ist das eigentlich normal? Weil es war ja schon ein Riesending. Vor 2 Wochen ist die Aktie dann irgendwie an die Börse gegangen und jetzt direkt drin im MSCI World. Ist das normal?
2: Ja, tatsächlich bei dem Indexanbieter MSCI, der eben diesen Index MSCI World zusammensetzt, da ist das schon normal. Wenn es nämlich so einen Börsengang in der Größenordnung gibt, mit einer ordentlichen Aktie, die dann auch so viele Aktien im Streubesitz rausgibt, dann kann so eine Aktie tatsächlich so schnell auch in den Index aufgenommen werden. Es gibt aber andere Indexanbieter, zum Beispiel die Nasdaq, die haben extra ihre Regeln für SpaceX geändert, haben aber nicht alle Indexanbieter gemacht. Aber beim MSCI World ist das durchaus gar nicht so ungewöhnlich.
0: Warum hat der Nasdaq das gemacht? Also will man SpaceX nicht haben, oder?
2: Nee, bei Nasdaq war wirklich der Grund, dass man sozusagen Elon Musk und SpaceX hier hofiert hat. Also das war ganz klar zu erkennen, dass hier so eine große Firma, die so ein Ansehen hat, dann hier die Regeln geändert wird, um da sozusagen diesem Tech-Unternehmen dann auch und auch dem Hype letztendlich gerecht zu werden.
0: Das heißt also quasi extra für Elon Musk und SpaceX geändert, also so rum.
2: Ja, kann man absolut sagen, ja. Also die Nasdaq hat an der Stelle sozusagen dem Elon Musk da den roten Teppich ausgerollt und hat extra sozusagen da die Regeln geändert, ist auch auf einige Kritik gestoßen.
0: Okay, was heißt das Ganze für SpaceX insgesamt, also auch diese Aufnahme in den MSCI World?
2: Natürlich ist es erstmal ein großer Ritterschlag, ne, wenn so ein Unternehmen in die großen Indizes aufgenommen wird und die ganzen ETFs, die eben auf den Nasdaq und oft auch den MSCI World laufen, die müssen natürlich jetzt die entsprechend dann nachziehen und entsprechend SpaceX-Aktien kaufen. Da gibt es eben so dieses Gerücht, das wird jetzt noch mehr gehypt und da geht der Kurs durch die Decke und die Leute, die die Aktie halten, die könnten sich doch dann freuen. Ich wäre da eher skeptisch, denn natürlich weiß der gesamte Markt längst, dass eben die Aktie entsprechend in die Indizes aufgenommen wird und das ist dann in vielen Fällen zumindest teilweise, sagt man, schon eingepreist. Das heißt, der Kurs ist eh schon wahrscheinlich ein Stück weit höher, weil man eben weiß, dass die ETFs jetzt dann kaufen müssen.
1: Also wir halten fest, die SpaceX-Aktie ist jetzt im MSCI World ETF vertreten, aber nur in der kleinen und sehr geringen Gewichtung. Erklärt hat uns das Saidi Sulilatu, Chefredakteur von Finanztipp. Danke fürs Gespräch.
2: Sehr gerne.

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0: Deutschlandfunk Nova ist hier. In eurem Ohr quasi.
1: 7 Uhr, es ist Zeit für Doro Bergmann in die News. Hello.
0: Hallo zwei.
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3: Paraguays Präsident Santiago Peña hat nach dem Sieg gegen Deutschland einen Nationalfeiertag für heute ausgerufen. Er veröffentlichte das Dekret dazu auf der Plattform X und sprach von einem gewaltigen Triumph Paraguays. Für das südamerikanische Land war es erst der zweite K.O.-Sieg bei einer Fußball-WM der Männer. Auch den Tag nach der WM-Qualifikation im September letztes Jahr hatte Staatspräsident Peña schon zum Feiertag erklärt. Deutschland verlor im Elfmeterschießen 3:4 gegen Paraguay und ist damit im Sechzehntelfinale ausgeschieden. Trainer Julian Nagelsmann hat nach dem Spiel gesagt, dass er nicht zurücktreten will. Sein Vertrag läuft noch bis 2028. Hintergrund für die Schießerei in einer Mutter-Kind-Einrichtung in Stade in Niedersachsen ist laut Polizei wohl ein Sorgerechtsstreit. Bei dem Verdächtigen handelt es sich um den Vater eines 3 Monate alten Babys. Mutter und Kind waren in der Einrichtung untergebracht. Sie wurden nicht verletzt. Bei den 6 Todesopfern handelt es sich um Mitarbeiterinnen und Mitarbeiter des Mutter-Kind-Hauses. Die Polizei hat den mutmaßlichen Schützen festgenommen. Er war in einem Auto vom Tatort geflüchtet, zusammen mit einer Frau. Sie soll zum Bekannten oder Familienkreis des Mannes gehören. Kanzler Friedrich Merz und Bundespräsident Frank-Walter Steinmeier sprachen den Angehörigen der Opfer ihr Beileid aus. Für einen besseren Hitzeschutz fordert der Städte- und Gemeindebund, das Grundgesetz zu ändern. Konkret geht es den Kommunen darum, die Anpassung an den Klimawandel als sogenannte Gemeinschaftsaufgabe in die Verfassung zu schreiben. Das bedeutet, dass sich Bund und Länder dauerhaft an der Finanzierung beteiligen und nicht nur bei einzelnen Projekten. Für einen besseren Hitzeschutz müssten zum Beispiel versiegelte Flächen aufgerissen, Bäume gepflanzt oder Trinkbrunnen aufgestellt werden. Städte und Gemeinden argumentieren, dass sie eh schon zu wenig Geld haben. Der Bund sieht dagegen die Länder in der Pflicht. Bundesumweltminister Carsten Schneider hatte gestern gesagt, dass der Bund auch dafür das Sondervermögen für Infrastruktur bereitgestellt hat. Daraus könnten sich die Länder bedienen und die Kommunen beim Hitzeschutz unterstützen. Insgesamt stehen bis zu 100 Milliarden Euro in den nächsten 10 Jahren bereit. Die Erdbeben in Venezuela letzte Woche haben auch Menschen erwischt, die gerade erst aus den USA abgeschoben worden waren. Das Hotel, in dem sie untergebracht waren, ist eingestürzt. Mehr als 100 Menschen werden noch vermisst. Eine Überlebende berichtet, dass sie sich zusammen mit etwa 20 anderen aus den Trümmern retten konnte. Das Hotel befand sich in La Guaira, einer der am stärksten betroffenen Gebiete. Dort kann zumindest internationale Hilfe anlaufen. Die USA sagen, dass der Hafen in La Guaira wieder in Betrieb genommen werden kann. Das US-Militär hatte den Hafen repariert. Bald sollen darüber Nahrungsmittel und Wasser das Erdbebengebiet erreichen. Venezuelas Regierung gibt die Zahl der Toten inzwischen mit mehr als 1.700 an. Mehr als 5.000 Menschen wurden verletzt und über 50.000 Personen werden laut UNO noch vermisst.
2: Das Wetter.
3: Heute wechselnd bewölkt. Im Tagesverlauf können sich vom Süden und Westen bis in die Mitte teils starke Gewitter entwickeln. Örtlich sind auch Unwetter möglich mit Starkregen und Hagel. Dazu 25 bis 32 Grad. Im Norden maximal 21 bis 26 Grad.
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0: Ach, guck mal.
1: Einen schönen Dienstagmorgen euch.
0: Wettertechnisch also keine 3 und auch gar keine 4 mehr vorne heute. Mhm. Das ist doch mal ganz gut.
1: Aber ein bisschen Gewitter hier in der Politik. Ich lese, es gibt eine Gruppe von SPD-Abgeordneten aus dem linken Flügel, die Bundesregierung auffordern, ihre Reformpläne zu ändern. Ihr wisst, die Bundesregierung will Reform, Reform, Reform, das alles durchdrücken. Und da trifft man sich ja immer turnusmäßig zum Koalitionsausschuss.
0: Morgen ist der wieder,
1: jawohl,
0: oder?
1: Genau. Und da gibt es jetzt also eine Gruppe aus der SPD, die sagt, Leute, also da müsst ihr noch mal ein bisschen genauer reinschauen, was die Reform hier angibt. Es gibt da so einen Forderungskatalog und da ist auf jeden Fall politisch ordentlich Musik drin.
0: Es ist sowieso spannend, weil morgen ist ja auch der Erste und zum Ersten ändern sich ganz viele Dinge. Zum Beispiel wird auch aus dem Bürgergeld die Grundsicherung und da ändert sich nicht nur der Name, wir schauen es uns gleich an.
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0: Circle Waves. Let's leave together. Deutschlandfunk Nova hier, 7:11.
1: Morgen Mittwoch, 1. Juli. Ab morgen ist es nicht mehr das Bürgergeld, sondern das heißt dann Grundsicherung. Und die beziehen mehr als 5 Millionen Deutsche. Aber nicht nur der Name ändert sich da.
0: Tja, was sich genau ändert, darüber wurde lange gestritten. Die schwarz-rote Koalition hatte da wirklich lange überlegt, welche Regeln sollen gelten, wie wollen wir das umsetzen, was wollen wir genau tun. Nadine Lindner aus unserem Hauptstadtstudio, die hat die Fakten. Deshalb die Frage an dich, was soll sich genau ändern?
2: Ja, genau. Es sind 5,5 Millionen Leistungsbezieher in Deutschland. Das sind zwei Gruppen. Das sind Menschen, die nicht arbeiten, oder das sind Aufstockerinnen und Aufstocker, die einen Job haben, dort aber nicht genug verdienen. So. Und was ändert sich jetzt? Ich glaube, da kann man es insofern auf den Punkt bringen, als dass man sagen kann, die Höhe der Bezüge ändert sich nicht, aber die Regeln, die diesen Leistungsbezug definieren, die werden strenger. Alleinstehende bekommen weiterhin auch nach dem 1. Juli 563 Euro pro Monat ausgezahlt. Zusätzlich werden noch Kosten für Unterkunft

0: Länger werden, die dann auch schärfer anzuwenden, auch bei dieser Pflichtverletzung, die du gerade schon angesprochen hast. Was ist da genau geplant?
1: Genau, also man hat ja so ein Zusammenspiel aus dem, was im Gesetz steht, was das Bundeskabinett und der Bundestag beschlossen hat. Und dann gibt es quasi noch eine zweite Ebene. Das ist das, was dann an Anweisungen für die konkrete Anwendung dieser Regeln bei den Jobcentern landet. Und da ist gestern diese Neuregelung bekannt geworden. Das sind 29 Seiten PDF. Und da steht ein Punkt drin, der auch noch sehr interessant werden könnte, nämlich dass Personen, also Menschen, die Bürgergeld bzw. Grundsicherung beziehen, und die zum Beispiel alkoholisiert oder stark ungepflegt bei einem Bewerbungsgespräch erscheinen, die können dann auch sanktioniert werden, weil eben dieses Alkoholisiertsein als Pflichtverletzung definiert wird, damit als Weigerung und damit halt auch in diesen Sanktionskatalog reinfällt, weil, da steht zwar in dem Papier nicht drin, aber dahinter steht halt die Überlegung, naja, jemand, der alkoholisiert oder wirklich stark ungepflegt beim Arbeitgeber erscheint, der ist damit unattraktiv, weiß das sehr wahrscheinlich auch und boykottiert damit eine Beschäftigung.
0: Was genau möchte die Bundesregierung mit dieser Reform erreichen?
1: Also ich glaube, es geht um mehrere Punkte. Zum einen ist es so, dass vor allem der Union, also das heißt CDU und CSU, dieses Thema, man möchte das Bürgergeld abschaffen, im Wahlkampf immens wichtig war. Das heißt, es war klar, dass dort die neue Bundesregierung unter Friedrich Merz Änderungen auf den Weg bringen wird, um eben dieses Wahlkampfversprechen auch einzulösen. Grundsätzlich steht dahinter die Idee, dass man mehr Menschen in Arbeit bringen, man könnte vielleicht auch sagen zwingen möchte, damit weniger Sozialausgaben hat, mehr Steueraufkommen, was angesichts der leeren Sozialkassen, auch der Schwierigkeiten beim Bundeshaushalt nachvollziehbar ist. Bärbel Baas, die SPD-Sozialministerin, die ja auch SPD-Vorsitzende ist, die versucht das so ein bisschen auszubalancieren. Die sagt, naja, wer nicht mitmacht, der wird es schwer haben, sagt aber auch, wer Hilfe braucht, der wird sie bekommen. Es wird dann interessant sein, wie diese Regeln in den Jobcentern angewendet werden und ob es zum Beispiel dann auch Klagen gegen diese neuen Gesetze und gegen ihre Anwendung geben wird.
2: Also aus dem Bürgergeld wird die Grundsicherung. Morgen ist es soweit und neben der Umbenennung wächst auch der Druck, einen Job dann anzunehmen. Erklärt hat uns das Nadine Lindner aus unserem Hauptstadtstudio.

0: fast schon so ein bisschen Deep House hier mit Ben Pierce aus Manchester. What I Might Do, was wir jetzt tun, ist euch sagen, wie spät es ist, 7.21 Uhr, Deutschlandfunk Nova in eurem Ohr und das ist in den News.
1: In Niedersachsen in Stade sind 6 Menschen getötet worden nach einem Schusswaffenangriff in einem Mutter-Kind-Heim. Ihr habt es wahrscheinlich in den Nachrichten gehört. Der mutmaßliche Täter konnte von der Polizei festgenommen werden. Und das Motiv, das könnte nach ersten Erkenntnissen ein Sorgerechtsstreit sein.
0: In was für einem Land leben wir eigentlich, bekommen wir heute wieder gesagt vom Bundesinnenminister und vom Präsident des Verfassungsschutzes. Denn um 10 Uhr wird der Verfassungsschutzbericht 2025 vorgestellt. Da geht es um News zu Rechts- und Linksextremismus und auch um Sabotage, Spionage und Desinformation.
1: WM aus für Deutschland. 3:4 verliert die deutsche Mannschaft im Elfmeterschießen gegen Paraguay und ist damit raus.
0: Eine Steuererklärung, die müsse doch auf den Bierdeckel passen, hat er gesagt. Friedrich Merz hat er sich gewünscht. Als er noch nicht Bundeskanzler war, da hat sich jetzt ein bisschen was geändert und man könnte auch sagen, naja, es geht jetzt auch so in Erfüllung.
1: Ja, das ist nicht ganz so analog. Es ist kein Deckel, es ist kein Bierdeckel, aber es ist sehr unkompliziert. Mit nur einem Klick in der Mein Elster App, so heißt das Ding, die neue Funktion. Frage ist, ein Klick, ich glaube am Ende sind es ein paar mehr, 2, 3 vielleicht. Was kann das?
2: Ich kann mir nicht vorstellen, dass das funktioniert, weil das, glaube ich, ein bisschen aufwendiger ist, so eine Steuererklärung richtig zu machen.
3: Da verschenkt man Geld. Ich setze mich lieber ein bisschen hin und nutze das dann Zeit, um Geld rauszukriegen.
2: Aber wenn, dann wäre es eigentlich ganz cool.
0: Ja, wartet mal ab. Ja, wir haben dieses Tool mal gecheckt und sagen euch, was es verspricht. Das machen wir 10 vor 8.

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0: Nina Chuba. Hat nicht gepasst, ja. 80 Quadratmeter.
1: 7.30 Uhr wird's. Halb acht, Zeit für Tim Scholz. Hello.
2: Hi.
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4: Für einen besseren Hitzeschutz fordert der Städte- und Gemeindebund, das Grundgesetz zu ändern. Konkret geht es den Kommunen darum, die Anpassung an den Klimawandel als sogenannte Gemeinschaftsaufgabe in die Verfassung zu schreiben. Das bedeutet, dass sich Bund und Länder dauerhaft an der Finanzierung beteiligen und nicht nur bei einzelnen Projekten. Für einen besseren Hitzeschutz müssten zum Beispiel versiegelte Flächen aufgerissen, Bäume gepflanzt oder Trinkbrunnen aufgestellt werden. Städte und Gemeinden argumentieren, dass sie eh schon zu wenig Geld haben. Der Bund sieht dagegen die Länder in der Pflicht. Nach 2 Monaten läuft der Tankrabatt heute aus. Die Preise für Benzin und Diesel dürften dadurch morgen spürbar steigen. Für Kraftstoffe, die am 1. Juli das Tanklager oder die Raffinerie verlassen, gilt dann wieder die alte und höhere Steuer. Inklusive Mehrwertsteuer macht das 16,7 Cent pro Liter aus. Der Tankstellenverband BFT erwartet, dass sich das an den Zapfsäulen morgen Mittag bemerkbar macht. Die Preise dürfen aktuell nur um 12 Uhr mittags angehoben werden. Deutschland ist bei der Fußball-WM der Männer ausgeschieden im 16. Finale. Das Team verlor im Elfmeterschießen 3:4 gegen Paraguay. Nach 90 Minuten und Verlängerung hatte es 1:1 gestanden. Ein Tor von Deutschland wurde aberkannt. Der Schiedsrichter wertete eine Aktion von Waldemar Anton als Foul. Das ist aber umstritten. Es war das erste K.O.-Spiel bei einer WM seit dem Finalsieg 2014 gegen Argentinien. Danach ist die DFB-Mannschaft immer in der Vorrunde bei einer WM ausgeschieden. Trainer Julian Nagelsmann hat nach dem Spiel gesagt, dass er nicht zurücktreten will. Sein Vertrag läuft noch bis 2028.
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4: Es ist eines der großen Rätsel in der Luftfahrt. Was ist mit Flug MH370 der Malaysia Airlines passiert? Vor über 12 Jahren verschwand das Flugzeug über dem Indischen Ozean. An Bord waren mehr als 200 Menschen. Immer wieder gab es Suchaktionen ohne großen Erfolg. Zuletzt war auch das US-Unternehmen Ocean Infinity daran beteiligt. Jetzt hat das malaysische Verkehrsministerium angekündigt, dass der Vertrag mit der Firma verlängert wurde, um eine neue Unterwassersuche zu starten. Das Unternehmen soll 70 Millionen Dollar bekommen, allerdings nur, wenn es die Wrackteile des Flugzeugs findet. Die Maschine war damals auf dem Weg von Kuala Lumpur nach Peking. Dann verschwand sie plötzlich vom Radar. Der Flieger ist ziemlich sicher abgestürzt. Es wurden ein paar Trümmer gefunden. Die genauen Umstände sind bis heute aber nicht geklärt.
3: Das Wetter.
4: Da gibt's heute Wolken und Sonne im Mix. Vom Westen und Süden bis in die Mitte ziehen teils starke Gewitter durch. Lokal sind auch Unwetter möglich mit Starkregen und Hagel. Im Norden 21 bis 26, sonst bis zu 32 Grad.
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0: Seid ihr wach, Leute?
5: No.
0: Good morning.
6: Oder gähnt ihr euch durch diesen Dienstag durch? Ja, gähnen. Da musste ich gerade mal nachschauen, weil auch mir geht es jetzt heute so nach diesem Elfmeter-Krimi da der deutschen Nationalmannschaft. Ich bin am Gähnen ohne Ende und das ist anscheinend, also man gähnt.
0: Weil man müde ist.
6: Weil man müde ist, das stimmt natürlich, aber was dann passiert ist, es strömt kalte Luft rein und dann wird der Kopf wohl so leicht gekühlt, also so eine Art... Ja, wie kann man sagen, so eine Klimaanlage, die der Kopf oder die der Körper sich ausgedacht hat. Aber was hilft denn bitte schön gegen Gähnen? Gibt ja Situationen, wo das absolut unpassend ist. Da brauchen wir mal euch.
0: Kann man da nicht, was kann man da überhaupt machen? Das ist nicht so eine Art Reflex, oder? Ja, schlafen auf jeden Fall. Aber was macht ihr? Und vielleicht habt ihr auch Tipps für Thilo, der braucht heute wirklich ein bisschen Support. 0308503 8503.
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0: Chloe Slater mit dem Sucker. 7:36, hier ist Deutschlandfunk Nova.
1: 6 Mitarbeiterinnen und Mitarbeiter eines Mutter-Kind-Heims und des Jugendamts haben ihren Arbeitstag gestern nicht überlebt. Ihr habt es vielleicht mitbekommen, in der kleinen Stadt Stede bei Hamburg hat ein Mann auf Menschen geschossen. Der mutmaßliche Täter wurde auf der Flucht dann festgenommen.
0: Schauen wir es uns genauer an mit Christina Feltschen aus unserer Nachrichtenredaktion. Guten Morgen, Christina.
2: Hallo.
0: Da gab es ja gestern Abend nochmal Informationen, zum Beispiel bei einer Pressekonferenz. Was wissen wir denn Stand jetzt über den Fall?
2: Ja, also gegen Mittag gestern gingen die ersten Notrufe ein. Die Polizei war schnell vor Ort und sperrte die Straße ab. Da waren die tödlichen Schüsse aber wohl schon gefallen. Insgesamt wurden 4 Frauen und 2 Männer getötet. 5 von denen starben noch am Tatort, einer von denen später im Krankenhaus. Weitere Menschen wurden zum Teil schwer verletzt. Diese Jugendhilfeeinrichtung, in der das passiert ist, die liegt am Rande der Innenstadt. Aber die Polizei sagt, für die allgemeine Bevölkerung bestand keine Gefahr.
0: Und die Polizei war dann ja wohl auch früh genug da, um den mutmaßlichen Täter zu fassen, ne?
2: Ja, die hat noch gesehen, wie der in einem Auto geflohen ist und an dem Steuer, da saß aber noch eine Frau. Die Polizei hat dann noch in dieser Straße mehrmals auf den Wagen geschossen und die Verfolgung aufgenommen. Das Auto kam dann außerhalb der Stadt mit plattem Reifen zum Stehen. Der Mann und die Frau wurden vorläufig festgenommen. Im Fahrzeug hat die Polizei dann noch eine Schusswaffe gefunden. Und der Tatverdächtige, der ist 45 Jahre alt und lebt in der Gegend von Hannover. Die Waffe hat er sich illegal besorgt und die Frau am Steuer gehört laut Polizei zum Bekannten- oder Familienkreis des Verdächtigen.
0: Was weiß man denn über das Motiv der Tat?
2: Ja, darüber hat die Polizeipräsidentin auf der Pressekonferenz schon gesprochen und erste Hinweise dazu gegeben.
3: Das liegt vermutlich im Umfeld, das heißt in einem Sorgerechtsstreit. Der Täter hatte heute zusammen mit vielen der Opfer einen Termin, um über das weitere Sorgerecht seiner 3 Monate alten Tochter, die sich im Objekt zusammen mit der Kindsmutter befand, beide unverletzt.
2: Der mutmaßliche Täter war Polizei bekannt, unter anderem wegen Bedrohung. Als absolut gewalttätig galt er bisher aber nicht. Die 34-jährige Mutter des Kindes ist erstmal in Gewahrsam und wird da befragt. Und das Baby ist in die Obhut des Jugendamts übergeben worden. Die Polizei hat vor Spekulationen und Falschinformationen im Netz gewarnt. Außerdem soll niemand versuchen, die Opfer zu identifizieren, auch weil gestern Abend noch gar nicht alle Angehörigen informiert worden waren.
0: Wie reagieren denn Stadt und Land jetzt darauf?
2: Der Ministerpräsident von Niedersachsen, Olaf Liese, hat sich tief erschüttert gezeigt.
4: Wir sind natürlich in Gedanken bei den Angehörigen, bei den Opfern, bei denen, die vor Ort geholfen haben und sehr schnell reagiert haben. Und machen uns natürlich große Sorgen, welche Konsequenzen das dort vor Ort für die Betroffenen noch hat.
2: Auch Bundeskanzler Friedrich Merz hat sein Mitgefühl ausgedrückt. Er schrieb auf X, dass viele Menschen getötet und verletzt worden seien, die eigentlich, Zitat, helfen und schützen wollten. Wie es juristisch jetzt weitergeht, ist laut der Staatsanwaltschaft noch offen. Also ob ein Haftbefehl beantragt wird und der Mann in U-Haft kommt. Aktuell werden Spuren gesichert, eine Mordkommission wurde eingerichtet und über ein Hinweisportal sucht die Polizei nach Zeugen und Videos.
1: Nach den tödlichen Schüssen in einem Mutter-Kind-Heim in Stade gestern, sagt die Polizei, es ging höchstwahrscheinlich um einen Sorgerechtsstreit. Das wohl das Motiv vor Falschinformationen und Spekulationen wird aber auch gewarnt. Christina Feltschen war das aus dem Deutschlandfunk Nova Nachrichten.

0: Tommy Richman und Changes gerade gehört.
1: Und jetzt für euch Futter fürs Hirn, und die kommt, dieses Futter, dieses ganz besondere Futter aus der Wissenschaft, kommt von Jakob Vogel.
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3: Und da geht's auch direkt ums Futter. Nämlich auf der Suche nach dem perfekten Burger, da kann man sich natürlich durch die 10 Septillionen Rezepte im Netz wühlen. Septillion, das ist übrigens eine 1 mit 43 Nullen. Oder man nutzt einfach KI. Und so eine Burger-KI haben jetzt Forschende der Uni Stanford entwickelt. Die Software berechnet Zutaten, die nicht nur lecker, sondern auch umweltfreundlich und nahrhaft sind. Das Team berichtet in einem Fachmagazin über die KI und wie sie sich im echten Leben geschlagen hat. Bei einem Blindtest mit 100 Freiwilligen in San Francisco traten die KI-Burger gegen einen klassischen Big Mac an. Das Ergebnis: die Testesser und Esserinnen fanden die KI-Burger nicht nur lecker, sondern auch dem Klassiker mindestens ebenbürtig. Dazu kommt, dass die computergenerierten Pilz- und Bohnenburger deutlich nachhaltiger und gesünder waren als das Original. Die Burger-KI kann im Netz übrigens jeder nutzen und dabei auch einstellen, wie nachhaltig und gesund der eigene KI-Burger werden soll. Die große Hitze letzte Woche hat vielen Menschen in Deutschland sehr zu schaffen gemacht. Aber gerade Menschen mit psychischen oder körperlichen Vorbelastungen sind besonders gefährdet. Die Unimedizin Magdeburg hat bei einer kleinen Befragung herausgefunden, dass es schon ab 25 Grad wahrscheinlicher ist, dass Betroffene von Angst- oder Depressionsgefühlen berichten. Es gibt demnach einen Zusammenhang zwischen hoher Außentemperatur und psychischer Gesundheit. Jetzt versuchen die Forschenden, die Betroffenen besser zu schützen, mit der richtigen Ansprache. Im richtigen Moment sollen Studienteilnehmende jetzt wichtige Informationen zum Hitzeschutz bekommen über ihr Smartphone. Aktuell läuft eine Studie mit mehr als 500 Personen dazu. Die Fachleute hoffen, dass Betroffene ihr Schutzverhalten so trotz negativer Gefühle besser steuern können.
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0: So, das ist doch mal tolle Musik zum Wachwerden. Cosby, Boone & Bain. Guten Morgen, Deutschlandfunk Novas hier.
1: Ja, aber kommen wir jetzt erstmal zur schönsten Nebensache der Welt. Kommen wir zur Steuererklärung. Denn heute in einem Monat ist sie fällig. Stichtag für das Jahr 2025 ist der 31. Juli. Und wenn ihr jetzt schon denkt, boah, da habe ich richtig Bock drauf. Ab morgen gibt es ein neues Tool, da könnt ihr euch noch mehr reinfuchsen fürs Handy, was Hilfe verspricht. Nämlich die App Mein Elster Plus. Die gibt's ja schon eine Weile, aber ab morgen dann noch mit einer neuen Funktion. Zack, machst du alles mit einem Klick und fertig.
2: Ich kann mir nicht vorstellen, dass das funktioniert, weil das, glaube ich, ein bisschen aufwendiger ist, so eine Steuererklärung richtig zu machen.
3: Doch, wahrscheinlich mein Geld. Ich setze mich lieber ein bisschen hin und nutze das dann Zeit, um Geld rauszukriegen.
2: Aber wenn, dann wäre es eigentlich ganz cool.
0: Ja, Friedrich Merz hat ja gefordert, dass die Steuererklärung auf einen Bierdeckel passen muss. Das war allerdings 2003 und da gab es noch keine Smartphones und er war auch noch kein Kanzler. Martin Krinn aus unserem Team ist ins Studio gekommen.
4: Hi,
0: du hast die App mal getestet, klappt das?
4: Also ich würde sagen, ehrlich gesagt, nein. Ja,
0: gut.
4: Also zumindest noch nicht oder nicht für jeden. Also jetzt so zum Start, das, was da morgen startet, um daran teilnehmen zu können, musst du so ein paar Kriterien erfüllen. Du musst nämlich erstens unverheiratet sein, du darfst zweitens keine Kinder haben und du bekommst ausschließlich Arbeitslohn als Angestellter oder Angestellter. Wenn das nicht der Fall ist, wird dein Steuerfall zu kompliziert. Das heißt, also wenn du jetzt irgendwie selbstständig bist, egal ob komplett oder nebenher oder wenn du Miete bekommst oder wenn du Kapitalerträge hast, dann fährst du da erstmal raus, zumindest jetzt so in der Anfangsphase.
1: Aber was genau macht die App dann eigentlich? Also was ist der Nutzen daran?
4: Also man kann sich das so vorstellen, das Prinzip Steuererklärung wird sozusagen umgedreht. Bisher war es ja so, dass du einfach die Steuererklärung gemacht hast, du hast die ganzen Rechnungen gesammelt, die Belege gesammelt und hast dann angegeben, was du für die Krankenkasse ausgegeben hast oder für die Rentenversicherung und so weiter. Und dann kommt das Finanzamt und prüft das alles. Und jetzt ist es halt genau umgekehrt, weil das Finanzamt weiß ja, hat ja schon einige Daten von dir, also was du verdient hast, das hat der Arbeitgeber gemeldet, die Krankenkasse sagt, was du gezahlt hast und so weiter. Und aus diesen Daten erstellt jetzt das Finanzamt deine Steuererklärung und der Service ist quasi, die füllen das schon mal aus. Und dann kriegst du auch nochmal, ja, klingt erstmal ganz okay. Und dann kriegst du auch sogar schon mal so einen vorläufigen Steuerbescheid, damit du weißt, was am Ende rauskommst, ob du was rauskriegst oder nicht, wenn du dein Go gibst. Und du bist dann eben derjenige, der das alles prüft und danach mit einem Klick eben sagt, go for it.
0: Okay, aber wenn da was abweicht, wenn ich von der Norm abweiche, um es mal so zu nennen.
4: Was ja nicht vorkommt.
1: Du bist ja noch nie Kat.
0: Da muss ich so schon wieder selber ran, oder nicht?
4: Genau, also das ist halt der Fall, weil so ein paar Sachen weiß das Finanzamt dann eben doch nicht. Die wissen zum Beispiel nicht, wie weit ist dein Weg zur Arbeit, wie oft warst du im Homeoffice, hast du dir einen Laptop gekauft, warst du auf Dienstreisen und so weiter. Und deswegen würde ich jetzt sagen, so, also ein Klick Steuererklärung, das klingt natürlich erstmal ganz super, so nach rundum Sorglospaket, aber ganz so einfach ist es halt dann doch nicht, weil du dich halt doch auskennen musst, was kann ich absetzen, was nicht. Und ich muss auch den Vorschlag, den mir die App da macht, auch kritisch anschauen und prüfen und dann vor allem erstmal verstehen, was da eigentlich drin steht. Und das ist für manche Leute ja auch nicht so ganz trivial.
1: Martin ist aber natürlich auch immer ein kritischer Hingucker und Journalist.
0: Viel.
1: Der krittelt viel.
0: Ja,
1: der krittelt. Ich frage mich, bist nur du so skeptisch? Wie kommt die App bei den Leuten an?
4: Okay, also ich gehöre zu den Leuten, die da nicht mitspielen dürfen und deswegen war das vielleicht schon ein bisschen... Okay.
1: Ja.
3: Du zahlst keine Steuern.
4: Nö, ich bin unbekannt. Aber das Finanzamt sagt jetzt, gut 11 Millionen Steuerpflichtige erfüllen eben die Kriterien, die man haben muss, sind also Arbeitnehmer, unverheiratet, kinderlos. Und ich war jetzt vor kurzem in Bonn unterwegs und habe da Leute gefragt, interessiert euch das denn eigentlich? Und der Erste meinte ganz klar...
5: Ja. Ich habe von der App noch nicht gehört. Ich kenne Elster natürlich. Was, wenn man jetzt Angestellter ist und keine besonderen Nebentätigkeiten oder Einnahmen oder was es jetzt hat, ja auch machbar ist, würde ich sagen.
2: Ich hätte erstmal die Rückfrage, was bedeutet auf Knopfdruck? Weil momentan ist es so, dass ich auch das Online-Portal von Elster benutze, die meisten meiner Daten automatisch vom Finanzamt übermittelt wurden und ich nicht mehr viel zu sich machen muss.
3: Wenn keiner weiß, was zu tun ist und dir eine App kommt, die dir verspricht, ich mache das für dich in einem Klick, du musst dich um nichts kümmern, das fände ich durchaus hilfreich.
4: Also so der Wunsch nach Hilfe ist schon ganz eindeutig da. Ich fürchte nur, wer jetzt so seine erste Steuererklärung macht oder sich gar nicht auskennt, der sollte schon zur Lohnsteuerhilfe gehen, zum Steuerberater oder sich sonst irgendwo Hilfe holen. Bei ganz vielen Leuten geht es so wie ihm hier.
3: Ich finde, dass man als junge Person den Zugang zu dem System Steuer und was weiß ich, so absolut gar nicht erhält. Also das ist zum Beispiel was ich mir unbedingt wünschte, was ich in der Schule mal gelernt hätte. Wie funktioniert das? Habe ich, muss ich zugeben, nicht die geringste Ahnung.
0: Steuererklärung mit einem Klick, das klingt erstmal gut und das geht ab morgen in der App Mein Elster Plus für Neulinge, aber trotzdem nur eingeschränkt empfehlenswert ist das Urteil von Martin Grinner aus unserem Team. Dank dir.
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0: Django Django. Und tell the team it's complete me.
1: 8 Uhr auf dem Tacho. Doro Bergmann ist am Start und bringt uns auf den aktuellen Stand. Hallo.
2: Hallo, ihr zwei.
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2: Für einen besseren Hitzeschutz fordert der Städte- und Gemeindebund, das Grundgesetz zu ändern. Konkret geht es den Kommunen darum, die Anpassung an den Klimawandel als sogenannte Gemeinschaftsaufgabe in die Verfassung zu schreiben. Das bedeutet, dass sich Bund und Länder dauerhaft an der Finanzierung beteiligen und nicht nur bei einzelnen Projekten. Für einen besseren Hitzeschutz müssten zum Beispiel versiegelte Flächen aufgerissen, Bäume gepflanzt oder Trinkbrunnen aufgestellt werden. Städte und Gemeinden argumentieren, dass sie eh schon zu wenig Geld haben. Der Bund sieht dagegen die Länder in der Pflicht. Bundesumweltminister Carsten Schneider hatte gestern gesagt, dass der Bund auch dafür das Sondervermögen für Infrastruktur bereitgestellt hat. Daraus könnten sich die Länder bedienen und die Kommunen beim Hitzeschutz unterstützen. Insgesamt stehen bis zu 100 Milliarden Euro in den nächsten 10 Jahren bereit. Hintergrund für die Schießerei in einer Mutter-Kind-Einrichtung in Stade in Niedersachsen ist laut Polizei wohl ein Sorgerechtsstreit. Bei dem Verdächtigen handelt es sich um den Vater eines 3 Monate alten Babys. Mutter und Kind waren in der Einrichtung untergebracht. Sie wurden nicht verletzt. Bei den 6 Todesopfern handelt es sich um Mitarbeiterinnen und Mitarbeiter des Mutter-Kind-Hauses. Die Polizei hat den mutmaßlichen Schützen festgenommen. Er war in einem Auto vom Tatort geflüchtet, zusammen mit einer Frau. Sie soll zum Bekannten- oder Familienkreis des Mannes gehören. Kanzler Friedrich Merz und Bundespräsident Frank-Walter Steinmeier sprachen den Angehörigen der Opfer ihr Beileid aus. Der Bund ist an vielen Unternehmen beteiligt. Das hat dem Staat letztes Jahr einen Gewinn von rund 1,1 Milliarde Euro eingebracht. Das hat das Finanzministerium mitgeteilt auf Anfrage der Linken. Das meiste Geld floss aus der Beteiligung an der Deutschen Telekom. Die Linke fordert, dass der Bund seine Beteiligungen noch ausbaut, zum Beispiel im Bereich Energie und bei Stromnetzen. Der Bund ist an über 100 Unternehmen direkt beteiligt. Dazu gehören zum Beispiel frühere Staatskonzerne wie die Telekom oder die Deutsche Bahn. Der Bund beteiligt sich an Unternehmen auch aus politischem Interesse. Er will zum Beispiel demnächst beim Rüstungskonzern KNDS einsteigen, damit Deutschland da seinen Einfluss behält. Manchmal steigt der Bund auch zur Rettung in Unternehmen ein, wie schon bei der Lufthansa während der Corona-Pandemie. Kritikerinnen und Kritiker sagen, dass das den Wettbewerb verzerren kann und auch Risiken für die Steuerzahler birgt. Paraguays Präsident Santiago Peña hat nach dem Sieg gegen Deutschland einen Nationalfeiertag für heute ausgerufen. Er veröffentlichte das Dekret dazu auf der Plattform X und sprach von einem gewaltigen Triumph Paraguays. Für das südamerikanische Land war es erst der 2. K.O.-Sieg bei einer Fußball-WM der Männer. Auch den Tag nach der WM-Qualifikation im September letztes Jahr hatte Staatspräsident Peña schon zum Feiertag erklärt. Deutschland verlor im Elfmeterschießen 3:4 gegen Paraguay und ist damit im 16. Finale ausgeschieden. Trainer Julian Nagelsmann hat nach dem Spiel gesagt, dass er nicht zurücktreten will. Sein Vertrag läuft noch bis 2028.
3: Das Wetter.
2: Heute wechselnd bewölkt. Im Tagesverlauf können sich vom Süden und Westen bis in die Mitte teils starke Gewitter entwickeln. Örtlich sind auch Unwetter möglich mit Starkregen und Hagel. Dazu 25 bis 32 Grad. Im Norden maximal 21 bis 26 Grad.
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4: Hello.
1: Schönen Dienstag. Morgen. Finger auf die Zungenspitze. Oder so. Tief durch die Nase einatmen. Oder Zähne kurz aufeinander beißen.
4: Nicht alles so schnell. Ich kann das doch gar nicht hintereinander mitmachen. Also das Finger auf die Zunge.
1: Du musst aber auch vorher den Gähnreiz haben. Ach so, also das hilft ja, wenn man gähnt. Das sind Akuttricks, die man da machen kann. Ich finde, dieses Zähne aufeinanderbeißen, das macht man, aber dann krampft man ja noch mehr. Und ich finde, gähnen ist ja an sich schon ein Krampf.
4: Aber irgendwie auch was Schönes. Ich finde, das ist ein befreiendes Gefühl. Also wenn man so richtig schön herzlich gähnt. Aber du wolltest diese Techniken, damit man quasi das Gähnen versteckt. Ja,
1: irgendwo heute ist ja so ein Tag,
4: wo man
1: heute ist ja. Und heute ist ja so ein Tag, wenn du irgendwie merkst, du hast einen wichtigen Termin, aber du bist noch müde von dem Elfmeterschießen gestern. Ja. Wie kriegst du das Gähnen quasi raus? Bewerbungsgespräch, da kannst du jetzt nicht die Zähne aufeinander beißen, da kannst du gar nicht mehr reden.
5: Kannst du nicht einfach so ein bisschen nach unten gucken und zum Beispiel den Mund so verdecken mit der Hand, weil du dir gerade an der Nase kratzt, oder ist das auch nicht besser?
1: Klingt gut, auf jeden Fall.
4: Ja gut, dann nehmen wir doch das.
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0: MGMT mit Electric Feel. Schönen guten Morgen, 8:12. Hier ist Deutschlandfunk Nova.
1: Wer den Tankrabatt nochmal mitnehmen will, der hat heute die letzte Gelegenheit dazu. Ab morgen ist alles vorbei nach 2 Monaten Rabatt. Die Bundesregierung, die will nämlich nicht verlängern, ist aber voll davon überzeugt, dass diese Maßnahme uns Bürgerinnen und Bürger entlastet hat.
0: Münchner Wirtschaftsforscher des IFO-Instituts sehen es ein bisschen anders. Die haben es untersucht und sagen, der Rabatt, vor allem auf Diesel, der wurde gar nicht immer komplett weitergegeben. Sowas haben wir heute. Run auf die letzten Liter zu Rabattkonditionen. Fragen wir nach bei Annika Neumann, sie betreibt eine freie Tankstelle in Bramsche in Niedersachsen, ist jetzt am Telefon. Guten Morgen, Frau Neumann.
2: Hallo, moin.
0: Wie sieht's denn heute Morgen an der Tankstelle aus?
2: Ja, es ist

0: Ja, also wir haben wirklich sehr viele gute Kunden, aber natürlich jetzt vor 12 Uhr, da ist sowieso viel los.
1: Ja.
0: Und wenn man jetzt noch den auslaufenden Tankrabatt draufpackt, dann ist halt ein bisschen
1: Geht's ab.
0: Ausnahmestimmung.
1: Und ja,
0: Ja.
1: und wie groß ist denn dann die Sorge? Also haben die Kunden wirklich Sorge, dass danach wieder kräftig steigt? Oder was, wie ist so die Stimmung?
0: Ja, auf jeden Fall.
1: Okay.
0: Also ja. Aber ja,
1: Haben
0: wird ja
1: Sie,
0: auch teurer werden.
1: ja,
0: Also ja.
1: das klar, das wird wahrscheinlich dann kommen. Haben Sie denn wirklich was von diesem Tankrabatt gehabt, sodass die Leute trotzdem tanken gekommen sind und Sie was einnehmen konnten im Shop?
0: Ja, also unsere Marge, die bleibt ja gleich,
1: Ja.
0: ne? Also den Tankrabatt, den ziehen wir ja nicht ab, sondern er ist beim Einkauf schon abgezogen. Aber man hat definitiv gemerkt, dass wieder mehr getankt wurde
1: Okay.
0: während des Tankrabatts.
1: Und die
0: Also die
1: Leute
0: Leute waren,
1: waren
0: ja,
1: da. Okay.
0: genau, ja.
1: Jetzt gibt es ja auch die Regel, und da haben wir ja miteinander gesprochen vor einiger Zeit, dass man nur einmal täglich, nämlich mittags, den Preis anheben darf. Und damals waren Sie ziemlich skeptisch, wenn ich das noch so richtig weiß. Hat sich das geändert oder immer noch so?
0: Nee, also das hat sich nicht geändert. Ich bin eher noch fester daran, dass das einfach keinen Sinn macht. Also ich habe damals schon gesagt, wir haben vorher schon einmal am Tag nur geändert, aber immer abends zum Schließen. Und jetzt ist das um 12 Uhr, das ist so eine blöde Uhrzeit, dass die Leute quasi bewusst verrückt gemacht werden, weil sie dann unbedingt noch vor 12 Uhr tanken wollen und dann kommt es hier manchmal zu den bizarrsten Situationen und das hätte man auch vermeiden können. Also ist
1: Ja.
0: einfach ein bisschen unglücklich gewählt.
1: Will man natürlich nicht, dass Leute aufeinander losgehen, dann irgendwie nur weil nur mal man tanken muss. Gibt es denn irgendwas, Frau Neumann, was Sie sich von der Politik gewünscht hätten oder noch immer wünschen?
0: Also ich wünsche mir tatsächlich weniger Eingriff in den Markt. Also die Entlastung prinzipiell, die kann ich gut verstehen. Das ist für viele natürlich, die Lebenserhaltungskosten sind deutlich teurer geworden und wenn das Tanken dann auch noch teurer wird, dann ist das für viele schon hart. Und deswegen kann ich die Entlastung prinzipiell verstehen. Aber das Wie ist ein bisschen realitätsfern gewählt und diese 12-Uhr-Regel, die ist auch absolut irremachend eigentlich, ja.
2: Heute letzter Tag, Tankrabatt. Wahrscheinlich wird der ein oder andere heute noch mal ins Auto steigen und sagen, ich muss auch noch mal tanken. Es gibt einen richtigen Run auf die Tankstelle, zumindest bei Annika Neumann. Da merkt man das jetzt schon. Sie betreibt eine freie Tankstelle in Bramsche in Niedersachsen. Danke fürs Gespräch.
1: Liebe Grüße.
0: Gerne, bis bald. Ciao.

0: Idea mit Bord. Bei Deutschlandfunk Nova, 8.23 Uhr an diesem Dienstagmorgen.
1: Vielleicht ein Reizwort. Fußball-Weltmeisterschaft. 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Fußball-Weltmeisterschaft. 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
1: So ist es.

0: Das ist Alfie Templeman. Du hast hier schon wieder deinen geilen Move drauf. Ist es diesmal ein Bleistift eigentlich oder ein Kugelschreiber?
1: Das ist ein Kugelschreiber, den muss man, ja, ich schreibe ja immer mit. Ich verfasse ja immer das Buch zur Sendung, Bestselling.
0: Wie viele Seiten hast du heute schon aufgeschrieben?
1: Eine.
0: Das ist nicht viel, vielleicht kommt jetzt was dazu.
1: Tim Scholz ist am Start, oder?
2: Ja.
1: Mit Hi. News 8:30.
2: Guten Morgen.
1: Hello.
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2: Der Iran will andere Länder bei der Minenräumung in der Straße von Hormus nicht mitmachen lassen. Irans Vizeaußenminister hat gesagt, dass sein Land das als Provokation verstehen würde. Vorher hatte Frankreichs Präsident Emmanuel Macron mitgeteilt, dass schon Gespräche mit anderen Ländern für die Minenräumung laufen. Auch die Bundesregierung hatte angeboten, da mitzumachen. Unklar ist auch, wie und ob die Gespräche zwischen den USA und Iran weitergehen. US-Präsident Donald Trump sagt, dass es heute ein Treffen in Katar gibt. Von iranischer Seite heißt es dagegen, dass direkte Verhandlungen mit den USA nicht geplant sind. In den letzten Tagen hatten sich beide Länder wieder beschossen. Nach 2 Monaten läuft der Tankrabatt heute aus. Die Preise für Benzin und Diesel dürften dadurch morgen spürbar steigen. Für Kraftstoffe, die am 1. Juli das Tanklager oder die Raffinerie verlassen, gilt dann wieder die alte und höhere Steuer. Inklusive Mehrwertsteuer macht das 16,7 Cent pro Liter aus. Der Tankstellenverband BFT erwartet, dass sich das an den Zapfsäulen morgen Mittag bemerkbar macht. Die Preise dürfen aktuell nur um 12 Uhr mittags angehoben werden. Deutschland ist bei der Fußball-WM der Männer ausgeschieden im 16. Finale. Das Team verlor im Elfmeterschießen 3:4 gegen Paraguay. Nach 90 Minuten und Verlängerung hatte es 1:1 gestanden. Ein Tor von Deutschland wurde aberkannt. Der Schiedsrichter wertete eine Aktion von Waldemar Anton als Foul. Das ist aber umstritten. Es war das erste K.O.-Spiel bei einer WM seit dem Finalsieg 2014 gegen Argentinien. Danach ist die DFB-Mannschaft immer in der Vorrunde bei einer WM ausgeschieden. Trainer Julian Nagelsmann hat nach dem Spiel gesagt, dass er nicht zurücktreten will. Sein Vertrag läuft noch bis 2028.
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2: Vanuatu, ein kleiner Inselstaat im Südpazifik, hat einen neuen starken Partner an seiner Seite, Australien. Beide Länder haben jetzt ein Abkommen geschlossen für die Bereiche Sicherheit, Wirtschaft und Entwicklung. Vanuatu hat rund 350.000 Einwohner und liegt östlich von Australien. Das Abkommen beinhaltet zum Beispiel, dass in dem pazifischen Inselstaat keine ausländischen Militärbasen gebaut werden dürfen. Vanuatu erhält dafür eine noch unbekannte Summe und etwa Hilfe bei Naturkatastrophen. Australien versucht schon länger, den wachsenden Einfluss Chinas in der Region einzudämmen und hat schon mit anderen Ländern ähnliche Abkommen geschlossen. Aus China kommt Kritik. Ein Sprecher des Außenministeriums verurteilte den Pakt und warnte Australien vor einem geopolitischen Spiel.
3: Das Wetter.
2: Da gibt's heute Wolken und Sonne im Mix. Vom Westen und Süden bis in die Mitte ziehen teils starke Gewitter durch. Lokal sind auch Unwetter drin mit Starkregen und Hagel. Im Norden 21 bis 26, sonst bis zu 32 Grad.
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0: Good morning.
1: Einen schönen Dienstag. Morgen Grundgesetzänderung wegen Hitze. Leute, was ist denn hier jetzt los? Jetzt donnert's einmal. Naja gut, es donnerte schon ziemlich viel und früh. Ne? Es war so heiß wie nie.
0: Es hat so krass gedonnert.
1: Aber jetzt, Kommunen fordern Geld vom Bund für künftige Hitzewellen. Also man will jetzt dann ran an die Substanz. Und das müssen wir uns gleich mal genauer anschauen.
0: Unbedingt. Ich bin sehr gespannt, was da für Vorschläge kommen.
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0: A Little Love, Deutschlandfunk Nova hier, 8.37 Uhr.
1: Man muss es wirklich so drastisch sagen, in Deutschland sterben jedes Jahr mehrere tausend Menschen durch Hitze. Das hat das Robert-Koch-Institut berechnet. Vor allem ältere Kinder und chronisch Kranke sind ja da gefährdet. Das hat sich auch bei der Hitze letzte Woche gezeigt. Jetzt ist es ein bisschen kühler geworden, wir können aufatmen, aber die nächste Hitzewelle steht schon bevor, laut Meteorologen nächste Woche und in den nächsten Jahren. Leute, da dürfte es durch den Klimawandel ja noch heißer werden.
0: Höchste Zeit, sich vorzubereiten auf extreme Temperaturen. Ideen gibt's auch viele, nur die Frage ist, wer es bezahlt. Ländersache, das sagt die Regierung, und die Städte und Gemeinden sagen, hey, wir würden da gerne ein bisschen Unterstützung bekommen finanziell. Das Grundgesetz ändern, das ist die Idee. Darüber wollen wir sprechen mit Christina Felschen aus dem Deutschlandfunk Nova Nachrichten. Eine ganze Gesetzesänderung des Grundgesetzes sogar. Geht's auch eine Nummer kleiner?
2: Ja, das klingt erstmal schon nach einem ziemlich dicken Brocken, ne? Also die Kommunen sagen, die wollen Klimaschutz und Klimaanpassung als sogenannte Gemeinschaftsaufgabe neu im Grundgesetz verankern. Dann müssten Bund und Länder nämlich dauerhaft Geld für die Schutzmaßnahmen geben. Aber so ungewöhnlich wäre das auch gar nicht. Der Küstenschutz zum Beispiel ist nämlich schon so eine Gemeinschaftsaufgabe. Umweltminister Carsten Schneider, der hat im Deutschlandfunk aber gesagt, dass dafür schon die 100 Milliarden Euro Sondervermögen für die Infrastruktur da sind und dass die Kommunen da nicht nochmal extra was brauchen. Die sagen aber, das reicht nicht, weil sie ja jetzt schon riesige Schuldenberge angehäuft haben, über 230 Milliarden Euro. Ja, kurz gesagt, die Kommunen sollen die Bevölkerung schützen, haben aber das Geld dafür nicht.
0: Für was würden sie das denn ausgeben, wenn sie das Geld hätten? Also welche Ideen sind da?
2: Ja, da geht es einmal um Krankenhäuser und Pflegeheime. Letzte Woche wurde oft kritisiert, dass ausgerechnet schwerkranke und alte Menschen in Häusern ohne Klimaanlage liegen müssen. Die Deutsche Krankenhausgesellschaft kritisiert, dass Hitzeschutz jahrelang vernachlässigt wurde und dass viele das nicht finanzieren können, viele Häuser, weil sie zum Sparen gezwungen sind. Ja, aber auch das weist der Bund zurück. Eine Sprecherin des Gesundheitsministeriums sagte, dass der Bund den Ländern ja schon 29 Milliarden Euro zusätzlich für die Modernisierung von Krankenhäusern gegeben hat. Und dafür müssten dann eben auch der Hitzeschutz bezahlt werden. Ja, und da neben diesen Krankenhausgeschichten gibt es auch noch viele Ideen, um die Städte selbst umzubauen, zum Beispiel Bäume zu pflanzen und Flächen zu entsiegeln. Damit können Innenstädte nachweislich um viele Grad abgekühlt werden, aber natürlich dauert das ein paar Jahre und ist auch teuer.
0: Okay, also Geld, Geld, Geld, Geld, Geld, Geld, höre ich da bei dir raus. Bund und Länder scheinen sich auch gegenseitig zu blockieren. Woran liegt's?
2: Katastrophenschutz ist in Deutschland erstmal traditionell Ländersache. Gleichzeitig treffen Hitzewellen ja aber oft das ganze Land. Fachleute kritisieren, dass es aktuell kaum noch politischen Willen gibt, die Klimakrise wirklich anzupacken. Stattdessen werde die Verantwortung einfach nach unten durchgereicht. Auffällig fanden viele das Schweigen von Bundeskanzler Friedrich Merz während der Hitzekrise letzte Woche. Also dass es da kein Signal gab, kein, ja, ich habe verstanden, das ist jetzt wirklich extrem. Grünen-Fraktionschefin Katharina Dröge hat gesagt, Merz glaube offenbar, er könne die Klimakrise ignorieren und das sei fahrlässig. Klimaanpassung müsse sofort erledigt werden, zumal die Menschen ja längst an den Folgen des Klimawandels leiden. Deshalb kann man diese Forderungen, Grundgesetzforderungen der Kommunen auch als Versuch sehen, einfach den Hitzeschutz dauerhaft abzusichern, statt sich irgendwie von Sommer zu hangeln. Ob der Bund jetzt mitzieht, wie gesagt, ist offen, ne? Die nächste Hitzewelle ist aber, wie gesagt, schon angekündigt, nämlich für nächste Woche.
1: Wir halten fest, nach der extremen Hitzewelle, die wir gerade hatten, streiten Bund und Kommunen darüber, wer Hitzeschutz künftig eigentlich bezahlen soll. Ideen gibt es da viele, aber es scheitert wie so oft am Geld. Eingeschätzt hat uns das Christina Felschen aus unserer Nachrichtenredaktion. 8.40 Uhr.

0: klingt der Sommer bei Anaïs. Ciao, Baby. Habt ihr gehört? Bei Deutschlandfunk Nova.
1: So, es wird religiös. Es geht in Sekten. Also um Sekten. 8.43 Uhr, Jakob Vogel.
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3: Ohne Insekten könnten viele größere Tiere nicht leben, viele Pflanzen würden nicht bestäubt und könnten sich nicht fortpflanzen. Und klar, wir Menschen hätten damit auch ein massives Problem. Allerdings, viele Insektenarten sterben möglicherweise aus, bevor wir sie kennen und schützen können. Bisher dachte die Wissenschaft, dass es auf der Erde ungefähr 6 Millionen Insektenarten gibt. Eine neue Studie im Fachmagazin PNAS zeigt jetzt aber, dass es dreimal so viele sein könnten. Forschende schätzen da die Gesamtzahl auf 14 bis 20 Millionen Arten. Für ihre Hochrechnung haben sie unter anderem die Gene von mehr als 1 Million tropischer Insekten in Costa Rica untersucht. Anschließend haben sie diese Zahlen statistisch auf die ganze Welt hochgerechnet. Die Forschenden sagen, weltweit sind gerade mal 1,2 Millionen Insektenarten offiziell beschrieben und benannt. Das bedeutet, dass der Großteil der Insektenwelt noch unentdeckt sein könnte. Mach's gut, LHC und danke für all die Kollisionen. Mit diesen Worten hat das Kernforschungszentrum CERN in Genf gestern früh seinen Teilchenbeschleuniger verabschiedet. Der LHC ist wie geplant abgeschaltet worden. In den nächsten 4 Jahren soll er in wichtigen Teilen erneuert und verbessert werden. Ab Sommer 2030 soll dann der Nachfolger HiLumi LHC noch bessere Ergebnisse liefern. Mit noch leistungsstärkeren Magneten und besseren Detektoren versuchen die Forschenden dann, mehr über die dunkle Materie rauszufinden. Sie macht zusammen mit der dunklen Energie rund 95% des Universums aus. Allerdings ist es noch nie gelungen, die Teilchen nachzuweisen, die hinter der dunklen Materie stecken. Das zu ändern, dabei sollen Protonenstrahlen helfen, die am Forschungszentrum in Genf mit annähernder Lichtgeschwindigkeit durch einen 27 Kilometer langen ringförmigen Beschleuniger geschickt werden. Der LHC hat seit 2010 Daten für wichtige Forschung geliefert. Unter anderem wurde das Higgs-Boson-Teilchen nachgewiesen. Ein sehr wichtiges Puzzlestück der Teilchenphysik.
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0: wie kriegt man sich wieder raus aus diesem Loch? Lift Me Up von Moby hört hier bei Deutschlandfunk Nova. Ein paar Stimmen zum Aus der deutschen Mannschaft bei der Fußball-WM. Hört ihr gleich, davor Blick in die News.
1: Die Polizei in Stade hat gestern Abend Einzelheiten zu der Tat in der Mutter-Kind-Einrichtung mitgeteilt. Bei den 6 Toten handelt es sich um Mitarbeitende von Jugendhilfe und Jugendamt, die nur zu einem Termin mit dem mutmaßlichen Täter in die Einrichtung waren. Der 45-Jährige wurde festgenommen. Als Motiv vermutet die zuständige Polizeipräsidentin einen Sorgerechtsstreit.
0: Wer ein Auto besitzt und den Tankrabatt nochmal mitnehmen möchte, der sollte das heute oder spätestens morgen bis 12 Uhr tun, denn nach 2 Monaten läuft dieser Tankrabatt aus. Diesel und Benzin werden wieder teurer.
1: Noch kurz das Wetter. Heute wechselnd bewölkt. Tagesverlauf, da kann sich vom Süden und Westen bis in die Mitte teils stark Gewitter bilden. Örtlich sind dann Unwetter auch möglich. Starkregen, Hagel. Dazu 25 bis 32 Grad im Norden und maximal 21 bis 26 im Rest.
0: Das war schon wieder mit der WM. Deutschland verliert. Erstes Spiel der K.O.-Runde. Zack, überraschend raus gegen den Außenseiter Paraguay. 4:3 im Elfmeterschießen.
2: Jeder ist traurig, enttäuscht. Es wird jetzt nicht viel gesprochen. Jeder ist so ein bisschen für sich und muss erstmal mit der Situation klarkommen.
1: Ja, ist angefasst. Manuel Neuer, Torwart, er hat einen Elfmeter gehalten. Aber dann haben zu viele verschossen, unter anderem Teamkollege Kai Havertz.
3: Meine zweite WM, zweimal reingeschissen. Die letzten Turniere waren nix. Einzige, was ich sagen kann, ist Entschuldigung.
0: Entschuldigung angenommen. Zweimal reingeschissen. Ja, ich verstehe das richtig doof. Ihr findet es auch doof.
4: Bin sehr motiviert reingegangen und wurde sehr enttäuscht. 1-2 Tränen gelassen. Ich glaube, Deutschland hätte es sehr gut als Nation auch getan. Hätten wir jetzt heute mal einen aufgespielt, aber ist halt leider nicht so gekommen. Ne? Macht man nichts. Ne?
5: Das eine Tor, was dann nachher noch zurückgezogen wurde, sage ich, war schon unfair.
6: Das letzte Mal war ich so traurig gewesen, als RW den Aufstieg nicht geschafft hat. Gegen Gott erfüllt. Ich bin emotional gerade voll im Boden, tut mir leid.
1: Oh Gott, dann ist er noch bei Rot-Weiß Essen verfangen gewesen. Ja, wir sprechen über das WM aus der deutschen Fußballnationalmannschaft noch ein bisschen ausführlicher. Das hilft vielleicht auch, drüber zu sprechen. Gleich um 10 nach 9.

0: Jeremias mit Diffus.
1: 9 Uhr wird's. Doro Werkmann an diesem Dienstag mit den News für uns. Hallo.
2: Hallo, ihr zwei.
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2: Der Iran will andere Länder bei der Minenräumung in der Straße von Hormuz nicht mitmachen lassen. Irans Vize-Außenminister hat gesagt, dass sein Land das als Provokation verstehen würde. Vorher hatte Frankreichs Präsident Emmanuel Macron mitgeteilt, dass schon Gespräche mit anderen Ländern für die Minenräumung laufen. Auch die Bundesregierung hatte angeboten, da mitzumachen. Unklar ist auch, wie und ob die Gespräche zwischen den USA und Iran weitergehen. US-Präsident Donald Trump sagt, dass es heute ein Treffen in Katar gibt. Von iranischer Seite heißt es dagegen, dass direkte Verhandlungen mit den USA nicht geplant sind. In den letzten Tagen hatten sich beide Länder wieder beschossen. Eigentlich soll in 1,5 Monaten ein kompletter Friedensvertrag zwischen den USA und Iran fertig sein. Es geht darum, wie die Schifffahrt in der Straße von Hormuz in Zukunft laufen soll, aber auch um Irans Atomprogramm. Für einen besseren Hitzeschutz fordert der Städte- und Gemeindebund, das Grundgesetz zu ändern. Konkret geht es den Kommunen darum, die Anpassung an den Klimawandel als sogenannte Gemeinschaftsaufgabe in die Verfassung zu schreiben. Das bedeutet, dass sich Bund und Länder dauerhaft an der Finanzierung beteiligen und nicht nur bei einzelnen Projekten. Für einen besseren Hitzeschutz müssen zum Beispiel versiegelte Flächen aufgerissen, Bäume gepflanzt oder Trinkbrunnen aufgestellt werden. Städte und Gemeinden argumentieren, dass sie eh schon zu wenig Geld haben. Der Bund sieht dagegen die Länder in der Pflicht. Nach der Hitze der letzten Tage hat es in der Nacht heftige Unwetter in Bayern gegeben. Besonders stark betroffen war der Raum Schwandorf im Osten des Landes. Hier kam es zu vielen Überflutungen, Keller und Unterführungen liefen voll. Allein rund um Schwandorf waren laut Bayerischem Rundfunk mehr als 400 Einsatzkräfte von Feuerwehr, technischem Hilfswerk und Rettungsdiensten unterwegs. Im Landkreis München rückte die Feuerwehr zu rund 150 Einsätzen aus. Auch hier ging es um vollgelaufene Keller und umgestürzte Bäume. Verletzte oder größere Verkehrsunfälle wurden nicht gemeldet. Die Erdbeben in Venezuela letzte Woche haben auch Menschen erwischt, die gerade erst aus den USA abgeschoben worden waren. Das Hotel, in dem sie untergebracht waren, ist eingestürzt. Mehr als 100 Menschen werden noch vermisst. Eine Überlebende berichtet, dass sie sich zusammen mit etwa 20 anderen aus den Trümmern retten konnte. Das Hotel befand sich in La Guaira, einer der am stärksten betroffenen Gebiete. Dort kann zumindest internationale Hilfe anlaufen. Die USA sagen, dass der Hafen in La Guaira wieder in Betrieb genommen werden kann. Das US-Militär hatte den Hafen repariert. Bald sollen darüber Nahrungsmittel und Wasser das Erdbebengebiet erreichen. Venezuelas Regierung gibt die Zahl der Toten inzwischen mit mehr als 1.700 an.
3: Das Wetter.
2: Heute wechselnd bewölkt. Im Tagesverlauf können sich vom Süden und Westen bis in die Mitte teils starke Gewitter entwickeln. Örtlich sind auch Unwetter möglich mit Starkregen und Hagel. Dazu 25 bis 32 Grad, im Norden maximal 21 bis 26 Grad.
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1: Guten Dienstag. Einen guten, müden Dienstagmorgen. Den kriegen wir heute gemeinsam noch rum, oder?
4: Ja, auf jeden Fall. Aber dann nach der Arbeit erstmal Powernap von mindestens 12 Stunden, würde ich sagen. Ja.
1: Wobei, pass auf, 19 Uhr spielt Elfenbeinküste gegen Norwegen. Das sollten wir schon wieder wach sein. Oder man zieht sich Frankreich gegen Schweden heute rein. Bei der Fußball-WM wäre es noch ganz hart, braucht Mexiko gegen Ecuador um 3 Uhr nachts.
4: Ach ja, natürlich. Und dann wieder die Frühsendung. Das kriegen wir doch hin.
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0: Olli und das ist der Scott und die kommen aus dem Osten von London und das sind Good Neighbors, ja? Superstar.
1: Wohnen die nebeneinander?
0: Ja, haben sich so kennengelernt wahrscheinlich.
1: Hängende Köpfe auf jeden Fall, das kann man festhalten nach diesem WM-Aus für die deutsche Nationalmannschaft. Da allerdings haben sie richtig gehupt bei unserer Korrespondentin Anne Herberg in Paraguay.
2: Sie haben gezittert, gebannt, gehofft und am Ende gejubelt. Und ihr hört es hinter mir, Autokorsos in der Stadt überall. Nach 16 Jahren ist Paraguay mal wieder bei einer WM dabei und hat wieder erwartens Deutschland bezwungen.
0: Mit 4:3 am Ende im Elfmeterschießen Deutschland damit nach dem ersten Spiel in der K.O.-Runde raus. Matthias Frieber aus unserer Sportredaktion, bitte einmal Analyse.
3: Ja, ich glaube, die Liste der Dinge, die man da analysieren kann, ist ziemlich lang. Am Ende, wenn wir bei dem Spiel bleiben, war es natürlich eine Schiedsrichterdebatte, die auch Stunden nach Abpfiff immer noch weitergeführt wird, über ein Tor, das die Deutschen ja erzielt haben, was dann, wie inzwischen viele sagen, irregulärerweise aberkannt wurde. Aber zur Wahrheit gehört natürlich auch dazu, Tor hin oder her, man hatte 120 Minuten und Elfmeterschießen Zeit. Das muss die deutsche Mannschaft einfach gewinnen. Chancen waren reichlich vorhanden.
0: Das war das Problem, dass man einfach nicht getroffen hat im Elfmeterschießen. Ich meine, da versemmelt man dreimal, oder?
3: Ja, also wenn man von 6 Elfmetern 3 nicht trifft, wird es natürlich immer schwierig, aber auch in den 120 Minuten davor. Es gab genug Chancen. Der Bundestrainer selbst hat gesagt, man hat das Spiel zu langsam vorgetragen. Da würde ich ihm auch recht geben. Man war auch eigentlich weder durchschlagskräftig noch hatte irgendwie viele Ideen, war kreativ genug. Wenn, wurde es immer gefährlich mit einer Flanke und einem Kopfball. Also es gab eigentlich keinen Abschluss mal mit dem Fuß, also mit dem Schuss, sondern alle Sachen, die irgendwie gefährlich wurden, waren alles Kopfbälle und das am Ende schlicht und ergreifend zu wenig.
0: Ist das dann auch schon so ein bisschen ein Learning, dass die Mannschaft, die am meisten reingibt, dann das Spiel auch gewinnt? Denn Paraguay hatte ja von Anfang an Bock.
3: Ja, die deutsche Mannschaft hatte auch Bock. Es war jetzt nicht so, dass es eine Einstellungssache gewesen wäre. Die haben sich zerrissen, die wollten das, die haben gekämpft, 120 Minuten. Man merkt aber auch an, und ich glaube, das sieht man wirklich auf dem Platz, diese sehr vielen schlechten Erfahrungen der letzten Turniere, besonders die beiden frühen Ausscheiden bei den Weltmeisterschaften. Wenn da ein Gegentor kommt, das gab es ja kurz vor dem Halbzeitpfiff, das 1-0 für Paraguay, dann bröselt diese Mannschaft und dann braucht sie sehr lange, um wieder back on track zu kommen und wieder selbst das Spiel zu machen. Das ist jetzt nicht so, dass da irgendwie man sich anfeuert und sagt, so jetzt erst recht und wir machen einfach weiter. Das ist mental tatsächlich sehr tiefliegend inzwischen.
0: Man muss mal diesen grauen Schleier wegkriegen vielleicht irgendwie. Vielleicht ist das das Learning aus diesem Spiel. Was passiert denn jetzt mit der Mannschaft und mit dem Trainer?
3: Ja, eine Entscheidung kennen wir schon, die ist so klar wie unüberraschend. Manuel Neuer hört jetzt auf nach diesem Spiel. Das hat er gerade nochmal offiziell im Fernsehen gesagt. Julian Nagelsmann hat gesagt, er hört nicht auf. Es sei denn, die Verantwortlichen vom DFB möchten, dass er aufhört. Da dürfte es jetzt morgen und in den nächsten Tagen sicherlich Gespräche zu geben. Jetzt geht's erstmal nach Hause. Aber ich kann mir ehrlich gesagt meiner Einschätzung nur sehr schwer vorstellen, wie sich dieser Bundestrainer noch halten wird.
1: Deutschland verliert gegen Paraguay im Elfmeterschießen, ist raus. Die Niederlande ebenfalls im Elfmeterschießen verloren gegen Marokko. Matthias Friebe war das, außer Sportredaktion, mit dem haben wir heute früh gesprochen.

0: 7.
1: Es ist was, was dich wahrscheinlich brennend interessiert und alle da draußen auch.
2: Ja, nicht keine unwichtige Information, ne?
1: Möchte ich kurz deine Meinung zu Rosinen hören? Bist du pro Rosinen oder was?
2: Nee, Traube finde, also getrocknete Traube finde ich gut, ja, doch, kann man machen. Ist doch irgendwie Energielieferant, oder die Rosinen? Ist es nicht so?
1: Ja, kann sein, aber bäh an dieser Stelle. Aber das Lied hier zur Rosine, zur ganz kleinen, tiny, zur tiny Rosine von Suki Waterhouse, das gefällt mir dann doch.
2: Bevor das hier abrutscht und du noch sagst, wie du Leinsamen findest, das gucken wir mal auf morgen. Es ist nämlich 1. Juli und ab morgen gibt es ganz viele neue Dinge. Ab morgen heißt es nämlich zum Beispiel nicht mehr Bürgergeld, sondern Grundsicherung, was sehr wichtig ist. Die beziehen nämlich mehr als 5 Millionen Deutsche. Aber nicht nur der Name ändert sich dabei.
1: Nee, es wurde ganz viel gestritten. Schwarz-rote Koalition, es sollten strenge Regeln her. Nadine Lindner aus unserem Hauptstadtstudio hat uns die erstmal erklärt.
3: Es sind 5,5 Millionen Leistungsbezieher in Deutschland. Das sind zwei Gruppen. Das sind Menschen, die nicht arbeiten. Oder das sind Aufstockerinnen und Aufstocker, die einen Job haben, dort aber nicht genug verdienen. So. Und was ändert sich jetzt? Ich glaube, da kann man es insofern auf den Punkt bringen, als dass man sagen kann, die Höhe der Bezüge ändert sich nicht, aber die Regeln, die diesen Leistungsbezug definieren, die werden strenger. Alleinstehende bekommen weiterhin auch nach dem 1. Juli 563 Euro pro Monat ausgezahlt. Zusätzlich werden noch Kosten für Unterkunft und Heizung übernommen. Und dann geht es aber auch schon los mit den Änderungen. Zum Beispiel bei diesen Unterkunftskosten, da geht es jetzt strenger darum, wie hoch die eigentlich sind. Die sollen gedeckelt werden. Kommunen können Höchstgrenzen pro Quadratmeter Preis für diese Wohnung zum Beispiel festlegen. Es gilt ein Vermittlungsvorrang, also das heißt, Arbeitslose müssen dann schneller Arbeit annehmen, können nicht mehr in Qualifizierungsmaßnahmen gehen. Und eine Arbeitsverweigererregelung soll dazu führen, dass Nichterscheinen bei Terminen schneller zu Sanktionen führen kann. Es kann also sein, dass wer bei 2 Terminen nicht ist, dann 30% weniger Grundsicherung bekommt.
1: Okay, also dass auch die Anweisung quasi an die Jobcenter, diese Regeln, die jetzt da strenger werden, die dann auch schärfer anzuwenden, auch bei dieser Pflichtverletzung, die du gerade schon angesprochen hast. Was ist da genau geplant?
3: Genau, also man hat ja so ein Zusammenspiel aus dem, was im Gesetz steht, was das Bundeskabinett und der Bundestag beschlossen hat. Und dann gibt es quasi noch eine zweite Ebene. Das ist das, was dann an Anweisungen für die konkrete Anwendung dieser Regeln bei den Jobcentern landet. Und da ist gestern diese Neuregelung bekannt geworden. Das sind 29 Seiten PDF. Und da steht ein Punkt drin, der auch noch sehr interessant werden könnte, nämlich dass Personen, also Menschen, die Bürgergeld bzw. Grundsicherung beziehen und die zum Beispiel alkoholisiert oder stark ungepflegt bei einem Bewerbungsgespräch erscheinen, die können dann auch sanktioniert werden, weil eben dieses Alkoholisiertsein als Pflichtverletzung definiert wird, damit als Weigerung und damit halt auch in diesen Sanktionskatalog reinfällt, weil da steht zwar in dem Papier nicht drin, aber dahinter steht halt die Überlegung, naja, jemand, der alkoholisiert oder wirklich stark ungepflegt beim Arbeitgeber erscheint, der ist damit unattraktiv, weiß das sehr wahrscheinlich auch und boykottiert damit eine Beschäftigung.
1: Was genau möchte die Bundesregierung mit dieser Reform erreichen?
3: Also ich glaube, es geht um mehrere Punkte. Zum einen ist es so, dass vor allem der Union, also das heißt CDU und CSU, dieses Thema, man möchte das Bürgergeld abschaffen, im Wahlkampf immens wichtig war. Das heißt, es war klar, dass dort die neue Bundesregierung unter Friedrich Merz Änderungen auf den Weg bringen wird, um eben dieses Wahlkampfversprechen auch einzulösen. Grundsätzlich steht dahinter die Idee, dass man mehr Menschen in Arbeit bringen, man könnte vielleicht auch sagen zwingen möchte, damit weniger Sozialausgaben hat, mehr Steueraufkommen, was angesichts der leeren Sozialkassen, auch der Schwierigkeiten beim Bundeshaushalt nachvollziehbar ist. Bärbel Baas, die SPD-Sozialministerin, die ja auch SPD-Vorsitzende ist, die versucht das so ein bisschen auszubalancieren. Die sagt, naja, wer nicht mitmacht, der wird es schwer haben, sagt aber auch, wer Hilfe braucht, der wird sie bekommen. Es wird dann interessant sein, wie diese Regeln in den Jobcentern angewendet werden und ob es zum Beispiel dann auch Klagen gegen diese neuen Gesetze und gegen ihre Anwendung geben wird.
2: Das wird man sehen. Aus dem Bürgergeld wird die Grundsicherung ab morgen neben der Umbenennung in Grundsicherung. Da wächst auch der Druck, dann den Job wirklich mal anzunehmen, den man vorgeschlagen bekommt. Was das genau bedeutet, haben wir heute analysiert mit Nadine Lindner aus unserem Hauptstadtstudio. 9.24 Uhr, Deutschlandfunk Nova bei euch. Lucid mit Feel Good.

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0: Oh, da war der Akku ein bisschen aus bei Lotte im Haus, war.
1: Müssen wir nochmal aufladen.
0: Fertig getanzt.
1: Tim Scholz, da ist der Akku auf jeden Fall voll.
2: Absolut.
1: Volle Power in den News.
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2: Der Iran will andere Länder bei der Minenräumung in der Straße von Hormus nicht mitmachen lassen. Irans Vizeaußenminister hat gesagt, dass sein Land das als Provokation verstehen würde. Vorher hatte Frankreichs Präsident Emmanuel Macron mitgeteilt, dass schon Gespräche mit anderen Ländern für die Minenräumung laufen. Auch die Bundesregierung hatte angeboten, da mitzumachen. Unklar ist auch, wie und ob die Gespräche zwischen den USA und Iran weitergehen. US-Präsident Donald Trump sagt, dass es heute ein Treffen in Katar gibt. Von iranischer Seite heißt es dagegen, dass direkte Verhandlungen mit den USA nicht geplant sind. In den letzten Tagen hatten sich beide Länder wieder beschossen. Bundesaußenminister Johann Wadephul hat in Washington US-Außenminister Marco Rubio getroffen. Wadephul betonte danach, die Partnerschaft mit den USA bleibe unverzichtbar, trotz Spannungen. Von Rubio selbst gab es kein Statement. Sein Sprecher erklärte aber, beide Länder wollten sich weiter für Frieden zwischen Russland und der Ukraine einsetzen. Die Ukraine-Unterstützer müssen Waffen inzwischen von den USA kaufen. Zuletzt standen wegen des Iran-Kriegs auch weniger Abwehrraketen zur Verfügung. Beim NATO-Gipfel nächste Woche soll es laut den USA um eine neue Lastenteilung gehen. Geplant ist, die US-Truppen in Europa zu reduzieren. 5000 Soldatinnen und Soldaten sollen aus Deutschland abgezogen werden. Auch bei Rüstung sind laut Medienberichten Kürzungen geplant. Nach 2 Monaten läuft der sogenannte Tankrabatt heute aus. Die Preise für Benzin und Diesel dürften dadurch morgen spürbar steigen. Für Kraftstoffe, die am 1. Juli das Tanklager oder die Raffinerie verlassen, gilt dann wieder die alte und höhere Steuer. Inklusive Mehrwertsteuer macht das 16,7 Cent pro Liter aus. Der Tankstellenverband BFD erwartet, dass sich das an den Zapfsäulen morgen Mittag bemerkbar macht. Die Preise dürfen aktuell nur um 12 Uhr mittags angehoben werden.
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2: In Frankreich soll Werbung für Wegwerfmode, also Ultra-Fast-Fashion, in Zukunft verboten sein. Der Senat hat für ein entsprechendes Gesetz gestimmt. Es geht um Klamotten, die Firmen besonders billig produzieren und in Massen auf den Markt bringen. Auch Influencerinnen und Influencer sollen keine Werbung mehr machen dürfen, sonst drohen Strafen. Die französische Regierung will asiatische Online-Händler wie Shein und Temu außerdem dazu verpflichten, pro Produkt einen finanziellen Umweltbeitrag zu leisten. Und sie sollen auf ihren Online-Portalen dazu aufrufen, Klamotten lieber zu reparieren und wieder zu verwenden und sich beim Kauf zurückzuhalten.
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2: Da gibt es heute Wolken und Sonne im Mix. Vom Westen und Süden bis in die Mitte ziehen teils starke Gewitter durch. Lokal sind auch Unwetter möglich mit Starkregen und Hagel. Im Norden 21 bis 26, sonst bis zu 32 Grad.
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4: Morgen.
1: Ich habe das zu denen gesagt. Ich habe gesagt zu Jungle, ich wünsche mir was zum Geburtstag. Ich wünsche mir ein neues Album. Das alte ist schon echt lange her, aber ich höre eure Musik super gerne.
4: Und das dann hat geklappt, oder was?
1: Jungle hat dann gesagt, ja, okay. Ja. Ich habe ja am 11. August, das weißt du natürlich.
4: Klar, schon ganz, ganz dick gemarkert hier in unserem Studiokalender.
1: In unserem gemeinsamen Kalender, den wir mittlerweile haben. Und dann an dem Freitag drauf, zack, kommt das neue Jungle-Album. Das finde ich richtig gut.
4: Happy einfach, Birthday. Achso, ja. Nee, darf man.
1: Nee, nicht vorträglich. Aber fürs letzte Jahr darfst du mir noch gratulieren.
4: Alles Gute nachträglich.
1: Dankeschön. Und jetzt für alle Jungle mit Carry On.
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0: Peter Lapper sowas von leicht rein in den Dienstag. Jungle und Carry On. Hier ist Deutschlandfunk Nova.
1: Und mit dieser wunderbaren gefühlten Emotion, diesem Einatmen, Ausatmen, diesem Jungle in unserem Herzen kommen wir jetzt zur Steuererklärung.
0: Oh, da ist sie. Herzlich willkommen.
1: Das ist doch auch einfach ein Wohlfühlthema. Heute in einem Monat ist sie fällig. Stichtag für das Jahr 2025, 31. Juli. Und wenn ihr jetzt schon keinen Bock mehr drauf habt, ab morgen gibt's ein neues Tool fürs Handy. Das verspricht, hey, alles wird easy mit der Mein Elster Plus App. Das ist eine App, die gibt's schon eine Weile, gibt's aber eine neue Funktion. Und die sagt, hey, ein Klick und alles ist fertig.
2: Ich kann mir nicht vorstellen, dass das funktioniert, weil das, glaube ich, ein bisschen aufwendiger ist, eine Steuererklärung richtig zu machen.
3: Da verschenkt man Geld. Ich setze mich lieber ein bisschen hin und nutze das dann Zeit, um Geld rauszukriegen.
2: Aber wenn, dann wäre es eigentlich ganz cool.
0: Ja, und ob das ganz cool ist, das haben wir mal Deutschlandfunk Nova-Reporter Martin Krinner checken lassen. Die App, wie klappt's?
4: Also ich würde sagen, ehrlich gesagt, nein. Ja, gut. Also zumindest noch nicht oder nicht für jeden. Also jetzt so zum Start, das, was da morgen startet, um daran teilnehmen zu können, musst du so ein paar Kriterien erfüllen. Du musst nämlich erstens unverheiratet sein, du darfst zweitens keine Kinder haben und du bekommst ausschließlich Arbeitslohn als Angestellter oder Angestellter. Wenn das nicht der Fall ist, wird dein Steuerfall zu kompliziert. Das heißt, also wenn du jetzt irgendwie selbstständig bist, egal ob komplett oder nebenher oder wenn du Miete bekommst oder wenn du Kapitalerträge hast, dann fällst du da erstmal raus, zumindest jetzt so in der Anfangsphase.
1: Aber was genau macht die App dann eigentlich? Also was ist der Nutzen daran?
4: Also man kann sich das so vorstellen, das Prinzip Steuererklärung wird sozusagen umgedreht. Bisher war es ja so, dass du einfach die Steuererklärung gemacht hast, du hast die ganzen Rechnungen gesammelt, die Belege gesammelt und hast dann angegeben, was du für die Krankenkasse ausgegeben hast oder für die Rentenversicherung und so weiter. Und dann kommt das Finanzamt und prüft das alles. Und jetzt ist es halt genau umgekehrt, weil das Finanzamt weiß ja, hat ja schon einige Daten von dir, also was du verdient hast, das hat der Arbeitgeber gemeldet, die Krankenkasse sagt, was du gezahlt hast und so weiter. Und aus diesen Daten erstellt jetzt das Finanzamt deine Steuererklärung und der Service ist quasi, die füllen das schon mal aus. Und dann kriegst du auch nochmal, ja, klingt erstmal ganz okay. Und dann kriegst du auch sogar schon mal so einen vorläufigen Steuerbescheid, damit du weißt, was am Ende rauskommst, ob du was rauskriegst oder nicht, wenn du dein Go gibst. Und du bist dann eben derjenige, der das alles prüft und danach mit einem Klick eben sagt, go for it.
0: Okay, aber wenn da was abweicht, wenn ich von der Norm abweiche, um es mal so zu nennen.
4: Was ja nicht vorkommt.
1: Du bist ja noch nicht hart.
0: Da muss ich schon wieder selber ran, oder nicht?
4: Genau, also das ist halt der Fall, weil so ein paar Sachen weiß das Finanzamt dann eben doch nicht. Die wissen zum Beispiel nicht, wie weit ist dein Weg zur Arbeit, wie oft warst du im Homeoffice, hast du dir einen Laptop gekauft, warst du auf Dienstreisen und so weiter. Und deswegen würde ich jetzt sagen, so also ein Klick Steuererklärung, das klingt natürlich erstmal ganz super, so nach rundum Sorglospaket, aber ganz so einfach ist es halt dann doch nicht, weil du dich halt doch auskennen musst, was kann ich absetzen, was nicht. Und ich muss auch den Vorschlag, den mir die App da macht, auch kritisch anschauen und prüfen und dann vor allem erstmal verstehen, was da eigentlich drinsteht. Und das ist für manche Leute ja auch nicht ganz trivial.
1: Martin ist aber natürlich auch immer ein kritischer Hingucker und Journalist.
0: Viel.
1: Der krittelt
0: ja,
1: viel.
0: Ja,
1: der krittelt. Ich frage mich, bist nur du so skeptisch? Wie kommt die App bei den Leuten an?
4: Okay, also ich gehöre zu den Leuten, die da nicht mitspielen dürfen und deswegen war das vielleicht schon ein bisschen...
0: Okay. Ja, du gut. Zahlst keine aber, Steuern.
4: Nö, ich bin unbekannt. Ja. Aber das Finanzamt sagt jetzt, gut 11 Millionen Steuerpflichtige erfüllen eben die Kriterien, die man haben muss, sind also Arbeitnehmer, unverheiratet, kinderlos. Und ich war jetzt vor kurzem in Bonn unterwegs und habe da Leute gefragt, interessiert euch das denn eigentlich? Und der Erste meinte ganz klar...
5: Ja. Punkt. Also ich habe von der App noch nicht gehört. Ich kenne Elster natürlich. Was, wenn man jetzt Angestellter ist und keine besonderen Nebentätigkeiten oder Einnahmen oder was es jetzt hat, ja auch machbar ist, würde ich sagen.
2: Ich hätte erstmal die Rückfrage, was bedeutet auf Knopfdruck? Weil momentan ist es so, dass ich auch das Online-Portal von Elster benutze, die meisten meiner Daten automatisch vom Finanzamt übermittelt wurden und ich nicht mehr viel zu sich machen muss.
3: Wenn keiner weiß, was zu tun ist und dir eine App kommt, die dir verspricht, ich mache das für dich in einem Klick, du musst dich um nichts kümmern, fände ich durchaus hilfreich.
4: Also so der Wunsch nach Hilfe ist schon ganz eindeutig da. Ich fürchte nur, wer jetzt so seine erste Steuererklärung macht oder sich gar nicht auskennt, der sollte schon zur Lohnsteuerhilfe gehen, zum Steuerberater oder sich sonst irgendwo Hilfe holen. Bei ganz vielen Leuten geht es so wie ihm hier.
3: Ich finde, dass man als junge Person den Zugang zu dem System Steuer und was weiß ich so absolut gar nicht erhält. Also das ist zum Beispiel was ich mir unbedingt wünschte, was ich in der Schule mal gelernt hätte. Wie funktioniert das? habe ich, muss ich zugeben, nicht die geringste Ahnung.
0: Steuererklärung mit einem Klick klingt erstmal sehr gut. Die App Mein Elster Plus macht das möglich ab morgen. Für Neulinge trotzdem eingeschränkt nur zu empfehlen, meint Deutschlandfunk Nova Reporter Martin Krinner. 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

0: Simple Plan?
1: Welcome to my life.
0: Sagen den Titel schön selbst an. Das mag man doch.
2: Ich habe nicht zugehört. Wie war der Titel?
0: Welcome to my life.
2: Aha, okay, danke schön. Jetzt kommt Jakob Vogel, dem höre ich natürlich ganz genau zu.
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4: Wenn man mit jemandem auf einer Wellenlänge ist, ist das ein großartiges Gefühl. Aber kann man das auch nachweisen? Neuroforschende unter anderem von der New York University haben dafür über Jahre die Gehirnaktivität von tausenden Personen bei direkten Begegnungen gemessen. An Schulen, in Museen und auch bei bekannten Musikern, zum Beispiel als die Rapper Bad Bunny und Residente zusammen Musik gemacht haben. Dabei fanden sie heraus, wenn wir miteinander reden oder auch Musik machen, können unsere Gehirne im exakt selben Rhythmus ticken. Und das lässt sich auch teilweise steuern. Die biologische Synchronität sorgt dafür, dass wir andere sympathischer finden. Und das vereinfacht soziale Beziehungen und hilft auch beim Lernen, sagen die Forschenden. Als nächstes wollen sie herausfinden, wie man die Synchronisation von Hirnwellen nutzen kann, zum Beispiel in Therapien gegen Einsamkeit. Manche Leute lieben ihren gepflegten Rasen, aber für viele Insekten und Spinnen ist das jetzt kein guter Lebensraum. Die TU Darmstadt hat überlegt, wie man Menschen dazu bringen kann, ein Stück Wildwiese stehen zu lassen. Sie hat dafür den Insektentaschenrechner entwickelt. Das Online-Tool zeigt, was passieren würde, wenn man zum Beispiel von 100 Quadratmetern Wiese ein Drittel nicht mehr mähen würde. Dann würde die Zahl der Insekten und Spinnen von rund 13.000 auf über 17.000 ansteigen. Wer gar nicht mehr mähen würde, könnte die Zahl der Spinnen und Insekten sogar mehr als verdoppeln. Der Insektentaschenrechner hat einen Laien- und einen Profi-Modus, der nochmal genauere Zahlen je nach Standort ausgibt. Ziel der Forschenden ist, dass mehr Flächen entstehen, die nicht mehr gemäht werden, in die sich Tiere dann zurückziehen können.
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0: Elfenbeinküste gegen Norwegen fällt mir ein. 19 Uhr.
1: Ja, also hast du ein Date mit dir selbst und dem Fernseher.
0: Ich sag's, wie es ist. Wir sind raus. Deutschland ist raus. Wir müssen uns schon entscheiden, jetzt zu wem hält man. Und Norwegen finde ich grundsympathisch. Die könnten vielleicht auch noch weiterkommen. Schweden glaube ich jetzt, dass sie heute
1: Abend... Ist nicht
0: Abend
1: so sympathisch.
0: Gegen,
1: in
0: doch,
1: das
0: aber
1: Land
0: die verlieren
1: Max.
0: Gegen Frankreich.
1: Ach so. Ja. Und deswegen willst du dich direkt da distanzieren und nicht noch
0: man
1: so eine Niederlage.
0: Man braucht jetzt Glücksgefühle. Man braucht jetzt wieder Erfolge. Ah. Ihr wollt es vielleicht auch, also haltet zu Norwegen.
1: Ja, und wenn ihr heute rausgeht, passt bitte auf euch auf. Gewitterwarnungen an einigen Stellen und wo genau und welche Wetter-Apps ihr da gut nutzen könnt, das hört ihr jetzt bei Anke van de Weijer. Wir sind raus. Tschüss.
0: Tschüss.

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0: Lola Young mit Not Like That Anymore. 10 Uhr ist es, Doro Werkmann ist da mit allem, was gerade wichtig ist. Hi Doro.
1: Hi Anke.
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1: Die Bedrohung durch Linksextremismus hat zugenommen. Die größte Bedrohung für die Demokratie in Deutschland geht aber weiter vom Rechtsextremismus aus. Zu dem Ergebnis kommt der Verfassungsschutz in seinem Bericht fürs letzte Jahr. Verfassungsschutzpräsident Sinan Celin und Innenminister Alexander Dobrindt haben den Bericht gerade in Berlin vorgestellt. Danach gab es zuletzt fast 60.000 Menschen, die der Verfassungsschutz als rechtsextremistisch einstuft. 8.000 mehr als noch das Jahr davor. Als besonders beunruhigend wird gesehen, dass immer Jüngere sich rechtsextremistischen Gruppen anschließen, wie bei der sogenannten letzten Verteidigungswelle. Eine erhebliche Gefahr geht laut Dobrindt auch von Linksextremisten aus. Da geht der Verfassungsschutz von mehr als 42.000 Personen aus. Knapp ein Viertel davon gilt als gewaltbereit. Als Belege werden Brandanschläge auf die Berliner Stromversorgung genannt. Auch Islamismus und islamistischer Terrorismus stellt unverändert eine erhebliche Gefahr da. Infolge des Iran-Kriegs sind die Energiepreise gestiegen und dadurch auch die Preise für Importe nach Deutschland. Das Statistische Bundesamt hat jetzt neue Zahlen zum Mai veröffentlicht. Danach verteuerten sich Importe nach Deutschland um knapp 7% im Vergleich zu vor einem Jahr. Das ist der stärkste Anstieg seit 3,5 Jahren. Weil die deutsche Wirtschaft viele Einzelteile und Rohstoffe aus dem Ausland bezieht, wirken sich die Einfuhrpreise früher oder später auch auf die allgemeine Inflation aus. Neue Zahlen zu Verbraucherpreisen soll es am Nachmittag geben. Im Mai lag die Inflationsrate bei 2,6%. Da wirkte sich noch der sogenannte Tankrabatt aus. Der endet aber heute. Fachleute rechnen damit, dass dann die Spritpreise wieder steigen. Für einen besseren Hitzeschutz fordert der Städte- und Gemeindebund, das Grundgesetz zu ändern. Konkret geht es den Kommunen darum, die Anpassung an den Klimawandel als sogenannte Gemeinschaftsaufgabe in die Verfassung zu schreiben. Das bedeutet, dass sich Bund und Länder dauerhaft an der Finanzierung beteiligen und nicht nur bei einzelnen Projekten. Für einen besseren Hitzeschutz müssten zum Beispiel versiegelte Flächen aufgerissen, Bäume gepflanzt oder Trinkbrunnen aufgestellt werden. Städte und Gemeinden argumentieren, dass sie eh schon zu wenig Geld haben. Der Bund sieht dagegen die Länder in der Pflicht. In Monaco hat es eine Explosion gegeben. 3 Menschen wurden verletzt, 2 von ihnen lebensgefährlich. Darunter ist laut Medienberichten ein ukrainischer Oligarch. Die Regierung von Monaco sagt, dass die Explosion vermutlich durch eine Paketbombe verursacht wurde. Außer den 3 Verletzten befand sich niemand in dem Gebäude. Ein Verdächtiger wurde demnach von einer Überwachungskamera aufgezeichnet. Er soll Richtung Frankreich geflohen sein. Der verletzte ukrainische Multimillionär unterliegt Sanktionen aus der Ukraine. Er hatte offenbar seinen Alkoholhandel auf der Halbinsel Krim fortgesetzt, trotz der russischen Besatzung.
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1: Heute wechselnd bewölkt. Im Tagesverlauf können sich vom Süden und Westen bis in die Mitte teils starke Gewitter entwickeln. Örtlich sind auch Unwetter möglich mit Starkregen und Hagel. Dazu 25 bis 32 Grad, im Norden maximal 21 bis 26 Grad.
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0: Guten Morgen. Nach der Hitzewelle endlich das Gewitter, ne, das zumindest ein bisschen Abkühlung bringt. Darauf haben wir uns am Sonntag gefreut, minütlich die Wetter-Apps aktualisiert. Und dann, bei mir hieß es zum Beispiel erst, das Gewitter, das kommt sonntags abends, dann ging es immer weiter nach hinten. Irgendwann ist es dann am Montagmorgen angesagt gewesen und ist dann auch so gekommen. Welche Apps das mit der Gewittervorhersage zuverlässig hinbekommen, das gucken wir uns hier an nach dem übernächsten Song.

0: Nach der Hitze ist vor der Hitze und zwischen der Hitze, da kommt das Gewitter. Das ist heute in manchen Teilen von Deutschland der Fall. Da blitzt und donnert es heute. Der Deutsche Wetterdienst, der warnt für den Vormittag zum Beispiel vor Gewittern von der Oberpfalz und Oberfranken bis nach Sachsen und Südbrandenburg. Und je nachdem, für wann Gewitter angesagt ist, plant man ja dann auch seinen Tag, ne? Ja, doof, wenn man sich nicht auf die Wetter-Apps verlassen kann. Wir fragen uns, welche App warnt eigentlich am besten vor Unwetter? Deutschlandfunk Nova Tech Reporter Andi Noll. Welche Gewitter-App sollte man auf dem Handy haben?
1: Ja, die Frage ist gar nicht so einfach zu beantworten, weil die verschiedenen Apps unterschiedliche Aufgaben erfüllen. Aber für amtliche Warnungen in Deutschland, und darüber hast du ja gerade unter anderem gesprochen, ja, ist tatsächlich die Warnwetter-App des Deutschen Wetterdienstes auf jeden Fall die erste Adresse, würde ich sagen. Habe ich seit vielen Jahren persönlich auf meinem Handy.
0: Ich habe die auch auf dem Handy. Ich weiß gar nicht genau mehr warum, aber was spricht denn für diese App?
1: Naja, die Warnungen kommen direkt vom Deutschen Wetterdienst. Das ist die Behörde in Deutschland, die die amtlichen Wetterwarnungen herausgibt. Man kann in der App Orte speichern und einstellen und definieren, ab welcher Warnstufe das Handy dann Alarm schlagen soll. Was ich jetzt besonders nützlich finde, sind die Karten mit Blitzortung, also Stichwort Gewitter, und den berechneten Zugbahnen von Gewitterzellen. Man sieht also, in welche Richtung sich so eine Zelle vermutlich bewegen wird in den kommenden Minuten. Grundsätzlich ist Warnwetter kostenlos vom Wetterdienst. Wer aber den Gewittermonitor nutzen will und andere praktische Zusatzinformationen, der muss dem Deutschen Wetterdienst einmalig 2,50 Euro bezahlen.
0: Hat die App auch Schwächen?
1: Naja, das ist jetzt vielleicht keine wirkliche Schwäche der App, würde ich sagen, aber die Warngebiete sind tatsächlich häufig größer als das Gebiet, in dem es, wenn wir wieder beim Gewitter bleiben, tatsächlich später gewittert. Das ist zumindest meine persönliche Erfahrung. Und manche andere kommerzielle Apps finde ich tatsächlich dann auch leichter zu bedienen vom Handling, wenn es um Regen- oder Blitzradar geht. Aber die App von Wetter Online zum Beispiel ist da aus meiner Sicht, das wäre jetzt ein Beispiel, intuitiver. Heißt aber natürlich nicht, dass die Vorhersage deswegen auch besser ist.
0: Na, wer liefert denn jetzt die besten Vorhersagen?
1: Nee, ich bin kein Meteorologe, von daher würde ich mir da jetzt keine Aussage zutrauen, aber man kann sich ja darüber informieren, wie viele Daten die jeweiligen Apps verarbeiten, und das ist tatsächlich extrem wichtig, und da nutzt zum Beispiel die Windy App mehrere Vorhersagemodelle, die man auswählen kann. Flotsch Storm, Flotsch ist ein Schweizerdeutsch und steht für Schneematsch, ist von der das Wort kannte ich vorher auch nicht, ist von der Datenmenge, die sich analysieren lässt, da ähnlich umfangreich wie diese Windy App. Diese Flotsch-App, die kombiniert dann Radar, Blitze, Hagelhinweise und Modellkarten. Das ist dann alles extrem detailliert, aber auch, muss man sagen, weniger selbsterklärend als jetzt die klassischen Wetter-Apps. Flotsch Storm und Windy App, wenn man da die Zusatzinfos haben will, da fallen dann entsprechend auch Abo-Gebühren pro Jahr an.
0: Was ist denn mit kostenlosen Apps?
1: Ja, die gehen.

0: am eigenen KI-Wettermodell und lässt damit große Mengen historischer Wetterdaten auswerten und seine klassischen Modellrechnungen damit ergänzen. Bei der Gewittervorhersage kann die KI offenbar damit besser vorhersagen, nicht besser vorhersagen, so ist es richtig, wo es übermorgen genau blitzt. Das ist ja sowieso unmöglich vorherzusagen. Aber bei einem konkret heranziehenden Gewitter, da kann die KI wohl schneller und präziser dann warnen. Apps, die mit AI Weather werben, das muss man aber auch mal zur Warnung noch sagen, sind nicht automatisch besser. Manchmal reduziert sich da die KI-Funktion sogar nur darauf, dass die Daten aus den Modellen in bessere Texte umgewandelt werden. Also diese KI-Werbung ist dann häufig auch einfach nur, damit die Leute dieses Buzzword da sehen.
1: In Teilen von Deutschland, da ziehen Gewitter auf. Apps können euch davor warnen. Und welche was können? Darüber habe ich gesprochen mit Deutschlandfunk Nova, Tech-Autor Andi Noll.

0: bleibe ich in einer Wohnung, die mittlerweile eigentlich viel zu klein und vielleicht auch ein bisschen zu runtergekommen ist? Oder ziehe ich um, zahle danach gottlos viel Miete, weil die Preise in den letzten Jahren explodiert sind und man irgendwie teilweise 1000 Euro für eine 1,5-Zimmer-Wohnung zahlt? Ja, Fragen, die man sich stellt, wenn man in einer deutschen Großstadt eine Wohnung sucht, ne? Beziehungsweise in seiner alten dann lieber wohnen bleibt. Ist mittlerweile sowas wirklich Standard in Deutschland. Das Ding ist aber, viele Vermieter, die dürfen eigentlich gar nicht solche krassen Preise verlangen. In vielen Orten, da gibt es nämlich einen Mietspiegel, der legt fest, was man standardmäßig zahlen sollte in der jeweiligen Region. Und wenn der Mietpreis deutlich drüber liegt, dann kann man dagegen was machen. Unser Team von unserem Podcast Unboxing News hat darüber mit Philipp gesprochen. Der wohnt in München, also Horrorpreise vorprogrammiert.
1: Die Wohnung, um die es geht, war 58 Quadratmeter groß. Und ursprünglich im Mietvertrag bezahlt hatte ich dann kalt 1210 Euro. Und die Mietpreisbremse hätte quasi erlaubt 730 Euro.
0: Ja, Mietpreisbremse heißt, wenn jemand neu in eine Wohnung einzieht, dann darf die Miete höchstens 10% über der ortsüblichen Vergleichsmiete liegen. Und in Philipps Fall war das ja wirklich weit drüber. Hat sich Hilfe geholt und ist dem Mieterverein beigetreten.
1: Das war wie, als hätte ich so einen Staranwalt engagiert, der jetzt für mich da kämpft und auf meiner Seite steht.
0: Mit Erfolg. Bei Philipp ist nicht nur die Miete runtergegangen, weil eben über der Mietpreisbremse, sondern die Vermieter, die mussten ihm sogar noch tausende Euro zurückzahlen. Es gibt aber auch Leute, die sehen die Mietpreisbremse kritisch, trotz solcher Erfolgsstories. Zum Beispiel, weil man sich ja auch erstmal trauen muss, ne, sich mit den Vermietern anzulegen und so. Und dann könnte es tatsächlich auch sein, dass die Mietpreisbremse sogar ausbremst, dass neue Wohnungen gebaut werden. Warum? Das hört ihr in unserem Podcast Unboxing News. Den gibt es zum Beispiel in der Deutschlandfunk-App.

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1: Gojo war das mit Sweat. 10.30 Uhr ist es. Tim Scholz ist jetzt da mit dem News-Update. Hi, Tim.
2: Hi.
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2: Erstmal drei wichtige Meldungen in kurz. Die Bedrohung durch Linksextremismus in Deutschland hat zugenommen. Die größte Gefahr für die Demokratie geht aber weiter vom Rechtsextremismus aus. Zu dem Ergebnis kommt der Verfassungsschutz in seinem Bericht fürs letzte Jahr. Die Zahl der Arbeitslosen in Deutschland ist diesen Monat leicht gesunken auf unter 3 Millionen. Im Vergleich zu vor einem Jahr waren es aber 22.000 mehr Arbeitslose. Und Deutschland ist bei der Fußball-WM der Männer ausgeschieden im 16. Finale. Das Team verlor im Elfmeterschießen 3:4 gegen Paraguay.
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2: In Südkorea war Hundefleisch lange eine Delikatesse. Jetzt machen gerade aber viele Farmen dicht, auf denen Hunde gezüchtet wurden. Die Regierung sagt, dass bisher schon mehr als 80% der Höfe ihre Schließung angemeldet haben. Das liegt an einem neuen Gesetz, das ab nächsten Februar in Kraft tritt. Damit ist Hundefleisch in Südkorea komplett verboten. Dann drohen für Zucht, Schlachtung und Verkauf bis zu 3 Jahre Haft. Der Staat zahlt den Farmen auch Geld, wenn sie aus dem Geschäft aussteigen. Er kontrolliert aber nicht, was mit den Tieren passiert. Dafür gibt es gerade viel Kritik. Tierschützerinnen und Schützer gehen davon aus, dass viele Hunde am Ende doch noch getötet werden. In Peru hat Keiko Fujimori die Präsidentenwahl knapp gewonnen. Nach der endgültigen Auszählung kommt die rechtskonservative Politikerin auf gut 50% der Stimmen. Ihr linker Herausforderer Roberto Sanchez liegt nur knapp dahinter. Gerade einmal rund 50.000 Stimmen trennen die beiden. Sanchez will das Ergebnis nicht anerkennen. Fujimori ist die Tochter des früheren Präsidenten Alberto Fujimori. Der wurde wegen Menschenrechtsverletzungen verurteilt. Für sie ist es der vierte Anlauf ins höchste Staatsamt. Sie will vor allem härter gegen organisierte Kriminalität vorgehen und weniger Regeln für die Wirtschaft. Fujimori soll ihr Amt Ende Juli antreten. Die politische Lage in Peru gilt als instabil. In den letzten 10 Jahren gab es 8 Präsidenten. Die Schweiz hat mehrere geraubte Kulturgüter an Nigeria zurückgegeben. 3 Museen übergaben insgesamt 18 Benin-Bronzen. Das sind Kunstwerke aus Metall und Elfenbein. Die waren Ende des 19. Jahrhunderts wohl bei einem britischen Militäreinsatz geraubt und später in Europa ausgestellt worden. Außerdem gab die Schweiz 5 weitere Objekte zurück, die vorher bei Strafverfahren beschlagnahmt wurden. Jahrelang wurde in der Schweiz geforscht, woher die Stücke kommen. Bei einer Zeremonie in der nigerianischen Stadt Lagos unterschrieben Vertreterinnen und Vertreter beider Länder außerdem ein Abkommen. Ziel ist es, den illegalen Handel mit Kulturgütern künftig besser zu verhindern. Ein Teil der Kunstwerke soll jetzt im Nationalmuseum in Lagos gezeigt werden. Die meisten kommen aber in die Region zurück, aus der sie ursprünglich stammen.
3: Das Wetter.
2: Da gibt's heute Wolken und Sonne im Mix. Vom Westen und Süden bis in die Mitte ziehen teils starke Gewitter durch. Lokal sind auch Unwetter möglich mit Starkregen und Hagel. Im Norden 21 bis 26, sonst bis zu 32 Grad.
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1: Das bin ich. Und Tobelo ist auch noch dabei. 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

0: einer der fluffigsten Songs bei Deutschlandfunk Nova, Jake. Und wie passend, dass der diesen Fluff von Song auch noch Clouds genannt hat. Hier ist jetzt Jakob Vogel für euch. Der hat spannende Dinge aus der Wissenschaft dabei.
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2: Beim Klimaschutz spielt der öffentliche Nahverkehr eine große Rolle. Aber aktuell fahren viele Busse in Europa noch mit Diesel. Der Wechsel auf E-Busse dauert auch zu lang, um das Netto-Null-Ziel bei den Emissionen bis 2050 zu schaffen. Die EMPA in St. Gallen hat da einen Lösungsvorschlag. In ihrer Studie haben Forscher untersucht, wie schnell man alte Dieselbusse elektrifizieren kann. Sie schreiben, mit einem Umbau könnte die komplette europäische Busflotte 15 Jahre schneller elektrifiziert werden. Das könnte standardisiert gehen, weil es nur wenige verschiedene Stadtbusmodelle gibt, die aber jeweils in großer Zahl unterwegs sind. Die Umrüstung wäre auch kostengünstiger, als neue Busse anzuschaffen, schreiben die Autoren. Und nachhaltiger wäre es auch, denn zum einen könnten alte Busse länger genutzt werden und zum anderen würden die alten Busse nicht anderswo weiter Diesel verbrennen. Bei Potsdam verkleiden sich jetzt mehrmals täglich Menschen als Adler, um Greifvögel zu schützen. In einer Aufzuchtstation, unter anderem von der NABU-Stiftung Nationales Naturerbe, sind 26 Schreiadlerküken geschlüpft. Und die sollen sich nicht an den Menschen gewöhnen. Die Pfleger schlüpfen deshalb in einen Umhang mit Adlermaske, um die seltenen Vögel möglichst unauffällig zu füttern. In Deutschland leben nur noch etwa 130 Schreiadlerpaare in Brandenburg und Mecklenburg-Vorpommern. Die Tiere legen oft zwei Eier, sie ziehen aber nur ein Küken auf. Das erstgeborene Küken tötet die jüngeren Geschwister. Das ist bei vielen Greifvögeln normal. Weil die Art so bedroht ist, haben Umweltschützer aber die Zweiteier aus den Nestern gesammelt und in die Station gebracht. Dort werden die Küken per Hand aufgezogen. Im September sollen die Schreiadler dann in die Freiheit entlassen werden, rechtzeitig zum Vogelzug. Die große Hitze letzte Woche hat schon vielen Menschen in Deutschland sehr zu schaffen gemacht. Aber gerade Menschen mit psychischen oder körperlichen Vorbelastungen sind besonders gefährdet. Die Unimedizin Magdeburg hat bei einer kleinen Befragung herausgefunden, dass es schon ab 25 Grad wahrscheinlicher ist, dass Betroffene von Angst- oder Depressionsgefühlen berichten. Es gibt demnach einen Zusammenhang zwischen hoher Außentemperatur und psychischer Gesundheit. Jetzt versuchen die Forschenden, die Betroffenen besser zu schützen, mit der richtigen Ansprache. Im richtigen Moment sollen Studienteilnehmende jetzt wichtige Informationen zum Hitzeschutz bekommen, und zwar über ihr Smartphone. Aktuell läuft eine Studie mit mehr als 500 Personen dazu. Die Fachleute hoffen, dass Betroffene ihr Schutzverhalten so trotz negativer Gefühle besser steuern können.
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0: Ab morgen heißt das Bürgergeld Grundsicherung. Das ist tatsächlich mehr als einfach nur eine Namensänderung. Für die mehr als 5 Millionen Menschen, die Bürgergeld bzw. dann eben ab morgen Grundsicherung beziehen. Nadine Lindner aus unserem Hauptstadtstudio, die hat uns die wichtigsten Änderungen zusammengefasst.
1: Zum Beispiel bei diesen Unterkunftskosten, da geht es jetzt strenger darum, wie hoch die eigentlich sind. Die sollen gedeckelt werden. Kommunen können Höchstgrenzen pro Quadratmeter Preis für diese Wohnungen zum Beispiel festlegen. Es gilt ein Vermittlungsvorrang, also das heißt, Arbeitslose müssen dann schneller Arbeit annehmen, können nicht mehr in Qualifizierungsmaßnahmen gehen. Und eine Arbeitsverweigererregelung soll dazu führen, dass Nichterscheinen bei Terminen schneller zu Sanktionen führen kann.
0: Kann also zum Beispiel sein, wenn man zu 2 Terminen nicht erscheint, dann bekommt man 30% weniger Grundsicherung. Nicht ändern wird sich die Höhe der Bezüge. So bekommen Alleinstehende weiterhin auch ab morgen 563 Euro pro Monat ausgezahlt. Zusätzlich werden noch Kosten für Unterkunft und Heizung übernommen, wenn die eben, wie gesagt, nicht eine bestimmte Wohnungsgröße übersteigen. So, das ist die gesetzliche Seite. Aber es geht ja jetzt auch noch um eine andere Ebene. Nämlich darum, wie das Gesetz in den Jobcentern umgesetzt werden soll. Da wurde gestern ein 29-seitiges Papier bekannt und da steht zum Beispiel drin, dass Personen, die Grundsicherung beziehen und zum Beispiel alkoholisiert oder stark ungepflegt bei einem Bewerbungsgespräch erscheinen, sanktioniert werden können. Dieses Alkoholisiertsein, das wird als Pflichtverletzung definiert.
1: Da steht zwar in dem Papier nicht drin, aber dahinter steht halt die Überlegung, naja, jemand, der alkoholisiert oder wirklich stark ungepflegt beim Arbeitgeber erscheint, der ist damit unattraktiv, weiß das sehr wahrscheinlich auch und boykottiert damit eine Beschäftigung.
0: Ja, diese Reform war vor allen Dingen bei der Union im Wahlkampf das Thema. Sie hat das Versprechen eingelöst. Sie haben vorher gesagt, Bürgergeld wird Grundsicherung, haben das gemacht. Bei der SPD war es anders. Die SPD und ihre Arbeitsministerin Bärbel Baas, die haben versucht, das so ein bisschen auszubalancieren.
1: Die sagt, naja, wer nicht mitmacht, der wird es schwer haben, sagt aber auch, wer Hilfe braucht, der wird sie bekommen.
0: Ja, und was jetzt tatsächlich interessant wird, ist nicht nur, wie die Regelungen in den Jobcentern umgesetzt werden, sondern auch, ob es Klagen geben wird gegen die neue Grundsicherung, die eben morgen in Kraft tritt.

0: ihr gehört 12 to 12. Um 11 Uhr hört ihr jetzt Jan Bungartz mit dem News-Update. Hi Jan.
1: Hi Anke.
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1: Die Bedrohung durch Linksextremisten in Deutschland hat zugenommen. Die größere Gefahr für die Demokratie geht aber weiter von Rechtsextremisten aus. Zu diesem Ergebnis kommt der Verfassungsschutz in seinem Bericht fürs letzte Jahr. Verfassungsschutzpräsident Sinan Selin und Innenminister Alexander Dobrindt haben ihn eben vorgestellt. Danach gab es zuletzt fast 60.000 Menschen, die der Verfassungsschutz als rechtsextremistisch einstuft. 8.000 mehr als noch im Jahr davor, darunter wohl viele Jüngere. Eine erhebliche Gefahr geht laut Dobrindt auch von Linksextremisten aus. Da geht der Verfassungsschutz von mehr als 42 Personen aus. Knapp ein Viertel davon gilt als gewaltbereit. Als Belege werden Brandanschläge auf die Berliner Stromversorgung genannt. Auch Islamismus und islamistischer Terrorismus gelten unverändert als erhebliche Gefahr. Im September wird unter anderem in Sachsen-Anhalt und Mecklenburg-Vorpommern gewählt. In Wahlumfragen liegt in beiden Bundesländern die AfD vorne. Jetzt hat das BSW um Namensgeberin Sarah Wagenknecht der AfD eine Zusammenarbeit nach den Landtagswahlen angeboten. Der Brief der beiden BSW-Vorsitzenden Fabio De Masi und Amira Mohamed Ali liegt mehreren Nachrichtenagenturen vor. Ziel ist demnach, die Amtsinhaber in den beiden Bundesländern zu ersetzen durch, Zitat, überparteiliche Ministerpräsidenten, die dann mit wechselnden Mehrheiten regieren sollen. Dabei soll auch die AfD eingebunden werden. Das BSW bietet außerdem an, im Landtagswahlkampf zweimal mit Gründerin Wagenknecht und AfD-Chefin Alice Weidel öffentlich diskutieren zu lassen. Die anderen in den Landtagen vertretenen Parteien lehnen eine Zusammenarbeit mit der AfD ab. Vor manchen Tankstellen könnte es gerade voller sein, denn Sprit wird absehbar teurer. Grund ist nicht nur die inzwischen übliche 12-Uhr-Erhöhung der Preise. Zusätzlich fällt ab morgen der staatliche Tankrabatt weg. Dann gilt für Diesel und Benzin, die das Tanklager oder die Raffinerie verlassen, wieder die höhere Steuer. Der Tankstellenverband geht davon aus, dass sich das ab morgen Mittag an den Zapfsäulen bemerkbar machen wird, wenn die Preise wieder erhöht werden dürfen. Der Verband rechnet daher heute und morgen mit einem Kundenansturm, jeweils vor 12 Uhr. Der Tankrabatt sollte die gestiegenen Spritpreise infolge des Iran-Kriegs um knapp 17 Cent senken. Laut IFO-Institut hat das bei Benzin weitgehend geklappt, bei Diesel weniger. Für Deutschland ist die Fußball-WM gelaufen. Das Team von Trainer Julian Nagelsmann ist im 16. Finale ausgeschieden. Gegen Paraguay gab es ein 3:4 im Elfmeterschießen. Nach der regulären Spielzeit und Verlängerung hatte es jeweils 1:1 gestanden. Umstritten ist, dass Deutschland ein Tor aberkannt wurde. Der Schiedsrichter wertete mit Hilfe des Videoassistenten eine Aktion von Waldemar Anton als Foul. Es war das erste deutsche K.O.-Spiel bei einer WM seit dem Finalsieg 2014 gegen Argentinien. Bei den Weltmeisterschaften danach war das Team jeweils in der Vorrunde ausgeschieden. Nach der Niederlage gestern hat Trainer Nagelsmann gesagt, dass er nicht zurücktreten will. Das sorgt jetzt für Diskussionen.
2: Das Wetter.
1: Gibt heute Wolken und Sonne im Wechsel, von Westen und Süden bis in die Mitte. Auch zum Teil starke Gewitter, lokal mit Unwettern. Im Norden maximal 21 bis 26, sonst bis 32 Grad.
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0: Hallo. Theorie und Praxis muss man machen, wenn man einen Führerschein macht. Nicht nur den fürs Auto, sondern auch den für den Hund. Der ist ab morgen tatsächlich in Bremen Pflicht, der Hundeführerschein. Wie der funktioniert, was daran auch kritisiert wird, das gucken wir uns hier an nach dem übernächsten Song.
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0: Hunde, die sich nicht benehmen, die sind nicht nur unangenehm, sondern unter Umständen auch gefährlich.
1: Also man sollte ja schon wissen, wie man mit so einem Tier umgeht. Und wenn der irgendwelche anderen Leute beißt, dann also tut man dem Tier nichts Gutes und seinen Mitmenschen auch nicht.
0: Gute Hundeerziehung kann man zum Beispiel in der Hundeschule lernen, ist aber keine Pflicht natürlich, ne? Außer in Niedersachsen und Bremen. In Niedersachsen muss man schon länger, in Bremen ab morgen einen Hundeführerschein machen. Über den Bremer Hundeführerschein habe ich gesprochen mit Deutschlandfunk Nova-Reporter Matze Hoppe. Und ich habe ihn erstmal gefragt, warum, Matze, hat das Land Bremen denn eigentlich einen Hundeführerschein eingeführt?
2: Ja, weil es deutschlandweit in Bremen und Bremerhaven in Bezug auf die Anwohnerzahl einfach wirklich die meisten Hunde gibt. Jeder siebte Mensch im Land Bremen hat einen Hund und nicht alle sind einfach dem Tier und seinen Bedürfnissen gewachsen, sagt zumindest die Bremer Innenbehörde. Und dann kann es möglicherweise dazu kommen, dass ein Hund beißt oder sonst irgendwie auffällig wird. Und was jetzt der Hundeführerschein machen soll, er soll einfach ein wenig Sicherheit für alle Beteiligten reinbringen. Und der ehemalige Innensenator von Bremen, das war Ulrich Meurer, der hatte während seiner Amtszeit gesagt, es sei für Mensch und Tier gut, Zitat, wenn man weiß, was man da macht.
0: So, wenn man jetzt einen Autoführerschein oder Motorradführerschein oder sowas macht, ne, dann hat man irgendwie eine Theorie und eine Fahrprüfung. Wird beim Hundeführerschein das auch getestet und wohin muss ich mich da überhaupt wenden?
2: Das gibt's auch beim Hundeführerschein mit Theorie und Praxis. Bedeutet, legst du dir ab heute in Bremen oder Bremerhaven einen Hund zu, musst du einen Hundeführerschein auch nachweisen. Das ist Pflicht. Es geht erstmal los mit Vorbereitungsstunden in der Hundeschule und dann wird dieser Führerschein zum Beispiel beim Tierschutzdienst vom Land Bremen gemacht. Und die Theorie muss auch sofort bestanden werden, sonst darf man den Hund nicht halten. Bei der Praxis darfst du dir noch ein bisschen Zeit lassen. Bis ein Jahr nach der Hundeaufnahme musst du auch die praktische dann nachgewiesen haben.
0: Also es ist wirklich so ein bisschen wie beim Autoführerschein. Wenn wir jetzt mal in den Theorieteil reingucken, was sind da so typische Fragen?
2: Ja, eine Theoriefrage wäre zum Beispiel, warum reagieren viele Hunde an der Leine aggressiver? Das ist ein Multiple-Choice-Test, das heißt, du musst verschiedene Kreuze setzen.
0: Mhm.
2: Und in der praktischen gehst du zum Beispiel in der Prüfung in einen Park. Da wird geguckt, okay, wie verhält sich jetzt eigentlich dein Hund, wenn da jemand an ihm vorbeijoggt? Oder es werden Kommandos geübt. Das heißt, versteht dein Hund die gängigen Kommandos wie Sitz, Platz, Aus, bei Fuß?
0: Mhm.
2: Das Ganze ist deutlich günstiger als beim Autoführerschein. Also in Bremen und Bremerhaven kosten Theorie und Praxis jeweils ungefähr 100 Euro. Der Hundeführerschein wird in dieser Form, wie er jetzt gerade aber besteht, trotzdem von Fachleuten teilweise kritisiert.
0: Warum wird er kritisiert?
2: Weil der Fokus, sagen die, zu sehr auf dem Tier liegt. Bedeutet, wenn zum Beispiel jetzt der Dackel die typischen Kommandos wie Sitz, Platz oder bei Fuß kann, der Halter aber an sich unfähig ist, eigentlich einen Hund zu halten, dann fällt das möglicherweise ja gar nicht auf.
3: Generell gilt aber das. Ich finde, im Hundeführerschein sollte vor allen Dingen der Mensch, also der Halter, geprüft werden. Noch ist mir die praktische Prüfung zu sehr auf den Hund fokussiert und nicht auf das Management des Halters.
2: Ja, zu sehr auf den Hund fokussiert, sagt die Hundetrainerin Ann-Kathrin Henke. Sie findet den Ansatz also gut, aber die Umsetzung verbesserungswürdig.
0: Wie kommt das denn bei Menschen in Bremen an, die einen Hund haben, aber vielleicht auch bei denen, die überlegen, sich einen zuzulegen?

0: Ministerium für Ernährung, Landwirtschaft und Verbraucherschutz. Die sagen, die Hundehaltung habe sich verbessert, Gefahren werden wohl besser erkannt und die Resonanz ist insgesamt sehr positiv. Aber ob die Zahl der Beißvorgänge jetzt durch den Hundeführerschein zurückgegangen ist, dazu liegen keine Erkenntnisse vor.
1: Nach Niedersachsen müssen ab sofort auch Menschen im Land Bremen einen Hundeführerschein absolvieren, wenn die sich eben ab heute einen Hund zulegen. Habe ich drüber gesprochen mit Deutschlandfunk Nova-Reporter Matze Hoppe. Das war der Name.

Sie hatte noch nicht mal einen einzelnen Aufschlag gemacht und trotzdem schon für Wow und Oh und Hä gesorgt. Gestern hat die US-amerikanische Tennisspielerin Naomi Osaka ihr erstes Spiel beim Tennisturnier von Wimbledon gehabt. Das ist auch gestern losgegangen mit der Hauptrunde und Osaka ist in einem weißen Kimono-Kleid auf den Platz gekommen mit so wirklich wallenden Ärmeln, einem Tüllrock und diesem typischen breiten Kimono-Gürtel. Bestickt das Ganze mit Kranichen und Kirschblüten und dazu hatte sie auch noch so einen klassisch japanischen Blütenhaarschmuck auf dem Kopf. Und das alles wirklich komplett in weiß, weil der Dresscode beim Tennisturnier in Wimbledon, der ist ja wirklich all white. Und inspiriert war dieses Outfit von einem Film, und zwar von Kill Bill. Konkret geht es um Lucy Liu in dem Film. Da spielt sie Oren Ishii und die trägt halt in Kill Bill auch einen komplett weißen Kimono. Und das hat sich eben Naomi Osaka als Inspiration genommen. Und das sah wirklich mal wieder... Also spektakulär, würde ich sagen, sah das aus. Für das Spiel selber gegen die Französin Ella Jacquemot hatte sie dann ein kurzes weißes Kleid mit Blüten drauf an. Osaka hat auch souverän gewonnen oder im Stile von Kill Bill eiskalt durchgezogen. Und wenn jetzt hier irgendwer so den Reflex verspürt zu sagen, also beim Tennis, ne? Früher, da ging es ja nicht so viel um Mode. Leute, zieht euch einfach mal die Outfits von Andre Agassi in den 80ern und 90ern rein, ja? Chef's Kiss, auch wie bei Naomi Osaka. Und auch damals wurde schon diskutiert, ob er so darf.

0: Butterfly Feelings. 11.30 Uhr ist es. Tim Scholz ist da mit allem, was gerade wichtig ist. Hallo Tim.
1: Hi.
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1: Erstmal drei wichtige Meldungen in kurz. In Deutschland gibt es offenbar so viele extremistisch eingestellte Personen wie nie. Laut Verfassungsbericht ist damit die Bedrohung durch den Rechtsextremismus am größten, gefolgt vom Linksextremismus. Die Zahl der Arbeitslosen ist diesen Monat leicht gesunken auf unter 3 Millionen. Im Vergleich zu vor einem Jahr waren es aber 22.000 mehr Arbeitslose. Und tanken wird wieder absehbar teurer. Morgen fällt der staatliche Rabatt auf Benzin und Diesel weg.
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1: In Frankreich wächst der Druck auf Justizminister Gérald Darmanin. Da geht's darum, ob die Behörden in einem Missbrauchsfall möglicherweise versagt haben. Die Mutter eines betroffenen Mädchens hat jetzt offiziell Beschwerde gegen Darmanin eingereicht. Die Frau hatte schon letztes Jahr Anzeige erstattet, nachdem ihre damals 10-jährige Tochter vergewaltigt worden sein soll. Der Verdächtige wurde aber weder festgenommen noch verhört. Inzwischen steht derselbe Mann im Verdacht, ein weiteres Mädchen vergewaltigt und dieses auch getötet zu haben. Die Leiche wurde Anfang Juni gefunden. Eine Untersuchung zeigt, die Behörden haben offenbar geschlammt, unter anderem mit langen Bearbeitungszeiten für den Fall. Justizminister Darmanin bestreitet die Vorwürfe, er will nicht zurücktreten. In Thailand ist ein Prozess gestartet, der schon für viel Aufsehen gesorgt hat. Vor dem obersten Gericht müssen sich insgesamt 44 amtierende und ehemalige Politiker verantworten, darunter auch ein Oppositionsführer. Sie hatten versucht, ein Gesetz gegen Majestätsbeleidigung zu reformieren. Jetzt wird ihnen vorgeworfen, ethische Grundsätze verletzt zu haben. Sollten sie verurteilt werden, drohen den Politikern lebenslange Ämterverbote und der Entzug des Wahlrechts für 10 Jahre. Das Gesetz gegen Majestätsbeleidigung in Thailand zählt zu den strengsten weltweit. Es verbietet quasi jede Kritik am König und seinen Familienmitgliedern. Kritiker sagen, es werde genutzt, um die Meinungsfreiheit einzuschränken. Seit den Demokratieprotesten 2020 sind fast 300 Menschen deswegen angeklagt worden. In Lettland muss ein Mann für 5,5 Jahre ins Gefängnis, weil er für den russischen Militärgeheimdienst spioniert haben soll. Laut Behörden hat er über Jahre hinweg freiwillig Informationen weitergegeben, unter anderem zu einem Flugplatz, zur NATO und zur Unterstützung der Ukraine. Die Staatsanwaltschaft sagt, der Mann aus Lettland habe die Sicherheit des Landes gefährdet. Er sitzt schon seit Oktober in U-Haft. Außerdem wird noch gegen eine weitere Person ermittelt, die soll den Spion angeworben haben. Lettland gehört zur NATO und grenzt an Russland und Belarus. Und genau deshalb warnen die Behörden immer wieder vor Spionage und Cyberangriffen. Die Sorge ist, Russland könnte das Baltikum mit solchen Methoden destabilisieren.
2: Das Wetter.
1: Da gibt es heute einen Mix aus Sonne und Wolken. Vom Westen bis in die Mitte Schauer und teils kräftige Gewitter. Maximal 25 bis 32 Grad. Im Norden etwas kühler.
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0: Lana Del Rey, die singt ja auch gerne mal von der Summertime Sadness. Provinz, die machen das Ganze auf Deutsch mit einem ganz ähnlichen Vibe. Sommer macht melancholisch.

0: Nee, also meine Großeltern, meine Oma, mein Opa, also die waren keine Nazis. Nee, also da, nee. Das ist so die Geschichte, die man sich in vielen Familien über viele, viele Jahre, ne, erzählt hat, dass da höchstens ein bisschen mitgelaufen wurde und so, während der Nazi-Zeit eben. Diese Erzählung in Familien, die könnte jetzt ein bisschen schwieriger werden, weil Datenbanken jetzt viel leichter abrufbar sind, wo man gucken kann, waren meine Großeltern in der NSDAP. Wie das funktioniert und was bei unserer Reporterin rausgekommen ist, das gucken wir uns hier an in einer halben Stunde. Jetzt ist Tim Scholz für euch da mit spannenden Dingen aus der Wissenschaft.
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2: KI-Anwendungen boomen und deshalb boomt auch weltweit der Ausbau von Rechenzentren. Und das treibt den Stromverbrauch nach oben. Der Kreditversicherer Allianz Trade schätzt, dass bis 2030 KI-Anwendungen etwa 40% des Stroms in Rechenzentren verbrauchen werden. Aktuell liegt ihr Anteil schon bei 15 bis 20%. Fachleute sagen, Rechenzentren werden damit zu einem strukturellen Treiber der Stromnachfrage. Die Analyse geht auch davon aus, dass sich die Zahl der Rechenzentren bis 2030 noch verdoppeln wird. Wie sehr deren Stromhunger das Klima belastet, hängt stark vom Standort ab und woher der Strom dort kommt. In Indien, Indonesien, Malaysia oder China entstehen pro Kilowattstunde Strom aktuell noch 500 bis 600 Gramm CO2. In den USA ist es ein bisschen weniger, in Norwegen und Schweden aber nur 30 Gramm. Das könnte ein Vorteil für Europa sein, wenn es um klimafreundliches KI-Wachstum geht. Manche Leute lieben ihren gepflegten Rasen, aber für viele Insekten und Spinnen ist das kein guter Lebensraum. Die TU Darmstadt hat überlegt, wie man Menschen dazu bringen kann, ein Stück Wildwiese entstehen zu lassen und auch stehen zu lassen. Sie hat dafür den Insektentaschenrechner entwickelt. Das Online-Tool zeigt, was passieren würde, wenn man zum Beispiel von 100 Quadratmetern Wiese ein Drittel nicht mehr mähen würde. Dann würde die Zahl der Insekten und Spinnen von rund 13.000 auf über 17.000 ansteigen. Wer gar nicht mehr mähen würde, könnte die Zahl der Spinnen und Insekten sogar mehr als verdoppeln. Der Insektentaschenrechner hat einen Laien- und einen Profi-Modus, der nochmal genauere Zahlen je nach Standort ausgibt. Ziel der Forschenden ist, dass mehr Flächen entstehen, die nicht mehr gemäht werden, in die sich Tiere zurückziehen können. Ein Baggerlochsee, den gibt's wohl fast überall, aber was jetzt offiziell in Brandenburg und Sachsen eröffnet worden ist, das hat schon andere Dimensionen. Dort ist Europas größter künstlich geschaffener Seenverbund entstanden. 5 ehemalige Braunkohletagebaue sind in den letzten Jahrzehnten geflutet und dann mit Kanälen miteinander verbunden worden. Dadurch ist eine zusammenhängende Wasserfläche von über 50 Quadratkilometern entstanden. Das ist fast 6-mal so groß wie der Tegernsee in Bayern. Aus einem Bergbaugelände ist ein Freizeit- und Naturgebiet geworden. Mittlerweile leben dort in geschützten Flächen wieder seltene Pflanzen und Tierarten, darunter Vögel wie der Wiedehopf oder der Brachpieper.
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1: Irgendwann, da hat man ein Haus, man hat einen Garten, vielleicht ein niedliches Haustier oder auch Kinder, je nachdem, ne? Das ist so die richtig klassische Kleinstadtvorstellung von Erwachsensein in Deutschland. Bei der es, glaube ich, nicht nur um dieses Besitzding geht, also aus Auto, Haus, Auto, Garten und so, sondern vor allen Dingen so, ja, auch um das Gefühl von Ankommen, von Ruhe, ne? Also man arbeitet auf was hin und wenn man das dann hat, dann hört auch so das ganze Chaos und das Rauschen um einen herum auf, ne? Ja, ich sag mal in der Theorie vielleicht. Wie es in der Praxis aussieht, darum geht's in Fat Tonys neuem Song Alles Neu. Fat Tony hat auch immer gedacht, irgendwann, ne, da finde ich zu mir selbst, da schmeißt mich nichts mehr aus der Bahn und sowas. Stattdessen, ja, gesteht er sich ein, dass er eher der Typ ist, der eben alle paar Jahre sagt, alles neu. Da wird aussortiert, da werden Brücken abgebrochen. Vielleicht wird da sogar irgendwas abgebrannt, ja. Und wenn dann mal wieder alles in Scherben liegt, dann ist Fat Tony gefühlt so richtig in seiner Komfortzone. Und wie das klingt, das hört er jetzt. Fat Tony, alles neu.

0: Fan.
1: Meine randomste Begegnung mit einem Promi ever. Ich war in London auf einem Wochenmarkt und da ist Loyal Kana rumgelaufen. Den habt ihr gerade gehört. Mit Loose Ends. 12 Uhr ist es. Jan Bungertz ist jetzt da mit allem, was gerade wichtig ist. Hi Jan.
2: Hi Anke.
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2: Die rechtsextremistische Szene in Deutschland ist offenbar weiter gewachsen. Der Bundesverfassungsschutz hat heute seinen jährlichen Extremismusbericht vorgestellt. Demnach wurden letztes Jahr fast 59.000 Personen zum rechtsextremen Spektrum zugeordnet, rund 9.000 mehr als im Vorjahr. Auch die Zahl der gewaltbereiten Rechtsextremisten ist laut Bericht gestiegen. Bundesinnenminister Alexander Dobrindt spricht von der größten Bedrohung für die freiheitlich-demokratische Grundordnung. Als besonders beunruhigend wird gesehen, dass immer jüngere Menschen sich rechtsextremistischen Gruppen anschließen. Eine erhebliche Gefahr ist laut Dobrindt auch der Linksextremismus. Da geht der Verfassungsschutz von mehr als 42.000 Personen aus. Knapp ein Viertel davon gilt als gewaltbereit. Als Belege werden Brandanschläge, zum Beispiel auf die Berliner Stromversorgung, genannt. Auch Islamismus und islamistischer Terrorismus stellen unverändert eine erhebliche Gefahr dar. Infolge des Iran-Kriegs sind die Energiepreise ja gestiegen und dadurch auch die Preise für Importe nach Deutschland. Das Statistische Bundesamt hat jetzt neue Zahlen zum Mai veröffentlicht. Danach verteuerten sich Importe nach Deutschland um knapp 7% im Vergleich zu vor einem Jahr. Es ist der stärkste Anstieg seit über 3,5 Jahren. Weil die deutsche Wirtschaft viele Einzelteile und Rohstoffe aus dem Ausland bezieht, wirken sich die Einfuhrpreise früher oder später auch auf die allgemeine Inflation aus. Neue Zahlen zu Verbraucherpreisen soll es heute Nachmittag noch geben. Nach der Hitzewelle bis zum Wochenende drohen die Blutkonserven in vielen Regionen Deutschlands auszugehen. Denn laut dem Deutschen Roten Kreuz ist in den letzten rund 2 Wochen deutlich weniger Blut gespendet worden. Zum Teil haben demnach bis zu 40% weniger Menschen gespendet, als für eine stabile Versorgung gebraucht werden. Das DRK macht sich deshalb Sorgen vor einer nächsten Hitzephase, die Vorhersagen zufolge im Juli kommen könnte. Jetzt sei der richtige Zeitpunkt, die Bestände aufzufüllen, um die Versorgung in den kommenden Wochen zu sichern. Das DRK ruft deshalb dazu auf, Blut spenden zu gehen. Paraguays Präsident Santiago Peña hat nach dem Sieg gegen Deutschland einen Nationalfeiertag für heute ausgerufen. Er veröffentlichte das Dekret auf der Plattform X und sprach von einem gewaltigen Triumph Paraguays. Für das südamerikanische Land war es erst der 2. K.O.-Sieg bei einer Fußball-WM der Männer. Auch den Tag nach der WM-Qualifikation im September letztes Jahr hatte Staatspräsident Peña schon zum Feiertag erklärt. Deutschland verlor im Elfmeterschießen 3:4 gegen Paraguay und ist damit im 16. Finale ausgeschieden. Trainer Julian Nagelsmann hat nach dem Spiel gesagt, dass er nicht zurücktreten will. Sein Vertrag läuft noch bis 2028.
3: Das Wetter.
2: Gibt eine Mischung aus Sonne und Wolken. Vom Westen bis in die Mitte ziehen Schauer durch, dazu teils kräftige Gewitter, maximal 25 bis 32 Grad. Morgen geht es im Süden und Osten mit Unwettergefahr los, danach ähnlich wechselhaft mit 20 bis 26, im Süden bis zu 28 Grad.
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0: War meine Oma oder mein Opa Nazi? Oder vielleicht jemand von den Urgroßeltern? Das rauszufinden, das haben die Zeit, der Spiegel und die Süddeutsche Zeitung leichter gemacht. Die haben nämlich die Mitgliederkartei der NSDAP Online-Datenbanken für den deutschen Markt zugänglich gemacht. Deutschlandfunk Nova-Reporterin Monika Arends, die hat in einer von diesen Datenbanken nach ihren Verwandten gesucht.
1: Meine beiden leiblichen Opas kenne ich nur von Fotos. Der eine, ein Landwirt, starb schon kurz nach dem Zweiten Weltkrieg bei einem Unfall. Der andere, ein Tischler, in den 1970er Jahren. Kennengelernt habe ich als Kind nur den Stiefvater meiner Mutter, Opa Nummer 3. Ein damals schon alter Mann, der mit uns in seinem weißen Mercedes zum Zigarren- und Schokoriegel kaufen fuhr. Als ich gesehen habe, dass man jetzt ganz einfach online nachschauen kann, ob Familienmitglieder auch Mitglieder in der Nazi-Partei NSDAP waren, habe ich das sofort gemacht. Mich interessiert, was diese Männer, von denen ich nur ein paar Geschichten und Erinnerungen habe, damals gemacht haben. Und ich bin nicht die Einzige.
2: Also mein Eindruck wäre, dass das über dieses Medium Internet und Datenbank suchen und so weiter gerade auch junge Menschen sehr stark erreicht hat.
1: Erzählt mir Janosch Stoiwer, Historiker am NS-Dokumentationszentrum Köln.
2: Da ist das zumindest bei den Geschichtsstudenten so, dass das die sehr beschäftigt und interessiert.
1: In der Datenbank kann man den Namen der gesuchten Person eingeben. Zusätzlich kann man nach Geburtsjahr, Geburtsort und Region filtern. Meine Opas finde ich alle drei. Na toll. Von meinem Stiefopa wusste ich, dass er Parteimitglied war. Bei den anderen beiden überrascht es mich irgendwie. Auch, dass ich so viele Nachbarn aus ihrem Dorf in der Datenbank finde. Leute, die ich als kleines Kind noch kennengelernt habe. Vielleicht bin ich ein bisschen naiv an die Sache rangegangen. 8,5 Millionen Mitglieder hatte die NSDAP am Ende. Das ist eine Menge. Meine drei Opas sind 1933 eingetreten.
2: Ja, 1933 ist eben eine ganz scharfe Zäsur, also die wirklich was unterscheidet.
1: Am 30. Januar 1933 wird Hitler Reichskanzler. Deutschland wird danach Schritt für Schritt zur Diktatur. Andere Parteien als die NSDAP sind ab Juli 1933 nicht mehr erlaubt.
2: Man hat nicht mehr die Wahl zu sagen, ich werde Sozialdemokrat oder ich werde Kommunist oder so.
1: Meine Opas sind kurz vorher eingetreten. Vielleicht war ihnen klar, in welche Richtung das Ganze läuft. Vielleicht waren sie Opportunisten, die sich einen beruflichen oder gesellschaftlichen Vorteil erhofft haben. Nach der Machtübernahme ist die NSDAP mit Anträgen regelrecht überschwemmt worden. Anders als bei ein paar ihrer Nachbarn, die schon 1931 und 32 in die NSDAP eingetreten sind und bei denen man annehmen kann, dass sie von der Partei überzeugt waren, scheint die Sache bei meinen Opas erstmal weniger eindeutig zu sein.
2: Man hat im Nationalsozialismus diese paradoxe Situation, dass dadurch, dass die NSDAP-Öffentlichkeit so vollständig kontrolliert und alles nationalsozialistisch sein soll, wir die Situation haben, dass sich ohne Frage so viel Deutsche wie nie in der Geschichte mit dem Nationalsozialismus identifiziert haben, aber man es im Einzelfall ganz schwer sagen kann, weil Leute, die in die Partei eintreten, im Einzelfall halt immer auch andere Gründe haben können, also opportunistische Gründe.
1: Von meinem Stiefopa wird erzählt, dass er noch Jahrzehnte später Hitlers Politik gelobt hat und als Soldat im Zweiten Weltkrieg war. Meine beiden leiblichen Opas waren schon zu alt für die Front und führten ihren Bauernhof und ihre Tischlerei weiter. Ob meine Opas während der NS-Zeit Verbrechen begangen haben, darüber gibt mir ihre NSDAP-Mitgliedschaft allein keine Auskunft, sagt Janosch Stoiwer.
2: Bei ihren Großvätern zum Beispiel wäre eigentlich viel interessanter zu wissen, haben die Zwangsarbeiter beschäftigt im Krieg? Und wenn ja, wie sind sie mit ihnen umgegangen? Oder haben sie in ihrer Tätigkeit ja bestimmte Leute beliefert oder bestimmte Aufträge ausgeführt für die Partei oder irgendwie sowas?
1: Dazu könnte ich in lokalen Archiven recherchieren. Und wo mein Stiefopa als Soldat war, darüber kann ich im Bundesarchiv Auskunft erhalten. Aber so einfach wie die Suche in der Online-Datenbank wird das nicht.
0: Deutschlandfunk Nova-Reporterin Monika Arends hat in einer Online-Datenbank geguckt, ob ihre Großeltern in der NSDAP waren und hat mehrere Familienmitglieder gefunden.

manchmal sieht man so Kinderfotos von Leuten, ne? Und man denkt echt so, ja, ich erkenne dich aber einfach mal total. So geht's mir bei Lotte. Lotte, die postet auf ihren Social-Media-Kanälen nicht nur aktuelle Fotos, sondern die hatten vor ein paar Stunden auch ein Kinderfoto geteilt. Und sie hat einfach, Leute, genau dieselbe Frisur heute wie früher. Lange blonde Haare mit so helleren Strähnen drin, als wäre es alles so ein bisschen ausgebleicht von der Sonne. Dazu ein wilder Pony und alles ist irgendwie so, ja, so strubbelig und wild ein bisschen. Und dazu dieser verschmitzte Gesichtsausdruck. Und dazu hat sie auch geschrieben, für immer wildes Kind. Und ich finde, das passt heute echt alles immer noch so gut zu ihr. So diesen Vibe von Freiheit suchen, gucken, wo man ausbrechen kann. Und eine ganz hervorragende Option für so eine kleine Alltagsflucht finde ich ja immer Konzerte. Und wie gut ist es bitte, dass Lotte im Spätsommer auf Tour geht, präsentiert von Deutschlandfunk Nova. Im August, da kommt das neue Album von Lotte raus und auf den Konzerten von der Tour, da könnt ihr euch dann vielleicht auch so ein bisschen von der Wildheit mitreißen lassen. 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Hier hört ihr jetzt Lotte mit Auf beiden Beinen. Und ihr schreibt mir für die Tickets in Leipzig, 21. September. So.

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0: LaRue habt ihr gehört mit Cabin Fever. 12.30 Uhr ist es. Klaus Janssen ist jetzt da mit dem News Update. Hi Klaus.
1: Hallo, Anke.
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1: Erstmal drei Themen in kurz. In der Bundesrepublik Deutschland gibt es offenbar so viele extremistisch eingestellte Personen wie nie. Innenminister Dobrindt sieht im Rechtsextremismus die größte Bedrohung. Eine Gefahr seien aber auch gewaltbereite Linksextremisten. Vor den Landtagswahlen in Sachsen-Anhalt und Mecklenburg-Vorpommern hat das BSW der AfD eine Zusammenarbeit angeboten. Und Deutschland ist bei der Fußball-WM ausgeschieden im 16. Finale. Das Team verlor im Elfmeterschießen 3:4 gegen Paraguay.
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1: In Japan sorgen Angriffe von Bären weiter für Verunsicherung. In der nördlichen Präfektur Aomori untersucht die Polizei jetzt einen weiteren Vorfall. Dort wurde ein Mann tot auf einem Berg entdeckt, der mutmaßlich von einem Bären attackiert wurde. Ein Behördenvertreter teilt mit, dass der Körper Bissspuren aufweist. Die Todesursache muss aber erst noch ermittelt werden. Die Bevölkerung wurde aufgerufen, das Gebiet zu meiden. Allein im April und Mai gab es laut Umweltministerium 5 Todesfälle und 20 Verletzte durch Bärenattacken in Japan. Dazu kamen zehntausende Sichtungen. Die Bären breiten sich schon länger aus. Weil sie in Wäldern oft nicht genug Nahrung finden, dringen sie in bewohnte Gebiete vor. In Japan leben 2 Bärenarten, der asiatische Schwarzbär oder Kragenbär und der große Braunbär. Jedes Jahr werden in Japan tausende Bäre geschossen. Die Schweiz hat mehrere geraubte Kulturgüter an Nigeria zurückgegeben. 3 Museen übergaben insgesamt 18 Benin-Bronzen. Das sind Kunstwerke aus Metall und Elfenbein. Die waren Ende des 19. Jahrhunderts wohl bei einem britischen Militäreinsatz geraubt und später in Europa ausgestellt worden. Außerdem gab die Schweiz 5 weitere Objekte zurück, die vorher bei Strafverfahren beschlagnahmt wurden. Jahrelang wurde in der Schweiz geforscht, woher die Stücke kommen. Bei einer Zeremonie in der nigerianischen Stadt Lagos unterschrieben Vertreterinnen und Vertreter beider Länder außerdem ein Abkommen. Ziel ist es, den illegalen Handel mit Kulturgütern künftig besser zu verhindern. 100% recycelbar und CO2-neutral, das steht auf Plastikflaschen der Mineralwassermarke Volvic. Ein Gericht in Paris hat jetzt entschieden, Verbraucherinnen und Verbraucher werden damit in die Irre geführt. Die Flaschen bestehen laut dem Urteil nur zum Teil aus recyceltem Plastik. Außerdem werde das bei der Herstellung ausgestoßene klimaschädliche CO2 nicht vollständig kompensiert. Das Unternehmen soll deshalb 75.000 Euro Schadenersatz an eine französische Verbraucherorganisation zahlen, die geklagt hatte. Laut Gericht soll Volvic auf seiner Website außerdem 6 Monate lang das Urteil veröffentlichen. Die Verbraucherschutzorganisation begrüßte das Urteil als historisch, weil sich das Gericht in Frankreich zum ersten Mal mit der Klimawerbung für ein weit verbreitetes Produkt beschäftigt habe. Der Lebensmittelkonzern Danone, zu dem Volvic gehört, kündigte schon an, in Berufung zu gehen.
2: Das Wetter.
1: Da gibt es heute einen Mix aus Sonne und Wolken. Von Westen bis in die Mitte auch Schauer und teils kräftige Gewitter. Maximal 25 bis 32 Grad. Im Norden noch etwas kühler.
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0: 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Robin mit Into the Sun.

0: 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Hier ist jetzt Aglaya Dane für euch mit spannenden Dingen aus der Wissenschaft.
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2: Wir Menschen haben heute selten einen guten Einfluss auf die Natur und auf die Artenvielfalt, aber das war lange Zeit komplett anders. Eine Studie der Uni Basel zeigt, über 7000 Jahre hinweg hat die traditionelle Landwirtschaft die Pflanzenvielfalt sogar gefördert. Die Forschenden haben Bohrkerne aus Schweizer Seen untersucht und ihre Ergebnisse in Nature Communications veröffentlicht. Sie schreiben, dass früher kleinteilige Äcker, Weiden und Hecken besonders abwechslungsreiche Lebensräume geschaffen haben und damit gut für die Artenvielfalt waren. Erst seit etwa 80 Jahren ist es anders, seit Landwirtschaft viel intensiver betrieben wird. Seitdem haben große gleichförmige Flächen und Chemieeinsatz viele Pflanzen und Tiere verdrängt. Die Forschenden sagen, dass man den Trend aber auch wieder umkehren könnte, wenn die Bewirtschaftung abwechslungsreicher gestaltet würde. Mach's gut, LHC, und danke für all die Kollisionen. Mit diesen Worten hat das Kernforschungszentrum CERN in Genf am Montag seinen Teilchenbeschleuniger verabschiedet. Der LHC ist wie geplant abgeschaltet worden. In den nächsten 4 Jahren soll er in wichtigen Teilen erneuert und verbessert werden. Ab Sommer 2030 soll dann der Nachfolger Hilumi LHC noch bessere Ergebnisse liefern. Mit noch leistungsstärkeren Magneten und besseren Detektoren versuchen die Forschenden dann, mehr über die dunkle Materie herauszufinden. Sie macht zusammen mit der dunklen Energie rund 95% des Universums aus. Allerdings ist es noch nie gelungen, die Teilchen nachzuweisen, die hinter der dunklen Materie stecken. Das zu ändern. Dabei sollen Protonenstrahlen helfen, die am Forschungszentrum in Genf mit annähernder Lichtgeschwindigkeit durch einen 27 Kilometer langen ringförmigen Beschleuniger geschickt werden. Auf der Suche nach dem perfekten Burger kann man sich natürlich durch die 10 Septillionen Rezepte im Netz wühlen. Das ist übrigens eine 1 mit 43 Nullen. Oder man nutzt einfach KI. Und so eine Burger-KI haben jetzt Forschende der Uni Stanford entwickelt. Die Software berechnet Zutaten, die nicht nur lecker, sondern auch umweltfreundlich und nahrhaft sind. Das Team berichtet in einem Fachmagazin über die KI und wie sie sich im echten Leben geschlagen hat. Bei einem Blindtest mit 100 Freiwilligen in San Francisco traten die KI-Burger gegen einen klassischen Big Mac an. Das Ergebnis? Die Testesser und Esserinnen fanden die KI-Burger nicht nur lecker, sondern auch dem Klassiker mindestens ebenbürtig. Dazu kommt, dass die computergenerierten Pilz- und Bohnenburger deutlich nachhaltiger und gesünder waren als das Original. Die Burger-KI kann im Netz übrigens jeder nutzen und dabei auch einstellen, wie nachhaltig und gesund der eigene KI-Burger sein soll.
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0: Soll ich euch mal schlechte Laune machen, Leute? Ich sag's auch ganz leise. Steuererklärung. Ja, direkt gar keinen Bock mehr bei dem Gedanken, ne? Dabei sollte es doch einfacher werden mit der Steuererklärung in Deutschland. Ab morgen soll man die komplette Steuererklärung mit nur einem Klick erledigen können. Mit der App Mein Elster Plus. Die App hat jetzt schon einen großen Haken, für den die App überhaupt nichts kann. Voll viele Leute können das mit dem Ein-Klick-Ding überhaupt nicht nutzen.
1: Du musst nämlich erstens unverheiratet sein, du darfst zweitens keine Kinder haben und du bekommst ausschließlich Arbeitslohn als Angestellter oder Angestellter. Wenn das nicht der Fall ist, wird dein Steuerfall zu kompliziert. Das heißt, also wenn du jetzt irgendwie selbstständig bist, egal ob komplett oder nebenher, oder wenn du Miete bekommst oder wenn du Kapitalerträge hast, dann fällst du da erstmal raus, zumindest jetzt so in der Anfangsphase.
0: Das sagt Deutschlandfunk Nova-Reporter Martin Krinner, der das Ganze mit dem einen Klick und der App gecheckt hat. Mit dieser App, da drehen die Finanzämter das Prinzip Steuererklärung um. Das ist das Neue, sagt Martin. Also bisher ist es ja so, ne, man macht die Steuererklärung, muss alle Belege sammeln, alle Rechnungen angeben, die Krankenversicherung, Rentenbeiträge und so weiter. Und dann kommt das Finanzamt und prüft das.
1: Und jetzt ist es halt genau umgekehrt, weil das Finanzamt weiß ja, hat ja schon einige Daten von dir. Also was du verdient hast, das hat der Arbeitgeber gemeldet. Die Krankenkasse sagt, was du gezahlt hast und so weiter. Mhm. Und aus diesen Daten erstellt jetzt das Finanzamt deine Steuererklärung und der Service ist quasi, die füllen das schon mal aus. Und dann kriegst du auch sogar schon mal so einen vorläufigen Steuerbescheid, damit du weißt, was am Ende rauskommst, ob du was rauskriegst oder nicht, wenn du dein Go gibst.
0: Das heißt, ne, der eine Klick ist quasi das Go, was man gibt, was aber alles wirklich nur funktioniert, solange nichts von der Norm abweicht. Ne, wenn es da irgendwie wichtige Angaben gibt, die das Finanzamt nicht kennt, da muss man doch wieder selber ran. Zum Beispiel auch beim Thema Homeoffice oder bei der Abrechnung von Dienstreisen oder irgendwie sowas. Deswegen stimmt das Versprechen mit dem einen Klick am Ende, ja, nur für Leute, die wirklich keine Ausnahmen haben und gefühlt Ausnahmen ist alles. Weil man muss sich am Ende eben auch auskennen und man muss wissen, was man absetzen kann und was nicht. Und man muss eben ganz safe sagen, hier, ich gebe mein Go. Und ja, so richtig nach Spaß klingt das mit der Steuererklärung dann irgendwie immer noch nicht, ne?

0: USDMC mit Wait for You. 13 Uhr ist es. Jan Bungertz ist da mit dem News Update. Hallo Jan.
1: Hallo.
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3: Die rechtsextremistische Szene in Deutschland ist offenbar weiter gewachsen. Der Bundesverfassungsschutz hat heute seinen jährlichen Extremismusbericht vorgestellt. Demnach wurden letztes Jahr fast 59.000 Personen zum rechtsextremen Spektrum zugeordnet. Rund 9.000 mehr als im Vorjahr. Auch die Zahl der gewaltbereiten Rechtsextremisten ist laut Bericht gestiegen. Bundesinnenminister Alexander Dobrindt spricht von der größten Bedrohung für die freiheitlich-demokratische Grundordnung. Als besonders beunruhigend wird gesehen, dass immer jüngere Menschen sich rechtsextremen Gruppen anschließen. Eine erhebliche Gefahr ist laut Dobrindt auch der Linksextremismus. Da geht der Verfassungsschutz von mehr als 42.000 Personen aus. Als Beispiel werden Brandanschläge auf die Berliner Stromversorgung genannt. Mehrere Länder, darunter Deutschland, hatten angeboten, bei der Sicherung der Straße von Hormus zu helfen und dort auch iranische Seeminen zu räumen. Der Iran hat solche Vorschläge jetzt nochmal abgelehnt. Der Vize-Außenminister hat iranischen Medien gesagt, die Minenräumung in der Meerenge werde ausschließlich vom Iran selbst übernommen. Initiativen wie zuletzt auch aus Frankreich seien als Provokation zu werten. Frankreichs Staatschef Emmanuel Macron hatte nach einem Treffen mit dem Sultan von Oman erklärt, bei der Minenräumung in der Meerenge mitwirken zu wollen. Ziel sei es, eine freie und bedingungslose Durchfahrt zu gewährleisten. Die Straße von Hormus gehört zu den weltweit wichtigsten Schifffahrtswegen. Auch der deutsche Staat ist an vielen Unternehmen beteiligt und das hat dem Bund letztes Jahr einen Gewinn von rund 1,1 Milliarden Euro eingebracht. Das hat das Finanzministerium mitgeteilt auf Anfrage der Linkspartei. Das meiste Geld floss aus der Beteiligung an der Deutschen Telekom. Die Linke fordert, dass der Bund seine Beteiligungen noch ausbaut, zum Beispiel im Bereich Energie und bei Stromnetzen. Der Bund ist an über 100 Firmen direkt beteiligt. Dazu gehören zum Beispiel frühere Staatskonzerne wie eben die Telekom oder die Deutsche Bahn. Der Bund beteiligt sich aber auch an Unternehmen aus politischem Interesse. Er will zum Beispiel demnächst beim Rüstungskonzern KNDS einsteigen, damit Deutschland seinen Einfluss behält. Manchmal steigt der Bund auch zur Rettung in Unternehmen ein, wie bei der Lufthansa während der Corona-Pandemie. Kritikerinnen und Kritiker sagen, dass das den Wettbewerb verzerren kann und auch Risiken für die Steuerzahler birgt. Der staatliche Tankrabatt läuft aus. Diesel und Benzin werden also wieder teurer. Der ADAC wirft den Mineralölkonzernen jetzt allerdings vor, die Preise schon in den vergangenen Tagen angehoben zu haben. Der Verkehrsclub hat sowohl für Benzin als auch für Diesel steigende Literpreise festgestellt. Im gleichen Zeitraum seien die Handelspreise für Rohöl allerdings gesunken. Der Tankrabatt endet heute um Mitternacht. Für Sprit, der ab dann aus den Raffinerien und Tanklagern kommt, gilt wieder der höhere Steuersatz. Der Tankstellenverband BFT erwartet, dass sich das an den Zapfsäulen ab morgen Mittag bemerkbar macht, weil die Preise nur um 12 Uhr angehoben werden dürfen. Laut IFO-Institut haben die Konzerne den Rabatt von knapp 17 Cent pro Liter nicht vollständig an die Verbraucher weitergegeben, vor allem beim Diesel. Der Mineralölverband weist das zurück.
2: Das Wetter.
3: Es gibt eine Mischung aus Sonne und Wolken. Von Westen bis in die Mitte ziehen auch Schauer durch, zum Teil kräftige Gewitter. Maximal 25 bis 32 Grad. Morgen geht's mit Unwettergefahr im Süden und Osten los. Später wird's wieder wechselhaft. Dann 20 bis 26, im Südwesten auch bis 28 Grad.
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0: Weyer. Hallo. Reingeschissen, das sagt Kai Havertz zum WM-Ausscheiden von Deutschland.
4: Meine zweite WM, zweimal reingeschissen. Letzten Turniere war nix. Einzige, was ich sagen kann, ist Entschuldigung.
0: Ja, es gibt Frust, es gibt viele Fragen. Woran hat es gelegen und bleibt Nagelsmann tatsächlich Trainer? Besprechen wir hier alles in ungefähr einer Viertelstunde.
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Maisie Peters habt ihr gehört bei Deutschlandfunk Nova mit Changes. Ja, in Paraguay, ne? Heute spontaner Nationalfeiertag. In Deutschland bei manchen eher so Katerstimmung. Im Sechstel-Zehntelfinale raus im Elfmeterschießen gegen Paraguay. Ja, Zuspruch für die Leistung der deutschen Fußballnationalmannschaft der Männer gab es vom Bundeskanzler. Friedrich Merz hat auf seinen Social-Media-Kanälen gepostet, Zitat: Auch wenn das Ausscheiden schmerzt, was für ein Spiel, @DFB-Team. Mit eurem Einsatz und Teamgeist bei dieser WM habt ihr unser Land begeistert. Wir sind stolz auf euch. Ja, und Friedrich Merz, der wird geroastet für den Support. Leute, die fragen unter anderem, ob sie dasselbe Spiel gesehen haben wie Friedrich Merz oder ob Friedrich Merz generell schon mal so ein Fußballspiel gesehen hat. Wundern sich auch, dass Friedrich Merz plötzlich schlechte Leistungen honoriert, obwohl er ja sonst eher fordert, wir müssen uns alle einfach mehr anstrengen, mehr leisten. Manche vermuten auch Satire hinter dem Post. Das können wir jetzt alles final an dieser Stelle nicht klären, ne? Aber wir können mal in die Analyse gehen, wir können checken, woran hat's denn gelegen und was ist eigentlich mit Nagelsmann? Und das machen wir mit unserem Reporter vor Ort nach dem übernächsten Song hier bei Deutschlandfunk Nova.

0: Während das in Paraguay gestern so klang. Ja, war bei den deutschen Fans in Boston gestern eher Ernüchterung angesagt.
1: Ich kann es überhaupt nicht glauben, dass das passiert ist.
2: Oh my God, das ist ein absolute tragedy.
3: Ich meine, also man muss einfach besser spielen.
4: Ja, ich habe gedacht, dass sie hier gewinnen. Das war eine Enttäuschung.
5: Ich kann es noch nicht glauben. Frustrierend.
0: Ja, 4-3 nach Elfmeterschießen am Ende für Paraguay. Das heißt, die Deutschen sind raus bei der Fußball-WM der Männer. Thomas Kunze ist unser Reporter in den USA und jetzt bei mir in der Leitung. Thomas, vor dem Spiel war es ja wirklich so, ne? Nach dem Motto, das wird jetzt kein Selbstläufer, aber wir kriegen das irgendwie schon nach Hause. Haben alle das deutsche Team falsch eingeschätzt?
6: Nee. Also wirklich nicht. Auch heute sage ich, dass 11 von 10 Spielen eigentlich die deutsche Fußballnationalmannschaft gewinnen muss gegen Paraguay. Einen siebtbesten Gruppendritten dieser WM, den 41. der Weltrangliste, der gestern auch kein Fußball spielen wollte. Das geht wirklich einzig und allein mit der aktuellen Leistungsfähigkeit dieser deutschen Fußballnationalmannschaft nach Hause. Und dafür sind sie super selber verantwortlich. Und das haben sie gestern auch eingestanden nach dieser Niederlage. Keiner hat es auf Paraguay, keiner hat es auf den Schiedsrichter geschoben. Die wussten einfach, dass sie da gestern ziemlich einen Mist gebaut haben. Das ist so.
0: Aber woran hat es gelegen? Hat der Vibe gefehlt? Ist da irgendwie alles nicht so richtig zusammengelaufen?
6: Ja, unter dem Begriff Vibe, da würde ich das Ganze alles tatsächlich mal so ein bisschen versammeln wollen, emotional. Was mir fehlt bei diesen Gegnern, die so tief stehen und eher aufs Verhindern angelegt sind, sind Intensität, kurze Läufe, Tiefe im Spiel, Aggressivität. Und das hat nicht funktioniert für die deutsche Mannschaft. Julian Nagelsmann hat das Team da einfach tatsächlich nicht richtig eingestellt, auch taktisch nicht. Das hat einfach nicht geklappt. Und dann ist es eben für eine Mannschaft, die das Verteidigen gelernt hat und nur so Fußball spielen möchte, auch leicht, gegen eine deutsche Fußballnationalmannschaft Fußball zu spielen. Und das muss man leider so anerkennen. Und jetzt ist schon wieder Schluss. Zum dritten Mal kein Achtelfinale in Folge bei einer WM. Furchtbar.
0: Es ist ein bisschen krass, dass das letzte K.O.-Spiel der Titelgewinn der letzten WM war bei
6: einer wenn man heute zwölfjähriger ist, dann hat man eine deutsche Fußballnationalmannschaft nie in einem Achtelfinale gesehen. Das ist schon hart.
0: Es gibt Diskussionen darüber, ob Nagelsmann Trainer bleiben soll. Findest du das berechtigt oder zu früh?
6: Nee, finde ich okay. Tatsächlich, es steht einfach zu viel auf dem Spiel und dafür war die Leistung eben zu schwach und dafür ist eben am Ende diese Mannschaft mit diesem Trainer selbst verantwortlich gewesen. Wenn das jetzt noch eine Runde weitergegangen wäre und man irgendwie knapp gegen die Franzosen ausgeschieden wäre, okay, dann kann man diskutieren, aber Deutschland ist momentan auch unter Julian Nagelsmann, der ja Vertrag bis 28 hat, so dermaßen weit weg von der Weltspitze und das als größter Verband der Welt mit so viel Investitionen, mit einem Top-Trainingszentrum, mit einem riesengroßen Aufwand und ja eigentlich auch einer guten Mannschaft, die hier nicht funktioniert hat. Man muss die Frage schon stellen, das muss erlaubt sein, ob Julian Nagelsmann da noch der Richtige ist an dieser Stelle.
0: Wie findest du das denn, dass Nagelsmann sagt, ich habe ja noch Vertrag, ich würde weitermachen und Verantwortung übernehmen?
6: Ja, das finde ich ja gut, wenn er das auf jeden Fall ernst meint und nicht davonlaufen möchte vor der Verantwortung und sich das auch zutraut, dann wäre das in Ordnung. Ich finde, er muss ein paar Dinge ändern, auch in seinem Erscheinungsbild nach außen. Das war mir alles zu dünnhäutig, zu angepiekst, auch schon vor diesem Paraguay-Spiel. Das ist das eine. Und das andere Thema ist, er hat eben diesen Vertrag und dann wird es am Ende in der Debatte, und da müssen wir alle ehrlich miteinander sein, auch um Geld gehen, um eine Abfindung. Geld hat der DFB eigentlich nicht. Er müsste doppelt in die Tasche greifen, Julian Nagelsmann abfinden und einen neuen Trainer holen.

0: vielleicht auch auslösen oder hoch bezahlen. Das ist jetzt eine ziemlich komplizierte Situation für den DFB. Man könnte auch sagen, lose-lose nach dem gestrigen Abend. Ich möchte jetzt nicht in diesen Gremien sitzen und da irgendwas entscheiden müssen. Das wird sehr interessant sein zu beobachten.
1: Thomas, zum Glück bist du Sportreporter für uns bei der WM.
0: Ja,
1: sitzt in keinem Gremium, kannst weiter für die WM über die WM für uns berichten. Vielen Dank dir.
0: Ciao, ciao.
1: Thomas Kunze, mit ihm habe ich gesprochen über das Ausscheiden der deutschen Fußballnationalmannschaft der Männer bei der Fußball-WM.
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0: Form habt ihr gehört mit I Want It. 13.30 Uhr ist es. Klaus Jansen ist da mit allem, was gerade wichtig ist. Hallo Klaus.
1: Hi Anke.
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3: Erstmal drei Themen in kurz. Die rechtsextremistische Szene in Deutschland ist offenbar weiter gewachsen. Der neue Verfassungsschutzbericht geht von fast 59.000 Personen aus, rund 9.000 mehr als im Vorjahr. Die Bundesregierung fördert den Umbau von leerstehenden Büros in Wohnungen. Dafür kann ab morgen Geld beantragt werden. Und in Paraguay ist heute spontan zum Feiertag erklärt worden. Laut Staatschef Peña ist der Tag nach dem Sieg gegen Deutschland bei der Fußball-WM arbeitsfrei.
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3: In Spanien gibt es bis heute ein spezielles Regierungsprogramm für Ausländer ohne Papiere. Sie konnten einen Antrag auf Legalisierung ihres Aufenthalts stellen. Und das haben viele getan, mehr als 1 Million Menschen. Die Aktion war im April gestartet worden. Jetzt ist die Frist abgelaufen. Die Behörden haben jetzt 3 Monate Zeit, um den Antragstellern eine Aufenthalts- und Arbeitserlaubnis zu erteilen. Die gilt allerdings ausschließlich für Spanien. Auch eine Ablehnung ist noch möglich. Wer einen Antrag gestellt hat, musste nachweisen, dass er sich seit mindestens 5 Monaten in Spanien aufgehalten hat und nicht vorbestraft ist. Der sozialistische Regierungschef Pedro Sanchez bezeichnete den Schritt als gute Entscheidung für die spanische Wirtschaft. Gleichzeitig räumte er ein, dass die Integration von Migranten das Land vor Herausforderungen stelle. Keine Pferdekutschen mehr, lieber Taxis. Das will die Stadtverwaltung in Rom erreichen. Noch gibt es 16 Betreiber von Pferdekutschen im historischen Zentrum von Rom. Wie die Zeitung Corriere della Sera schreibt, will die Verwaltung die Lizenz der Betreiber in eine Taxigenehmigung umwandeln. Das wollen viele aber nicht. Deshalb versucht es die Verwaltung jetzt mit Anreizen und Druck. Es sollen Sponsoren gefunden werden, über die der Taxikauf finanziert werden könnte. Tierschutzorganisationen haben schon gesagt, dass sie helfen wollen, denn vor allem im Sommer ist die Belastung für die Pferde groß, im dichten Verkehr und bei Hitze. Ab 30 Grad gilt deshalb jetzt schon oft ein Fahrverbot für die Kutschen. Falls sich die Kutschbetreiber trotzdem noch weigern, droht der Tierschutzbeauftragte von Rom mit strengeren Kontrollen. Er sagte der Zeitung, dass er hinter jeder Kutsche eine Streife einsetzen werde, die nach allen möglichen Verstößen guckt. In Lettland muss ein Mann für 5,5 Jahre ins Gefängnis, weil er für den russischen Militärgeheimdienst spioniert haben soll. Laut Behörden hat er über Jahre hinweg freiwillig Informationen weitergegeben, unter anderem zu einem Flugplatz, zur NATO und zur Unterstützung der Ukraine. Die Staatsanwaltschaft sagt, der Mann aus Lettland habe die Sicherheit des Landes gefährdet. Er sitzt schon seit Oktober in U-Haft. Außerdem wird noch gegen eine weitere Person ermittelt, die soll den Spion angeworben haben.
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3: Da gibt's heute einen Mix aus Sonne und Wolken. Von Westen bis in die Mitte auch Schauer und teils kräftige Gewitter. Maximal 25 bis 32 Grad. Im Norden etwas kühler. Morgen erst ganz im Süden und Osten Unwettergefahr mit Gewittern und Starkregen. Später lockert es auf. Dann, so ähnlich wie heute, im Südwesten bis 28 Grad, sonst 20 bis 26 Grad.
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0: Das bin ich. Hi. Ich hoffe, ihr kommt gut

0: Dieser Mann, Fred Again, ich glaube, der hat so viel Spaß immer bei seiner Arbeit. Zumindest wirkt das immer so. Hat gerade erst die Musik gemacht für Dior bei den Männerschauen auf der Paris Fashion Week. Und hat dieses Jahr, hat er gesagt, mache ich ungefähr keine Konzerte. Bis auf eine Ausnahme im Sommer, da spielt er auf dem Eau Claire Festival, was Bon Iver und Buddy von ihm immer veranstaltet. Und dann hat er gesagt, hör mal, ich war noch nie in Indien und im Dezember spiele ich einfach mal 3 Konzerte in Indien. In Delhi, Mumbai und in Bengaluru. Und das finden die Fans in Indien natürlich mega geil. Und ja, bei dem habe ich immer so ein Fun-Gefühl bei Fred Again. Vielleicht ja dann nächstes Jahr wieder mehr Konzerte. Vielleicht auch ein paar in Deutschland. Hier ist jetzt Aglaya Dane für euch. Der hat Spannendes aus der Wissenschaft dabei.
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2: Ein großer Babykopf muss durch einen engen Geburtskanal. Deshalb sind Geburten bei Menschen oft schmerzhaft. Eine gängige Annahme ist, dass der Mensch im Vergleich zu anderen Säugetieren ein besonders schwieriger Fall ist. Dem widerspricht ein internationales Forschungsteam. Es hat in Nature Ecology and Evolution eine Studie über Geburten bei Primaten veröffentlicht. Die Forschenden schreiben, auch bei einigen Affen sind Geburten nicht ohne. Das sei bei früheren Studien nicht aufgefallen, weil Forschende oft ungenaue Daten genutzt hätten. Das Team hat Primatengeburten jetzt mit 3D-Modellen simuliert. Und es hat so festgestellt, bei einigen Affen sind die Köpfe der Babys zum Teil doppelt so groß wie der Beckenraum, durch den sie müssen. Das betrifft vor allem kleine Gattungen wie Totenkopfaffen oder Buschbabys. Die Evolution hat aber dafür gesorgt, dass sich die Körper der Affenweibchen an die großen Babyköpfe angepasst haben. Ihre Becken bleiben länger dehnbar als die der Männchen. Immer mehr Menschen werden in Zukunft in großen Städten leben. Davon gehen eigentlich alle Vorhersagen aus. Aber Forschende unter anderem aus Zürich sagen jetzt, vielleicht sind es dann doch nicht so viele wie angenommen. Aktuell wohnen geschätzt 24% der Menschen weltweit in einer Stadt mit einer Bevölkerung von mindestens 1 Million. In der neuen Studie, die im Fachblatt PNAS erschienen ist, gehen die Forschenden jetzt davon aus, dass im Jahr 2100 etwa 38% in solchen großen Städten leben werden. Deutlich weniger als laut bisherigen Vorhersagen. Die Forschenden schreiben, dass große Städte anfangs oft viele Jobs und Möglichkeiten bieten, deshalb wachsen sie schnell. Aber wenn ein Land schon relativ stark urbanisiert ist, bieten auch kleinere Städte. Das Wachstum von kleinen und großen Städten gleicht sich dann an. Ohne Insekten könnten viele größere Tiere nicht leben. Viele Pflanzen würden nicht bestäubt und könnten sich nicht fortpflanzen. Und klar, wir Menschen hätten damit auch ein massives Problem. Allerdings viele Insektenarten sterben möglicherweise aus, bevor wir sie kennen und schützen können. Bisher dachte die Wissenschaft, dass es auf der Erde ungefähr 6 Millionen Insektenarten gibt. Eine neue Studie im Fachmagazin PNAS zeigt jetzt aber, dass es 3-mal so viele sein könnten. Forschende schätzen da die Gesamtzahl auf 14 bis 20 Millionen Arten. Für ihre Hochrechnung haben sie unter anderem die Gene von mehr als 1 Million tropischer Insekten in Costa Rica untersucht. Anschließend haben sie diese Zahlen statistisch auf die ganze Welt hochgerechnet.
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Krieg direkt Bock auf eine Bolognese aus Bologna bei Wanda. Leute, ich würde mich an dieser Stelle von euch verabschieden, aber ihr bleibt bitte einfach dran bei Deutschlandfunk Nova. Um 14 Uhr ist Diane Hilscher für euch da und bei ihr geht es unter anderem um die Frage, was hat denn eigentlich der Tankrabatt gebracht? Heute ist ja letzter Tag Tankrabatt. Hat sich das Ganze gelohnt oder würde man beim nächsten Mal vielleicht sagen, gibt bessere Lösungen? Das hört ihr hier um kurz nach 14 Uhr. Anke van der Weyer bin ich. Habt's gut.

0: 14 Uhr an einem Dienstag und das bedeutet, wir gucken in die Welt und Jan Bungert sagt uns, was da los ist. Hallo.
1: Hallo.
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3: Die Bundesregierung will mehr Wohnungen schaffen und dafür auch leerstehende Läden, Büros und andere ungenutzte Gewerbeimmobilien nutzen. Laut Bauministerin Verena Huberts kann dafür ab morgen Fördergeld beantragt werden. Bis zu 30.000 Euro pro neu entstandener Wohneinheit. Insgesamt stehen dafür 300 Millionen Euro bereit. Laut Huberts geht es bei der Umnutzung von Gewerbeflächen auch darum, Ressourcen zu sparen und neues Leben in Stadtzentren zu bringen. Weniger optimistisch ist das IFO-Institut. Die Forschenden gehen zwar davon aus, dass theoretisch bis zu 60.000 Wohnungen allein in den 7 größten Städten entstehen könnten. Praktisch rechne sich ein Umbau aber oft nicht und Bürogebäude seien auch nicht immer attraktive Wohnorte. Auch die Bedrohung durch Linksextremismus hat zugenommen. Die größte Gefahr für die Demokratie in Deutschland geht aber weiter vom Rechtsextremismus aus. Zu diesem Ergebnis kommt der Verfassungsschutz in seinem Bericht fürs letzte Jahr. Verfassungsschutzpräsident Sinan Selin und Innenminister Alexander Dobrindt haben den Bericht heute vorgestellt. Demnach gab es zuletzt fast 60.000 Menschen, die der Verfassungsschutz als rechtsextremistisch einstuft. 8.000 sind mehr als noch das Jahr davor. Als besonders beunruhigend wird gesehen, dass immer mehr Jüngere sich extremistischen Gruppen anschließen. Eine erhebliche Gefahr geht laut Dobrindt auch von Linksextremisten aus. Da geht der Verfassungsschutz von mehr als 42.000 Personen aus. Auch Islamismus und islamistischer Terrorismus stellen unverändert eine erhebliche Gefahr dar. Nach der Hitze der letzten Tage hatte es letzte Nacht heftige Unwetter in Bayern gegeben. Besonders stark betroffen war der Raum Schwandorf im Osten des Landes. Hier kam es zu vielen Überflutungen. Keller und Unterführungen liefen voll. Allein rund um Schwandorf waren laut dem Bayerischen Rundfunk mehr als 400 Einsatzkräfte von Feuerwehr, Technischem Hilfswerk und Rettungsdiensten unterwegs. Im Landkreis München rückte die Feuerwehr zu rund 150 Einsätzen aus. Auch hier ging es um vollgelaufene Keller und umgestürzte Bäume. Verletzte oder größere Verkehrsunfälle wurden nicht gemeldet. Auch in Berlin soll bald KI helfen, Menschen bei Badeunfällen vor dem Ertrinken zu retten. Der Chef der kommunalen Schwimmbäder hat dafür im RBB ein Pilotprojekt angekündigt. Konkret soll eine künstliche Intelligenz Kamerabilder auswerten und Alarm geben, wenn sie zum Beispiel auffällige Bewegungen feststellt. Auch anderswo in Deutschland werden solche Systeme schon getestet. Bundesweit waren allein letztes Wochenende 26 Menschen bei Badeunfällen ums Leben gekommen, allerdings meistens in Seen und Flüssen, nicht in bewachten Schwimmbädern.
2: Das Wetter
3: gibt eine Mischung aus Sonne und Wolken. Vom Westen bis in die Mitte ziehen Schauer durch, zum Teil auch kräftige Gewitter, maximal 25 bis 32 Grad. Morgen geht's mit Unwettergefahr im Süden und Osten los. Später beruhigt sich das Wetter etwas, dann ähnlich wechselhaft wie heute. 20 bis 26 im Südwesten bis zu 28 Grad.
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0: Der Tankrabatt geht zu Ende. Hat sich das gelohnt? War das eine sinnvolle Maßnahme? Wir sprechen gleich mit dem IFO-Institut darüber.
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0: Und ich sage ich noch, gestern beim Anpfiff habe ich noch gesagt, ich habe kein gutes Gefühl. Ich glaube, Paraguay gewinnt. Habe ich recht gehabt. Ich bin das Orakel. Ich bin nämlich eigentlich der Krake hier. Naja, wir wollen eigentlich über Stickerheftchen an dieser Stelle sprechen. Fußball-WM und Stickerheftchen, das gehört ja zusammen wie Eis und Sommer. Und unser Wirtschaftspodcast, der hat sich die Panini-Sticker mal genauer angeschaut. Denn hinter den Fußballbildchen steckt natürlich eine wirtschaftliche Strategie, logischerweise. Das ist ja nicht nur Fun and Sunshine oder so. Damit wird richtig viel Kohle gemacht. Damit man nämlich so ein Stickerheft voll bekommt, braucht es jede Menge Geduld und vor allem natürlich Geld. Und dann kriegt man immerzu die gleichen Spieler doppelt. Das ist anstrengend, aber es ist natürlich gewollt, sagt unser What the Wirtschaft-Kollege Gregor Lischka.
1: Doppelte sind ja wiederum auch so eine Art Treibstoff, denn ohne doppelte Karten gäbe es ja gar keinen Tauschmarkt. 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
0: Und Panini arbeitet natürlich auch mit der Psychologie, denn es gibt diesen Begriff der sunken cost, also der versunkenen Kosten. 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

0: It's over, Tankrabatt. Der Tankrabatt läuft aus. Seit Mai konnten wir hier in Deutschland günstiger tanken, weil es eben jenen Rabatt gab. Den hatte die Bundesregierung als Reaktion auf die gestiegenen Spritpreise durch den Krieg zwischen den USA und Iran eingeführt. Annika Neumann ist Tankstellenbetreiberin in Niedersachsen und hat uns heute Morgen im Interview gesagt, was bei ihr so los ist.
1: Aber natürlich jetzt vor 12 Uhr, da ist sowieso viel los. Ja. Und wenn man jetzt noch den auslaufenden Tankrabatt draufpackt, dann ist halt ein bisschen Ausnahme.
0: Oh Mann, da war bestimmt viel los. Aber was hat der Tankrabatt eigentlich gebracht? Wurde er wirklich weitergegeben an die Menschen? Wie viel haben die so gespart und überhaupt global? Wie sinnvoll war das Ganze? Wir haben vor der Sendung mit Florian Neumeier gesprochen vom IFO-Institut. Und ich habe ihn gefragt, die Mineralölkonzerne sagen, der Tankrabatt, der wurde vollständig weitergegeben. Was sagen Sie vom IFO-Institut?
2: Wir haben das untersucht seit Einführung am 1. Mai und haben festgestellt, beim Superbenzin ist es tatsächlich so, da sind die vollen 17 Cent an den Zapfsäulen angekommen. Beim Diesel war die Weitergabe allerdings unvollständig. Hier sind nur ungefähr 13 Cent von den 17 Cent Steuererleichterung angekommen.
0: Kann man denn sagen, was der Tankrabatt jetzt für uns Menschen quasi gebracht hat?
2: Das hängt natürlich von der individuellen Fahrleistung ab. Gebracht hat er insbesondere was für Menschen, die viel Auto fahren, viel unterwegs sind und entsprechend viel tanken müssen. So als grobe Faustregel gilt, wenn Sie 1000 Kilometer pro Monat an Fahrleistung haben, dann hat Ihnen der Tankrabatt ungefähr 10 bis 15 Euro pro Monat gespart.
0: Jetzt wurde ja viel über Sinn und Unsinn dieser Maßnahme diskutiert, denn wir sind ja nicht nur Autofahrer oder Nicht-Autofahrer, wir sind ja auch Menschen, die schwitzen bei einer Hitzewelle zum Beispiel oder Menschen, die eben viel erleben und viele verschiedene Dinge erleben, auch gerade in Zeiten des Klimawandels. Was würden Sie denn, ich sag mal, global sagen? War das sinnvoll?
2: Naja, also die Benzinpreise sind gestiegen, weil Rohöl knapp war und das hatte zu tun mit dem Konflikt zwischen USA, Iran und der Situation in der Straße von Hormuz. Wenn Rohöl knapp ist, ist es eigentlich geboten, Öl einzusparen, weniger zu fahren, weniger zu tanken. Wenn ich jetzt eine Maßnahme einführe wie den Tankrabatt, der die Preise künstlich geringer hält, reduziert, dann ist natürlich der Anreiz zum Sparen weg.
0: Und das heißt? Also auf die Frage, ob das sinnvoll war, was heißt
2: das jetzt? Also ich halte es nicht für sinnvoll. Zum einen war die Entlastungswirkung gering, zum anderen bietet so ein Tankrabatt eben keinen Anreiz zum Sparen. Im Gegenteil, jeder kann so viel Auto fahren und so viel tanken wie vorher. Wir haben das Gefühl, wir müssten nicht an Öl sparen, obwohl es knapp geworden ist. Und es war eine recht teure Maßnahme. Die 2 Monate Tankrabatt haben den Staat ungefähr 1,6 Milliarden Euro gekostet. Und wir leben ja gerade in einer Situation, wo der Staat auch sparen muss. Und da fehlen natürlich diese 1,6 Milliarden Euro an anderer Stelle.
0: Wie wird's denn jetzt mit den Spritpreisen wahrscheinlich nächste Woche oder in den nächsten Wochen weitergehen?
2: Also wir haben beobachtet, dass jetzt übers Wochenende und gestern der Tankrabatt, die Weitergabe schon rückläufig war. Das heißt, die Mineralölkonzerne haben das Auslaufen im Prinzip schon antizipiert und haben diese Steuererhöhung, die dann morgen in Kraft tritt, schon teilweise vorweggenommen. Ich erwarte daher morgen keinen Anstieg um 17 Cent je Liter. Der wird etwas knapper ausfallen. Und wie sich zukünftig die Benzinpreise entwickeln, das wird in der Straße von Hormuz entschieden und eher nicht im Deutschen Bundestag.
0: Und was wäre quasi Ihre Voraussage dafür?
2: Naja, die Ölpreise sind geringer als kurz vor Einführung des Tankrabatts. Ich gehe daher nicht davon aus, dass wir wieder zumindest in den nächsten Tagen, Wochen Preise sehen werden wie vor Einführung des Tankrabatts, also Ende April. Wenn jetzt die Einigung zwischen USA und Iran zustande kommt und die Straße von Hormuz dauerhaft frei ist, kann ich mir vorstellen, dass sich die Spritpreise normalisieren und dauerhaft unter 2 Euro bleiben werden.
0: Okay, haben Sie sonst noch irgendwas, eine Voraussage, was Sie sich vielleicht auch wünschen würden?
2: Naja, ich würde mir wünschen, dass der Tankrabatt nicht unbedingt wieder auferlegt wird. Es ist keine Maßnahme, die besonders zielgenau wirkt. Für manche Menschen sind 10, 15 Euro im Monat viel Geld. Aber für die allermeisten Autofahrer, glaube ich, sind 10 oder 15 Euro im Monat nicht viel. Das ist etwas, was sie stemmen können. Ich würde mir wünschen, dass wenn zukünftig es nochmal irgendwelche Ereignisse gibt, die die Lebenshaltungskosten der Menschen steigern, dass es dann zielgenaue Entlastungen unterer und mittlerer Einkommen gibt, wie beispielsweise über die Einkommensteuer. Oder ähnliches.
0: Zielgenaue Entlastungen. Man spricht ja oft auch immer über

Gießkannenprinzip, also das hatten wir jetzt beim Tankrabatt quasi, das Gießkannenprinzip gießt halt irgendwo hin, aber zielgenau wäre eben wirklich zu gucken, wer braucht es denn tatsächlich? Wir haben mit Florian Neumeier vom IFU-Institut gesprochen. Das Institut forscht zu aktuellen ökonomischen Fragestellungen. Es ist also eine volkswirtschaftliche Forschungseinrichtung. Und die haben gesagt, weitestgehend kam der Tankrabatt nicht an, aber nicht in allen Bereichen, beim Diesel zum Beispiel nicht ganz zu 100%. Und ich würde zusammenfassend auch sagen, dass das IFU-Institut eben sagt, dass er nicht so ganz sinnvoll war.

0: Lizzo mit Bitch haben wir gehört, 14.30 Uhr. Es ist jetzt noch nicht, allerdings in 10 Sekunden. Und wer für euch schon bereit steht, um kluge Sachen ins Mikro zu sagen, ist Klaus Jansen. Hallo.
1: Hi, Diane.
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1: Erstmal drei Themen in kurz. Die Bundesregierung will helfen, in den Städten mehr Wohnungen zu schaffen, indem unter anderem leerstehende Büros umgebaut werden. Dafür kann ab morgen Geld beantragt werden. Der Iran will nicht, dass andere Länder bei der Räumung von Minen in der Straße von Hormus helfen. Der Vizeaußenminister hat solche Vorschläge als Provokation bezeichnet. Und das Leben in Deutschland war auch in diesem Monat teurer als vor einem Jahr. Der Unterschied war aber weniger stark als im Mai und April. Die Inflationsrate ist auf 2,3% gesunken.
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1: Die Extremhitze hält sich weiter in Teilen Europas. Aktuell ist auch Ungarn betroffen. Eine Stadt bei Budapest meldete gestern 41,8 Grad. Im Juni war es in Ungarn noch nie so heiß. Der neue Ministerpräsident Peter Modzsor hat dazu aufgerufen, Wasser zu sparen. In rund 120 Siedlungen gelten schon Wasserbeschränkungen. Pools dürfen nicht befüllt werden und Autos dürfen nicht gewaschen werden. Die ungarische Kleinstadt Zadar muss mit Tanklastern notversorgt werden. In der Hauptstadt Budapest ist die Wasserversorgung aber noch stabil. Auf einem zentralen Platz setzte die ungarische Polizei Wasserwerfer ein, um für kühlenden Regen zu sorgen. In Thailand ist ein Prozess gestartet, der schon für viel Aufsehen gesorgt hat. Vor dem obersten Gericht müssen sich insgesamt 44 amtierende und ehemalige Politiker verantworten, darunter auch ein Oppositionsführer. Sie hatten versucht, ein Gesetz gegen Majestätsbeleidigung zu reformieren. Jetzt wird ihnen vorgeworfen, ethische Grundsätze verletzt zu haben. Sollten sie verurteilt werden, drohen den Politikern lebenslange Ämterverbote und der Entzug des Wahlrechts für 10 Jahre. Das Gesetz gegen Majestätsbeleidigung in Thailand zählt zu den strengsten weltweit. Es verbietet quasi jede Kritik am König und seinen Familienmitgliedern. Kritiker sagen, es werde genutzt, um die Meinungsfreiheit einzuschränken. Seit den Demokratieprotesten in Thailand 2020 sind fast 300 Menschen deswegen angeklagt worden. In Frankreich soll Werbung für Wegwerfmode, also Ultra-Fast-Fashion, in Zukunft verboten werden. Der Senat hat für ein entsprechendes Gesetz gestimmt. Es geht um Klamotten, die Firmen besonders billig produzieren und in Massen auf den Markt bringen. Auch Influencerinnen und Influencer sollen keine Werbung mehr dafür machen dürfen, sonst drohen Strafen. Die französische Regierung will asiatische Online-Händler wie Shein und Temu außerdem dazu verpflichten, pro Produkt einen finanziellen Umweltbeitrag zu leisten. Und sie sollen auf ihren Online-Portalen dazu aufrufen, Klamotten lieber zu reparieren und wiederzuverwerten und sich beim Kauf zurückzuhalten.
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1: Da gibt es heute einen Mix aus Sonne und Wolken. Vom Westen bis in die Mitte auch Schauer und teils kräftige Gewitter. Maximal 25 bis 32 Grad, im Norden etwas kühler. Morgen erst ganz im Süden und Osten Unwettergefahr mit Gewittern und Starkregen. Später lockert es auf. Dann so ähnlich wie heute im Südwesten bis zu 28 Grad, sonst 20 bis 26.
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0: Wer ein Auto fahren möchte, braucht einen Führerschein. Und wer einen Hund haben möchte oder hat, sollte der nicht auch einen Hundeführerschein haben? In manchen Bundesländern müssen Hund und Mensch einen Hundeführerschein zusammen machen. Und das gilt ab 1. Juli, also jetzt ab, ist es morgen, ist es übermorgen, auch in noch mehr Bundesländern. Und wie viel Sinn und Unsinn das ergibt und was da überhaupt passiert, das besprechen wir in der nächsten halben Stunde. 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

0: Sommer ist so herrlich, aber das, was am Wochenende da passiert ist, das ist Klimawandel. Das ist schon nicht mehr Sommer. Und wie die Zahlen da so aussehen, das checken wir mal jetzt.
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2: In vielen Wohnungen war es am Wochenende extrem heiß, zum Teil mit mehr als 30 Grad. Aber wie viele Haushalte waren davon genau betroffen? Hinweise könnten Daten von smarten Thermostaten liefern. Erste Zahlen kommen jetzt vom Hersteller Tado, über die berichtet das Tech-Portal Golem. Demnach hat Tado Daten von mehr als 5 Millionen vernetzter Heizthermostate in Europa ausgewertet. Demnach war es in Europa in mehr als 55% der Wohnungen und Häuser über 30 Grad warm, in Deutschland sogar in mehr als 60%. Deutschland liegt damit auf Platz 4. Einen größeren Anteil überhitzter Wohnungen hatten nur Italien, Luxemburg und Belgien. Am besten schneidet im Ländervergleich Kroatien ab, vermutlich weil dort mehr Leute eine Klimaanlage haben. Wenn man mit jemandem auf einer Wellenlänge ist, ist das ein großartiges Gefühl. Aber kann man das nachweisen? Neuroforschende unter anderem von der New York University haben dafür über Jahre die Gehirnaktivität von tausenden Personen bei direkten Begegnungen gemessen. An Schulen, in Museen und auch bei bekannten Musikern. Zum Beispiel, als die Rapper Bad Bunny und Residente zusammen Musik gemacht haben. Dabei fanden sie raus, wenn wir miteinander reden oder Musik machen, können unsere Gehirne in exakt demselben Rhythmus ticken. Und das lässt sich auch teilweise steuern. Die biologische Synchronität sorgt dafür, dass wir andere sympathischer finden. Und das vereinfacht soziale Beziehungen und hilft beim Lernen, sagen die Forschenden. Als nächstes wollen sie herausfinden, wie man die Synchronisation von Hirnwellen nutzen kann, zum Beispiel in Therapien gegen Einsamkeit. KI-Anwendungen boomen und deshalb boomt auch weltweit der Ausbau von Rechenzentren. Und das treibt den Stromverbrauch nach oben. Der Kreditversicherer Allianz Trade schätzt, dass bis 2030 KI-Anwendungen etwa 40% des Stroms in Rechenzentren verbrauchen werden. Aktuell liegt der Anteil noch bei 15-20%. Fachleute sagen, Rechenzentren werden damit zu einem strukturellen Treiber der Stromnachfrage. Wie sehr der Stromhunger der Rechenzentren das Klima belastet, hängt stark vom Standort ab und woher der Strom kommt. In Indien oder China entstehen pro Kilowattstunde Strom aktuell noch 500 bis 600 Gramm CO2. In Norwegen und Schweden aber nur 30 Gramm. Das könnte ein Vorteil für Europa sein, wenn es um klimafreundliches KI-Wachstum geht.
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0: Alex Claire bei Deutschlandfunk Nova. Hallo? Ihr geht zum Beispiel im Park eine Runde joggen und dann lauft ihr an einem Hund vorbei und plötzlich bellt er euch an oder geht sogar auf euch los. In den seltensten Fällen seid ihr dann schnell genug, um vor dem Hund wegrennen zu können, und deshalb kommt es auch ganz stark darauf an, was Frauchen oder Herrchen in diesem Fall machen. Mir ist das passiert, als ich 3 war, da ist ein Hund auf mich zugekommen, der wollte spielen, das wusste ich aber nicht. Ich war 3 Jahre alt. Ja, ich erinnere mich genau, weil ich dachte, ich sterbe und mein letztes Stündlein hat geschlagen. Ich dachte, der frisst mich. Und ja, alle haben gelacht, die Erwachsenen fanden es wahnsinnig witzig, weil der wollte ja nur spielen, aber ich habe seitdem Angst tatsächlich vor Hunden. Und deswegen ist es so wichtig, was eben die Besitzer machen und ob sie das Richtige tun. Das soll im Bundesland Bremen ab morgen mit einem Hundeführerschein nachgewiesen werden. Und worauf man da achten muss, hat sich mein Kollege Matze Hoppe angeguckt.
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2: Hunde, die sich nicht benehmen, die sind nicht nur unangenehm, sondern unter Umständen auch gefährlich.
3: Also man sollte ja schon wissen, wie man mit so einem Tier umgeht. Und wenn der irgendwelche anderen Leute beißt, dann tut man dem Tier nichts Gutes und seinen Mitmenschen auch nicht.
2: Gute Hundeerziehung kann man zum Beispiel in der Hundeschule lernen, ist aber keine Pflicht natürlich, ne? Außer in Niedersachsen und Bremen. In Niedersachsen muss man schon länger...
0: Moment mal, das ist ja das, was meine Kollegin heute Morgen erzählt hat. Also, ich wollte ja quasi nur eine ganz kurze Zusammenfassung dessen machen. Und zwar hiermit.
4: Eine Theoriefrage wäre zum Beispiel, warum reagieren viele Hunde an der Leine aggressiver? Das ist ein Multiple-Choice-Test, das heißt, du musst verschiedene Kreuze setzen. Und in der praktischen gehst du zum Beispiel in der Prüfung in einen Park. Da wird geguckt, okay, wie verhält sich jetzt eigentlich dein Hund, wenn da jemand an ihm vorbeijoggt? Oder es werden Kommandos geübt, das heißt, versteht dein Hund die gängigen Kommandos wie Sitz, Platz, Aus, bei Fuß? Das Ganze ist deutlich günstiger als beim Autoführerschein. Also in Bremen und Bremerhaven kosten Theorie und Praxis jeweils ungefähr 100 Euro.
0: Wer einen Hund hat, muss also zeigen, dass er oder sie dem eigenen Hund gewachsen ist und auch weiß, was er braucht. Und das wird, wie beim Autoführerschein auch, in einer theoretischen und praktischen Prüfung abgefragt. Klingt erstmal so, als würde das für alle Beteiligten eine Verbesserung mit sich bringen. Aber der Hundeführerschein in dieser Form wird von Fachleuten kritisiert. Der Hundeführerschein wird in dieser Form nicht als ideal angesehen. Zum Beispiel von der Hundetrainerin Ann-Kathrin Henke.
5: Ich finde, im Hundeführerschein sollte vor allen Dingen der Mensch, also der Halter, geprüft werden. Noch ist mir die praktische Prüfung zu sehr auf den Hund fokussiert und nicht auf das Management des Halters.
0: In Niedersachsen gibt es den Hundeführerschein übrigens schon länger. Und da sagt die niedersächsische Ministerpräsidentin für Ernährung, Landwirtschaft und Verbraucherschutz, man sei total happy mit der Regelung. Die Hundehaltung habe sich verbessert. Gefahren würden besser erkannt und die Resonanz sei im Allgemeinen sehr positiv. Ob die Zahl der Beißvorgänge, wie man so schön sagt im Deutschen, mit dem Hundeführerschein zurückgegangen ist, dazu gibt es allerdings noch keine Zahlen.

0: 15 Uhr ist es Zeit für ein Update von der Welt. Und was so passiert ist, weiß Jan Bungartz und sagt es uns. Hallo.
1: Hallo.
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3: Die Deutsche Bahn muss auch im Fernverkehr mehr Wettbewerb auf den Schienen zulassen. Die Bundesnetzagentur hat dafür eine neue Vorgabe gemacht. Mindestens ein Viertel der Kapazitäten auf beliebten Strecken muss die Bahn Konkurrenzfirmen überlassen. Profitieren sollen davon die Fahrgäste. Die Bundesnetzagentur hofft auf niedrigere Ticketpreise durch mehr Wettbewerb. Konkret hat das italienische Bahnunternehmen Italo angekündigt, ab 2028 Zugverbindungen in Deutschland anbieten zu wollen. Erstmal auf den Strecken München, Frankfurt, Köln, Dortmund und München, Berlin, Hamburg. Die Deutsche Bahn sagt, dass Tickets anderswo in Deutschland teurer werden könnten, falls sie sich lukrative Strecken mit der Konkurrenz teilen muss. Auch Gewerkschaften warnen, dass eine Quersubventionierung von weniger beliebten Strecken in Zukunft schwieriger wird. Die Bundesregierung will mehr Wohnungen schaffen und dafür auch leerstehende Läden, Büros und andere Gewerbeimmobilien nutzen. Laut Bauministerin Verena Huberts kann dafür ab morgen Fördergeld beantragt werden. Bis zu 30.000 Euro pro neu entstandener Wohneinheit. Insgesamt stehen 300 Millionen Euro bereit. Laut Huberts geht es bei der Umnutzung von Gewerbeflächen auch darum, Ressourcen zu sparen und neues Leben in Stadtzentren zu bringen. Fachleute gehen davon aus, dass tausende Wohnungen entstehen könnten. Allerdings ist der Umbau oft teuer. In Monaco hat es eine Explosion gegeben. Drei Menschen wurden verletzt, zwei von ihnen lebensgefährlich. Darunter ist laut Medienberichten ein ukrainischer Geschäftsmann. Die Regierung von Monaco sagt, dass die Explosion vermutlich durch eine Paketbombe verursacht wurde. Außer den drei Verletzten befand sich niemand in dem Gebäude. Ein Verdächtiger wurde demnach von einer Überwachungskamera aufgezeichnet. Er soll Richtung Frankreich geflohen sein. Der verletzte ukrainische Multimillionär unterliegt Sanktionen aus der Ukraine. Er hatte offenbar seinen Alkoholhandel auf der Halbinsel Krim fortgesetzt, trotz der russischen Besatzung dort. Das Leben in Deutschland ist auch diesen Monat teurer geworden. Die Verbraucherpreise sind aber im Jahresvergleich nicht so stark gestiegen wie zuletzt. Laut dem Statistischen Bundesamt ist die Inflationsrate zurückgegangen auf 2,3%. Im Mai hatte sie noch bei 2,6% gelegen, im April waren es 2,9%. Als Grund sehen Fachleute gesunkene Energiepreise durch die Entspannung im Iran-Konflikt. Allerdings wird tanken ab morgen wohl wieder teurer. Um Mitternacht endet der Steuerrabatt auf Benzin und Diesel. Der Tankstellenverband BFT rechnet damit, dass sich das ab morgen Mittag an den Zapfsäulen bemerkbar machen wird.
2: Das Wetter.
3: Gibt weiter eine Mischung aus Sonne und Wolken. Von Westen bis in die Mitte ziehen Schauer durch. Zum Teil auch kräftige Gewitter, maximal 25 bis 32 Grad. Morgen geht's mit Unwettergefahr los im Süden und Osten. Später beruhigt sich das Wetter und es wird ähnlich wechselhaft wie heute. 20 bis 26 im Südwesten bis 28 Grad.
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0: Ihr eigentlich schon gecheckt, ob euer Opa ein Nazi war? Das geht ja jetzt online bei verschiedenen Seiten. Unsere Reporterin Monika Ahrens, die hat ihre drei Opas mal gecheckt und dabei einiges rausgefunden, einiges Interessantes und auch quasi neu in Zusammenhang gestellt. Wir hören uns das gleich mal zusammen an.

0: Noga Eres, Stuck in Heaven. Bei Deutschlandfunk Nova. Hallo. War mein Opa Nazi? Oder vielleicht jemand von meinen Urgroßeltern? Die Zeit, der Spiegel und jetzt auch die Süddeutsche sorgen dafür, dass sich 2026 das ganz viele Leute fragen und nicht nur sich das einfach fragen, sondern auch Antworten kriegen können. Diese Medien haben nämlich die Mitgliederkartei der NSDAP in Online-Datenbanken für den deutschen Markt zugänglich gemacht. Und Deutschlandfunk Nova-Reporterin Monika Ahrens hat in einer nach ihren Verwandten gesucht.
1: Meine beiden leiblichen Opas kenne ich nur von Fotos. Der eine, ein Landwirt, starb schon kurz nach dem Zweiten Weltkrieg bei einem Unfall. Der andere, ein Tischler, in den 1970er Jahren. Kennengelernt habe ich als Kind nur den Stiefvater meiner Mutter, Opa Nummer 3. Ein damals schon alter Mann, der mit uns in seinem weißen Mercedes zum Zigarren- und Schokoriegel kaufen fuhr. Als ich gesehen habe, dass man jetzt ganz einfach online nachschauen kann, ob Familienmitglieder auch Mitglieder in der Nazi-Partei NSDAP waren, habe ich das sofort gemacht. Mich interessiert, was diese Männer, von denen ich nur ein paar Geschichten und Erinnerungen habe, damals gemacht haben. Und ich bin nicht die Einzige.
2: Also mein Eindruck wäre, dass das über dieses Medium Internet und Datenbank suchen und so weiter gerade auch junge Menschen sehr stark erreicht hat.
1: Erzählt mir Janosch Stoiwer, Historiker am NS-Dokumentationszentrum Köln.
2: Da ist es zumindest bei den Geschichtsstudenten so, dass das die sehr Beschäftigten interessiert.
1: In der Datenbank kann man den Namen der gesuchten Person eingeben. Zusätzlich kann man nach Geburtsjahr, Geburtsort und Region filtern. Meine Opas finde ich alle drei. Na toll. Von meinem Stiefopa wusste ich, dass er Parteimitglied war. Bei den anderen beiden überrascht es mich irgendwie. Auch, dass ich so viele Nachbarn aus ihrem Dorf in der Datenbank finde. Leute, die ich als kleines Kind noch kennengelernt habe. Vielleicht bin ich ein bisschen naiv an die Sache rangegangen. 8,5 Millionen Mitglieder hatte die NSDAP am Ende. Das ist eine Menge. Meine drei Opas sind 1933 eingetreten.
2: Ja, 1933 ist eben eine ganz scharfe Zäsur, also die wirklich was unterscheidet.
1: Am 30. Januar 1933 wird Hitler Reichskanzler. Deutschland wird danach Schritt für Schritt zur Diktatur. Andere Parteien als die NSDAP sind ab Juli 1933 nicht mehr erlaubt.
2: Man hat nicht mehr die Wahl zu sagen, ich werde Sozialdemokrat oder ich werde Kommunist oder so.
1: Meine Opas sind kurz vorher eingetreten. Vielleicht war ihnen klar, in welche Richtung das Ganze läuft. Vielleicht waren sie Opportunisten, die sich einen beruflichen oder gesellschaftlichen Vorteil erhofft haben. Nach der Machtübernahme ist die NSDAP mit Anträgen regelrecht überschwemmt worden. Anders als bei ein paar ihrer Nachbarn, die schon 1931 und 32 in die NSDAP eingetreten sind und bei denen man annehmen kann, dass sie von der Partei überzeugt waren, scheint die Sache bei meinen Opas erstmal weniger eindeutig zu sein.
2: Man hat im Nationalsozialismus diese paradoxe Situation, dass dadurch, dass die NSDAP Öffentlichkeit so vollständig kontrolliert und alles nationalsozialistisch sein soll, wir die Situation haben, dass sich ohne Frage so viel Deutsche wie nie in der Geschichte mit dem Nationalsozialismus identifiziert haben, aber man es im Einzelfall ganz schwer sagen kann, weil Leute, die in die Partei eintreten, im Einzelfall halt immer auch andere Gründe haben können, also opportunistische Gründe.
1: Von meinem Stiefopa wird erzählt, dass er noch Jahrzehnte später Hitlers Politik gelobt hat und als Soldat im Zweiten Weltkrieg war. Meine beiden leiblichen Opas waren schon zu alt für die Front und führten ihren Bauernhof und ihre Tischlerei weiter. Ob meine Opas während der NS-Zeit Verbrechen begangen haben, darüber gibt mir ihre NSDAP-Mitgliedschaft allein keine Auskunft, sagt Janosch Stoiwer.
2: Bei ihren Großvätern zum Beispiel wäre eigentlich viel interessanter zu wissen, haben die Zwangsarbeiter beschäftigt im Krieg? Und wenn ja, wie sind sie mit ihnen umgegangen? Oder haben sie in ihrer Tätigkeit ja, bestimmte Leute beliefert oder bestimmte Aufträge ausgeführt für die Partei oder irgendwie sowas?
1: Dazu könnte ich in lokalen Archiven recherchieren. Und wo mein Stiefopa als Soldat war, darüber kann ich im Bundesarchiv Auskunft erhalten. Aber so einfach wie die Suche in der Online-Datenbank wird das nicht.
0: Monika Ahrens hat recherchiert.

Okay, das ist nicht neu, sondern das gibt es schon eine Weile. Also diesen Song meine ich, Spiller und Sophie Alice Baxter haben wir gehört, Groove Jet. Ich erzähle euch jetzt mal hier was aus dem Nähkästchen von hinter den Kulissen von Deutschlandfunk Nova. Wir sprechen jetzt, und das ist noch nicht mal Juli, über die Weihnachtsplanung tatsächlich. Wir überlegen, wer wann moderiert und was wir für Specials machen und wer welche Schicht übernimmt und wer welche coole Idee hat für eine Sendung und so weiter. Solltet ihr auch solche Vorausplaner sein, wie wir hier bei Deutschlandfunk Nova, dann habe ich jetzt was für euch, nämlich Tickets für ein Konzert im November von Zimmer 90. Das sind Zimmer 90. Herrliche, entspannte Popmusik. Von einem Duo aus Stuttgart. Sie bestehen aus Finn und Joscha. Beide sind Mitte 20, sind beste Freunde und sie sind Zimmer 90. Und sie gehen auf Arthouse-Tour. Und ich habe jetzt Tickets für den November und zwar für Hamburg. Liebe Menschen in Hamburg und um Hamburg herum und vor allem Menschen auch, die vielleicht ganz schnell mit dem Zug in Hamburg sind, die können ins Docks gehen im November. Wenn ihr jetzt sagt, oh ja, ich möchte jetzt schon planen, was ich im November mache, am Montag, den 2.11., da möchte ich gerne zur Zimmer 90 Arthouse-Tour gehen und zwar in Hamburg in Stocks, da möchte ich unbedingt hin. Dann schreibt mir jetzt 030 85 03 85 03, schickt mir eine schnelle Sprachnachricht via WhatsApp 030 85 03 85 03 und sagt, hey, hallo, ich wohne in, keine Ahnung, Kiel und fahr schnell rüber nach Hamburg. Ich mag das Stocks, ich liebe Zimmer 90, ich muss dabei sein. Oder mail at deutschlandfunknova.de, das geht auch. 030 85 03 85 03. Schreibt mir gerne auch, ob ihr so Vorplaner seid und deswegen vielleicht das auch einfach ein bisschen geil findet, im Juni schon mal den November zu planen. Kann ja auch sein. Hier sind Zimmer 90 zur Einstimmung Yours and Mine.

0: 15.30 Uhr ist es. Einen schönen Nachmittag wünsche ich. Klaus Jansen sagt uns jetzt, was wir da alles so wissen müssen. Hallo.
1: Hallo, Diane.
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1: Erstmal drei Themen in kurz. Die Bahn muss mehr Wettbewerb im Fernverkehr zulassen. Die Bundesnetzagentur hat entschieden, wie die Bahn beliebte Strecken mit der Konkurrenz teilen muss. Hintergrund ist der Einstieg vom italienischen Bahnunternehmen Italo in Deutschland. Die rechtsextremistische Szene in Deutschland ist offenbar weiter gewachsen. Der neue Verfassungsschutzbericht geht von fast 59.000 Personen aus, rund 9.000 mehr als im Vorjahr. Und die Inflationsrate ist auf 2,3% gesunken. Damit sind die Verbraucherpreise weniger stark gestiegen als im Mai und April.
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1: In Spanien gab es bis heute ein spezielles Programm für Ausländer ohne Aufenthaltserlaubnis. Sie konnten einen Antrag stellen, um legal im Land bleiben zu dürfen. Und das haben viele getan, mehr als 1 Million Menschen. Die Aktion war im April gestartet, jetzt ist die Frist abgelaufen. Die Behörden haben jetzt 3 Monate Zeit, um den Antragstellern eine Aufenthalts- und Arbeitserlaubnis zu erteilen. Die gilt allerdings ausschließlich für Spanien. Auch eine Ablehnung ist noch möglich. Wer einen Antrag gestellt hat, musste nachweisen, dass er oder sie schon länger in Spanien lebt und nicht vorbestraft ist. Die linke Regierung in Spanien fährt mit ihrer Migrationspolitik einen anderen Kurs als die meisten anderen EU-Länder, die ihre Migrationspolitik zurzeit verschärfen und sich gegen Migranten abschotten. In Südkorea war Hundefleisch lange eine Delikatesse. Jetzt machen gerade aber viele Farmen dicht, auf denen Hunde gezüchtet wurden. Die Regierung sagt, dass bisher schon mehr als 80% der Höfe ihre Schließung angemeldet haben. Das liegt an einem neuen Gesetz, das ab nächstem Februar in Kraft tritt. Damit ist Hundefleisch in Südkorea komplett verboten. Dann drohen für Zucht, Schlachtung und Verkauf bis zu 3 Jahre Haft. Der Staat zahlt den Farmern auch Geld, wenn sie aus dem Geschäft aussteigen. Er kontrolliert aber nicht, was mit den Tieren passiert. Jetzt. Daran gibt es viel Kritik. Tierschützerinnen und Tierschützer gehen davon aus, dass viele Hunde am Ende doch noch getötet werden. Ein Hollywood-Regisseur muss ins Gefängnis. Carl Rynch ist zu 2,5 Jahren Haft verurteilt worden, weil er Gelder von Netflix veruntreut hat. Rynch war bekannt geworden durch den Samurai-Film 47 Ronin mit Keanu Reeves. 2018 hatte Rynch einen Vertrag mit Netflix abgeschlossen für ein Science-Fiction-Projekt. Dafür zahlte der Streaming-Anbieter ihm viel Geld, zuletzt 11 Millionen Dollar im Jahr 2020. Wie der Staatsanwalt mitteilte, finanzierte Rynch damit aber nicht seine Serie, sondern kaufte sich unter anderem 5 Rolls-Royce und einen Ferrari und machte riskante Aktienwetten. Auch teure Uhren und Haushaltsgegenstände stehen auf der Liste, darunter 2 Matratzen für über 600.000 Dollar. Das Geld muss er jetzt zurückzahlen. Der 48-jährige Regisseur war schon im Dezember schuldig gesprochen worden. Jetzt wurde die Länge der Haftstrafe festgelegt.
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1: Da gibt's heute einen Mix aus Sonne und Wolken. Vom Westen bis in die Mitte auch Schauer und teils kräftige Gewitter. Maximal 25 bis 32 Grad, im Norden etwas kühler. Morgen erst ganz im Süden und Osten Unwettergefahr mit Gewittern und Starkregen. Später lockert es auf. Dann so ähnlich wie heute im Südwesten bis zu 28 Grad, sonst 20 bis 26.
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0: Irgendjemand hat bei uns hier in der Redaktion aus Übersprungshandlung wahrscheinlich unseren Kühlschrank total hoch aufgedreht, weil, keine Ahnung, wahrscheinlich Hitzewelle, keine Ahnung, damit das Essen nicht schlecht wird oder so. Und jetzt ist mein Eis, mein Salat, Eis. Ich habe jetzt Eissalat. Das ist doch nicht eine gute Idee gewesen. Junge, Junge.

0: Jeder von euch, der schon mal Tiervideos bei Social Media gesehen hat und gesehen hat, wie Tiere sich so verhalten in alltäglichen Situationen, hat bereits eine Antwort auf folgende Frage.
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2: Können Tiere einfühlsam sein? Dieser Frage ist ein internationales Forschungsteam nachgegangen. Mit dabei Leute aus verschiedenen Disziplinen wie Philosophie, Tiermedizin und Kognitionswissenschaft. Das Team hat erstmal definiert, was Empathie überhaupt ist und wie sie sich zeigt. Dann hat es Studien zu verschiedenen Tierarten ausgewertet. Ein Ergebnis? Ja, auch Tiere haben bestimmte Formen von Empathie, unter anderem Hunde, Menschen, Affen, aber auch Ratten. Experimente zeigten etwa, wenn Ratten Futter angeboten bekommen, befreien sie zuerst befreundete Artgenossen aus einem Käfig, um das Futter zu teilen, statt es alleine zu fressen. Die Forschenden schreiben in ihrer Studie, das ist kein zufälliges Instinktverhalten. Ratten nehmen Emotionen und Situationen anderer wahr und sie richten ihr Verhalten danach aus. Empathie bei Tieren hat laut den Forschenden aber nicht die gleiche Ausprägung wie bei Menschen. Beim Klimaschutz spielt der öffentliche Nahverkehr eine große Rolle. Aber aktuell fahren viele Busse in Europa noch mit Diesel. Der Wechsel auf E-Busse dauert auch zu lang, um das Netto-Null-Ziel bei den Emissionen bis 2050 zu schaffen. Die EMPA, ein Forschungsinstitut in St. Gallen, hat da einen Lösungsvorschlag. In ihrer Studie haben Forschende untersucht, wie schnell man alte Dieselbusse elektrifizieren kann. Sie schreiben, mit einem Umbau könnte die komplette europäische Busflotte 15 Jahre schneller elektrifiziert werden. Das könnte standardisiert gehen, weil es nur wenige verschiedene Stadtbusmodelle gibt, die aber jeweils in großer Zahl unterwegs sind. Die Umrüstung wäre, so die Autoren, auch kostengünstiger als neue Busse anzuschaffen. Wir Menschen haben heute selten einen guten Einfluss auf die Natur und auf die Artenvielfalt. Aber das war lange Zeit komplett anders. Eine Studie der Uni Basel zeigt, über 7000 Jahre hinweg hat die traditionelle Landwirtschaft die Pflanzenvielfalt sogar gefördert. Die Forschenden haben Bohrkerne aus Schweizer Seen untersucht und ihre Ergebnisse in Nature Communications veröffentlicht. Sie schreiben, dass früher kleinteilige Äcker, Weiden und Hecken besonders abwechslungsreiche Lebensräume geschaffen haben und damit gut für die Artenvielfalt waren. Erst seit etwa 80 Jahren ist das anders, seit Landwirtschaft viel intensiver betrieben wird. Seitdem haben große, gleichförmige Flächen und Chemieeinsatz viele Pflanzen und Tiere verdrängt. Die Forschenden sagen, dass man den Trend aber auch wieder umkehren könnte, wenn die Bewirtschaftung abwechslungsreicher gestaltet würde.
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0: In Venezuela wird es immer unwahrscheinlicher, jetzt noch Überlebende zu finden. Es ist schon länger als eine Woche her, das schwere Erdbeben in Venezuela. Das heißt, der Wettlauf gegen die Zeit wird immer dramatischer. Internationale Rettungsteams suchen immer noch nach Überlebenden. Auch Helferinnen und Helfer des Technischen Hilfswerks sind dort. Aber mit jeder Stunde wird eben klarer, diese Katastrophe, die ist größer als einfach ein paar eingestürzte Häuser. Denn viele Menschen haben alles verloren und das in einem Land, das schon vor dem Erdbeben in einer tiefen Krise gesteckt hat. THW-Helferin Mareike Harms ist gerade mitten im Katastrophengebiet.
1: Das Erste, was ich gesehen habe, waren einfach unfassbar viele Menschen auf den Straßen, die da teilweise mit Matratzen saßen, auf dem Boden saßen. Verzweiflung hat man gesehen in den Gesichtern. Das waren so die ersten Eindrücke. Also da sieht man dann schon, dass es auch dringend ist und wichtig ist, dass wir hier sind.
0: Und seit Mareike da ist, sucht sie eben mit internationalen Teams nach Verschütteten. Dabei gibt es Momente, in denen jede Bewegung zählt und Momente, in denen plötzlich niemand mehr spricht, weil es ums Überleben geht.
1: Wir hatten da gestern zum Beispiel eine Arbeitsstelle, in der wir Lebenszeichen festgestellt haben. Und die haben wir dann natürlich auch immer wieder versucht zu bestätigen, um die Richtung genauer zu bestimmen, wo sich die Person befindet. Und da stehen viele Menschen, die helfen wollen, die auch zuschauen, die betroffen sind, die hoffen um ihre Verwandten. Und alle sind still, absolute Stille.
0: Für die Helfer bedeutet das immer weitermachen, immer weitermachen. Ein Einsatz endet, der nächste beginnt. Zeit, um das Ganze, was man da erlebt, zu verarbeiten, bleibt kaum.
1: So richtig zur Ruhe kommen ist wahrscheinlich schwierig in so einer Situation. Wir werden natürlich alles versuchen, Menschen möglicher zu machen, eben um ihr Leben zu retten, weil wir halt einen Auftrag abgeschlossen haben. Dann haben wir zwar Ruhephasen, aber wir haben dann auch immer schon wieder neue Aufträge, auf die wir uns dann auch wieder konzentrieren müssen. Wenn man da zu lange nachhängt, dann funktioniert das auch nicht.
0: Und die Bedingungen werden jeden Tag immer noch schwieriger. Die Hitze, die zerstörten Gebäude und die Zeit, gegen die die Rettungsteams natürlich arbeiten. Trotzdem geben sie nicht auf.
1: Sehr schwer, aktuell hier generell lebende Personen noch zu finden, weil das Schadensbild einfach sehr massiv ist. Dazu ist es sehr warm. Das heißt, natürlich geht die Wahrscheinlichkeit mit der Zeit runter. Das heißt aber für uns nicht, dass wir sofort aufgeben, weil es gibt immer wieder auch Wunder. Das haben wir auch in vergangenen Einsätzen schon gesehen. Wir suchen im Prinzip so lange, bis die Behörden hier vor Ort die Suchmaßnahmen einstellen lassen.
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0: Was ist eigentlich gerade so in der Welt los, wenn ihr euch das gerade zufällig gefragt habt? Nichts. Um 16 Uhr, Jan Bungertz ist da und beantwortet diese Frage. Hallo.
1: Hi.
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3: Die rechtsextremistische Szene in Deutschland ist offenbar weiter gewachsen. Der Bundesverfassungsschutz hat heute seinen jährlichen Extremismusbericht vorgestellt. Demnach wurden letztes Jahr fast 59.000 Personen zum rechtsextremen Spektrum zugeordnet, rund 9.000 mehr als im Vorjahr. Auch die Zahl der gewaltbereiten Rechtsextremisten ist laut Bericht gestiegen. Bundesinnenminister Alexander Dobrindt spricht von der größten Bedrohung für die freiheitlich-demokratische Grundordnung. Eine erhebliche Gefahr ist laut Dobrindt auch der Linksextremismus. Da geht der Verfassungsschutz von mehr als 42.000 Personen aus. Auch Islamismus und islamistischer Terrorismus stellen unverändert eine erhebliche Gefahr dar. Nach den verheerenden Erdbeben in Venezuela in Südamerika machen Satellitenbilder das Ausmaß der Zerstörung sichtbarer. Die US-Raumfahrtbehörde NASA hat nach einer vorläufigen Auswertung mitgeteilt, dass vermutlich mehr als 58.000 Gebäude zerstört oder beschädigt wurden. Inzwischen sind Helfer aus etwa 30 Ländern im Einsatz. Sie arbeiten sich auch heute wieder durch die Trümmer eingestürzter Häuser. Allerdings schwindet die Hoffnung, noch Überlebende zu finden, mit jedem Tag. Bisher sind mindestens 1.700 Todesopfer geborgen worden. Zehntausende Menschen werden weiter vermisst. Das Doppelbeben vor knapp einer Woche war das schwerste in Venezuela seit einem Jahrhundert. Gestern sind in Stade in Niedersachsen mehrere Menschen in einem Mutter-Kind-Haus erschossen worden. Jetzt gibt es Forderungen nach Konsequenzen. Der Deutsche Beamtenbund ist für zusätzliche Schutzmaßnahmen in solchen Einrichtungen. Der DBB-Vorsitzende hat der Rheinischen Post gesagt, dass die Zahl der Gewalttaten gegen Beschäftigte im öffentlichen Dienst seit Jahren wächst. Man schulde Menschen, die für den Staat arbeiten, einen besonderen Schutz. Die 6 Todesopfer in Stade waren Beschäftigte des Mutter-Kind-Hauses und vom Jugendamt. Der mutmaßliche Täter wurde festgenommen. Den Ermittlern zufolge hatte er in der Einrichtung einen Termin wegen des Sorgerechts für seine kleine Tochter. Die Deutsche Bahn muss auch im Fernverkehr mehr Wettbewerb auf den Schienen zulassen. Die Bundesnetzagentur hat dafür eine neue Vorgabe gemacht. Mindestens ein Viertel der Kapazitäten auf beliebten Strecken muss die Bahn Konkurrenzfirmen überlassen. Profitieren sollen Fahrgäste. Die Bundesnetzagentur hofft auf niedrigere Ticketpreise durch mehr Wettbewerb. Konkret hat das italienische Bahnunternehmen Italo angekündigt, ab 2028 Zugverbindungen in Deutschland anbieten zu wollen. Die Deutsche Bahn sagt, dass Tickets anderswo in Deutschland teurer werden könnten, falls sie sich lukrative Strecken mit der Konkurrenz teilen muss. Dann sei eine Quersubventionierung schwieriger.
2: Das Wetter.
3: Hat weiter eine Mischung aus Sonne und Wolken dabei. Nass wird es vor allem im Westen und in der Mitte. 25 bis 32 Grad. Im Norden kühler. Morgen erst ganz im Süden und Osten Unwettergefahr, Gewitter und Starkregen. Später lockert es auf. Dann so ähnlich wie heute im Südwesten 28, sonst 20 bis 26 Grad.
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0: Es ist eben nicht so, dass morgen die Welt untergeht, hat unser Bundeskanzler mal gesagt. Ich denke, das sehen die Menschen, die im Krankenhaus liegen und die im Krankenhaus arbeiten. In extremer Hitze, ein bisschen anders. Wir gucken da gleich mal hin.
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0: Es war unermesslich heiß in Deutschland in den letzten Tagen. Das brauche ich euch natürlich nicht sagen, aber die Hitze trifft uns nicht alle gleich. Denn während manche an den See oder ins Schwimmbad gehen können, ist die Hitzewelle sehr gefährlich an anderen Orten. Zum Beispiel in unseren Krankenhäusern. Krankenpflegerin Katha postet über ihre Arbeit bei Instagram und hat sich diese Woche einmal so richtig abgefuckt.
1: Also es ist heftig. Es ist heftig, was abgeht. So eine schlimme Situation hatten wir noch nicht mal, als Covid angefangen hat. So eine Situation wie jetzt habe ich persönlich noch nie miterlebt. Es ist katastrophal.
0: Was war da los? Was genau meint sie? Das fragen wir Katha jetzt einfach direkt persönlich. Sie ist bei uns in der Leitung. Hallo erstmal.
2: Ja, hallo. Danke, dass ich da sein darf.
0: Du hast in deinem Reel von katastrophalen Zuständen gesprochen. Vielleicht kannst du uns das nochmal erklären, was genau du damit meinst. Was hast du erlebt?
2: Also es war für mich ein kompletter Ausnahmezustand und ich glaube auch für ganz viele andere. Dieses Wochenende, wir waren komplett normal besetzt bei uns in der Notaufnahme, Früh-, Spät- und Nachtdienst. Alle Dienste mussten aufgestockt werden, jeder verfügbare Mitarbeiter musste kommen, aushelfen, beziehungsweise durfte kommen und aushelfen, weil es einfach nicht machbar war. Es gab zu viele Patienten, zu wenig Platz, zu viele kritische Patienten gleichzeitig, man wurde dem kaum noch gerecht.
0: Und was genau hatten diese Patienten? Also wahrscheinlich Hitzeschlag, Schlaganfälle, ja. Was war das?
2: Ja, Hitzschlag war schon sehr oft dabei und war auch führend. Und natürlich auch so Kollaps und sowas, ne, so Synkopen halt, wenn die umkippen, ne, das hatten wir auch öfters, aber schon führend Hitzschläge. Das kommt natürlich zusätzlich noch zu den ganzen anderen Patienten, die halt sowieso schon immer in der Notaufnahme sind, ne? Also mit Bauchschmerzen zum Beispiel oder so, ne? Und das Herzinfarkte hatten wir auch eine Menge. Also es war unglaublich, aber wirklich auffällig, viele, viele Hitzschläge.
0: Wie war das für dich, da zu arbeiten? Also konntest du dich mal ganz kurz abkühlen, irgendwie im klimatisierten Raum oder irgendwie, weil ihr seid ja auch gefährdet?
2: Ja, nee, konnte ich tatsächlich nicht. Also bei uns wurde halt Wasser verteilt, gekühltes Wasser und Eis wurde zur Verfügung gestellt. Klimaanlage gab es bei uns jetzt nicht, aber wir waren halt sowieso die ganze Zeit am Rennen. Also ich habe nicht wirklich viel getrunken. Ich glaube, ich war auch kein einziges Mal auf Klo. Ich glaube, jede Krankenschwester kennt das, wenn man zu viel zu tun hat, dann geht das auch einfach unter. Ich habe auch ultra viel geschwitzt. Also es war keine schönen Zustände, muss ich sagen. Es geht angenehmer.
0: Ja, aber kümmert ihr euch vielleicht auch ein bisschen gegenseitig? Weil wenn ihr jetzt umfällt und auch einen Hitzeschlag kriegt, ist ja auch keinem geholfen, ne? Dass ihr euch vielleicht auch ein bisschen dran erinnert zu trinken und so. Ich habe mich auch ein bisschen eingelesen, dass es ja richtig, richtig gefährlich ist, zu vergessen zu trinken an solchen Tagen.
2: Wahnsinn, total, ist auch so. Da kann ich mich leider nicht rausnehmen. Also ich bin da auch nicht der Profi drin. Aber gerade wenn man im Stress ist und gerade wenn man so viel zu tun hat und von einem zum anderen geht und da macht, dann geht das unter. Dann denkt man, ach komm, ich trinke gleich und ab einmal ist schon wieder anderthalb Stunden rum. Ne? Also das vergisst. Aber ich muss sagen, so unser Team, wir halten da schon sehr zusammen und passen auf den anderen auf. Also da sind wir schon sehr drauf ausgelegt.
0: Und jetzt wissen wir natürlich, wir müssen über Klimaschutzmaßnahmen global sprechen. Wir müssen die Städte anders bauen und so weiter, damit das alles irgendwie ein bisschen besser wird. Aber habt ihr auch im Krankenhaus irgendwie jetzt Schutzmaßnahmen für die nächste Zukunft irgendwie besprochen oder weißt du davon, dass es besprochen wurde?
2: Ich weiß, dass es gerade großes, großes Thema bei uns ist. Ich weiß aber nicht, was genau da besprochen wird oder wie das weiter aussehen wird. Also natürlich, ich meine, letztendlich muss es darauf hinauslaufen oder sollte es darauf hinauslaufen, dass das ganze Krankenhaus mit Klima ausgestattet ist, ne? Weil es wird ja einfach nur tendenziell schlimmer anstatt besser. Und aber ich kann mir nicht vorstellen, dass irgendein Krankenhaus sich das komplett leisten kann. Und ist halt alles so eine Geldfrage. Also ich würde behaupten, das Krankenhaus oder die Krankenhäuser, die geben ihr Bestes und tun alles dafür, es so schnell wie möglich, so gut wie möglich zu machen, soweit sie können.
0: Und habt ihr auch im Team vielleicht auch noch Sachen besprochen, die ihr irgendwie noch euch wünschen würdet oder so?
2: Nee, uns fällt da eigentlich auch nichts Großartiges ein. Also das Einzige, worauf wir halt bauen, sind halt die Kollegen, ne? Also wenn jetzt wieder nächste Woche wieder wärmer wird oder so, ist das Einzige, was wir halt jetzt machen können, ist unser Personal direkt von Anfang an irgendwie aufzustocken, damit wir gar nicht erst in diese brenzliche Situation kommen und dann auf hoffen, dass einer kommt, ne? Also dass man dann wirklich schon festlegt, okay, ich komme dann und dann und dass man das dann irgendwie gewuppt bekommt. Ansonsten haben wir einen Ventilator. Und ja, okay. Ist unser bester Freund.
0: Also Personal aufstocken, dann von der Politik natürlich Geld für Klimaanlagen, irgendwie Klimamaßnahmen. Hast du noch einen letzten Appell vielleicht auch an die Menschen an diesen heißen Tagen, damit die nicht bei euch landen?
2: Ja, also trinkt bitte, geht aus der Sonne, macht keinen Hochleistungssport in der Sonne, achtet auf eure Mitmenschen, gerade die Älteren, die zu Hause sind, die können ja teilweise nicht mehr aufstehen, Fenster aufmachen, kommen nicht mehr zu trinken dran, die dehydrieren total. Auf die muss besonders geachtet werden und das ist also so das, was ich gerne mitgeben möchte und dass jeder so ein bisschen verantwortungsvoll damit umgehen soll und auf sich aufpassen soll.
0: Ja, es ist so lustig. Eigentlich weiß man das, eigentlich sagt man das immer wieder und trotzdem vergisst man es dann, du auch. Deswegen trink du auch Wasser und vielen, vielen Dank für das Gespräch, damit wir nochmal uns immer wieder daran erinnern, wie wichtig das ist, in den Schatten zu gehen und kühle Plätze aufzusuchen, aufeinander zu achten. Vielen, vielen Dank, Katha aus der Notaufnahme. Sie hat bei Instagram gepostet, wie schlimm es war, jetzt am Hitzewochenende. Es wird nicht weniger, es wird noch schlimmer. Das heißt, wir müssen immer und immer wieder drüber sprechen und können jetzt nicht im Herbst einfach so tun, als wäre das, was jetzt am Wochenende war, einfach nicht passiert ist. Wir müssen es uns immer wieder sagen und Lösungen suchen. Vielen Dank, Katha.

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0: Das Bürgergeld heißt ab morgen Grundsicherung. Das ist aber nicht nur eine Namensänderung, denn es wird sich auch einiges ändern für die mehr als 5 Millionen Menschen, die diese beziehen. Die schwarz-rote Koalition hatte lange gestritten, wie streng diese Regeln denn werden sollen. Und wir haben hier auch mehrfach darüber berichtet. Nadine Lindner aus unserem Hauptstadtstudio hat uns mal die wichtigsten Änderungen zusammengefasst, die ab morgen gelten. Zum Beispiel diese hier.
1: Zum Beispiel bei diesen Unterkunftskosten, da geht es jetzt strenger darum, wie hoch die eigentlich sind. Die sollen gedeckelt werden. Kommunen können Höchstgrenzen pro Quadratmeter Preis für diese Wohnung zum Beispiel festlegen. Es gilt ein Vermittlungsvorrang, also das heißt, Arbeitslose müssen dann schneller Arbeit annehmen, können nicht mehr in Qualifizierungsmaßnahmen gehen. Und eine Arbeitsverweigererregelung soll dazu führen, dass Nichterscheinen bei Terminen schneller zu Sanktionen führen kann.
0: Also das heißt, es kann sein, dass wer zu 2 Terminen nicht erscheint, 30% weniger Grundsicherung bekommt. Die Regeln werden strenger. Was sich nicht ändert, ist die Höhe der Bezüge. So bekommen Alleinstehende weiterhin auch nach dem 1. Juli 563 Euro pro Monat ausgezahlt. Zusätzlich werden noch Kosten für Unterkunft und Heizung übernommen, wenn die, wie gesagt, nicht eine bestimmte Wohnungsgröße übersteigen. Das und mehr regelt die gesetzliche Reform. Aber ähnlich wie beim früheren Bürgergeld spielt auch bei der Grundsicherung noch eine andere Ebene eine Rolle. Und dabei geht es um die Anweisungen, wie das Gesetz in den Jobcentern umgesetzt werden soll. Da wurde gestern ein 29-seitiges Papier bekannt. Und da steht zum Beispiel drin, dass Personen, die Grundsicherung beziehen und zum Beispiel alkoholisiert oder stark ungepflegt bei einem Bewerbungsgespräch erscheinen, sanktioniert werden können. Diese

0: Dieses, dieser alkoholisiert sein, wird dann als Pflichtverletzung definiert.
1: Da steht zwar in dem Papier nicht drin, aber dahinter steht halt die Überlegung, naja, jemand, der alkoholisiert oder wirklich stark ungepflegt beim Arbeitgeber erscheint, der ist damit unattraktiv, weiß das sehr wahrscheinlich auch und boykottiert damit eine Beschäftigung.
0: Um diese Reform hatte die Koalition aus Union und SPD lange gerungen und die war besonders im Wahlkampf der Union das Thema gewesen. Also hat sie mit dieser Änderung von Bürgergeld zur Grundsicherung ein Wahlversprechen eingelöst. Die SPD und ihre Arbeitsministerin Bärbel Baas hat versucht, das so ein bisschen auszubalancieren.
1: Sie sagt, naja, wer nicht mitmacht, der wird es schwer haben, sagt aber auch, wer Hilfe braucht, der wird sie bekommen.
0: Am Ende werde es interessant sein, sagt Nadine Lindner aus unserem Hauptstadtstudio, wie diese Regeln in den Jobcentern angewendet werden und ob es zum Beispiel dann auch Klagen gegen die Grundsicherung geben wird. Auf jeden Fall ist das gültig ab morgen. Morgen ist der 1. Juli. Deutschlandfunk Nova ist hier. Hallo.

0: 16:31 Uhr. Klaus Jansen ist für euch am Mikrofon bereit. Hallo.
1: Hallo, Diana.
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1: Erstmal drei Themen in kurz. Die rechtsextremistische Szene in Deutschland ist offenbar weiter gewachsen. Der neue Verfassungsschutzbericht geht von fast 59.000 Personen aus, rund 9.000 mehr als im Vorjahr. Die Bahn muss mehr Wettbewerb im Fernverkehr zulassen. Die Bundesnetzagentur hat entschieden, wie die Bahn beliebte Strecken mit der Konkurrenz teilen muss. Und tanken ist schon vor dem offiziellen Ende des staatlichen Tankrabatts deutlich teurer geworden. Laut ADAC gingen die Preise heute deutlich nach oben, bei Diesel im Schnitt sogar um 24 Cent.
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1: In Südafrika haben landesweit viele Menschen gegen Einwanderer protestiert. In Johannesburg und Durban etwa zogen hunderte Demonstranten mit Nationalflaggen und Holzstöcken durch die Straßen. Viele Geschäfte blieben geschlossen und es kam zu einigen Ausschreitungen. Ausländische Arbeitskräfte suchten Schutz in ihren Unterkünften. Hütten von Ausländern wurden geplündert und Migranten mit Steinen beworfen. Die Demonstranten machen ausländische Staatsbürger für ihre wirtschaftliche Not verantwortlich. Die Protestorganisatoren hatten Migranten ohne Aufenthaltsrecht eine Frist bis heute gesetzt, das Land zu verlassen. Tausende Menschen aus anderen afrikanischen Staaten sind danach tatsächlich geflohen. Die neuen Proteste laufen schon seit April. Fremdenfeindliche Übergriffe flammen in Südafrika seit 2008 immer wieder auf. In Japan sorgen Angriffe von Bären weiter für Verunsicherung. In der nördlichen Präfektur Aomori untersucht die Polizei jetzt einen weiteren Vorfall. Dort wurde ein Mann tot auf einem Berg entdeckt, der mutmaßlich von einem Bären attackiert wurde. Ein Behördenvertreter teilte mit, dass der Körper Bissspuren aufweist. Die Todesursache muss aber erst noch ermittelt werden. Die Bevölkerung wurde aufgerufen, das Gebiet zu meiden. Allein im April und im Mai gab es laut Umweltministerium 5 Todesfälle und 20 Verletzte durch Bärenattacken in Japan. Dazu kamen Zehntausende Sichtungen. Die Bären breiten sich schon länger aus, weil sie in Wäldern oft nicht genug Nahrung finden, dringen sie in gewohnte Gebiete vor. Salzburg ist unter anderem bei Tagestouristen sehr beliebt. Das ist aber vor allem im Sommer ein Problem. Dann kommt es immer wieder zu langen Staus. Das soll anders werden mit neuen Zufahrtsregeln in Salzburg. Tagestouristen dürfen jetzt im Juli und August nicht mehr mit dem Auto ins Zentrum von Salzburg fahren. Stattdessen sollen sie große Parkplätze am Stadtrand nutzen. In den Parkgebühren sind dann Tagestickets für den öffentlichen Nahverkehr enthalten. Die Regelung in Salzburg gilt jetzt erstmal für 2 Monate. Möglicherweise wird sie aber auch verlängert. Die Polizei hat bis jetzt nur stichprobenartige Kontrollen angekündigt. Ein Verstoß soll 80 Euro kosten. Es gibt aber auch viele Ausnahmen, zum Beispiel für Menschen, die in Salzburg zum Arzt müssen oder ein Hotel gebucht haben.
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1: Da gibt es heute einen Mix aus Sonne und Wolken. Vom Westen bis in die Mitte auch Schauer und teils kräftige Gewitter. Maximal 25 bis 32 Grad, im Norden etwas kühler. Morgen erst ganz im Süden und Osten Unwettergefahr mit Gewittern und Starkregen. Später lockert es auf, dann so ähnlich wie heute im Südwesten bis zu 28 Grad, sonst 20 bis 26.
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0: Also ich war ja schon immer nicht so richtig ganz emotional im Turnier, ja, bei der Fußball-WM der Männer, muss ich sagen. Ich habe natürlich ein paar Spiele auch geguckt und so, aber es war jetzt nicht so, dass ich irgendwie mir die Augen ausgeweint habe gestern Nacht. Mein erster Gedanke heute Morgen nach dem Aufstehen war tatsächlich Julian Nagelsmann. Ich weiß, das klingt ein bisschen komisch, jetzt versteht mich nicht falsch. Ich dachte nur, Mann, ey, der tut mir irgendwie voll leid. Jetzt dreschen wieder alle auf den einen. Muss das immer sein? Muss das wirklich immer sein? Wir wollen gleich nochmal ein bisschen, ja, nicht nur auf das Spiel, um Gottes Willen gucken, weil es ist jetzt schon so lange her, da werden jetzt schon alle alles drüber wissen, sondern auch so ein bisschen über die Berichterstattung und alles danach und so. Müssen wir auch nochmal ein bisschen quasi philosophieren drüber.

0: Royal Blood. Pull me through, haben wir gehört. Ich bin ja nicht seit gestern erst hier bei Deutschlandfunk Nova, ne? Und wir reden ja viel über so Klimasachen, über Wasser, über Hitze, über Bäume und Biodiversität und so weiter. Und seit Jahren denke ich immer so, aber wieso gibt es da kein Konzept für? Ach, ist ja interessant. Und dafür gibt es auch kein Konzept. Ah, hat sich da mal jemand Gedanken drüber gemacht und so? Und jetzt so langsam, im Jahr 2026, gibt es offenbar Konzepte.
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2: Ja, die Klimakrise bringt extremes Wetter und in der Hauptstadtregion ist Dürre ein wachsendes Problem. Wie die Wasserversorgung in Berlin-Brandenburg in Zukunft gesichert werden kann. Dafür hat ein Forschungsverband unter Leitung der TU Berlin jetzt Strategien präsentiert. Es geht unter anderem um die Spree, um das Grundwasser und die Seen in der Region. Das Team hat etwa ermittelt, wo es natürliche Senken gibt. Also Orte, wo bei Starkregen Wasser hin abfließen und gespeichert werden kann. Bisher wird überschüssiges Wasser oft schnell über Gräben und Flüsse abgeleitet. Die Forschenden sagen, in Zukunft sollte das Wasser besser versickern und später bei Trockenheit in umliegende Ökosysteme geleitet werden. Gespeichertes Wasser aus Monaten mit viel Regen könnte auch dafür genutzt werden, den Grundwasserspiegel künstlich zu erhöhen. Wie das gehen kann, dazu hat das Team ein Modell entwickelt. Die Forschenden sagen, Konzepte sind da, jetzt braucht es politische Entscheidungen, Investitionen und Pilotprojekte. Ein großer Babykopf muss durch einen engen Geburtskanal. Deshalb sind Geburten bei Menschen oft schmerzhaft. Eine gängige Annahme ist, dass der Mensch im Vergleich zu anderen Säugetieren ein besonders schwieriger Fall ist. Dem widerspricht ein internationales Forschungsteam. Es hat in Nature Ecology and Evolution eine Studie über Geburten bei Primaten veröffentlicht. Die Forschenden schreiben, auch bei einigen Affen sind Geburten nicht ohne. Das sei bei früheren Studien nicht aufgefallen, weil Forschende oft ungenaue Daten genutzt hätten. Das Team hat Primatengeburten jetzt mit 3D-Modellen simuliert. Und es hat so festgestellt, bei einigen Affen sind die Köpfe der Babys zum Teil doppelt so groß wie der Beckenraum, durch den sie müssen. Das betrifft vor allem kleine Gattungen wie Totenkopfaffen oder Buschbabys. Die Evolution hat aber dafür gesorgt, dass sich die Körper der Affenweibchen an die großen Babyköpfe angepasst haben. Ihre Becken bleiben länger dehnbar als die von Männchen. Auf der Suche nach dem perfekten Burger kann man sich natürlich durch tausende Rezepte im Netz wühlen oder man nutzt KI. Und seine Burger-KI haben jetzt Forschende der Uni Stanford entwickelt. Die Software berechnet Zutaten, die nicht nur lecker, sondern auch umweltfreundlich und nahrhaft sind. Das Team berichtet in einem Fachmagazin über die KI und wie sie sich im echten Leben geschlagen hat. Bei einem Blindtest mit 100 Freiwilligen in San Francisco traten die KI-Burger gegen einen klassischen Big Mac an. Das Ergebnis? Die Testesser und Esserinnen fanden die KI-Burger nicht nur lecker, sondern auch dem Klassiker mindestens ebenbürtig. Dazu kommt, dass die computergenerierten Pilz- und Bohnenburger deutlich nachhaltiger und gesünder waren als das Original.
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0: Bitte gib mir nur ein Wort.
1: If you win, everything is perfect. If you lose, everything is shit.
0: Ja, shit einfach. Verlieren ist scheiße, sagt Bundestrainer Nagelsmann. Aber genau das ist gestern Nacht beim 16. Finale passiert. Aus für das deutsche Team nach 1:1 Verlängerung und Elfmeterschießen. Und so haben die Fans gestern nach dem Spiel in den USA reagiert.
2: Ich kann es überhaupt nicht glauben, dass das passiert ist.
3: Oh my God, das ist ein absolute tragedy.
4: Ich meine, also man muss einfach besser spielen.
5: Ja, ich habe gedacht, dass sie hier gewinnen. Das war eine Enttäuschung.
6: Ich kann es noch nicht glauben. Frustrierend.
0: Ganz komisch, ich konnte es glauben. Bei Anpfiff habe ich noch zu meinem Freund gesagt, ich glaube, das wird nichts. Ich glaube, jetzt ist vorbei. Ich glaube, nach dem Spiel ist jetzt aus die Maus. Und meine Kollegin Hanna, die hat bis zum bitteren Ende durchgehalten, hat das ganze Spiel gesehen. Du warst einfach unerbittlich.
7: Ich war unerbittlich, ich war total müde und ich war aus, ich kann eigentlich nicht. Und dann zog es sich ja so und dann war ich so, oh Gott, bitte, bitte nicht Verlängerung. Okay, dann kam die Verlängerung. Und dann war ich so, bitte, bitte, bitte nicht Elfmeterschießen. Und dann kam Elfmeterschießen und ich hasse Elfmeterschießen. Das ist immer so schrecklich. Das
0: aber Anlösen. Es ist so spannend.
7: Ja, aber ich dachte jetzt auch, okay, wenn ich jetzt ins Bett gehe, dann kann ich und die Deutschen rausgehen, dann kann ich erst wieder in 4 Jahren sozusagen Fußball-WM gucken oder in 2 Jahren EM. Und ich wollte dieses Spiel mir angucken, haben deswegen sozusagen bis zum Ende durchgehalten. Ich habe dann auch irgendwie gedacht, beim Elfmeterschießen, wir schaffen es doch noch, weil dann hieß es irgendwie so, ja, wenn Neuer den jetzt hält, dann geht's weiter und dann hielt er ihn und dann, ja, dann hat aber Jonathan Tatar verschossen und dann war alles am Ende. Ich habe da nur noch rumgebrüllt. Ich habe gebraucht, ein bisschen meine Stimme wieder heute in Schuss zu kriegen, aber das war so emotional gestern Nacht und dann war so ein bisschen die Frage, wie kommt man jetzt wieder runter, ne? Wie komme ich jetzt zum Schlafen? Aber ja, ich habe bis zum Ende durchgehalten.
0: Ja, ich nicht. Ich bin tatsächlich in der Halbzeit schlafen gegangen.
7: Oh, weil
0: ich
7: war so,
0: ich brauche meinen Schlaf, Diane. Und irgendwie sieht es nicht gut aus und überhaupt, ich gehe jetzt einfach schlafen. Aber kaum war der letzte Elfmeter versenkt, da ging das auch schon wieder los und zwar das, was bei uns zumindest jedes Mal losgeht, was ich ja auch schon kenne, ne? Ist ja nicht unsere erste WM oder EM, wenn das deutsche Team verliert, es wird draufgehauen.
7: Aber so richtig. Und ich habe auch gedacht so, also ne, wer sich heute so die Kommentarspalten durchliest, da titelt die Bild, das sei eine Nacht der Schande gewesen, ja. Dann kommen irgendwie aus der Versenke die ganzen Ex-Nationalspieler Lothar Matthäus, Christoph Kramer, Per Mertesacker, Hummels, alle teilen aus, ja, und sagen, es ist schlecht gespielt, schlechteste Team ever. Und ich denke mir so, geht's noch? So vor ein paar Tagen haben wir noch Undorf gehypt und irgendwie 7:1, yeah, let's go. Und ja, so von einem Moment auf den anderen dann dieses Draufhacken. Und also was mich daran auch gestört hat, alle reden, hab nur darüber geredet, wie schlecht das Team gespielt hat, hab ich jetzt nicht so empfunden. Es war jetzt, fehlte immer so der letzte Funken, aber ich fand ihn echt gekämpft, echt sich durchgebissen. Aber niemand redet über diesen Schiedsrichter. Der hat mich gestern wirklich, also als ich gebrüllt habe, das war wegen dem Schiedsrichter, ja. Der hat uns meiner Meinung nach das verdiente 2:1 einfach mal geklaut. Und das sieht auch Nagelsmann so.
4: Ja, trotzdem ärgert es, weil am Ende ist es 2:1 in einem ganz wichtigen Zeitpunkt. Ich erinnere da an Spanien zurück. Auch da hatten wir einen Elfmeter gekriegt. Das ist eine ähnliche Situation. Es gibt einfach Spiele, wo du in der Lage bist, viele Tore zu machen. Es gibt auch Spiele, wo du mal dreckig gewinnen musst. Und das hätten wir wahrscheinlich dreckig gewonnen. Ich sehe es gerade nochmal. Das ist nicht nur ein Skandal, das ist ein Vollskandal. Das ist nicht mal ansatzweise ein Foulspiel.
7: Genau. Und heute, wenn du dir alle Kommentare von irgendwelchen Torwartexperten, von Fußballexperten sind eigentlich ähnlich. Alle sind sich einig, das war kein Foul. Das Tor hätte zählen müssen. Und ja, ich bin der Meinung, wir hätten dieses Spiel gewonnen. Dreckig, aber verdient.
0: Naja, und mir tut halt Nagelsmann auch einfach noch zusätzlich leid, weil das ist wirklich immer so ein bisschen Mobbing, was da passiert. Ne? Vorher so große Liebe und dann so Idiot, ihr könnt gar nichts. Ich finde es einfach krass. Okay, aber wir können es jetzt nicht mehr ändern. Lass mal nach vorne gucken. Ja. Gibt es etwas, was dich noch positiv stimmt jetzt bei dieser WM? Du als super emotional Person hier.
7: Als super emotional Person, ja. Es gibt eine gute Sache, die mich sehr positiv stimmt und zwar, dass Frankreich nicht gegen Deutschland spielen muss im Achtelfinale. Also Frankreich spielt ja heute Abend gegen Schweden. Wenn die gewinnen, ziehen sie weiter. Und wir hätten dann ein Achtelfinale gehabt, Frankreich gegen Deutschland. Das hätte bei mir zu Hause für sehr viel Unmut gesorgt, weil mein Freund Franzose ist und wir uns da regelmäßig fetzen. Ja?
0: Fun Fact, Hanna hat übrigens ein Frankreich-Trikot gerade an.
7: Genau.
0: Das nur nebenbei.
7: Genau, aber auch mit Absicht. Denn also, genau, ab jetzt heißt es für mich Allele Bleu, los geht's. Ich freue mich umso mehr darauf, wie Frankreich dann Paraguay, Frankreich wird ja heute Abend gewinnen, da bin ich mir sehr sicher, Frankreich wird dann auch Paraguay im nächsten Finale platt machen. Also ich möchte sozusagen sehen, wie Mbappé, Dembélé und die gesamte Equipe Tricolore, schwieriges französisches Wort, aber die gesamte Equipe Tricolore Paraguay über den Platz jagt, weil ich finde, die haben so unschön Fußball gespielt und die brauchen jetzt echt eine Lektion. Frankreich ist meiner Meinung nach alles Top-Spieler, tolles Team. Allele Bleu, das ist jetzt mein Motto für die WM. Und ja, wenn die beiden Mannschaften aufeinandertreffen, ganz klar, Frankreich wird siegen und das ist die späte Rache.
0: Also die binationale Familie um Hanna ist jetzt für Frankreich. Ich bin für Spanien. Ich bin immer Team Spanien, weil ich ganz oft da bin und Spanisch lerne und so weiter. Mein Herz schlägt für Spanien. Wie ist es denn bei euch? Habt ihr jetzt einen neuen Favoriten? Habt ihr irgendwie binationale Family? Habt ihr Roots irgendwo anders? Habt ihr irgendein anderes Team, für das ihr seid, weil ihr mal, keine Ahnung, da Backpacken wart oder irgendwas? Schreibt uns doch 030 85 03 85 03 über WhatsApp. Für welche Mannschaft seid ihr jetzt?
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0: 17 Uhr und eine Minute. Zeit für einen Blick in die Welt. Ann-Kathrin Horn sagt uns, was sich da getan hat. Hallo.
1: Hallo.
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1: Die rechtsextreme Szene in Deutschland ist offenbar weiter gewachsen. Der Bundesverfassungsschutz hat heute seinen jährlichen Extremismusbericht vorgestellt. Demnach wurden letztes Jahr fast 59.000 Personen dem rechtsextremen Spektrum zugeordnet. Das sind 9.000 mehr als im Vorjahr. Bundesinnenminister Alexander Dobrindt spricht von der größten Bedrohung für die freiheitlich-demokratische Grundordnung. Als besonders beunruhigend wird gesehen, dass immer mehr jüngere Menschen sich rechtsextremistischen Gruppen anschließen. Eine erhebliche Gefahr ist laut Dobrindt auch der Linksextremismus. Da geht der Verfassungsschutz von mehr als 42.000 Personen aus. Auch Islamismus und islamistischer Terrorismus stellen unverändert eine Gefahr dar. Nach der Hitzewelle drohen die Blutkonserven in vielen Regionen Deutschlands auszugehen. Denn laut dem Deutschen Roten Kreuz DRK ist in den letzten rund 2 Wochen deutlich weniger Blut gespendet worden. Zum Teil haben demnach bis zu 40% weniger Menschen gespendet, als für eine stabile Versorgung gebraucht werden. Das DRK macht sich Sorgen vor der nächsten Hitzephase, die Vorhersagen zufolge im Juli kommen könnte. Das DRK ruft auf, Blutspenden zu gehen. Die Deutsche Bahn muss auch im Fernverkehr mehr andere Bahnanbieter auf den Schienen zulassen. Die Bundesnetzagentur hat dafür eine neue Vorgabe gemacht. Mindestens 1/4 der Kapazitäten auf beliebten Strecken muss die Bahn Konkurrenzfirmen überlassen. Profitieren sollen die Fahrgäste. Die Bundesnetzagentur hofft, dass dann die Ticketpreise niedriger werden. Konkret hat das italienische Bahnunternehmen Italo angekündigt, ab 2028 Zugverbindungen in Deutschland anzubieten. Erstmal auf den Strecken München, Frankfurt, Köln, Dortmund und München, Berlin, Hamburg. Die Bundesregierung will mehr Wohnungen schaffen und dafür auch leerstehende Läden, Büros und andere Gewerbeimmobilien nutzen. Laut Bauministerin Verena Huberts kann dafür ab morgen Fördergeld beantragt werden. Bis zu 30.000 Euro pro neu entstandener Wohneinheit. Laut Huberts geht es bei der Umnutzung von Gewerbeflächen auch darum, Ressourcen zu sparen und neues Leben in Stadtzentren zu bringen. Weniger optimistisch ist das IFO-Institut. Die Forschenden gehen zwar davon aus, dass theoretisch bis zu 60.000 Wohnungen allein in den 7 größten Städten entstehen könnten. Praktisch rechne sich ein Umbau aber oft nicht und Bürogebäude seien auch nicht immer eine attraktive Wohnlage.
2: Das Wetter.
1: Heute Abend und nachts oft stark bewölkt. Von Südwesten ziehen Schauer und auch Gewitter durch. Im Süden und in der Mitte gibt's Unwettergefahr. Morgen ist es dann im Osten und Südosten stark bewölkt und regnerisch, sonst weniger Wolken. Aber es kann immer wieder Schauer und Gewitter geben. Im Westen meist trocken. Das Ganze bei maximal 20 bis 28 Grad.
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0: Der Tankrabatt endet heute. War das eine sinnvolle Sache? Hat sich das gelohnt? Für wen hat sich das gelohnt? Wir sprechen drüber hier gleich.
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0: Die Temples bei Deutschlandfunk Nova. Heute läuft der Tankrabatt aus. It's over, Tankrabatt. Seit Mai konnten wir hier in Deutschland günstiger tanken, weil sich die Bundesregierung diesen Rabatt ausgedacht hat als Reaktion auf die gestiegenen Spritpreise durch den Krieg zwischen den USA und Iran. Annika Neumann ist Tankstellenbetreiberin in Niedersachsen und sie hat heute Morgen im Interview gesagt, was da los war.
1: Aber natürlich jetzt vor 12 Uhr, da ist sowieso viel los. Ja. Und wenn man jetzt noch den auslaufenden Tankrabatt draufpackt, dann ist halt ein bisschen Ausnahme.
0: Aber was hat der Tankrabatt eigentlich gebracht? Also zum Beispiel in unseren Portemonnaies. Wurde der wirklich weitergegeben? Das haben wir mit Florian Neumeier besprochen vom IFO-Institut. Das Institut forscht zu aktuellen ökonomischen Fragestellungen. Das IFO-Institut ist also eine volkswirtschaftliche Forschungseinrichtung. Und ich habe ihn gefragt, die Mineralölkonzerne, die sagen, der Tankrabatt wurde vollständig weitergegeben. Was sagen Sie dazu?
2: Wir haben das untersucht seit Einführung am 1. Mai und haben festgestellt, beim Superbenzin ist es tatsächlich so, da sind die vollen 17 Cent an den Zapfsäulen angekommen. Beim Diesel war die Weitergabe allerdings unvollständig. Hier sind nur ungefähr 13 Cent von den 17 Cent Steuererleichterung angekommen.
0: Kann man denn sagen, was der Tankrabatt jetzt für uns Menschen quasi gebracht hat?
2: Das hängt natürlich von der individuellen Fahrleistung ab. Gebracht hat er insbesondere was für Menschen, die viel Auto fahren, viel unterwegs sind und entsprechend viel tanken müssen. So als grobe Faustregel gilt, wenn Sie 1000 Kilometer pro Monat an Fahrleistung haben, dann hat Ihnen der Tankrabatt ungefähr 10 bis 15 Euro pro Monat gespart.
0: Jetzt wurde ja viel über Sinn und Unsinn dieser Maßnahme diskutiert, denn wir sind ja nicht nur Autofahrer oder Nicht-Autofahrer, wir sind ja auch Menschen, die schwitzen bei einer Hitzewelle zum Beispiel oder Menschen, die eben viel erleben und viele verschiedene Dinge erleben, auch gerade in Zeiten des Klimawandels. Was würden Sie denn, ich sag mal, global sagen? War das sinnvoll?
2: Naja, also die Benzinpreise sind gestiegen, weil Rohöl knapp war und das hatte zu tun mit dem Konflikt zwischen USA, Iran und der Situation in der Straße von Hormuz. Wenn Rohöl knapp ist, ist es eigentlich geboten, Öl einzusparen, weniger zu fahren, weniger zu tanken. Wenn ich jetzt eine Maßnahme einführe wie den Tankrabatt, der die Preise künstlich geringer hält, reduziert, dann ist natürlich der Anreiz zum Sparen weg.
0: Und das heißt? Also auf die Frage, ob das sinnvoll war, was heißt
2: also
0: das
2: ich
0: jetzt?
2: Ich halte es nicht für sinnvoll. Zum einen war die Entlastungswirkung gering, zum anderen bietet so ein Tankrabatt eben keinen Anreiz zum Sparen. Im Gegenteil, jeder kann so viel Auto fahren und so viel tanken wie vorher. Wir haben das Gefühl, wir müssten nicht an Öl sparen, obwohl es knapp geworden ist. Und es war eine recht teure Maßnahme. Die 2 Monate Tankrabatt haben den Staat ungefähr 1,6 Milliarden Euro gekostet. Und wir leben ja gerade in einer Situation, wo der Staat auch sparen muss. Und da fehlen natürlich diese 1,6 Milliarden Euro an anderer Stelle.
0: Mhm. Wie wird es denn jetzt mit den Spritpreisen wahrscheinlich nächste Woche oder in den nächsten Wochen weitergehen?
2: Also wir haben beobachtet, dass jetzt übers Wochenende und gestern der Tankrabatt, die Weitergabe schon rückläufig war. Das heißt, die Mineralölkonzerne haben das Auslaufen im Prinzip schon antizipiert und haben diese Steuererhöhung, die dann morgen in Kraft tritt, schon teilweise vorweggenommen. Ich erwarte daher morgen keinen Anstieg um 17 Cent je Liter. Der wird etwas knapper ausfallen. Und wie sich zukünftig die Benzinpreise entwickeln, das wird in der Straße von Hormuz entschieden und eher nicht im Deutschen Bundestag.
0: Und was wäre quasi Ihre Voraussage dafür?
2: Naja, die Ölpreise sind geringer als kurz vor Einführung des Tankrabatts. Ich gehe daher nicht davon aus, dass wir wieder zumindest in den nächsten Tagen, Wochen Preise sehen werden wie vor Einführung des Tankrabatts, also Ende April. Wenn jetzt die Einigung zwischen USA und Iran zustande kommt und die Straße von Hormuz dauerhaft frei ist, kann ich mir vorstellen, dass sich die Spritpreise normalisieren und dauerhaft unter 2 Euro bleiben werden.
0: Okay, haben Sie sonst noch irgendwas, eine Voraussage, was Sie sich vielleicht auch wünschen würden?
2: Naja, ich würde mir wünschen, dass der Tankrabatt nicht unbedingt wieder auferlegt wird. Es ist keine Maßnahme, die besonders zielgenau wirkt. Für manche Menschen sind 10, 15 Euro im Monat viel Geld. Aber für die allermeisten Autofahrer, glaube ich, sind 10 oder 15 Euro im Monat nicht viel. Das ist etwas, was sie stemmen können. Ich würde mir wünschen, dass wenn zukünftig es nochmal irgendwelche Ereignisse gibt, die die Lebenshaltungskosten der Menschen steigern, dass es dann zielgenaue Entlastungen unterer und mittlerer Einkommen gibt, wie beispielsweise über die Einkommensteuer. Oder ähnliches.
0: Sagt Florian Neumeier vom IFO-Institut. Er formuliert es sehr vorsichtig, fand also aber trotzdem offenbar den Tankrabatt nicht so gelungen.

0: Ich habe ja gesagt, ich habe Tickets für Zimmer 90. Fun Fact, allerdings erst im November. Und ich finde sowas immer interessant, wie ihr so drauf seid. Also ob ihr sagt, oh geil, ja, ich liebe es irgendwie immer alles vorauszuplanen. Ich will genau wissen, was es zu Weihnachten an Kartoffelsalat gibt. Jetzt im Juli, Juni will ich das alles genau planen. Oder seid ihr super spontan und sagt, hä, November, Ticket, auf gar keinen Fall. Willst du mich umbringen? Mir doch egal, was ich im November mache. Johannes hat auf jeden Fall, herzlichen Glückwunsch, die Tickets für Zimmer 90 an dieser Stelle bekommen. Johannes hat uns eine Sprache geschickt.
1: Moin, ich bin Johannes, wohne in Lübeck und bin überhaupt kein großer Vorausplaner und finde es genau deswegen geil, im November schon einen Termin zu haben. Das Docs liebe ich und die Band kenne ich noch gar nicht, klang gerade aber super. Ich würde mich sehr freuen über die Tickets.
0: Ja, dann Johannes, kriegst mal die Tickets, kannst von Lübeck rüberfahren nach Hamburg und dann hast du im November jetzt schon was vor. Aber wehe, du vergisst es, Johannes.

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1: Unser Lieblingslied diese Woche kommt von Fat Tony und heißt Alles Neu. Viele denken jetzt, Moment mal, ich kenne doch schon einen Song, der heißt Alles Neu, der ist von Peter Fox. Ja, stimmt. Das ist jetzt eben ein weiterer Song, der Alles Neu heißt, aber vom Gefühl her ein bisschen anders ist als der von Peter Fox. Also so auch, ja, so die Geschichte und auch die Emotionen dazu, wie ich finde. Komm, lass uns mal zusammen einfach reinfühlen.

0: 17.30 Uhr ist es Zeit für einen Blick in die Welt und was da passiert ist, das sagt uns jetzt Klaus Janssen. Hallo.
1: Hallo, Diana.
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1: Erstmal drei Themen in kurz. In den USA hat das oberste Gericht bestätigt, dass weiterhin alle Menschen die US-Staatsbürgerschaft haben, die in den USA geboren werden. Präsident Trump wollte, dass diese Regel nicht für Kinder von illegalen Einwanderern gilt. In Deutschland ist die rechtsextremistische Szene in Deutschland wieder gewachsen. Der neue Verfassungsschutzbericht geht von fast 59.000 Personen aus. Das sind rund 9.000 mehr als im Vorjahr. Und nach dem Ausscheiden bei der Fußball-WM reist die deutsche Nationalmannschaft aus den USA ab. Es gab noch eine gemeinsame Besprechung. Jetzt fliegen die Spieler individuell zurück.
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1: In Finnland ist Telefonieren über das analoge Festnetz Geschichte. Der Betreiber des letzten großen aktiven Kupferleitungsnetzwerks hat es heute abgeschaltet. Finnland gehört damit zu einer ganzen Reihe von europäischen Ländern, die schon vollständig auf digitale Kanäle umgestellt haben. Darunter Estland, die Niederlande, Norwegen und Spanien. Das finnische Festnetz wurde in den 1880er Jahren in Betrieb genommen. Zuletzt wurde es aber kaum noch benutzt. Glasfasernetze können auch für Sprachanrufe genutzt werden, die vor allem veralteten Kupfernetze werden dadurch überflüssig. Indien hat es gerade rund um Delhi immer wieder mit extremem Smog zu kämpfen. Eine Ursache ist der Verkehr. Deshalb startet dort jetzt eine Prämie für Elektromobilität. Alle, die das Motorrad oder den Motorroller gegen ein Zweirad mit E-Antrieb tauschen, bekommen fast 300 Euro. Für dreirädrige Fahrzeuge wie Tuk-Tuks sind es mehr als 450 Euro. Viele Verbrennerfahrzeuge in Delhi sollen in den nächsten Jahren keine Zulassung mehr bekommen. Die Verwaltungschefin der Region teilte mit, das sei ein historischer Schritt, um die durch den Autoverkehr verursachte Umweltverschmutzung wirksam einzudämmen. Die Metropolregion zählt zu den Städten mit der höchsten Umweltverschmutzung weltweit. Zum Smog tragen der Straßenverkehr, aber auch Kraftwerke und das Abbrennen von Müll und landwirtschaftlichen Flächen bei. Die Extremhitze hält sich weiter in Teilen Europas. Aktuell ist auch Ungarn betroffen. Eine Stadt bei Budapest meldete gestern 41,8 Grad. Im Juni war es in Ungarn noch nie so heiß. Der neue Ministerpräsident Peter Modrow hat dazu aufgerufen, Wasser zu sparen. In rund 120 Siedlungen gelten schon Wasserbeschränkungen. Pools dürfen nicht befüllt werden und Autos dürfen nicht gewaschen werden. Die ungarische Kleinstadt Csoda muss mit Tanklastern notversorgt werden. In der Hauptstadt Budapest ist die Wasserversorgung aber noch stabil. Auf einem zentralen Platz setzte die ungarische Polizei Wasserwerfer ein, um für kühlenden Regen zu sorgen.
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1: Viele Wolken gibt es am Abend und in der Nacht mit Schauern und auch Gewittern. Im Süden und in der Mitte von Deutschland besteht Unwettergefahr. Die Temperaturen gehen runter auf 19 bis 12 Grad. Morgen dann im Westen meist trocken, sonst bewölkt. Im Osten und Südosten auch stark bewölkt und regnerisch. Und weiter sind Gewitter möglich bei bis zu 28 Grad.
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0: Einen schönen Dienstagnachmittag wünsche ich. Hallo, schön, dass ihr da seid.

0: Wesley Joseph haben wir gehört, Pluto Baby.
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2: Sind KI-Gesichter von echten noch zu unterscheiden? Schwierig, weil Deepfake-Technologien immer besser werden. Aber Training kann helfen. Zu diesem Schluss kommen Forschende aus Australien und Kanada. Sie schreiben im Fachblatt PNAS, es geht nicht in erster Linie darum, nach offensichtlichen Fehlern zu suchen, wie ein abgeknicktes Ohr. Was wirklich etwas bringt, ist sich klarzumachen, dass KI-Gesichter insgesamt anders wirken als echte. Oft hübscher und harmonischer. Die Forschenden haben die Studienteilnehmenden deshalb trainiert, auf 6 Merkmale zu achten. Wie unverwechselbar ist dein Gesicht? Wie attraktiv? Wie einprägsam? Wie symmetrisch? Sowie Proportion und Ausdrucksstärke. Schon nach einem kurzen Training konnten viele teilnehmenden KI-Gesichter schneller identifizieren. Einige Leute hatten, so die Forschenden, am Ende sogar eine Trefferquote von fast 100%. Ohne Insekten könnten viele größere Tiere nicht leben, viele Pflanzen würden nicht bestäubt und könnten sich nicht fortpflanzen. Und klar, wir Menschen hätten damit auch ein massives Problem. Allerdings, viele Insektenarten sterben möglicherweise aus, bevor wir sie kennen und schützen können. Bisher dachte die Wissenschaft, dass es auf der Erde ungefähr 6 Millionen Insektenarten gibt. Eine neue Studie zeigt jetzt aber, dass es 3-mal so viele sein könnten. Forschende schätzen da die Gesamtzahl auf 14 bis 20 Millionen Arten. Für ihre Hochrechnungen haben sie unter anderem die Gene von mehr als 1 Million tropischer Insekten in Costa Rica untersucht. Anschließend haben sie diese Zahlen statistisch auf die ganze Welt hochgerechnet. Wenn man mit jemandem auf einer Wellenlänge ist, ist das ein großartiges Gefühl. Aber kann man das nachweisen? Neuroforschende unter anderem von der New York University haben dafür über Jahre die Gehirnaktivität von tausenden Personen bei direkten Begegnungen gemessen. An Schulen, in Museen, aber auch bei bekannten Musikern. Zum Beispiel, als die Rapper Bad Bunny und Residente zusammen Musik gemacht haben. Dabei fanden sie raus, wenn wir miteinander reden oder Musik machen, können unsere Gehirne im exakt selben Rhythmus ticken. Und das lässt sich auch teilweise steuern. Die biologische Synchronität sorgt dafür, dass wir andere sympathischer finden. Und das vereinfacht soziale Beziehungen und hilft beim Lernen, sagen die Forschenden. Als nächstes wollen sie rausfinden, wie man die Synchronisation von Hirnwellen nutzen kann, zum Beispiel in Therapien gegen Einsamkeit.
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0: Wenn Deutschland verliert, dann werden sich alle Zootiere in Deutschland bis auf die Knochen blamieren, habe ich gestern gesagt, vor genau 24 Stunden. Und Chrissy, es ist tatsächlich so gekommen.
1: Es ist tatsächlich so gekommen durch alle Zoos quasi hindurch in Deutschland. Eine Totalblamage, kann man sagen.
0: Also wir hatten einen Elefanten, der gesagt hat, Deutschland gewinnt.
1: Wir hatten einen Elefanten, Papageien, einen Ameisenbär und Stachelschweine.
0: Aber auch beachtlich, dass die sich alle untereinander so einig waren.
1: Die waren sich alle einig, dass Paraguay verliert und Deutschland gewinnt. Und ich habe gestern ja schon gesagt, für mich ist das einzig wahre Tierorakel ist Krake Paul, ja, von der WM 2010.
0: Aber hatte der nicht am Ende auch Unrecht? Dann irgendwann?
1: Nee, der wurde nur unbeliebt, weil er recht damit hatte, dass Deutschland rausfliegt.
0: Ah,
1: irgendwann.
0: Okay, sowas. Aha.
1: Naja, was soll man? Es war der Cassandra-Ruf des Paul aus Oberhausen.
0: Aber ich glaube, die aktuellen Zootiere, die gesagt haben, Deutschland gewinnt, die wollten sich lieb Kind machen mit den Fans.
1: Ja, aber das hilft ja auch nichts.
0: People-pleasing nennt man das.
1: Es hilft ja auch alles nichts. Sie lagen auf jeden Fall alle falsch. Ich sag mal, nach denen wird keine Straße benannt, wie nach Paul. Ne, wo ich nochmal erwähnen möchte, dass es in Italien die Via Polpo Paul gibt, weil das international ein Kuriosum war, dass diese Krake es geschafft hat, alles richtig vorherzusagen.
0: Ja, also das ist schade für die ganzen Zootiere, die jetzt leider einfach falsch lagen.
1: Einfach Versager, was das angeht.
0: Guck mal, auch meine Empathie gilt gar nicht den Deutschlandfans, die jetzt am Boden zerstört sind, sondern den Zootieren, die falsch geraten haben. Nee, falsch, nicht geraten, sondern wie sagt man, einfach orakelt haben. Genau, schönes Verb.
1: Sie waren einfach dieser Aufgabe nicht gewachsen.
0: Die waren einfach, ich glaube, zu optimistisch. Die waren einfach verliebt ins Turnier. So, ich würde jetzt gehen.
1: Sie wollten es so sehr.
0: Ja, ich würde an dieser Stelle jetzt einfach gehen.
1: Ja, ist okay.
0: Ja, also ich wollte mich verabschieden, aber natürlich mussten wir auch kurz noch dieses Zoo-Gespräch von gestern zu Ende führen.
1: Das musste man jetzt. Ich hab's natürlich verschlafen, weil es so lang ging, das Spiel. Aber das Erste, was ich dachte, als ich heute Morgen erfahren habe, dass Deutschland verloren hat, war, ich musste Jane gleich schreiben, alle Tiere haben sich blamiert.
0: Zootiere lagen falsch. Lustigerweise war mein erster Gedanke der arme Julian Nagelsmann und erst der zweite Gedanke galt den Zootieren. Ich sag's ganz ehrlich. Naja.
1: Ich habe einfach mehr Gefühl für die Tiere vielleicht.
0: Offenbar, ja, genau. Das wird sein. So, ich gehe jetzt wirklich. Ja, wir müssen uns für morgen ein neues Gesprächsthema suchen, Chrissy.
1: Na gut.
0: Aber ich denke, wir werden was finden. Habt eine schöne Zeit mit Chrissy hier ab 18 Uhr am Mikrofon. Sie ist für euch da.

0: bei Deutschlandfunk Nova. 18 Uhr ist es und damit Zeit für ein News-Update. Das bekommen wir jetzt von Ann-Kathrin Horn. Hi!
1: Hallo! 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
2: In den USA hat der oberste Gerichtshof das Geburtsrecht für die Staatsbürgerschaft bestätigt. Dabei geht es darum, wer in den USA die Staatsbürgerschaft bekommt. Seit 1868 ist es so, dass die alle bekommen, die in den USA geboren werden. Das Gericht hat entschieden, dass das auch so bleibt. Präsident Donald Trump wollte, dass die Regel nicht mehr für Kinder gilt, deren Eltern sich illegal oder nur vorübergehend in den USA aufhalten. Das oberste Gericht hat noch mehr entschieden. Das betrifft Transgender-Frauen und Mädchen. Die dürfen in Schulen und Hochschulen nicht mehr in Frauenteams spielen. Das oberste Gericht sagt, dass diese Vorschrift rechtmäßig ist. Die Hitzewelle in Deutschland hat dazu geführt, dass Blutspenden knapp werden. Wegen der hohen Temperaturen kamen weniger Leute zum Blutabgeben. Das Deutsche Rote Kreuz ruft dazu auf, in den kommenden Tagen Blut zu spenden, bevor die Sommerferien und die nächste Hitzewelle anfangen. Landkreise, Gemeinde und Städte diskutieren auch darüber, wie das Gesundheitssystem besser für Hitzewellen ausgestattet werden kann. Der Direktor der Landkreise in Rheinland-Pfalz sagte, in Krankenhäusern und Pflegeeinrichtungen müsse es Klimaanlagen geben. Auch Straßen und Schienen sind weiter von Hitzeschäden betroffen. Zwischen Magdeburg und Brandenburg bleiben mehrere Abschnitte der A2 und der A14 bis mindestens morgen gesperrt. In Leipzig gingen Straßenbahnschienen kaputt. Da wurde organisiert, dass Freiwillige geschmolzene Asphaltklumpen von den Schienen abkratzen. Die rechtsextremistische Szene in Deutschland ist offenbar weiter gewachsen. Der Bundesverfassungsschutz hat heute den jährlichen Extremismusbericht vorgestellt. Demnach wurden letztes Jahr fast 59.000 Menschen dem rechtsextremen Spektrum zugeordnet. Das sind 9.000 mehr als im Vorjahr. Bundesinnenminister Alexander Dobrindt spricht von der größten Bedrohung für die freiheitlich-demokratische Grundordnung. Als besonders beunruhigend wird gesehen, dass immer mehr jüngere Menschen sich rechtsextremistischen Gruppen anschließen. Eine Gefahr ist laut Dobrindt auch der Linksextremismus. Da geht der Verfassungsschutz von mehr als 42.000 Personen aus. Als Beispiel werden Brandanschläge auf die Berliner Stromversorgung genannt. Gestern sind in Stade in Niedersachsen mehrere Menschen in einem Mutter-Kind-Haus erschossen worden. Jetzt gibt es Forderungen nach Konsequenzen. Der Deutsche Beamtenbund ist für zusätzliche Schutzmaßnahmen in solchen Einrichtungen. Der DBB-Vorsitzende hat der Rheinischen Post gesagt, dass die Zahl der Gewalttaten gegen Beschäftigte im öffentlichen Dienst seit Jahren wächst. Die 6 Todesopfer in Stade waren Beschäftigte des Mutter-Kind-Hauses und vom Jugendamt. Der mutmaßliche Täter wurde festgenommen. Den Ermittlern zufolge hatte er in der Einrichtung einen Termin wegen des Sorgerechts für seine Tochter.
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2: Am Abend und in der Nacht oft Wolken. Von Südwesten aus ziehen Schauer und teils auch Gewitter durch. Im Süden, in der Mitte und im Osten von Deutschland kann es Unwetter geben, also Gewitter, Starkregen und Sturm. Morgen ist es im Osten und im Südosten stark bewölkt und regnerisch. Sonst weniger Wolken, trotzdem ab und zu Schauer und Gewitter. Im Westen bleibt es meist trocken. Das Ganze bei maximal 20 bis 28 Grad.
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0: Hi, hi. Ach, das ist doch im Moment auch herrlich, wenn es mal regnet, oder? Geht's euch auch so? Also ich bin schon, ich glaube am Sonntagabend war es, als ich mit dem Hund draußen war, ich bin komplett nass geworden. Ich habe es aber auch komplett gefeiert, anders als sonst. Weil ich so dachte, ja, endlich eine Abkühlung, ist das herrlich. Und heute hat es nochmal angefangen, als ich draußen war ohne Regenschirm. Es hat so wunderbar gerochen nach Sommerregen und ich dachte so, ja, das ist toll. Gut, es hat dann auch sehr schnell wieder aufgehört und es war einfach nur sauschwül und ich habe direkt wieder geschwitzt wie noch was. Aber darüber will ich in so einem Moment nicht nachdenken. Ich will einfach nur denken, wie schön das gerade auch mal ist, ein bisschen den Regen zu genießen.
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0: Forscher von Eva ist hier. Ihr habt das mitbekommen. Vor knapp einer Woche haben gleich zwei schwere Erdbeben Venezuela erschüttert. Inzwischen ist klar, dass mehr als 1700 Menschen gestorben sind. Tausende wurden verletzt und noch immer werden sehr, sehr viele Menschen vermisst. Aber so langsam endet die Suche nach Überlebenden, weil die Wahrscheinlichkeit, da noch jemanden in den Trümmern zu finden, der noch lebt, die geht halt so langsam gegen Null. Jetzt beginnt die Zeit, in der klar wird, wie groß die Katastrophe wirklich ist. Denn viele Menschen haben wirklich alles verloren und das in einem Land, das ja schon vorher in einer schweren Krise gesteckt hat. Wir gucken mal, wie ist die Lage jetzt? Was braucht Venezuela in den nächsten Wochen? Ich habe eben vor der Sendung darüber gesprochen mit unserer Korrespondentin für die Region, mit Anne Demmer. Und sie erstmal gefragt, wie die Lage in Venezuela gerade ist und was sich in den ersten Tagen nach dem Erdbeben verändert hat.
1: Ja, die Verzweiflung ist natürlich groß. Auf den Straßen, auch in Caracas, liegen sich die Menschen teilweise weinend in den Armen. Natürlich sind auch nach wie vor viele Angehörige auf der Suche nach ihren Verwandten. An den Fassaden der Krankenhäuser hängen Listen aus, wo die Patienten aufgelistet sind. Davor bilden sich Menschentrauben. Ich habe gestern dort eine junge Frau getroffen, die eben die Hoffnung hatte, dass sie ihre Mutter und ihre Geschwister auf dieser Liste findet, was aber nicht der Fall war. Und sie ist in Tränen ausgebrochen. Sie hatte sich mit einem jungen Mann zusammengetan, der wiederum sogar für einen Freund nach Verwandten suchte. Also die beiden haben sich zusammengetan und klappern nun die Krankenhäuser ab. Die Solidarität hier in Venezuela ist tatsächlich sehr groß. Alle packen irgendwie an, unterstützen sich gegenseitig.
0: Jetzt habe ich es gerade eben schon erwähnt, dass die Suche nach Überlebenden so langsam eingestellt wird. Was bedeutet das für die Menschen vor Ort?
1: Das ist natürlich eine schlimme Situation. Damit verschwindet natürlich auch die Hoffnung komplett. Aber es wird nach wie vor weitergesucht, auch wenn die Wahrscheinlichkeit, jetzt noch Lebende zu finden, natürlich schwindet. In Mexiko gab es aber Fälle, wo auch noch nach 10 Tagen Menschen lebend geborgen wurden.
0: Krass.
1: Das heißt, die Hoffnung besteht weiter.
0: Venezuela ist ja ein Land, was schon vor dem Erdbeben echt große Probleme hatte. Warum macht genau das diese Katastrophe jetzt noch schlimmer?
1: Naja, viele hatten ja die Hoffnung nach der Festnahme Maduros auf einen Wandel, dass es jetzt aufwärts geht, wenn auch sehr langsam. Und es gab mehr Freiheiten, die sich abgezeichnet haben. Nun kam aber dieses schlimme Erdbeben und das wirft das Land natürlich einmal mehr wieder zurück. Und viele befürchten auch, dass die Regierung wieder repressiver gegen Kritiker vorgehen wird. Andere Beobachter sagen wiederum, dass sie glauben, dass die Regierung sich nicht halten werden kann und eine Art Notstandsregierung mit Unterstützung von US-Präsident Donald Trump ins Leben gerufen wird. Wie das aber aussehen soll, ist für mich schwer vorzustellen. Wer wird das dann besetzen? Und am Ende hängt tatsächlich alles von den USA ab. Hier fällt auch immer wieder der Begriff Gobierno de Títeres, also Marionettenregierung. Letztlich wird die Regierung von den USA gesteuert. Deswegen versucht die Übergangspräsidentin Delcy Rodríguez auch alles zu tun, um nicht in Ungnaden zu fallen.
0: Wenn jetzt irgendwann die Helfenden aus dem Ausland wieder abreisen, was braucht Venezuela denn dann am dringendsten und worauf kommt es jetzt an?
1: Ja, es mangelt ja tatsächlich an allem. Aber gerade in der jetzigen Situation ist es natürlich besonders schlimm, dass sich die Krankenhäuser in einem so desolaten Zustand befinden. Ich war gestern in einer staatlichen Einrichtung und konnte dort mit einem leitenden Arzt sprechen, der nicht namentlich genannt werden will, denn Kritik ist natürlich nach wie vor nicht erwünscht. Aber der war absolut verzweifelt und hat sogar angefangen zu weinen. Er meinte, die Krise fängt ja jetzt nicht erst an. Die erleben wir seit über 10 Jahren und er sei einfach nicht in der Lage, die von der Katastrophe betroffenen Menschen zu versorgen. Und das Land braucht sicherlich mehr denn je Spenden und eben die Hoffnung auf einen Wandel. Einen demokratischen Wandel.
0: Das sagt unsere Korrespondentin Anne Demmer. 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

0: Erling Haaland, den kenne sogar ich inzwischen, und Jan Jumande. Der ist 19 Jahre alt, spielt bei Leipzig und gilt als eines der größten Talente Europas. Viele sagen sogar, er könnte der nächste ganz große Star werden. Deswegen gucken wir uns diesen Typen doch jetzt mal an mit unserer Sportreporterin Tabea Kunze. Also Tabea, klär uns mal auf, wer ist Jan Jumande und warum sprecht gerade alle über den?
1: Diomandé wurde in Abidjan geboren, der größten Stadt der Elfenbeinküste, ist dann aber schon sehr jung in die USA gezogen für seinen Traum, Fußballprofi zu werden. Und von dort hat es ihn dann über Spanien in die Bundesliga verschlagen, zu RB Leipzig. Und da ist er wirklich der Durchstarter der Saison gewesen. Leipzig soll gerade ein 100-Millionen-Euro-Angebot des FC Liverpool für ihn abgelehnt haben. RB will ihn unbedingt noch die kommende Saison in der Bundesliga halten, aber es gibt wirklich Interesse von den großen Clubs in Europa für diesen Flügelspieler Jan Diomandé.
0: So, jetzt habe ich eben schon gesagt, Haaland ist sogar mir ein Begriff, aber außer Begriff auch nicht viel bei mir. Also auch nochmal für Leute, die es nicht wissen, warum ist der so special?
1: Also Erling Haaland ist einfach eine Naturgewalt, würde ich mal sagen. Der ist ein richtiger Strafraumstürmer, 1,94 groß, ein richtiges Muskelpaket und er ist halt total schnell trotzdem, obwohl er so wuchtig ist und halt super torgefährlich. Hat hier bei dieser WM schon 4-mal getroffen, ist der Star im norwegischen Team und der weiß halt einfach, wo das Tor steht.
0: So, jetzt treffen diese beiden Talente heute Abend aufeinander und warum wird denn dieses Spiel heute Abend ausgerechnet für Diomandé so wichtig?
1: Weil der hier bei dieser WM für seine tote Schwester spielt. Das ist wirklich eine ganz emotionale Geschichte. Seine Schwester ist vor einem Jahr gestorben, im Alter von 15 Jahren. Da hat ihr auf einer Party jemand etwas ins Getränk gemischt und sie ist nie wieder aufgewacht. Und er hat sich hier in diesen Tagen in einem öffentlichen Brief quasi nochmal geäußert zu dieser Geschichte und hat eben gesagt, du warst die Einzige, die immer daran geglaubt hat, dass ich der nächste Cristiano Ronaldo werden könnte, während alle anderen noch gelacht haben und ich werde beweisen, dass du recht hattest. Das ist also der große Kontext, in dem wir den Auftritt hier von Jan Diomandé bei seiner ersten Weltmeisterschaft auch sehen müssen.
0: Oh Gott, das ist ja ganz eine rührselige Geschichte. Da muss ich ja aufpassen, dass ich hier nicht schlucken muss. Tabea Kunze, unsere Sportreporterin für diese WM, hat uns erklärt, warum dieses Spiel heute Abend so ein spannendes ist. Norwegen gegen die Elfenbeinküste, weil da zwei Naturgewalten, zwei Supertalente auf dem Platz stehen, nämlich Erling Haaland und Jan Diomandé. Also lohnt sich auf jeden Fall, sich dieses Spiel anzugucken. Deutschlandfunk Nova ist hier.
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0: Self-Aware bei Deutschlandfunk Nova. Wir gucken jetzt raus in die Welt, was eigentlich woanders noch so passiert. Das machen wir mit Klaus Jansen. Hi.
1: Hallo, grüß dich.
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3: Erstmal drei Themen in kurz. In den USA hat das oberste Gericht bestätigt, dass weiterhin alle Menschen die US-Staatsbürgerschaft haben, die in den USA geboren werden. Präsident Trump wollte, dass diese Regel nicht für Kinder von illegalen Einwanderern gilt. Die Hitzewelle hat dazu geführt, dass in Deutschland weniger Menschen Blut spenden. Das Deutsche Rote Kreuz warnt vor den Sommerferien und der nächsten Hitzewelle vor knappen Blutreserven. Und nach dem Ausscheiden bei der Fußball-WM reist die deutsche Nationalmannschaft aus den USA ab. Es gab noch eine gemeinsame Besprechung. Jetzt fliegen die Spieler individuell zurück.
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3: Anschläge haben manchmal einen rechts- oder linksradikalen Hintergrund oder einen islamistischen. Aber die Niederlande warnen jetzt vor nihilistischem Extremismus. Dabei geht es einfach nur darum, Aufmerksamkeit zu erzeugen oder Gewalt zu verherrlichen, offenbar befeuert durch Online-Subkulturen. Diese Netzwerke sind den niederländischen Behörden zufolge oft international aufgestellt und erreichen vor allem junge Menschen. Dort werde zu immer extremeren Taten aufgerufen, die dann teils auch ausgeführt und ins Netz gestellt werden. Die Behörden sehen in der Bewegung noch keine so große Gefahr wie etwa durch Dschihadismus-Gruppierungen, aber nihilistischer Extremismus bringe neue und unvorhersehbare Gefährdungen mit sich. In Südkorea war Hundefleisch lange eine Delikatesse. Jetzt machen gerade aber viele Farmen dicht, auf denen Hunde gezüchtet wurden. Die Regierung sagt, dass bisher schon mehr als 80% der Höfe ihre Schließung angemeldet haben. Das liegt in einem neuen Gesetz, das ab nächstem Februar in Kraft tritt. Damit ist Hundefleisch in Südkorea komplett verboten. Dann drohen für Zucht, Schlachtung und Verkauf bis zu 3 Jahre Haft. Der Staat zahlt den Farmern auch Geld, wenn sie aus dem Geschäft aussteigen. Er kontrolliert aber nicht, was mit den Tieren passiert. Dafür gibt es gerade viel Kritik. Tierschützerinnen und Schützer gehen davon aus, dass viele Hunde am Ende doch noch getötet werden. Ein Hollywood-Regisseur muss ins Gefängnis. Carl Rynch ist zu 2,5 Jahren verurteilt worden, weil er Gelder von Netflix veruntreut hat. Rynch war bekannt geworden durch den Samurai-Film 47 Ronin mit Keanu Reeves. 2018 hatte Rynch einen Vertrag mit Netflix abgeschlossen für ein Science-Fiction-Projekt. Dafür zahlte der Streaming-Anbieter ihm viel Geld, zuletzt 11 Millionen Dollar im Jahr 2020. Wie der Staatsanwalt mitteilte, finanzierte Rynch damit aber nicht seine Serie, sondern kaufte sich unter anderem 5 Rolls Royce und einen Ferrari und machte riskante Aktienwetten. Auch teure Uhren und Haushaltsgegenstände stehen auf der Liste, darunter 2 Matratzen für über 600.000 Dollar. Das Geld muss er jetzt zurückzahlen.
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3: Viele Wolken gibt es am Abend und in der Nacht mit Schauern und auch Gewittern. Im Süden, in der Mitte und im Osten von Deutschland besteht Unwettergefahr. Die Temperaturen gehen runter auf 19 bis 12 Grad. Morgen dann im Westen meist trocken, sonst bewölkt. Im Osten und Südosten auch stark bewölkt und regnerisch. Und weiter sind Gewitter möglich bei bis zu 28 Grad.
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0: Hi, hi. In die Sonne fliegen, ne? Das klingt ja immer nach, ach wie schön, wir fliegen in die Sonne, in den Urlaub, da wo es schön sonnig ist. Aber finde, bei diesem Song hier muss ich gerade dran denken, dass ich mich letzte Woche auch so gefühlt habe, als würde ich mitten in der Sonne eigentlich schon drinstehen. Robin, Into the Sun hören wir jetzt.

0: 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Welche Rolle hat eure Verwandtschaft in der Nazi-Zeit gespielt? Wisst ihr das? Also ich weiß zum Beispiel nur, dass mein Uropa im Zweiten Weltkrieg in russischer Kriegsgefangenschaft gelandet ist. Ob der aber zum Beispiel Mitglied in der NSDAP war, das weiß ich nicht, könnte ich inzwischen aber relativ einfach rausfinden, indem ich seinen Namen in einer Datenbank eingebe, die die Zeit, der Spiegel und jetzt auch die Süddeutsche Zeitung für Deutschland online gestellt haben. Die Mitgliederkartei eben der NSDAP. Deutschlandfunk Nova Reporterin Monika Ahrens, die hat in einer davon mal nach ihren Verwandten gesucht.
1: Meine beiden leiblichen Opas kenne ich nur von Fotos. Der eine, ein Landwirt, starb schon kurz nach dem Zweiten Weltkrieg bei einem Unfall. Der andere, ein Tischler, in den 1970er Jahren. Kennengelernt habe ich als Kind nur den Stiefvater meiner Mutter, Opa Nummer 3. Ein damals schon alter Mann, der mit uns in seinem weißen Mercedes zum Zigarren- und Schokoriegel kaufen fuhr. Als ich gesehen habe, dass man jetzt ganz einfach online nachschauen kann, ob Familienmitglieder auch Mitglieder in der Nazi-Partei NSDAP waren, habe ich das sofort gemacht. Mich interessiert, was diese Männer, von denen ich nur ein paar Geschichten und Erinnerungen habe, damals gemacht haben. Und ich bin nicht die Einzige.
2: Also mein Eindruck wäre, dass das über dieses Medium Internet und Datenbank suchen und so weiter gerade auch junge Menschen sehr stark erreicht hat.
1: Erzählt mir Janosch Stoiwer, Historiker am NS-Dokumentationszentrum Köln.
2: Da ist es zumindest bei den Geschichtsstudenten so, dass das die sehr beschäftigt und interessiert.
1: In der Datenbank kann man den Namen der gesuchten Person eingeben. Zusätzlich kann man nach Geburtsjahr, Geburtsort und Region filtern. Meine Opas finde ich alle drei. Na toll. Von meinem Stiefopa wusste ich, dass er Parteimitglied war. Bei den anderen beiden überrascht es mich irgendwie. Auch, dass ich so viele Nachbarn aus ihrem Dorf in der Datenbank finde. Leute, die ich als kleines Kind noch kennengelernt habe. Vielleicht bin ich ein bisschen naiv an die Sache rangegangen. 8,5 Millionen Mitglieder hatte die NSDAP am Ende. Das ist eine Menge. Meine drei Opas sind 1933 eingetreten.
2: Ja, 1933 ist eben eine ganz scharfe Zäsur, also die wirklich was unterscheidet.
1: Am 30. Januar 1933 wird Hitler Reichskanzler. Deutschland wird danach Schritt für Schritt zur Diktatur. Andere Parteien als die NSDAP sind ab Juli 1933 nicht mehr erlaubt.
2: Man hat nicht mehr die Wahl zu sagen, ich werde Sozialdemokrat oder ich werde Kommunist oder so.
1: Meine Opas sind kurz vorher eingetreten. Vielleicht war ihnen klar, in welche Richtung das Ganze läuft. Vielleicht waren sie Opportunisten, die sich einen beruflichen oder gesellschaftlichen Vorteil erhofft haben. Nach der Machtübernahme ist die NSDAP mit Anträgen regelrecht überschwemmt worden. Anders als bei ein paar ihrer Nachbarn, die schon 1931 und 32 in die NSDAP eingetreten sind und bei denen man annehmen kann, dass sie von der Partei überzeugt waren, scheint die Sache bei meinen Opas erstmal weniger eindeutig zu sein.
2: Man hat im Nationalsozialismus diese paradoxe Situation, dass dadurch, dass die NSDAP-Öffentlichkeit so vollständig kontrolliert und alles nationalsozialistisch sein soll, wir die Situation haben, dass sich ohne Frage so viel Deutsche wie nie in der Geschichte mit dem Nationalsozialismus identifiziert haben, aber man es im Einzelfall ganz schwer sagen kann, weil Leute, die in die Partei eintreten, im Einzelfall halt immer auch andere Gründe haben können, also opportunistische Gründe.
1: Von meinem Stiefopa wird erzählt, dass er noch Jahrzehnte später Hitlers Politik gelobt hat und als Soldat im Zweiten Weltkrieg war. Meine beiden leiblichen Opas waren schon zu alt für die Front und führten ihren Bauernhof und ihre Tischlerei weiter. Ob meine Opas während der NS-Zeit Verbrechen begangen haben, darüber gibt mir ihre NSDAP-Mitgliedschaft allein keine Auskunft, sagt Janosch Stoiwer.
2: Bei ihren Großvätern zum Beispiel wäre eigentlich viel interessanter zu wissen, haben die Zwangsarbeiter beschäftigt im Krieg und wenn ja, wie sind sie mit ihnen umgegangen? Oder haben sie in ihrer Tätigkeit ja, bestimmte Leute beliefert oder bestimmte Aufträge ausgeführt für die Partei oder irgendwie sowas?
1: Dazu könnte ich in lokalen Archiven recherchieren. Und wo mein Stiefopa als Soldat war, darüber kann ich im Bundesarchiv Auskunft erhalten. Aber so einfach wie die Suche in der Online-Datenbank wird das nicht.
0: Wenn auch ihr mal checken wollt, ob eure Großeltern oder Urgroßeltern in der NSDAP Mitglied waren, dann googelt einfach mal nach NSDAP Datenbank. Da kommt ihr dann zu den verschiedenen Seiten der Mitgliederkartei. Monika Ahrens, Deutschlandfunk-Nova-Reporterin, hat darin zum Beispiel mal nach ihren Opas gesucht.

0: Woodkid bei Deutschlandfunk Nova mit Run Boy Run. Ich habe gleich die neue von den Leoniden für euch, I Still Feel. Und ich gebe es zu, Leute, ich find's schon weird, wenn ich höre, die ganze Familie schläft in einem einzigen Bett, in einem Familienbett.
1: Wir haben kein explizites Familienbett, sondern einfach zwei 1,40 Boxspringbetten aneinander gestellt.
2: So this is our king bed. I'll sleep on that side, Megan in the middle, little Sarah Grace right here.
3: So our sleep setup is me, Remy the 6-year-old, Radner the 3-year-old, and Cameron over there. I think the original bed reel has like 90 million views across all platforms. And it's just so funny to me that the most natural thing to us is the most polarizing thing to the internet.
0: Zusammengeschobene Betten oder King-Size-Matratze mit fast 3 Metern Breite. Auch die Hersteller bieten inzwischen Möglichkeiten für 3, 4 oder 5 Familienmitglieder in einem Bett an. Unsere Kolleginnen vom Podcast Überschlafen, die haben sich mal gefragt, was das Familienbett eigentlich so mit der Schlafqualität macht. Schlafforscherin Christine Blume sagt dazu.
4: In Studien, in denen man ja immer über ganz viele Teilnehmende hinwegschaut, was so ein generelles Muster ist, da zeigt sich recht konsistent, dass Mütter schlechter schlafen, wenn eben ein Kind mit im Raum ist. Also nicht nur im gleichen Bett, sondern eben auch im Raum. Sie schlafen dann objektiv gemessen weniger und wachen auch häufiger auf und haben auch den Eindruck, schlechter zu schlafen.
0: Gibt übrigens kaum Studien, in denen mal untersucht wurde, wie die Väter schlafen. Kinder allerdings, die haben sich die Forschenden auch noch angeguckt und da zeigen die Studien unterschiedliche Ergebnisse. Also die Datenlage ist da nicht so ganz eindeutig.
4: Manche Studien finden, dass es für den Schlaf der Kinder keinen Unterschied macht, ob sie das Bett mit den Eltern teilen oder alleine schlafen. Eine sehr große Online-Befragung, die hat aber ergeben, dass Kinder, die alleine schliefen, insgesamt mehr geschlafen haben, weniger Probleme beim Einschlafen hatten und auch insgesamt weniger Schlafprobleme.
0: Was Christine Blume empfiehlt und ob die Behauptung stimmt, dass das Familienbett eine ungesunde Abhängigkeit von den Eltern fördern könnte, das hört ihr in der neuen Folge unseres Podcasts Überschlafen in der Deutschlandfunk-App und natürlich da, wo ihr sonst so Podcasts hört. Ja, und wie sich das Ganze so auf das Liebesleben der Eltern auswirkt, da müssten wir dann, glaube ich, mal unsere KollegInnen vom Podcast eine Stunde Liebe drauf ansetzen.
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0: Ray, Where's My Husband, haben wir gehört bei Deutschlandfunk Nova. 19 Uhr ist es und damit Zeit für Ann-Kathrin Horn und die News. Hi,
1: hallo.
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3: In den USA hat der oberste Gerichtshof das Geburtsrecht für die Staatsbürgerschaft bestätigt. Dabei geht es darum, wer in den USA die Staatsbürgerschaft bekommt. Seit 1868 ist es so, dass die alle bekommen, die in den USA geboren werden. Das Gericht hat entschieden, dass das auch so bleibt. Präsident Donald Trump wollte, dass die Regel nicht mehr für Kinder gilt, deren Eltern sich illegal oder nur vorübergehend in den USA aufhalten. Die Hitzewelle hat dazu geführt, dass in Deutschland Blutspenden knapp werden. Wegen der hohen Temperaturen kamen weniger Leute zum Blutabgeben. Das Deutsche Rote Kreuz ruft dazu auf, in den kommenden Tagen Blut zu spenden, bevor die Sommerferien und die nächste Hitzewelle anfangen. Landkreise, Gemeinden und Städte diskutieren auch darüber, wie das Gesundheitssystem besser für Hitzewellen ausgestattet werden kann. Der Direktor der Landkreise in Rheinland-Pfalz sagte, in Krankenhäusern und Pflegeeinrichtungen müsse es Klimaanlagen geben. Auch Straßen und Schienen sind weiter von Hitzeschäden betroffen. Zwischen Magdeburg und Brandenburg bleiben zum Beispiel mehrere Abschnitte der A2 und der A14 bis mindestens morgen gesperrt. In Leipzig gingen Straßenbahnschienen kaputt. Da wurde jetzt organisiert, dass freiwillige geschmolzene Asphaltklumpen von den Schienen kratzen. Das Leben in Deutschland ist auch diesen Monat teurer geworden. Die Verbraucherpreise sind aber im Jahresvergleich nicht so stark gestiegen wie sonst. Laut dem Statistischen Bundesamt ist die Inflationsrate auf 2,3% zurückgegangen. Im Mai hatte sie noch bei 2,6% gelegen, im April bei 2,9%. Als Grund für den Rückgang sehen Fachleute gesunkene Energiepreise durch die Entspannung im Iran-Konflikt. Allerdings wird tanken wohl doch wieder teurer. Um Mitternacht endet nämlich der Steuerrabatt auf Benzin und Diesel. Der Tankstellenverband BFT rechnet damit, dass sich das an den Zapfsäulen bemerkbar machen wird. Der ADAC wirft den Mineralölkonzernen vor, schon in den letzten Tagen die Preise angehoben zu haben. Im September wird unter anderem in Sachsen-Anhalt und Mecklenburg-Vorpommern gewählt. In Wahlumfragen liegt in beiden Bundesländern die AfD vorne. Jetzt hat das BSW um Namensgeberin Sarah Wagenknecht der AfD eine Zusammenarbeit nach den Landtagswahlen angeboten. Der Brief der beiden BSW-Vorsitzenden liegt mehreren Nachrichtenagenturen vor. Ziel ist demnach, die Amtsinhaber in beiden Bundesländern zu ersetzen durch, Zitat, überparteiliche Ministerpräsidenten, die dann mit wechselnden Mehrheiten regieren sollen. Dabei soll auch die AfD eingebunden werden. Die anderen in den Landtagen vertretenen Parteien lehnen eine Zusammenarbeit mit der AfD ab.
2: Das Wetter.
3: Heute Abend und in der Nacht oft stark bewölkt. Im Süden, in der Mitte und im Osten von Deutschland kann es Unwetter geben, und zwar Gewitter, Starkregen und Sturm. Morgen ist es dann im Osten und Südosten stark bewölkt und regnerisch. Sonst weniger Wolken, aber auch immer ab und zu Schauer und Gewitter. Im Westen bleibt es morgen meist trocken. Und das Ganze bei maximal 20 bis 28 Grad.
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0: Hi, hi. Ich habe es gerade schon gehört im Wetter bei Anka, dass hier und da Gewitter auf uns zukommen. Da wollen wir natürlich wissen, welche Wetter-App warnt uns eigentlich am besten davor, wo genau das Gewitter wann zuschlägt. Das gucken wir uns gleich mal an. An dieser Stelle möchte ich aber nochmal erwähnen, was für absolut hilarious Namen Blitze haben. Das wusste ich bisher nicht, das habe ich letztens erst erfahren. Es ist auch mehr so was Inoffizielles, ist wohl etabliert durch Kachelmann Wetter, aber benutzen wohl auch andere MeteorologInnen inzwischen. Es gibt da zum Beispiel die schwachen Brummler oder auch Dröhner, starke Knaller oder absoluter, mein Favorite Begriff für einen Blitz, und das sind auch so die crazy, krassen, super dollen Blitze, das sind wilde Hausrüttler. Nur, dass ihr das schon mal gehört habt.
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0: wann kommt denn endlich mal so ein schönes, erlösendes Gewitter? Das habe ich mich letzte Woche sehr oft gefragt, damit diese drückende Hitze endlich mal nachlässt, so ein bisschen weggepustet wird. Ne? Allerdings, Gewitter ist natürlich definitiv gar nicht schön, wenn man gerade irgendwo draußen unterwegs ist. Also dann bin ich, was das angeht, auch eine absolute Schissbuchse. Also vorher natürlich immer checken, wenn man schon gehört hat, es könnte gewittern. Lohnt sich das jetzt noch irgendwie zum See zu fahren? Sollte ich jetzt wirklich eine halbe Stunde mit dem Rad unterwegs sein oder noch eine Runde mit dem Hund im Wald drehen? Da checken wir also erstmal unsere Lieblingswetter-App. Aber nicht jede App ist für jede Wettersituation gleich gut geeignet. Unser Tech-Autor Andy Noll hat beim Thema Unwetter einen klaren Favoriten, die überwiegend kostenlose Warnwetter-App des Deutschen Wetterdienstes.
1: Naja, die Warnungen kommen direkt vom Deutschen Wetterdienst. Das ist die Behörde in Deutschland, die die amtlichen Wetterwarnungen herausgibt. Man kann in der App Orte speichern und einstellen und definieren, ab welcher Warnstufe das Handy dann Alarm schlagen soll. Was ich jetzt besonders nützlich finde, sind die Karten mit Blitzortung, also Stichwort Gewitter und den berechneten Zugbahnen von Gewitterzellen. Man sieht also, in welche Richtung sich so eine Zelle vermutlich bewegen wird in den kommenden Minuten.
0: Auch der Deutsche Wetterdienst kann solche Vorhersagen aber nicht auf den Kilometer genau vorhersagen. Und es gibt auch noch viele andere Apps, die vor Blitz, Donner und Hagel warnen. Kann man sagen, welche App da so insgesamt am besten ist?
1: Nee, ich bin kein Meteorologe, von daher würde ich mir da jetzt keine Aussage zutrauen. Aber man kann sich ja darüber informieren, wie viele Daten die jeweiligen Apps verarbeiten. Und da nutzt zum Beispiel die Windy-App mehrere Vorhersagemodelle, die man auswählen kann. Flotsch Storm. Flotsch ist ein Schweizerdeutsch und steht für Schneematsch. Diese Flotsch-App, die kombiniert dann Radar, Blitze, Hagelhinweise und Modellkarten. Das ist dann alles extrem detailliert, aber auch, muss man sagen, weniger selbsterklärend als jetzt die klassischen Wetter-Apps.
0: Allerdings, kleiner Hinweis, für Flotsch Storm und die Windy-App mit Zusatzinfos fallen dann Abogebühren an. Die wollen die meisten von uns ja nicht bezahlen. Deswegen die Frage, was ist mit den kostenlosen Apps? Sind die zuverlässig?
1: Die gehen grundsätzlich auch, wenn eine Wetter- bzw. Blitz-App kostenlos ist und nicht vom staatlichen Wetterdienst betrieben wird, also ob das jetzt Deutschland ist, Österreich oder wo auch immer, dann muss sie auch nicht unbedingt schlechter sein. Aber sie finanziert sich dann natürlich in der Regel über Werbung oder den Verkauf von Nutzungs- und Standortdaten. Und das muss man natürlich immer im Hinterkopf haben. Ist schon viele Jahre her, aber die Stiftung Warentest hat 2013 bei mehreren Wetter-Apps in Deutschland Datenschutzprobleme kritisiert. Die sind sicherlich zum Teil mittlerweile behoben, aber man sollte auch heute zumindest noch die Berechtigungen genau checken, die die Apps nach der Installation verlangt.
0: Das sagt Deutschlandfunk Nova Tech-Autor Andy Noll. Der hat für uns gecheckt, welche Wetter-Apps in Sachen Gewitter am empfehlenswertesten sind und uns am besten vorher warnen.

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1: Der ist ganz lieb, der will nur spielen. Leute, wenn ich sowas höre, ne? Ich krieg direkt einen Halsschlagader wie eine Bockwurst. Da merkt man dann nämlich schon wieder, dieser Hundehalter

0: Muss auch sofort bestanden werden, sonst darf man den Hund nicht halten. Bei der Praxis darfst du dir noch ein bisschen Zeit lassen. Bis ein Jahr nach der Hundeaufnahme musst du auch die praktische dann nachgewiesen haben.
1: Das sagt Deutschlandfunk Nova-Reporter Matze Hoppe. Wer einen Hund hasst, soll also so beweisen, dass er oder sie dem eigenen Hund gewachsen ist und auch weiß, was der eigentlich so braucht. Und das wird, ihr habt das gerade eben schon gehört, wie beim Autoführerschein in einer theoretischen und in einer praktischen Prüfung abgefragt.
0: Eine Theoriefrage wäre zum Beispiel: Warum reagieren viele Hunde an der Leine aggressiver? Das ist ein Multiple-Choice-Test, das heißt, du musst verschiedene Kreuze setzen. Und in der praktischen gehst du zum Beispiel in der Prüfung in einen Park. Da wird geguckt, okay, wie verhält sich jetzt eigentlich dein Hund, wenn da jemand an ihm vorbeijoggt? Oder es werden Kommandos geübt, das heißt, versteht dein Hund die gängigen Kommandos wie Sitz, Platz, Aus, bei Fuß? Das Ganze ist deutlich günstiger als beim Autoführerschein. Also in Bremen und Bremerhaven kosten Theorie und Praxis jeweils ungefähr 100 Euro.
1: Ich finde das auf jeden Fall schon mal eine Verbesserung zu es gibt gar nichts oder so einem läppschen Sachkundenachweis, wie ich den zum Beispiel in NRW machen musste. Aber dieser Hundeführerschein ist auch noch nicht das Nonplusultra, finden zumindest einige Fachleute, die das Ganze kritisieren, zum Beispiel die Hundetrainerin Ann-Kathrin Henke.
2: Ich finde, im Hundeführerschein sollte vor allen Dingen der Mensch, also der Halter, geprüft werden. Noch ist mir die praktische Prüfung zu sehr auf den Hund fokussiert und nicht auf das Management des Halters.
1: In Niedersachsen gibt es den Hundeführerschein übrigens schon länger. Und da sagt das zuständige Ministerium, man sei total happy mit der Regelung. Die Hundehaltung habe sich verbessert, Gefahren würden besser erkannt und die Resonanz sei im Allgemeinen sehr positiv. Und das erhofft man sich natürlich jetzt auch im Bundesland Bremen. Ob die Zahl der Beißvorfälle mit dem Hundeführerschein in Niedersachsen zurückgegangen ist, dazu liegen allerdings bisher keine Erkenntnisse vor.

0: Von mehr als 1700 Menschen weiß man es schon ganz gewiss, dass die bei den zwei schweren Erdbeben letzten Mittwoch in Venezuela gestorben sind. Und wenn euch die Zahl schon groß vorkommt, dann wird es noch viel schlimmer. Denn noch über 50.000 Menschen gelten als vermisst und die Wahrscheinlichkeit, die noch lebend in den Trümmern zu finden, die schwindet so krass, dass es schon an ein Wunder grenzt, wenn man diese Menschen jetzt noch findet. Wie sieht die Hilfe nach dem Erdbeben gerade aus in Venezuela? Was braucht das Land eigentlich jetzt genau? Das gucken wir uns jetzt an in unserem Nachrichtenpodcast Unboxing News.
1: Es gibt sie noch, aber es werden immer weniger. Überlebende in den Trümmern des Erdbebens in Venezuela. Mareike Harms und das Team vom THW suchen nach ihnen mit speziellen Mikrofonen.
2: Wir haben Klopfgeräusche gehört, haben Atemgeräusche gehört und sind daraufhin immer weiter in das Gebäude, ja, als Gebäude kann man es eigentlich nicht mehr nennen, in den Trümmerhaufen vorgedrungen.
1: Tausende im Land brauchen gerade Hilfe und die Wut auf die Regierung wächst.
3: Vielerorts stehen wirklich Militärkräfte, sich sprichwörtlich die Beine in den Bauch und machen nichts. Und die Leute brüllen sie an, wir haben hier mehr Waffen als Schaufeln.
1: Wir geben euch in dieser Folge ein Update, wie die Hilfe in Venezuela unter so schwierigen Bedingungen vorankommt.
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1: Jeden Tag eine Nachricht mit persönlichen Perspektiven. Das gibt's hier bei Unboxing News. Wir sprechen mit Menschen, die das Thema direkt betrifft, die nah dran sind, wie Mareike in Venezuela. Und dazu gibt's die Hintergründe. Es ist Dienstag, der 30. Juni 2026. Zwei schwere Erdbeben innerhalb von wenigen Sekunden treffen Venezuela am Mittwoch, den 24. Juni gegen 18 Uhr Ortszeit. Im Bundesstaat La Guaira an der Karibikküste ist die Zerstörung besonders groß. Tausende Tote und Verletzte, die UN spricht von mehr als 50.000 Vermissten. Jenny Cabrera aus der Stadt La Guaira hofft, dass ihre Eltern noch leben.
5: Wenn in den letzten Tagen jemand von den Rettungskräften hier vorbeikam, bin ich immer schnell hingerannt. Ich habe die Deutschen hierher geholt, die Feuerwehr, alle, die bereit waren zu helfen. Hier sind noch Menschen, die leben. Die Hoffnung haben wir. Und wir werden sie nicht verlieren.
1: Den ganzen Tag über und auch nachts sitzt sie auf einem Plastikstuhl vor dem eingestürzten Gebäude, in dem ihre Eltern zur Zeit des Erdbebens waren. Viele HelferInnen aus verschiedenen Ländern sind mittlerweile im Norden von Venezuela angekommen. Auch aus Deutschland.
2: Mein Name ist Mareike Harms. Ich bin Teil der Schnelleinsatzeinheit Bergung Ausland und bin aktuell mit dem THW-Team im Einsatz in Venezuela im Erdbebengebiet.
1: Etwa zwei Tage nach dem Beben landen Mareike und ihre 47 KollegInnen vom Technischen Hilfswerk in Venezuela. Es geht direkt ins Erdbebengebiet, in den Küstenort Carabayeda. Als ich mit ihr sprechen kann, Montagabend deutscher Zeit, kommt sie gerade von einem Einsatz zurück. Strom und Internet gibt's nur über einen Generator, aber auf dem Handy ist Mareike erreichbar. Beschreibt mal den Moment, als ihr zum ersten Mal im Einsatzgebiet angekommen seid. Was hast du denn dort gesehen? Also was ist dir durch den Kopf gegangen?
2: Das Erste, was ich gesehen habe, waren einfach unfassbar viele Menschen auf den Straßen, die da teilweise mit Matratzen saßen, auf dem Boden saßen. Verzweiflung hat man gesehen in den Gesichtern, weil einfach viele Menschen in dem Gebiet unterwegs waren, weil sie sich gegenseitig helfen wollten, weil sie vielleicht auch Angehörigen helfen wollten. Das waren so die ersten Eindrücke. Also da sieht man dann schon, dass es auch dringend ist und wichtig ist, dass wir hier sind.
1: Ihr seid ja da, um Verschüttete zu bergen. Wie bereitet ihr euch denn vor Ort jetzt auf den konkreten Einsatz dann vor?
2: Ja, also die Vorbereitung auf so einen Einsatz beginnt ja schon eigentlich Jahre vorher. Und zwar durch unser gesamtes Training. Wir trainieren sehr viel als Einheit, weil wir eben so gut und schnell aufeinander abgestimmt arbeiten müssen und in unserer Arbeit auch hochprofessionell sein müssen, weil wir uns da auch einfach keine Fehler erlauben können und möchten, weil es da einfach um ja, Menschenleben ganz konkret geht und das ganz auch noch in einem Wettlauf gegen die Zeit.
1: Wenn ihr auf so einen Einsatz geht, was packt ihr dann ein?
2: Das sind zum Beispiel Kameras, um Verschüttete zu finden, Mikrofone, mit denen wir hören können, ob es zum Beispiel noch Atemgeräusche unter den Trümmern gibt. Das ist natürlich schwere Bergungsausstattung, Beton, Kettensägen und so weiter. Also wir haben alles Mögliche dabei. mit dem wir dann natürlich auch durch das Geröll, durch den Beton durchkommen zu der Person. Dabei ist auch ein bisschen medizinische Ausstattung, damit wir die Personen vor Ort dann noch erst versorgen können. Genau, das sind so die Sachen.
1: Das heißt, ihr habt so sensible Mikrofone, dass ihr da Atemgeräusche hört.
2: Ja, das heißt aber auch, dass es natürlich an der Einsatzstelle wirklich still sein muss. Das heißt, wenn wir wirklich versuchen, eine Person zu orten, dann ist absolute Stille angesagt, da bewegt sich keiner. Wir hatten da gestern zum Beispiel eine Arbeitsstelle, an der wir Lebenszeichen festgestellt haben. Und die haben wir dann natürlich auch immer wieder versucht zu bestätigen, um die Richtung genauer zu bestimmen, wo sich die Person befindet. Und da stehen viele Menschen, die helfen wollen, die auch zuschauen, die betroffen sind, die hoffen um ihre Verwandten. Und alle sind still, absolute Stille.
1: Ja, wie ist das ausgegangen gestern?
2: Ja, gestern haben wir 16 Stunden an einer Arbeitsstelle gearbeitet. Wir haben um ungefähr 8 Uhr Lebenszeichen bestätigen können, haben Klopfgeräusche gehört, haben Atemgeräusche gehört, sind daraufhin immer weiter in das Gebäude, ja, als Gebäude kann man es eigentlich nicht mehr nennen, in den Trümmerhaufen vorgedrungen, haben versucht, die Person weiter zu ordnen. Nach einiger Zeit war es aber so, dass wir keine Lebenszeichen mehr feststellen konnten. Da haben wir natürlich nicht sofort aufgegeben. Das kann auch mal sein, dass eine verschüttete Person einfach einschläft. Das haben wir auch in der Türkei durchaus schon mal gehabt. Und dann lebt die aber doch noch. Nach einiger Zeit war das aber auch so, dass unsere Hunde keine Witterung mehr aufnehmen konnten einer lebenden Person. Und dann haben wir uns noch ein zweites Team dazu geholt, die Niederländer, die dann auch noch mal unabhängig von uns eine Suche gestartet haben und dann auch keine Lebenszeichen feststellen konnten. Das heißt, in dem Objekt waren dann leider keine lebenden Personen mehr. Das war natürlich sehr schwer, wenn man da auch so lange an der Einsatzstelle arbeitet und auch natürlich die Angehörigen vor Ort sind, die hoffen und denen wir dann leider die Nachricht überbringen mussten, dass sich dort niemand lebens mehr befindet. Es ist aber auch eine wichtige Nachricht, weil so können sie jetzt, haben sie jetzt wenigstens Gewissheit, können mit ihrem Trauerprozess starten und leben nicht mit der Ungewissheit und der Hoffnung, dass da vielleicht doch noch irgendwie ja, ein Wunder geschieht. Mhm. Auch wenn mir das uns natürlich deutlich lieber gewesen wäre.
1: Mareike und ihre KollegInnen arbeiten in 2 Schichten rund um die Uhr. 4 der wichtigsten Mitglieder im Bergungsteam sind Suchhunde, die Überlebende aufspüren können. Haben sie einen Sektor durchsucht und keine Überlebenden gefunden, ziehen sie weiter. Was die Lage gerade besonders schwer macht, den Menschen in Venezuela geht's schon seit Jahren nicht gut. Über 80% leben in Armut. Millionen Menschen, laut Schätzungen ein Viertel der gesamten Bevölkerung, haben das Land schon vor dem Beben verlassen. Der frühere sozialistische Machthaber Nicolas Maduro hat seine politischen Gegner verfolgt, teilweise einsperren lassen und foltern lassen. Seit die USA ihn entführt und außer Landes gebracht haben, steht Übergangspräsidentin Delcy Rodriguez an der Spitze des Landes. Sie öffnet es für ausländische Investoren. Aber das heißt noch lange nicht, dass sich in Venezuela seitdem alles komplett verändert hat. Unsere Korrespondentin kann sagen, was es bedeutet, wenn auf so eine Situation auch noch ein Erdbeben trifft.
3: Ich bin Jenny Barke, Korrespondentin der ARD für Mexiko, Mittelamerika und die Karibik, unter anderem auch für Venezuela und Kolumbien zuständig. Und dementsprechend habe ich gerade einen Blick auf die Lage im Katastrophengebiet.
1: Jenny, wie würdest du die Lage in Venezuela im Moment beschreiben? Was ist der aktuelle Stand?
3: Tatsächlich haben die Rettungsarbeiten der letzten Tage aufgehört, muss man leider sagen. Aus Rettungsarbeiten sind Bergungsarbeiten geworden. Also vielerorts graben die Menschen nicht mehr verzweifelt nach Überlebenden, sondern da kommt jetzt großes Räumfahrzeug an, was wirklich die Trümmer wegträgt. Und das macht man wirklich erst, wenn man nicht mehr Überlebende unten drunter vermutet. Und dementsprechend ist die Stimmung natürlich gedrückt, weil viele Angehörige immer noch lange gehofft haben, dass sie Vermisste unter den Trümmern lebend bergen werden. Und diese Hoffnung ist eigentlich ja so gut wie unwahrscheinlich geworden. Und damit werden auch die Totenzahlen in den nächsten Stunden und Tagen steigen.
1: Tausend Menschen haben ja nicht nur ihre Angehörigen, sondern auch ihr Zuhause verloren und sind plötzlich obdachlos. Wie sieht denn die Situation für diese Menschen gerade aus? Also wo kommen sie unter?
3: Die Menschen sind zum Teil sehr verzweifelt. Also es sind ja über 70.000 Menschen, die jetzt auch die letzten Nächte auf der Straße geschlafen haben, weil sie teils nicht wussten, wohin. Da kann man von Glück reden, dass es zumindest warme Temperaturen gibt in Venezuela. Aber sie campen einfach überall und sie haben nichts mehr außer der Kleidung am Leib. Und da ist es jetzt ganz wichtig, dass diese vielen Rettungsteams, die auch international eingeflogen sind, da jetzt eine Infrastruktur aufbaut. Also das fängt an mit Strom. Der ist ja vielerorts ausgefallen. Stromgeneratoren sind aufgestellt. hergestellt wurden, Wasserfilter installiert, weil auch die ganzen Leitungen einfach zerborsten sind durch die Erdbeben. Es braucht Kühlketten, es braucht Lebensmittel, es braucht Medikamente und psychosoziale Betreuung auch, denn viele Angehörige stehen noch immer unter Schock, haben ihre Liebsten verloren und müssen da jetzt betreut werden. Und es gibt auch sehr, sehr viele Kinder, die leider ihre Eltern verloren haben und die muss man jetzt natürlich ganz besonders betreuen.
1: In vielen Regionen organisieren Leute ja die Hilfe offenbar selber. Warum verlassen sich denn so viele nicht auf staatliche Unterstützung?
3: Die staatliche Unterstützung ist vielerorts ganz einfach ausgeblieben. Also die Kritik haben wir immer wieder gehört und man hat es in den letzten Tagen auch beobachten können, dass wirklich seltsame Entscheidungen getroffen worden sind. Also unter anderem hat die Regierung unter Interimspräsidentin Desi Rodriguez die Küstenregion, die so schwer betroffen ist, La Guaira, abgeriegelt, militärische Sperrzone daraus gemacht. Dort sind Soldaten patrouilliert. Man hat gesagt, da will man Ordnung reinbringen, Kontrolle, das Chaos verhindern. Das hat aber dafür gesorgt, dass diese große Solidarität, die es in der Zivilbevölkerung gab, einfach ausgebremst worden ist. Konvois, tausende Menschen sind mit Spenden, sind mit Lebensmitteln, Medikamenten, eben auch mit ihren bloßen Händen hingereist, um zu helfen und Überlebende zu retten. Und die sind alle eben ja aufgehalten worden. Das sind Beobachtungen, die wir machen. Und dementsprechend sind die Menschen sehr enttäuscht und wütend. Vielerorts stehen wirklich Militärkräfte sich sprichwörtlich die Beine in den Bauch und machen nichts. Und die Leute brüllen sie an, wir haben hier mehr Waffen als Schaufeln. Und ja, diese Verzweiflung und diese Wut, die entlädt sich. Desi Rodriguez ist an vielen Orten vorbeigekommen, wollte Beileid signalisieren, wollte sich aktiv zeigen und ist aber ausgebuht worden. Was das langfristig für das Regime bedeutet, können wir noch nicht absehen. Aber zumindest ist hier eine neue Dynamik, eine neue Wut, die sich irgendwann auch auf der Straße entladen könnte.
1: Ja, wie reagiert die Regierung denn darauf? Haben die ihren Kurs geändert?
3: Nein, den haben sie nicht geändert. Da wird auch eher gemauert. Also das Regime sitzt ja seit vielen Jahren fest im Sattel, autoritär. Desi Rodriguez, das muss man vielleicht positiv dazu sagen, hat sich zumindest sehr offen gezeigt, ist vor die Presse getreten, hat auch internationale Hilfen erbeten. So viel hat sie schon gemacht. Das hätte ihr Vorgänger Nicolas Maduro, der Langzeitmachthaber, der im Januar ja von den USA festgenommen wurde, nicht gemacht. Und da war die Beziehung auch zu den USA viel, viel schlechter. Also das hat jetzt alles positiv dazu beigetragen, dass zumindest viele Teams ins Land gekommen sind. So viel muss man sagen. Die ganze Wut und die Enttäuschung, darauf reagiert das Regime jetzt nicht. Eigentlich hoffen sie, dass sie diese Proteste wieder niederdrücken können. Es hängt natürlich auch viel davon ab, wie die USA da weiter mitspielen wird. Sie wollen Stabilität im Land. Ich habe heute mit einem Experten gesprochen, der meinte, die letzten Monate hat sich ja das Regime weit geöffnet. Ich war vor 3 Wochen erst in Caracas und war überrascht, wie offen die Menschen da über das Regime reden, kritisieren, wieder auf die Straße gehen. Das wäre alles zu Maduros Zeiten nicht möglich gewesen. Der Experte meinte, diese Proteste, diese Wut, diese Verzweiflung, die die Bevölkerung jetzt zeigt, könnte dafür sorgen, dass das Regime jetzt wieder repressiver wird. Aber das sind alles erst Mutmaßungen. Wir müssen das weiter beobachten.
1: Und Venezuela steckt ja auch schon seit Jahren in einer politischen und wirtschaftlichen Krise. Wie macht sich das denn jetzt bei den Rettungsarbeiten bemerkbar?
3: Das macht sich massiv bemerkbar. Also zum einen, tatsächlich ist die Katastrophe so schlimm gekommen, weil die Gebäude alle nicht erdbebensicher gebaut worden sind. Also die Struktur ist marode, die ganze Infrastruktur insgesamt, Straßen, Brücken, alles ist über Jahre hin heruntergewirtschaftet worden und es wurde nicht erdbebensicher gebaut. Viele Häuser sind wirklich wie Kartenhäuser in sich zusammengebrochen. Das ist das eine. Zum anderen ist das Land seit vielen Jahren in der Krise. Es fehlt an allem, an Medikamenten, an Lebensmitteln. 70% der Menschen leben in Armut und das macht sich hier auf jeden Fall bemerkbar. Viele Menschen gehen, wenn sie ins Krankenhaus müssen, mit ihren eigenen Medikamenten, ihren eigenen Spritzen, ihren eigenen Bettlaken ins Krankenhaus. Hinzu kommt, es fehlt an Personal. 8 Millionen Menschen haben die letzten über 10 Jahre das Land wegen vieler Krisen verlassen. Und das fehlt. Und das merkt man an allen Stellen, dass die Infrastruktur kaputt gespart ist, dass das Personal fehlt und dass eine Regierung überhaupt nicht auf so eine Katastrophe vorbereitet ist.
1: Kaputte Straßen, kaputte Brücken, nicht funktionierende Krankenhäuser, das klingt jetzt nicht gerade nach einer Situation, in der den Menschen auch gut geholfen werden kann.
3: Nein, in der Tat muss man sagen, das ist jetzt wirklich eine katastrophale Lage, wo wir das Ausmaß noch nicht abschätzen können. Also es gibt jetzt erste finanzielle Schätzungen von der UN, direkte Sachschäden, also eben der gesamte Wiederaufbau von Strom- und Wassernetzen, Gebäuden, Straßen und Brücken, der liegt jetzt nach UN-Schätzung bei 6,7 Milliarden US-Dollar. Dann schaut man sich die Hilfen an. Also die USA haben ja jetzt ihre Hilfen angekündigt, verdoppelt, jetzt 300 Millionen US-Dollar. Das ist ja aber nur ein Bruchteil dessen, was dann wirklich notwendig ist. Und viele Menschen, die jetzt schon in Armut gelebt haben, die werden weiterhin, denen wird kaum geholfen. Die Rettungsteams, die werden irgendwann abziehen und dann muss man eben schauen, was danach folgt. Das kann noch ja schlimme Auswirkungen haben.
1: Und trotzdem hoffen manche weiterhin, dass doch noch ein Familienmitglied lebend geborgen werden kann. Manchen Hilfsteams ist es gelungen, wie diesem US-Team.
5: 13 Stunden hat es von der ersten Kontaktaufnahme gedauert, bis sie gerettet werden konnte. Vorher wurden ihr durch eine Öffnung bereits Medikamente gegeben. Dann haben wir die Öffnung immer weiter ausgehöhlt, um sie herauszuholen. Das war eine großartige Teamarbeit.
1: Mehr als 4 Tage nach dem Erdbeben wird die 56-Jährige gerettet. Auch Mareike und das Bergungsteam vom THW hoffen bei jedem Einsatz auf so ein Erfolgserlebnis. Oft müssen sie den Angehörigen aber auch die Nachricht überbringen, dass in dem zusammengestürzten Gebäude, das sie durchsucht haben, niemand mehr am Leben ist. Mareike, wie ist das, wenn man wie ihr am Sonntag 16 Stunden sucht, erst Atemgeräusche hört und dann doch niemanden mehr retten kann?
2: Das ist natürlich schwer. Also es war für alle ein intensiver Einsatz. Wir sind aber natürlich darauf auch geschult. Also wir wissen, dass sowas passieren kann. Wir wissen auch, dass unsere Arbeit trotzdem nicht umsonst war, weil wir eben den Angehörigen wenigstens ja Gewissheit überbringen konnten. Und wenn es eben doch Personen in unserem Team gibt, die damit doch noch mehr mit nach Hause nehmen, dann haben wir auch professionelle Angebote bei uns im THW, wie zum Beispiel das Einsatznachsorgeteam, die darin geschult sind, sich um Einsatzkräfte zu kümmern, die eben mit herausfordernden Situationen konfrontiert sind.
1: Wenn du jetzt nach so einem langen Einsatztag mal kurz Zeit hast, um zur Ruhe zu kommen, was geht dir dann durch den Kopf?
2: Ja, so richtig zur Ruhe kommen ist wahrscheinlich schwierig in so einer Situation, weil wir natürlich alles versuchen, Menschen möglicher zu machen, eben um ihr Leben zu retten. Man denkt natürlich auch mal an zu Hause, an die Familie, aber ansonsten lebe ich zumindest hier sehr in der Situation und mache mir nicht großartig viele Gedanken aktuell, um was wäre, wenn oder hätte sein können, weil wir eigentlich, sobald wir halt einen Auftrag abgeschlossen haben, dann haben wir zwar Ruhephasen, aber wir haben dann auch immer schon wieder neue Aufträge, auf die wir uns dann auch wieder konzentrieren müssen. Wenn man da zu lange nachhängt, dann funktioniert das auch nicht.
1: Ja, man sagt ja immer so 72 Stunden, kann man noch damit rechnen, Lebende zu finden? Manche reden von 100 Stunden. Wie lange sucht ihr eigentlich noch?
2: Also es ist sehr schwer, aktuell hier generell lebende Personen noch zu finden, weil das Schadensbild einfach sehr massiv ist. Dazu ist es sehr warm. Das heißt, selbst wenn jemand überlebt hat, dann dehydrieren die Personen auch. Das heißt, natürlich geht die Wahrscheinlichkeit mit der Zeit runter. Das heißt aber für uns nicht, dass wir sofort aufgeben, weil es gibt immer wieder auch Wunder. Das haben wir auch in vergangenen Einsätzen schon gesehen. Und wir suchen im Prinzip so lange, bis die Behörden hier vor Ort die Suchmaßnahmen einstellen lassen.
1: Das heißt, auf wie viele Tage stellst du dich jetzt noch ein und auf wie viele Einsätze?
2: Also wir sind 10 Tage autark, wo wir wirklich hier sein können und selbst versorgen können und auch auf Einsätze gehen können. Dass sich das verlängert, ist relativ unrealistisch, weil wir das müssen wir einfach auch von anderen einsetzen. Ich rechne damit, dass wir jetzt wahrscheinlich noch ein paar Tage hier sind, aber dann wahrscheinlich auch dann die Rückreise wieder antreten.
0: Wie schwierig gestaltet es sich aktuell noch in Venezuela nach den schweren Erdbeben letzte Woche zu helfen und noch vielleicht immer noch unter den Trümmern vergrabene Überlebende zu finden? Das habt ihr gehört in unserem Nachrichtenpodcast Unboxing News. Die ganze Folge könnt ihr euch nochmal anhören in der Deutschlandfunk-App. Deutschlandfunk Nova ist hier jetzt mit Childish Gambino.

0: Maisie Peters mit Questions bei Deutschlandfunk Nova. Gleich gibt's auch Hey Kids, mit Die Kids sind all right. Deutschland ist seit gestern raus bei der Fußballweltmeisterschaft der Herren. Aber Leute, ich sag, das Ganze hat was Gutes. Mannschaftskapitän Joshua Kimmich, der hat nämlich jetzt mal richtig viel Zeit, um einkaufen gehen zu üben. Da ist er nämlich wirklich eine absolute Niete und überlässt die gesamte Arbeit seiner Frau Lina.
1: Wenn ich was brauche, gehe ich einfach an den Kühlschrank bei uns.
2: Josa, der kann gar nicht beurteilen, was wir zu Hause brauchen. Der hat ja gar keine Ahnung, was bei uns im Kühlschrank liegt.
3: Sie hat sich schon damit abgefunden, dass das mit mir schwierig ist, weil selbst wenn sie mich jetzt zum Einkaufen schicken würde, würde ich viermal anrufen und fragen, ja, was genau und wie viel davon und brauchen wir nicht noch das und wie hast du das gemeint? Ich glaube, da macht sie das lieber selber.
0: Nee, macht sie gar nicht, sagt sie dann auch. Sie sagt, ja, doch, wäre schon mal schön, wenn der Joshua auch mal einkaufen geht. Aber halt dann, wenn sie dann nicht die Liste schreiben muss und ihm sagen muss, in welchem Laden er was besorgen muss, sondern wenn er sich mal quasi von vorne bis hinten um den Einkaufsprozess kümmert. Und das kann dieser erwachsene Millionär, der kann das einfach nicht. Das ist gerade absolutes Hot Topic im Internet. Vor allem viele Frauen kriegt das total auf, weil es eben leider so typisch Mann ist, einfach zu sagen, ja, ich kann das eh nicht so gut wie du. Also ist ja für uns beide irgendwie stressig, wenn ich dich dann so oft fragen muss und so. Also mach du es lieber direkt. Also lieber Joshua, nimm die Zeit, die du jetzt hast, die gerade frei geworden ist, üb mal ein bisschen einzukaufen für deine Familie. Und weil ihr ja so extra früh aus der WM rausgeflogen seid, hast du sogar zusätzlich noch Zeit, mal zu googeln, was strategische Inkompetenz eigentlich bedeutet. Na, so kleiner Pro-Tipp von mir. Deutschlandfunk Nova ist hier.
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0: genau, 20 Uhr ist es am Dienstagabend. Zeit für die News, hier hat Anka Horn für uns. Hi.
1: Hallo.
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1: In den USA hat der oberste Gerichtshof das Geburtsrecht für die Staatsbürgerschaft bestätigt. Dabei geht es darum, wer in den USA die Staatsbürgerschaft bekommt. Seit 1868 ist es so, dass die alle bekommen, die in den USA geboren werden. Das Gericht hat entschieden, dass das auch so bleibt. US-Präsident Donald Trump wollte, dass die Regel nicht mehr für Kinder gilt, deren Eltern sich illegal oder vorübergehend in den USA aufhalten. Das oberste US-Gericht hat noch mehr entschieden. Das betrifft Transgender-Frauen und Mädchen. Die dürfen in Schulen und Hochschulen nicht mehr in Frauenteams spielen. Das oberste Gericht sagt, dass diese Vorschrift rechtmäßig ist. Die UNO fordert mehr Geld für ihr Palästinenser-Hilfswerk. Das Hilfswerk heißt UNRWA und bekommt eigentlich Geld von anderen Ländern, um Menschen im Gazastreifen medizinisch zu versorgen, Schulunterricht zu organisieren und Wiederaufbau zu managen. UNO-Generalsekretär Antonio Guterres sagt allerdings, dass die Organisation kein Geld mehr hat. Es hatte Vorwürfe gegeben, dass Mitarbeitenden des UNO-Hilfswerks die Hamas-Terrorangriffe auf Israel am 7. Oktober 2023 unterstützt hätten. Daraufhin hatten viele Länder erstmal kein Geld mehr gegeben. Eine unabhängige Untersuchungskommission hatte keine Hinweise auf eine Terrorbeteiligung gefunden. Seitdem zahlen die meisten Länder wieder. Aber nicht so viel, wie die Organisation braucht. Ab morgen werden Online-Bestellungen von Temu, Shein und anderen ausländischen Online-Händlern teurer. Die EU erhebt ab morgen nämlich einen Zoll für Billigprodukte, die nicht aus EU-Ländern kommen. Bisher waren solche Produktpäckchen zollfrei. Ab jetzt müssen für jedes Päckchen mindestens 3 Euro extra gezahlt werden. Wenn verschiedene Produktgruppen in einem Paket sind, zum Beispiel T-Shirts und Kinderspielzeug, fällt doppelter Zoll an, also 6 Euro. Die EU will mit der Regel erreichen, dass weniger Billigprodukte im Ausland bestellt werden, sodass europäische Verkäufer wieder bessere Chancen haben. Auch in Berlin soll bald KI helfen, Menschen bei Badeunfällen vor dem Ertrinken zu retten. Der Chef der kommunalen Schwimmbäder hat dafür im RBB ein Pilotprojekt angekündigt. Konkret soll eine künstliche Intelligenz Kamerabilder auswerten und Alarm auslösen, wenn sie zum Beispiel auffällige Bewegungen am Becken feststellt. Auch anderswo in Deutschland werden solche Systeme schon getestet. Bundesweit sind allein letztes Wochenende 26 Menschen bei Badeunfällen ums Leben gekommen. Allerdings meistens in Seen und Flüssen. Also nicht in bewachten Schwimmbädern.
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1: Oft Wolken heute Nacht. Im Süden, in der Mitte und im Osten von Deutschland kann es Unwetter geben. Also Gewitter, Starkregen und Sturm sind da angesagt. Morgen ist es dann im Osten und Südosten stark bewölkt und regnerisch. Sonst weniger Wolken, aber trotzdem ab und zu Schauer und Gewitter. Im Westen meist trocken. Das Ganze bei maximal 20 bis 28 Grad.
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0: Hi.
3: No.
0: Und in der nächsten Stunde gucken wir ja mal auf alles, was gerade so neu ist in der Musikwelt. Ich habe neue Musik für euch von Almost Monday und ich habe einen neuen Track, der gerade wegen der WM viral geht, aber kein offizieller FIFA-WM-Song ist, sondern ein absoluter Banger. Und nein, es ist auch nicht Gut genug von Kitschkrieg, Blumengarten und Shirin David.
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Slow Tie, Feel Good bei Deutschlandfunk Nova. Und ich weiß ja nicht, aber vielleicht kann die FIFA diesen Banger ja noch nachträglich mit draufpacken auf den Soundtrack zur Herrenfußball-WM 2026. Die hat ja ein ganzes Album rausgebracht, ne? Dieses Mal zur Weltmeisterschaft. 18 Songs sind drauf. Und zugegebenermaßen klingt nicht so vieles davon richtig nach Fußball-WM. Also dazu gibt's dann zu diesen 18 Songs noch die offiziellen, die Soundtracks sozusagen. Die Die natürlich von Shakira und Burna Boy.

Song. Dann gibt es noch die offizielle FIFA-WM-Hymne von David Guetta, EJ, Megan Thee Stallion und Andrea Bocelli. So we say hey. DNA. Und dann hat Madonna ja gerade auch noch einen WM-Song rausgebracht. Vermutlich, weil sie in der Halbzeitshow beim Finale auftritt. Ich finde, er hat wenigstens einen WM-Vibe. Ja? Und Read My Lips passt ja ganz gut zu der neuen WM-Regel, die es gibt, ne? Dass man sich nicht mehr die Hand vor den Mund halten darf als Spieler auf dem Platz. Ne? Dann gibt's rote Karte. Und so richtigen Fame, den kriegt deshalb auch gerade Ivan Barton. Der hätte vermutlich nie gedacht, dass er mal quasi musikalisch Karriere macht. Er ist nämlich Schiri und hat das Spiel zwischen der Türkei und Paraguay gepfiffen. Und da wurde halt eben das erste Mal diese neue Regel angewandt, das mit der roten Karte wegen Hand vor Mund. Ist ja so, dass man dann halt nicht mehr sagen kann, ob da jemand beleidigt wurde. Deswegen wurde das eingeführt. Und die Entscheidung des Schiris, die kam dann lautstark so über die Stadionlautsprecher. After review. Number 10, Paraguay, cover his mouth. Decision is red card. Ja, und der deutsche Produzent Tiscor hat sich wohl gedacht, das klingt ja wie Scooter eigentlich. Es klingt wie so ein DJ im Club und hat da einen Remix draus gemacht, der gerade komplett viral geht im Internet. Number 10, Paraguay, cover his mouth. Decision is red card. Ja, wartet auf den Drop. Also das holt mich jetzt schon mehr ab als alle anderen WM-Songs, die offiziell von der FIFA rausgekommen sind. Ich finde, der muss auch noch nachträglich von der FIFA eingekauft werden. Mine und Linestorm hören wir jetzt.

dieser Song klingt nach sich im Club lüsterne Blicke zu werfen, in denen schon die Frage steckt, gehen wir zu mir oder zu dir? Georgia Smith mit The Way I Love You bei Deutschlandfunk Nova. Und der nächste Song, der klingt eher so nach, es ist Feierabend, ein Typ cruist so mit seinem Skateboard durch die Gegend zu dem Girl, auf das er gerade steht und wo er mal gucken will, ob sie spontan noch rauskommt für eine gemeinsame Unternehmung, so ein kaltes Spaßgetränk vom Kiosk vielleicht, abhängen irgendwo im Skatepark, spazieren am Flussufer und wo auch immer man danach hingeht. Sowas in die Richtung. Ganz neu von Almost Monday Delicates heißt dieser Song.

Grande bei Deutschlandfunk Nova. Immerhin der Haken als von Spotify verifizierter Artist, der ist inzwischen weg. Ich habe immer so ein paar KI-Bands abgecheckt, bei denen man noch vor so ein paar Wochen nicht erkennen konnte, dass das gar keine echten MusikerInnen sind. Aber erkennen, dass es KI-Musik ist, das kann man beim größten Streaming-Anbieter leider immer noch nicht. Beim Konkurrenten Deezer ist das ja anders. Da wird schon seit letztem Jahr KI-generierte Musik gekennzeichnet. Und jetzt zieht auch Tidal nach. Ab Mitte Juli sollen auch da vollständig KI-generierte Songs gekennzeichnet werden. Und Tantiemen, also Geld, soll es auch nur für echte Artists geben. Das haben sie heute bekannt gegeben. Das Ganze soll dann auch ausgeweitet werden auf Songs, die zwar nicht komplett, aber überwiegend mit KI erstellt wurden, sobald die Technik gut genug ist, um das auch sicher zu erkennen. Aber Tidal sieht da vor allem diejenigen in der Pflicht, die die Songs uploaden, dass die das dann halt richtig kennzeichnen. Wie gut das wohl funktioniert, naja, ich bin da mal gespannt. Konsequent vorgehen will der Streaming-Anbieter aber demnächst gegen betrügerische KI-Inhalte, also sowas wie im Namen echter Artists über deren Accounts quasi KI-Songs hochladen. Das alles hat es ja auch schon gegeben. Ne? Deutschlandfunk Nova ist hier mit Tooth jetzt, Restless in Bloom.

Diese drei Herren, die Ärzte, gehen ja nächstes Jahr auf eine große Tour. Und bis auf zwei Termine in der Schweiz ist bisher alles ausverkauft. Aber ich habe ja Good News angekündigt. Die Ärzte haben gerade drei Zusatzshows angekündigt. Und zwar am 1. Mai in Köln in der Lanxess Arena. Also ja, da spielen die dann dreimal hintereinander. Und am 10. und 11. August in Dresden bei den Filmnächten am Elbufer. Plus, es gibt auch noch für andere Shows Rückläufertickets, die wieder in den Vorverkauf reingehen. Alle diese Tickets gibt's zu kaufen ab morgen 17 Uhr und nur über den offiziellen Ticketshop der Ärzte. Jetzt hören wir sie hier bei Deutschlandfunk Nova mit Himmelblau. Einen wunderschönen Dienstagabend wünsche ich euch.

0: Two-Sided von Arlo Parks, Deutschlandfunk war es hier. Es ist ja klar, ne? Wir brauchen dringend mehr Wohnraum, vor allem in Städten. Aber muss dafür die Kultur weichen? Darüber wird gerade in Berlin gestritten. Unter anderem dem Club Cassiopeia droht gerade das aus. Der steht schon seit Mitte der 90er, inzwischen zusammen mit einer Skatehalle und einer Kletterhalle, auf dem RAW-Gelände in Friedrichshain und gilt da so als quasi die letzte Bastion gegen die Gentrifizierung in Friedrichshain. Noch diese Woche könnte für die aber Schluss sein, denn ein Investor aus Niedersachsen will da auf diesem Gelände Wohnungen und Büros bauen und das passt halt nicht so gut mit so einem Club zusammen.
1: Die Fläche, auf dem jetzt vorgezogen gebaut werden soll, beinhaltet ja gewerbliches Wohn- und Wohnraumnutzung. Und wir als Club und kultureller Biergarten haben natürlich eine gewisse Emission an Lautstärke. Also wenn Leute hier zum Konzert kommen oder auf einer Clubveranstaltung sind oder auch im Garten sitzen, reden sie miteinander. Das kann natürlich einen Nutzungskonflikt zum Wohn- oder zum gewerblichen Wohnen bringen.
0: Das sagt Cassiopeia-Betreiber Florian Falkenhagen. Der Investor begründet die Räumung allerdings damit, dass angeblich die Miete rückständig sei, sozusagen, dass der Club mehr Fläche nutzt, als laut Bebauungsplan vorgesehen sei. Falkenhagen sagt aber, das stimme so nicht.
1: Es ist auf jeden Fall richtig, dass wir verzögert Miete bezahlt haben. Jedoch ist keine Miete bis heute offen oder mehr über Tage offen gewesen. Und die Nutzung von anderen Flächen ist für uns so nicht erkennbar.
0: Das Ding ist, als der Investor die Zusage für das Gelände bekommen hat, im Jahr 2015, gab es wohl den Deal mit der Politik, dass die Kulturbetriebe für weitere 30 Jahre diese Fläche nutzen dürfen. Der Investor sagt jetzt aber, nö, das stimmt überhaupt nicht. Wir haben 3 Jahre angeboten. 30, kleiner Zahlendreher, vielleicht eine Null vergessen, I don't know. Ganz verloren ist der Kampf für die Kultureinrichtungen jedenfalls noch nicht. In den kommenden Tagen soll es nämlich nochmal Gespräche dazu geben. Und eins sage ich euch, Leute. Wir haben da Lautstärke-Emissionen, die mit Wohnbebauung nicht ganz einhergehen. Das sollten wir uns alle mal mitnehmen für den Flyer, den wir für unsere Geburtstagsparty im Hausflur aufhängen. Das finde ich einen guten Satz auf jeden Fall. Somber hören wir jetzt. Potential.

0: Feels Like Gold bei Deutschlandfunk Nova. Und ja, Leute, erinnert ihr euch noch zurück an 2014? Ja, damals, als Deutschland noch was gerissen hat bei der Weltmeisterschaft. Erst Brasilien mit einem 7:1 vom Platz geputzt im Halbfinale und dann im Finale gegen Argentinien gewonnen. Danach sah es ja eher düster aus, ne? Gerade bei den WMs 2018 und 2022 sind wir rausgeflogen, schon in der Gruppenphase. Und diesmal hat die Nationalelf es ja geschafft, aber seit gestern Abend, seit der ersten K.O.-Runde, sind wir schon wieder raus, weg bei der Herren-WM. Aber Leute, es gibt natürlich Musik, die das Ganze für uns gefühlsmäßig auffangen kann. Dieses, ja, okay, wir können es nicht ändern, nächstes Mal zieht Fußball Deutschland natürlich trotzdem wieder das deutsche Trikot an. Was will man machen? Kraftklub mit Fan von dir hören wir jetzt. Ich bin Chrissy Mockenhaupt, verabschiede mich mit diesem Song von euch für heute. Wir hören uns morgen wieder. Ihr bleibt schön dran. Gleich nach 9 geht's hier weiter mit unserem Podcast über Schlafen. Ciao, ciao.
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1: Um 21 Uhr mit Ann-Kathrin Horn. In Teilen von Deutschland kommen nach der Hitze jetzt Unwetter. Laut dem Deutschen Wetterdienst sind vor allem der Süden und der Osten betroffen. Bayern, Thüringen, Sachsen und Sachsen-Anhalt. Da kann es heute Nacht heftige Gewitter, Sturm und Starkregen geben. Zum Teil könnten laut Vorhersage innerhalb weniger Stunde bis zu 80 Liter pro Quadratmeter runterkommen. Auch vor Blitzschlägen wird gewarnt. In Bayern und Sachsen war gestern der Tag der Blitzrekorde. In Sachsen wurden mehr als 1500 Blitzeinschläge gezählt. In Bayern mehr als 2500. In den USA hat der oberste Gerichtshof das Geburtsrecht für die Staatsbürgerschaft bestätigt. Dabei geht es darum, wer in den USA die Staatsbürgerschaft bekommt. Seit 1868 ist es so, dass die alle bekommen, die in den USA geboren werden. Das Gericht hat entschieden, dass das auch so bleibt. Präsident Donald Trump wollte, dass die Regel nicht mehr für Kinder gilt, deren Eltern sich illegal oder nur vorübergehend in den USA aufhalten. Nach den starken Erdbeben in Venezuela machen Satellitenbilder das Ausmaß der Zerstörung sichtbarer. Die US-Raumfahrtbehörde NASA hat nach einer vorläufigen Auswertung mitgeteilt, dass vermutlich mehr als 58.000 Gebäude zerstört und beschädigt wurden. Inzwischen sind Helfer aus etwa 30 Ländern im Einsatz. Sie arbeiteten sich auch heute wieder durch die Trümmer eingestürzter Häuser. Bisher sind mindestens 1.900 Todesopfer bestätigt worden. Zehntausende Menschen werden weiter vermisst. Das Doppelbeben vor knapp einer Woche war das schwerste in Venezuela seit einem Jahrhundert. Gestern sind in Stade in Niedersachsen mehrere Menschen in einem Mutter-Kind-Haus erschossen worden. Jetzt gibt es Forderungen nach Konsequenzen. Der Deutsche Beamtenbund ist für zusätzliche Schutzmaßnahmen in solchen Einrichtungen. Der DBB-Vorsitzende hat der Rheinischen Post gesagt, dass die Zahl der Gewalttaten gegen Beschäftigte im öffentlichen Dienst seit Jahren wächst. Man schulde Menschen, die für den Staat arbeiten, einen besonderen Schutz. Die 6 Todesopfer in Stade waren Beschäftigte des Mutter-Kind-Hauses und vom Jugendamt. Der mutmaßliche Täter wurde festgenommen. Den Ermittlern zufolge hatte er in der Einrichtung einen Termin wegen des Sorgerechts für seine Tochter.
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1: In der Nacht und am Abend jetzt ist es oft bewölkt. Im Süden und im Osten kann es wie gesagt Unwetter geben, also Gewitter, Starkregen und Sturm. Morgen ist es dann im Osten und Südosten weiter stark bewölkt und regnerisch. Sonst gibt es weniger Wolken, aber trotzdem ab und zu Schauer und Gewitter. Im Westen bleibt es morgen trocken. Dazu gibt es dann maximal 20 bis 28 Grad.
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2: Wie war das bei dir damals, Christine? Ab wann hattest du dein eigenes Bett?
3: Ich habe meine Mama extra nochmal gefragt, denn das ist ja schon eine Weile her. Und sie sagt, wir hatten schon sehr früh, also so mit 3 bis 4 Monaten, ein eigenes Bett. Wir heißt hier meine Zwillingsschwester und ich. Und sie sagt auch, der Grund dafür war, dass wir beide uns immer gegenseitig geweckt haben.
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2: Wir sprechen heute drüber, wie es sich schläft, wenn man das Bett mit einigen oder allen Familienmitgliedern teilt im Familienbett. Heißt, großes Bett für alle. Wir gucken uns an, was die Argumente dafür und dagegen sind. Und wir hören Menschen, die Erfahrungen damit haben. Und Christine, du hast natürlich wie jede Woche Studien aus der Schlafforschung dazu mitgebracht.
3: Genau. Wir klären, was die Forschung weiß über den Schlaf von Eltern und Kindern im Familienbett, darüber, wie das die Entwicklung der Kinder vielleicht beeinflusst und was das mit dem Sexleben der Eltern macht.
2: Und in unserem Mythencheck geht es heute darum, ob das Familienbett die Kinder zu abhängig macht von ihren Eltern. Und damit Servus und Hallo bei Überschlafen. Wir sind ein wissenschaftlicher Podcast über Schlaf, kein Einschlaf-Podcast. Und deshalb sitzt hier eine, die sich damit besonders gut auskennt, Dr. Christine Blume, Schlafforscherin an der Uni Basel und Schlaftherapeutin an den Universitären Psychiatrischen Kliniken in Basel. Und ich bin Ilka Knigge, ich bin Moderatorin und Wissenschaftsjournalistin. Das Familienbett. Viele posten ja drüber bei Social Media und ich habe so ein bisschen das Gefühl, man liebt oder hasst es. Leute beschreiben, dass sie so komische Kommentare kriegen, wenn sie davon erzählen, aber viele feiern es auch.
4: Wir haben kein explizites Familienbett, sondern einfach 2 1,40 Boxspringbetten aneinander gestellt. Große Laken zu finden war gar nicht so easy. Ja, und ansonsten gibt es halt 4 Kissen für alle. Die Kids lieben es. Es ist die absolut große Spielwiese und wir können alle gemeinsam kuscheln.
5: So this. is our king bed. I'll sleep on that side, Megan in the middle, little Sarah Grace right here.
6: So our sleep setup is me, Remy the 6-year-old, Radner the 3-year-old, and Cameron over there.
7: So when I look through the comments, I see a lot of people like, oh, your poor husband. This is a very mutual decision.
6: I think the original bed reel has like 90 million views across all platforms. And it's just so funny to me that the most natural thing to us is the most polarizing thing to the internet. So it's just a good reminder to do what works for your family, and it doesn't need to make sense to anyone else.
2: Als letztes gehört habt ihr da die Influencerin Hunter Primo. Ich hoffe, ich spreche sie richtig aus. Die sagt, ihr erster Post zum Familienbett sei der kontroverseste in 10 Jahren gewesen, in denen sie bei Social Media aktiv unterwegs ist. Schon krass, ne, Christine?
3: Ja, und man muss auch sagen, es ist auch in der Forschung wirklich ein kontroverses Thema. Ich finde es trotzdem immer interessant, dass in den sozialen Medien gleich irgendwie alles bewertet werden muss und sich alle berufen fühlen, dann ihre Meinung dazu zu äußern. Und am liebsten sollte die eigene Meinung ja dann auch gleich der Meinung der anderen sein. Plötzlich sind alle ExpertInnen.
2: Es ist wirklich so. Wir wollen hier aber erstmal beschreiben, was das Konzept Familienbett eigentlich ist. Wir haben ja schon gehört, es kann so eine riesen Matratze in einem riesigen Bettgestell sein. Das habe ich übrigens letztens auch bei einer Werbung eines Möbelhauses gesehen. Die bieten so 2,70 Meter breite Betten an.
3: Oh, wow.
2: Aber manche schieben eben auch mehrere Betten zusammen, so wie Birte, eine unserer Hörerinnen und eben, Full Disclosure, auch eine Freundin von dir.
8: Das Bett hat ursprünglich 2 Meter mal 2 Meter gehabt und wir haben aber stellenweise dann noch eine Matratze dran gebaut, damit wir eben auch zu fünft in das Bett passen, wenn es sein muss. Wir schlafen teilweise auch im Urlaub zu fünft in einem Bett. Tatsächlich ist es so, dass die Kinder das relativ lange machen. Max hat das, glaube ich, mit ungefähr 5,5 aufgehört und Freddy ist jetzt 5,5 und möchte trotzdem noch bei uns ins Bett. Also es kommt immer sehr stark aufs Kind an.
2: Christine, bevor wir gleich mal auf die Beweggründe kommen, lieber in einem großen Bett in einem Zimmer zu schlafen als getrennt, also Eltern in einem Bett und Kinder in Kinderbetten und Kinderzimmern. Ich will von dir erstmal wissen, gibt es diesen Begriff Familienbett denn als solchen in der Forschung?
3: Also mir kam er zumindest so noch nie unter. Wir tendieren da, glaube ich, eher dazu, die Situation zu beschreiben. Und ein Begriff, den man da häufig findet, ist zum Beispiel das Bed Sharing, also im Englischen. Mhm. Also dass mindestens 2 Personen sich eben das Bett teilen. Manchmal liest man auch Co-Sleeping. Und der Begriff ist aber ein bisschen unscharf eigentlich, weil er neben dem Teilen der Liegefläche, darum geht es ja, auch bedeuten kann, dass zum Beispiel ein Kind einfach im eigenen Bettchen im Zimmer der Eltern schläft. Es gibt ja auch so kleine Betten, die kann man dann einfach ans Bett der Eltern dran bauen. Und wenn man sich Studien dazu anschaut, dann schaut man am besten immer noch mal auf die Definition, also darauf, was die Forschenden jetzt genau gemacht und sich angeschaut haben. Familienbett bedeutet jedenfalls eben eigentlich, dass die Bett- bzw. die Liegefläche geteilt wird, nicht nur das Zimmer.
2: Ja, Co-Sleeping habe ich auch relativ oft gelesen bei meiner Recherche. Dazu findet man auch einige Posts. Und genau wie du sagst, also es kann dann eben auch sein, dass einfach noch ein zusätzliches Bett im gleichen Zimmer steht. Aber gib uns doch mal ganz kurz, wir gehen gleich vielleicht noch mal mehr ins Detail, einen Überblick, auf welche Studien wir schauen können, um eben über die Effekte des Bettteilens zu sprechen.
3: Also es gibt Studien, die schauen sich zum Beispiel den Schlaf von Müttern, seltener übrigens von Vätern und ihren Kindern an in verschiedenen Konstellationen, also im gleichen Zimmer, im anderen Zimmer, in einem Bett, wie auch immer, und untersuchen dann eben, was das mit dem Schlaf der Beteiligten macht. Manche Studien untersuchen zum Beispiel dann auch noch, ob es einen Unterschied macht, ob die Frau stillt. Das sind so typische Fragestellungen, die da in der Forschung untersucht werden.
2: Schade, dass wir so wenig zu Vätern dann sagen können. Also eine Forschungslücke wieder ausgemacht hier, ne?
3: Ja, genau. Also ich werde es auf jeden Fall erwähnen, wenn es was dazu gab.
2: Ja, spannend. Okay. Ich habe versucht, als erstes mal rauszufinden, wie viele Leute eigentlich in sogenannten Familienbetten schlafen. Und es war gar nicht so easy. Ich bin auf die Schlafstudie der Krankenkasse Pronova BKK gestoßen. Die haben wir ja hier schon öfter zitiert. Ist 2024 entstanden. Und da wurden Menschen gefragt, mit wem sie das Bett teilen und wie oft. Und da konnte man eben Partner, Haustier und Kinder angeben. Oder halt, betrifft mich gar nicht, ne? Mhm. Und fast die Hälfte der Befragten hat gesagt, sie teilen das Bett häufig mit Partner oder Partnerin. 4% teilen es häufig mit den Kindern, 5% gelegentlich und 6% eher selten. Es könnte vielleicht so eine Richtung sein, ne? Aber es wurde eben jetzt nicht ganz explizit nach diesem Konzept Familienbett gefragt. Mhm. Was hast du denn noch dazu gefunden, wie viele Menschen mit der ganzen Familie ein Bett teilen?
3: Also in den USA gibt es da sehr gute Daten aus so richtig systematischen Datenerhebungen. Das ist immer so eine kleine Goldgrube, die man da entdeckt als Forscherin. Mhm. Und da berichten rund 60% der Mütter, dass ihre Säuglinge mit ihnen im gleichen Bett schlafen. Allerdings muss man auch sagen, das ändert sich dann total schnell, wenn die Kinder größer werden. Eine Studie hat dann zum Beispiel auch berichtet, dass fast 9 von 10 Kindern in den USA mit 9 bzw. 12 Monaten dann im eigenen Zimmer schlafen. Also innerhalb des ersten Jahres verändert sich da auch total viel. Für Deutschland gibt es leider weniger gute Daten, aber eine Studie aus Regensburg hat berichtet, dass da mit knapp einem Jahr ungefähr die Hälfte der Kinder im eigenen Zimmer geschlafen haben. Und was ich auch super spannend fand, war, dass es da durchaus große kulturelle Unterschiede gibt. Also in anderen Kulturen ist es viel üblicher, dass Kinder länger im Bett der Eltern schlafen. In Südkorea zum Beispiel schlafen noch knapp 90% der Kinder im Alter von 3 bis 5 Jahren wohl regelmäßig im Bett der Eltern. Und auch in ärmeren Ländern oder auch in einkommensschwachen Familien, die einfach auch gar nicht so viel Platz haben, kommt es eben wohl häufiger vor, dass sich mehrere Personen ein Bett teilen.
2: Ja, das kann ich mir gut vorstellen. Man hat vielleicht auch gar nicht genügend Zimmer, um jeden danach aufzuteilen. Ne? Das ist ja dann vielleicht auch einfach unpraktisch. Es gibt ja mittlerweile sogar Konzepte so von WGs, wo es sozusagen so Zimmer gibt, die nach Thema aufgeteilt sind. Und da schlafen auch alle in einem Zimmer. Und dann gibt es das Wohnzimmer und das Arbeitszimmer und so weiter. Das habe ich auch schon öfter mal gelesen.
3: Spannend, in der WG. Das hätte ich gar nicht erwartet.
2: Ja, ja. Also ich glaube, es ist selten, ne? Aber es gibt es. Mhm. Lass uns mal drüber sprechen, warum Familien sich für dieses Konzept entscheiden. Birte, haben wir eben schon gehört, sagt das hier.
8: Weil wir festgestellt haben, dass die Kinder einfach viel, viel ruhiger schlafen, wenn sie bei uns sind, dass wir alle besser schlafen, wenn man eben nicht aufstehen muss. Ne? Wir haben halt festgestellt, dass wenn die in ihren eigenen Betten schlafen, sie oft viel öfter nachts wach werden. Und wenn wir alle zusammen liegen, die Wahrscheinlichkeit, dass alle einfach durchschlafen, viel, viel höher ist. Und wir alle am Ende einen besseren Schlaf haben.
2: Lass uns hier mal getrennt über Erwachsene und Kinder reden. Was wissen wir denn darüber, wie sich der Schlaf von Erwachsenen verändert, je nachdem, ob sie alleine schlafen oder mit den eigenen Kindern das Bett teilen?
3: In Studien, in denen man ja immer über ganz viele Teilnehmende hinwegschaut, was so ein generelles Muster ist, da zeigt sich recht konsistent, dass Mütter schlechter schlafen, wenn eben ein Kind mit im Raum ist. Also nicht nur im gleichen Bett, sondern eben auch im Raum. Sie schlafen dann objektiv gemessen weniger und wachen auch häufiger auf und haben auch den Eindruck, schlechter zu schlafen. Jetzt möchte ich aber an der Stelle auch betonen, weil es ist ein kontroverses Thema. Das heißt jetzt natürlich überhaupt nicht, dass Birte sich das irgendwie nur einredet oder schön redet. Diese Daten aus Studien, die sagen uns nur eben, wie das bei der Durchschnittsperson in dieser Studie ist. Und da gibt es natürlich dann Menschen, die schlechter schlafen und es gibt aber auch Menschen, die besser schlafen oder Familien, die besser schlafen. Und im Durchschnitt ist es aber eben so, dass die Mütter zumindest schlechter schlafen, wenn ein Kind mit im Raum ist.
2: Ja, das ist gut, dass du das nochmal betonst. Uns ist es ja hier im Podcast echt auch immer wichtig, dass jeder so für sich seine individuelle Lösung findet, weil Schlaf ja auch wirklich so was Individuelles ist, was der einen Person gefällt, passt der anderen wirklich gar nicht.
3: Genau.
2: Und wir laden ja auch echt immer dazu ein, für sich selber auszutesten, was einem gut tut. Übrigens sprechen wir heute nicht über Paarkonstellationen, das wollte ich nochmal dazu sagen, also wie die Freundin oder der Partner im Bett den Schlaf verändert. Ohne eben Kinder im Bett, ne? Wir haben dazu eine eigene Folge gemacht. Schaut mal gerne in unseren Feed, die findet ihr recht weit oben und die heißt Zu zweit schlafen, was es mit uns macht, das Bett zu teilen. Aber jetzt nochmal zu Birte. Sie geht so weit zu sagen.
8: Ja, ich sage sogar manchmal zu Dennis, dass ich fast lieber neben den Kindern schlafe als neben ihm, weil die sich ja schon auch viel ankuscheln. Das macht man ja als Erwachsener dann nachts gar nicht mehr. Und das ist schon irgendwie cool, wenn man weiß, denen geht's gut und die liegen neben einem.
2: Sie hat übrigens auch erzählt, dass sie, wenn ihr Mann Dennis nicht da ist, immer alle Kinder an das große Bett einlädt, also auch den Ältesten, der sonst wohl meistens im eigenen Bett schläft, weil sie das total liebt und weil sie auch das Gefühl hat, dass die Kinder das auch lieben. Christine, können wir allgemein sagen, ob sich Mütter und Väter da unterscheiden? Also wissen wir, ob die einen eher profitieren als die anderen oder die einen eher leiden, beziehungsweise der Schlaf eher leidet? Jetzt hast du eben ja schon gesagt, dass die Datenlage so ein bisschen mau ist, was Väter angeht, ne?
3: Genau, nee, also eben, ich habe in meinen Recherchen gemerkt und war auch fast ein bisschen erstaunt, dass der Fokus total auf den Müttern liegt und gar nicht auf den Vätern. Und selbst wenn Väter auch mit eingeschlossen wurden, dann wurden aber nicht die Unterschiede in der Studie berichtet. Das heißt, man kann da wirklich gar nicht viel dazu sagen.
2: sehr schade. Also alle Schlafforschenden, die uns gerade zuhören, ihr könntet da was dagegen tun. Macht es denn eigentlich einen Unterschied, wie alt die Kinder sind? Was wissen wir da drüber?
3: Also für den Schlaf der Mütter macht das Alter der Kinder wohl keinen Unterschied. Also zumindest nicht von der Geburt bis dann das Kind so anderthalb Jahre alt war. Das ist nämlich der Zeitraum, den sich die Studien angeschaut haben. Längere Beobachtungen habe ich da nicht gefunden.
2: Auch das ist ja interessant, ne? Weil gerade was wir so gehört haben, geht es ja auch bei vielen Menschen, die sich für ein Familienbett entscheiden, drum, dass die Kinder auch länger bleiben können. Ne? Also auch bis ins fünfte Lebensjahr oder noch länger. Auch spannend, dass es gar nicht untersucht ist. Welche Rolle spielt das denn, ob Kinder noch gestillt werden? Wenn wir jetzt mal auf die ganz Kleinen schauen, das dürfte ja auch eine Rolle spielen.
3: Ja, das ist tatsächlich dann eine interessante Konstellation, weil wenn die Mutter stillt, dann hilft es ihrem Schlaf, wenn das Kind im gleichen Raum schläft. Also eigentlich das Gegenteil von dem, was so über alle Mütter hinweg gefunden wird. Da wird der Schlaf eher schlechter. Aber wenn die Mutter stillt, dann hilft es eher ihrem Schlaf. Vermutlich einfach, weil die Mutter dann nicht aufstehen und das Bett verlassen muss und das Kind dann anlegen muss, sondern dann kann man das ja auch im Bett tun und berichten ja auch viele Mütter, dass sie vielleicht auch während dieses Stillens dann gar nicht so richtig wach werden oder parallel auch dann wieder einschlafen.
2: Ja, da muss man vielleicht auch nicht immer groß Licht anmachen und all das. Ne? Genau. Also kann ich mir durchaus vorstellen, dass das praktischer ist. Gibt es eigentlich so ganz übliche Schlafmodelle hier bei uns in Deutschland zu ganz bestimmten Zeiten? Also erstmal so Kinderbettchen am Elternbett, dann Kinderbett im eigenen Zimmer. Wissen wir da eigentlich was aus Befragungen?
3: Ja, also diese Studie aus Regensburg, die ich schon kurz erwähnt hatte, die hat gefunden, dass kurz nach der Geburt die große Mehrheit der Kinder im Zimmer der Eltern schläft. Also das ist jetzt nicht so erstaunlich. Und zumindest am Anfang ist dieses ans Elternbett drangebaute Kinderbett das, was fast die Hälfte der Eltern nutzt. Also das steht sehr hoch im Kurs. Und dann wird es aber spannend, weil dann zieht innerhalb sehr kurzer Zeit ein relevanter Teil der Babys doch erst nochmal ins Elternbett, also wirklich ins Bett der Eltern, bevor dann dieses separate Kinderbettchen wieder im Kurs steigt. Und im Alter von 6 Monaten, da schläft dann 1 von 5 Kindern schon im eigenen Zimmer, also auch da so eine recht rasche Entwicklung eigentlich. Und im Alter von 1 Jahr schläft sogar fast die Hälfte der Kinder dann im eigenen Zimmer.
2: Dann lass uns zu den Kindern kommen. Birte sagt,
8: was ich auch echt spannend finde am Thema Familienbett, dass du natürlich deinen Kindern viel, viel mehr Nähe in Summe gibst, jetzt mal alleine schon in Stunden gerechnet, als Kindern, die nicht in einem Familienbett schlafen, ne? Weil alleine diese Nähe, die sie ja nachts trotzdem irgendwie spüren, sie irgendwie total stark mit dir verbindet ein Stück weit, ne? Und das finde ich auch einfach total schön. Und ich habe auch das Gefühl, die fühlen sich total sicher hier im Bett, ne?
2: Erstmal zum Thema Sicherheit. Ist Angst denn so einer der Gründe, warum Kinder manchmal nicht gut schlafen?
3: Ja, also Angst vor der Nacht oder auch Angst vorm Schlafen oder auch beim Aufwachen dann in der Nacht, das ist nicht selten bei Kindern. Also ich erinnere mich da ehrlich gesagt auch noch dran. Ich bin auch noch mit 3 oder 4 oder wahrscheinlich auch noch 5 Jahren regelmäßig nachts ins Bett meiner Eltern gewandert, weil ich einfach Angst hatte.
2: Spannend, dass du das noch weißt.
3: Ja, also da kann ich mich irgendwie schon noch dran erinnern, ja. Und Studien, die zeigen, dass so eine Angst bei Kindern, die im Bett der Eltern schlafen, häufiger vorkommt. Aber da weiß man jetzt natürlich nicht, was Henne und Ei ist, also ob ängstliche Kinder einfach eher bei den Eltern schlafen oder sich Kinder, die im Elternbett schlafen, eben anders entwickeln. Also da kann man jetzt nichts dazu sagen.
2: Oh, spannend.
3: Und ich glaube, man muss aber auch an der Stelle nochmal unterscheiden. Also Familienbett heißt ja wirklich, alle schlafen immer in einem Bett. Oder zumindest ein Teil der Familie. In vielen Familien ist es aber genau so wie damals eben auch bei uns, dass das Kind natürlich jederzeit zu den Eltern kommen darf, wenn es möchte. Also zum Beispiel, wenn es Angst hat. Aber es gibt eben nicht dieses gemeinsame Einschlafen und Aufwachen im gleichen Bett.
2: Ich finde es total spannend, dass Studien zeigen, dass eine Angst eher bei Kindern vorkommt, die im Bett der Eltern schlafen. Weil das wirkt ja so kontraintuitiv, aber total gut, dass du es mal dazu gesagt hast, dass das gar nicht sein muss, dass da das eine zum anderen führt, sondern dass es einfach so ein Zusammenhang gezeigt wird. Ne?
3: Ja.
2: Birte spricht ja auch vom Thema Nähe. Sie hat uns auch noch erzählt, dass sie Studien kennt, die belegen würden, dass Kinder, die in Familienbetten schlafen, mehr Nähe zu ihren Eltern hätten. Und sie beschreibt ihren Alltag eben so, dass sie da auch nicht immer viel Zeit finden, um die Kinder zum Beispiel lange zu umarmen und das dann in der Nacht stattfindet. Du bist hier unsere Expertin in Sachen Studien. Was hast du denn zum Thema Nähe zwischen Eltern und Kindern und dem Schlaf gefunden?
3: Also erstmal, dass man eben, wenn man 7 bis 8 oder 9 Stunden nebeneinander liegt, mehr Zeit in enger körperlicher Nähe verbringt, das ist ja irgendwie klar. Das ist erstmal ein No-Brainer. In der Psychologie und ganz speziell in der Entwicklungspsychologie, da würde man sich jetzt fragen, wie das zum Beispiel den Bindungsstil beeinflusst. Mhm. Also Bindungsstil, das haben vielleicht auch manche schon gehört. Da geht es darum, wie Menschen emotionale Nähe und Vertrauen in Beziehungen mit anderen Menschen erleben. Und diese Bindungsstile, die sind jetzt nicht in Stein gemeißelt, aber die werden schon vor allem in der frühen Kindheit geprägt und beeinflussen dann eben unser Verhalten später im Leben. Und da muss man sagen, da ist sich die Forschung echt überhaupt nicht einig, inwiefern das Schlafen im gleichen Raum beziehungsweise auch im Bett diesen Bindungsstil beeinflusst. Also da kommen bisherige Studien zu ganz gegensätzlichen Ergebnissen.
2: Aha, okay, zu welchen Ergebnissen?
3: Also es gab eine Studie, die hat eben ganz konkret gefunden, dass Schlafen allein eher zu so einem Bindungsstil führt, den man unsicher nennt. Würde man vielleicht eher so ein bisschen als ungünstigen Bindungsstil betrachten. Aber da gab es eben auch Kritik, also auch methodisch wurde diese Studie kritisiert. Und dann gab es aber eine neuere Studie, die hat überhaupt keinen Zusammenhang zwischen der Schlafsituation und dem Bindungsstil gefunden. Also wirklich, also da kann man einfach keine Aussage dazu treffen.
2: Ja, spannend.
3: Und was ich aber in diesem Zusammenhang auch sehr spannend fand, war, dass es Hinweise darauf gibt, dass die Schlafqualität der Mutter, also wie gut die Mutter schläft, by the way, die Väter hat man wieder nicht untersucht.
2: Natürlich.
3: Aber dass diese Schlafqualität für die Bindung wichtiger war, als ob man sich jetzt das Bett geteilt hat oder nicht. Also Birte hat ja das Gefühl, für ihren Schlaf ist es gut. Und da könnte man dann auch sagen, dann ist es zumindest aus so einer Bindungsperspektive und so einer entwicklungspsychologischen Perspektive vermutlich auch gut für die Kinder, weil es eben mehr darauf ankommt, wie die Mutter schläft.
2: Das finde ich total spannend. Das heißt, man geht dann eigentlich davon aus, dass eine ausgeschlafene Mutter, also vielleicht eine ausgeglichene Mutter dadurch, eine gute Bindung zu ihren Kindern aufbauen kann. Und ob sie dann gut schläft, weil die Kinder im Bett sind oder ob sie gut schläft, weil die Kinder nicht im Bett sind, ist egal.
3: Genau, also es geht mehr um die Schlafqualität und wie die eben vielleicht das Verhalten gegenüber den Kindern und darüber eben auch die Bindung beeinflusst. Und insgesamt muss man da einfach sagen, das ist einfach alles sehr komplex und die Schlafkonstellation, also ob wir jetzt das Bett teilen oder nicht, wann das Kind im eigenen Bettchen oder vielleicht sogar im eigenen Zimmer schläft, das ist einfach nur ein Aspekt unter vielen. Und ich würde mal die Behauptung wagen, einfach auch nicht unbedingt der entscheidende Punkt.
2: Ja, spannend trotzdem, dass man so viel darüber diskutiert. Mhm. Ich finde es immer so gut, wenn wir dann über Studien reden und über Konkretes, weil es einfach so klar macht, es ist einfach weder das eine Extrem noch das andere Extrem. Und so ein differenzierter Blick ist einfach wirklich immer total gut.
3: Und ich finde auch diese Perspektive eigentlich immer viel hilfreicher, dass man aus diesen Studien dann eben auch rauslesen kann, dass nicht eine Entscheidung jetzt für oder gegen ein Familienbett so eine Tragweite hat, dass es sich da wirklich drüber lohnt, sich irgendwie in den sozialen Medien zu streiten.
2: Absolut. Dann lass uns mal auf das schauen, was so ein Familienbett aber trotzdem auch an Schwierigkeiten mit sich bringen kann. Birte sagt auf die Frage,

0: sehr große Online-Befragung. Die hat aber ergeben, dass Kinder, die alleine schliefen, insgesamt mehr geschlafen haben, weniger Probleme beim Einschlafen hatten und auch insgesamt weniger Schlafprobleme. Also es erinnert mich jetzt ein bisschen an den Anfang unserer Folge, an das, was meine Mama mir erzählt hat, dass meine Zwillingsschwester und ich uns einfach immer gegenseitig geweckt haben.
1: Ja, das kann ich mir total gut vorstellen, dass das dann so eine Kaskade ergibt. Weißt du, wenn eine Person irgendwie durch irgendwas aufwacht, dann weckt sie die nächste. Und ja, das kann ja wirklich passieren. Man kennt es ja aus anderen Situationen, wenn man es jetzt nicht aus dem Familienbett kennt, aber wenn es mal irgendwo laut ist oder wenn es mal irgendwo sehr warm ist und man schläft mit mehreren Leuten in einem Raum und einer ist unruhig, ja, dann überträgt sich das ja so ein bisschen, ne?
0: Ja, total. Aber auch da, das sind eben Ergebnisse von Studien oder hier von einer Befragung und man kann da natürlich nicht auf jedes Kind oder jede Familie schließen. Und ich glaube aber an der Stelle müssen wir doch auch noch erwähnen, dass die American Academy of Pediatrics, also die wichtigste US-amerikanische Fachgesellschaft für Kinder- und Jugendmedizin, empfiehlt, dass Kinder bis zum 6. Lebensmonat mit den Eltern im Zimmer schlafen sollten. Also das empfehlen sie, nicht aber im Bett der Eltern. Mhm. Und der Grund ist, dass so kleine Kinder leichter zum Beispiel durch Kissen im Elternbett, die eben designt sind für Erwachsene, zu wenig Luft bekommen oder sogar ersticken können. Und außerdem können Kissen, Decke und so weiter auch dafür sorgen, dass die Luft, die das Baby ausatmet, nicht so gut abtransportiert wird. Und dann kommt dazu, dass das Baby möglicherweise vermehrt wieder so die Luft, die es gerade ausgeatmet hat, wieder einatmet. Und diese ausgeatmete Luft, die dann wieder eingeatmet wird, die enthält aber zu wenig Sauerstoff und zu viel Kohlendioxid. Und das kann dann eben schlecht für das Kind sein, also zu gesundheitlichen Konsequenzen führen. Mhm. Und das Baby kann aber auch im Bett der Eltern überhitzen, weil es einfach doch sehr warm werden kann. Und die American Academy of Pediatrics sagt eben, so kann es auch dann zum plötzlichen Kindstod kommen. Also der sicherste Ort für kleine Babys ist einfach der eigene Schlafplatz und nicht das Bett der Eltern.
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1: Das Familienbett fördert eine ungesunde Abhängigkeit. Das ist ja häufig so ein Argument dagegen. Lass uns das checken. Was ist da dran?
0: Also da muss man sagen, aus Sicht der Forschung ist so eine Behauptung nicht haltbar. Und generell sind so pauschale Aussagen auch ehrlich gesagt immer ziemlich verdächtig, weil es ist halt nicht schwarz-weiß. Und auch Wissenschaft insbesondere ist nicht schwarz-weiß, sondern da gibt es ganz, ganz viele Facetten dazwischen, in den meisten Fällen. Mhm. Und auch hier ist es eben so, wie sich ein Kind entwickelt, das hängt von so vielen verschiedenen Faktoren ab. Also vom Verhalten der Eltern gegenüber dem Kind, von kulturellen Aspekten, vom sozioökonomischen Status, aber auch von frühen Lebenserfahrungen, die Kinder machen. Also von so vielen verschiedenen Dingen. Und wie man schläft, das ist halt nur ein Aspekt von vielen.
1: Einer der großen Streitpunkte beim Familienbett ist ja auch, wie entscheiden die Kinder, wann sie da raus möchten. Also wird ihnen das offen gelassen? Wann können sie ins eigene Zimmer gehen? Oder werden sie eher lange bei den Eltern gehalten? Auch das wird ja total kontrovers diskutiert. Mhm. Bitte beschreibt es ja so, dass ihre Kinder selbst entscheiden, wann sie allein ins eigene Bett möchten. Ich will mit dir mal drüber reden. Wissen wir denn irgendwas darüber, ob es Kindern überhaupt schaden kann, wenn man sie ermutigt, im eigenen Bett zu schlafen? Also ich meine jetzt nicht so zwingen, ne?
0: Also schaden, Ich vermute, das kommt so aus diesen Social-Media-Debatten, wo etwas einem Schaden zufügen irgendwie häufig dann als Argument dagegen herangezogen wird, weil das ja so ein sehr starkes Wort doch ist. Ich finde es wirklich ziemlich groß irgendwie in diesem Zusammenhang, als müsste man danach dann irgendwas reparieren. Ja. Also man sollte sicher den richtigen Zeitpunkt für das Kind finden. Und manche Kinder brauchen vielleicht auch ein bisschen Ermutigung durch die Eltern oder auch anderweitig Unterstützung, um diesen Übergang vom Familienbett oder vom gemeinsamen im Zimmer schlafen, dann zu alleine im eigenen Bettchen, im eigenen Zimmer zu schlafen, zu meistern. Andere Kinder sagen vielleicht, ach nee, ich mache das alles alleine, ich will jetzt einfach selber können und hier, also selber ist, glaube ich, ja so ein Wort, was dann irgendwann mal auftaucht und das gilt vielleicht bei manchen auch fürs Schlafen. Also da gibt es wirklich ein Von, Bis und was, glaube ich, einfach wichtig ist, ist, dass man das Kind natürlich nicht in eine Situation bringen sollte, die es überfordert. Aber natürlich darf man auch das Kind irgendwann ermutigen und begleiten in diesem Übergang.
1: Dann lass uns nochmal zurückkommen zu den Eltern. Was macht denn das Familienbett langfristig mit der Beziehung der Eltern? Gibt es dazu Erkenntnisse? Die Influencerin Hunter Primo, die haben wir ja ganz am Anfang der Folge gehört, hat ja auch darüber

0: gesprochen und ihr Mann meinte ja, es gibt ja viel mehr Orte im Haus als das Bett, die sich für Zweisamkeit eignen. Aber ich glaube, so diesen Elefant im Raum, den müssen wir einfach wirklich mal ansprechen. Christine, beschreiben Eltern, dass ihr Sexleben leidet oder nicht?
1: Also in Studien ist es ja manchmal gar nicht so leicht zu untersuchen, aber die Studien, die es dazu gibt, finden, dass Eltern umso weniger Sex haben, je mehr sie sich nachts um das Kind kümmern. Die Schlafkonstellation selber, die war da aber nicht ausschlaggebend. Also der Faktor, der dem Sexleben der Eltern nicht gut tut, ist halt, wenn die Eltern nicht schlafen, um es mal ganz knapp zu sagen.
0: Okay, konnten wir da auch mal Licht reinbringen. Christine, wir wollen hier immer am Ende ja Tipps geben. Bei so einem offenbar kontroversen Thema, was sagst denn du? Mhm. Sagst du, jeder und jede sollte es einfach für sich selbst entscheiden?
1: Ja, letztlich soll und darf das jede Familie für sich entscheiden. Worauf es ankommt, ist doch einfach im Endeffekt, dass alle möglichst gut schlafen. Und bei manchen passt es total gut im Familienbett und andere schlafen schlecht, wenn da nachts jemand immer quer liegt und einem den Fuß ins Gesicht streckt. Da spricht dann vielleicht eher was für getrennte Betten oder ab einem gewissen Alter dann auch getrennte Zimmer. Aber wie gesagt, da gibt es kein Argument, was ich da sehe, was so schwer wiegen würde, dass man da jetzt eine klare Empfehlung in die eine oder andere Richtung abgeben kann. Mhm. Der einzige Punkt, den man wirklich im Hinterkopf behalten sollte, und das wird einem vermutlich auch der Kinderarzt oder die Kinderärztin sagen, ist, zumindest bei sehr jungen Kindern wird eben nicht empfohlen, dass sie im selben Bett wie die Eltern schlafen, denn das ist für ganz kleine Kinder einfach nicht der sicherste Ort.
0: Und wenn man es versuchen will mit dem Familienbett, was würdest du sagen, wie kann es gelingen?
1: Vor allem, glaube ich, ist es wichtig, nicht auf all die Menschen hören, die da auch eine Meinung dazu haben und diese wahlweise auf Social Media oder sonst wo in irgendwelchen Elternchats kundtun wollen. Aber man sollte sich ja auch nichts erzwingen. Also wenn ihr merkt, der Plan, der geht nicht auf, das funktioniert für uns nicht, wir haben es probiert, aber hey, no way, dann ändert was. Wie auch immer ihr schlaft und euch entscheidet, das ist total okay.
0: Dann sagen wir an der Stelle danke an Wirte, dass du uns erzählt hast, wie es bei euch läuft mit dem Schlafen im Familienbett. Grüße gehen raus. Und wenn ihr Feedback oder Themenvorschläge habt, dann schreibt uns an überschlafen@deutschlandfunknova.de. Und wir wünschen euch einen guten Schlaf.
1: Aber stresst euch nicht.
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1: Um 22 Uhr mit Ann-Kathrin Horn. In Teilen von Deutschland kommen nach der Hitze jetzt Unwetter. Laut dem Deutschen Wetterdienst sind vor allem der Süden und der Osten betroffen. Bayern, Thüringen, Sachsen und Sachsen-Anhalt. Da kann es heute Nacht heftige Gewitter, Sturm und Starkregen geben. Auch vor Blitzeinschlägen wird gewarnt. In Bayern und Sachsen war gestern Tag der Blitzrekorde. In Sachsen wurden mehr als 1500 Blitzeinschläge gezählt, in Bayern mehr als 2500. Die Unwetter bleiben noch bis einschließlich morgen tagsüber. Erst in der Nacht zu Donnerstag wird es wieder ruhiger. Die UNO fordert mehr Geld für ihr Palästinenser-Hilfswerk. Das Hilfswerk heißt UNRWA und bekommt eigentlich Geld von anderen Ländern, um Menschen im Gazastreifen medizinisch zu versorgen, Schulunterricht zu organisieren und Wiederaufbau zu managen. UNO-Generalsekretär Antonio Guterres sagt allerdings, dass die Organisation kein Geld mehr hat. Es hatte Vorwürfe gegeben, dass Mitarbeitende des UNO-Hilfswerks die Hamas-Terrorangriffe auf Israel am 7. Oktober 2023 unterstützt hätten. Daraufhin hatten viele Länder erstmal kein Geld mehr gegeben. Eine unabhängige Untersuchungskommission hatte keine Hinweise auf eine Terrorbeteiligung gefunden. Seitdem zahlen die meisten Länder wieder, aber nicht so viel, wie die Organisation braucht. Ab morgen werden Online-Bestellungen von Temu, Shein und anderen ausländischen Online-Händlern teurer. Die EU erhebt ab morgen nämlich einen Zoll für Billigprodukte, die aus Nicht-EU-Ländern kommen. Bisher waren solche Päckchen zollfrei. Ab jetzt müssen für jedes Päckchen mindestens 3 Euro extra gezahlt werden. Wenn verschiedene Produktgruppen in einem Paket sind, zum Beispiel T-Shirts und Kinderspielzeug, fällt doppelter Zoll an, also 6 Euro. Die EU will mit der Regel erreichen, dass weniger Billigprodukte im Ausland bestellt werden, sodass europäische Verkäufer wieder bessere Chancen haben. Den Zoll für Nicht-EU-Päckchen müssen die Verkäufer zahlen. Verbraucherschützer rechnen damit, dass die Kosten am Ende aber beim Käufer landen. Von der früheren Bundeskanzlerin Angela Merkel gibt es jetzt eine offizielle Porträtmalerei. Es ist für das Bundeskanzleramt gedacht, wo auch schon die Porträts von Merkels Vorgängern hängen. Angela Merkel konnte sich den Künstler selbst aussuchen und sie hat den Deutsch-Franzosen Jérémy Keras gewählt. Er ist 28 Jahre alt und hatte sich bei Merkel beworben. Um das Porträt zu malen, ist er extra nach Berlin gezogen. Merkel stand über mehrere Monate dafür Modell. Erstmal ist das Bild noch im Berliner Bode-Museum zu sehen, erst danach kommt es ins Bundeskanzleramt. Merkel war von 2005 bis 2021 Bundeskanzlerin und die erste Frau in diesem Amt.
0: Das Wetter.
1: Viele Wolken, im Osten und im Süden wie gesagt auch Unwetter, also Gewitter, Starkregen und Sturm. Morgen dann im Osten und Südosten stark bewölkt und regnerisch, sonst weniger Wolken, trotzdem ab und zu Schauer und Gewitter. Im Westen bleibt es morgen trocken, dazu maximal 20 bis 28 Grad.
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1: Um 23 Uhr mit Ann-Kathrin Horn. In Teilen von Deutschland kommen nach der Hitze jetzt Unwetter. Laut dem Deutschen Wetterdienst sind vor allem der Süden und der Osten betroffen. Bayern, Thüringen, Sachsen und Sachsen-Anhalt. Da kann es heute Nacht heftige Gewitter, Sturm und Starkregen geben. Zum Teil können laut Vorhersage innerhalb weniger Stunden bis zu 80 Liter pro Quadratmeter runterkommen. Auch vor Blitzschlägen wird gewarnt. Die Unwetter bleiben voraussichtlich noch bis einschließlich morgen tagsüber. Erst in der Nacht zur Donnerstag wird es dann wieder ruhiger. Ab morgen werden Online-Bestellungen von Temu, Shein und anderen ausländischen Online-Händlern teurer. Die EU erhebt ab morgen nämlich einen Zoll für Billigprodukte, die aus Nicht-EU-Ländern kommen. Bisher waren solche Päckchen zollfrei. Ab jetzt müssen für jedes Päckchen mindestens 3 Euro extra gezahlt werden. Wenn verschiedene Produktgruppen in einem Paket sind, zum Beispiel T-Shirts und Kinderspielzeug, fällt doppelter Zoll an, also 6 Euro. Die EU will mit der Regel erreichen, dass weniger Billigprodukte im Ausland bestellt werden, sodass europäische Verkäufer wieder bessere Chancen haben. Den Zoll für Nicht-EU-Päckchen müssen die Verkäufer zahlen. Verbraucherschützer rechnen damit, dass die Kosten am Ende beim Käufer landen. Die Deutsche Bahn muss auch im Fernverkehr mehr andere Bahnanbieter auf den Schienen zulassen. Die Bundesnetzagentur hat dafür eine neue Vorgabe gemacht. Mindestens 1/4 der Kapazitäten auf beliebten Strecken muss die Bahn Konkurrenzfirmen überlassen. Profitieren sollen davon die Fahrgäste. Die Bundesnetzagentur hofft auf niedrigere Ticketpreise durch mehr Wettbewerb. Konkret hat das italienische Bahnunternehmen Italo angekündigt, ab 2028 Zugverbindungen in Deutschland anbieten zu wollen. Erstmal auf den Strecken München-Frankfurt-Köln-Dortmund und München-Berlin-Hamburg. Die Deutsche Bahn sagt, dass Tickets anderswo in Deutschland teurer werden können, falls sie sich lukrative Strecken mit der Konkurrenz teilen muss. Von der früheren Bundeskanzlerin Angela Merkel gibt es jetzt eine offizielle Porträtmalerei. Es ist für das Bundeskanzleramt gedacht, wo auch schon die Porträts von Merkels Vorgängern hängen. Angela Merkel konnte sich den Künstler selbst aussuchen und sie hat den Deutsch-Franzosen Jérémy Kéras gewählt. Er ist 28 Jahre alt und hatte sich bei Merkel beworben. Um das Porträt zu malen, ist er extra nach Berlin gezogen. Merkel stand über mehrere Monate dafür Modell. Erstmal ist das Bild noch im Berliner Bode-Museum zu sehen. Erst danach kommt es ins Kanzleramt. Merkel war von 2005 bis 2021 Bundeskanzlerin und die erste Frau in diesem Amt.
0: Das Wetter.
1: Am Abend und in der Nacht oft bewölkt, im Süden und im Osten, wie gesagt, Unwetter, Gewitter, Starkregen und Sturm. Morgen ist es dann im Osten und Südosten stark bewölkt und regnerisch, sonst weniger Wolken, aber trotzdem ab und zu Schauer und Gewitter. Im Westen bleibt es meist trocken, dazu maximal 20 bis 28 Grad.
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